0: Außerdem sei bald ein runder Tisch geplant.
1: Gut ist es gelaufen für Österreichs Maturantinnen und Maturanten. 98% haben bestanden. Rainer Hund berichtet.
2: Das zeigen die vorläufigen Ergebnisse für die Fächer Deutsch, Englisch und Mathematik. Mit eingerechnet wurde da auch wieder die Jahresnote. Bei 10% der Schülerinnen und Schüler war allerdings in Mathematik noch eine Kompensationsprüfung notwendig, um durchzukommen. In Deutsch und Englisch mussten nur 4 bzw. 5% so eine Prüfung machen. Schauen wir noch zum anderen Ende der Notenskala. Die meisten Einser in Deutsch hat es an den Gymnasien und berufsbildenden höheren Schulen in der Steiermark gegeben. In Englisch liegen an den AHS Wien, Oberösterreich und Tirol. Wohl vorne, an BHS wieder die Steiermark. In Mathematik finden sich die meisten Einser in Gymnasien im Burgenland, an den Berufsbildenden in Oberösterreich.
3: Die Fußball-WM 2026.
1: Marokko gewinnt gegen Schottland 1:0. Ismail Saibari erzielt nach 77 Sekunden das bisher schnellste Tor bei dieser Weltmeisterschaft. Ein verdienter Sieg der Marokkaner, Schottland nur phasenweise gefährlich, aber ohne richtig gefährliche Torschuss. Marokko verdrängt mit dem Sieg die Schotten von der Tabellenspitze in der Gruppe C. In einer halben Stunde trifft Rekordweltmeister Brasilien auf Außenseiter Haiti. Jetzt zum Wetter und zu Daniel Schlager.
4: Hochsommerlich geht's am Wochenende weiter. Zunächst gibt's an beiden Tagen viel Sonne und schweißtreibende 28 bis 36, wenn nicht sogar 37 Grad. Die 37 am ehesten im östlichen Flachland. Tagsüber entstehen aber Quellwolken, Regenschauer und Gewitter. Los geht's heute Mittag in und rund um die Obersteiermark. Später sind sie dann nirgends ganz auszuschließen. Und manche Gewitter können in der schwülen Luft heftig werden, mit viel Regen in kurzer Zeit, vereinzelt auch mit starken Windböen. Das Ende der Hitzewelle vorerst nicht in Sicht.
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0: Im Studio Daniel Theissl. Es ist 3 Uhr. Magna-Gründer Frank Stronach ist im Prozess um sexuelle Übergriffe in Kanada schuldig gesprochen worden. Und zwar in 2 von ursprünglich 12 Punkten, berichtet Rainer Honz.
1: Stronach ist wegen sexueller Nötigung einer ehemaligen Angestellten in den 1980er Jahren und sexueller Belästigung einer weiteren Frau in den 70ern schuldig gesprochen worden. Beide Frauen haben angegeben, Stronach habe sie erst in seinem früheren Restaurant Rooney's zum Hummerdinner und dann in seine Wohnung eingeladen. Dort soll es dann zu den Übergriffen gekommen sein. Im dritten hier noch angeklagten Fall habe es zu viele Unklarheiten gegeben, um Stronach zu verurteilen, sagt die Richterin. Schon zuvor waren mehrere Anklagepunkte gestrichen worden. Das Strafmaß steht noch nicht fest, dazu wird es im September eine Verhandlung geben. Es gibt außerdem noch einen zweiten Prozess zu Vorwürfen 6 weiterer Frauen. Er soll im Mai 2027 stattfinden. Der 93-jährige Stronach hat alle Vorwürfe stets zurückgewiesen.
0: Großer Aktionstag der Einsatzorganisationen heute in Linz. Von 10 bis 17 Uhr wird am ÖAMTC-Stützpunkt gezeigt, wie professionelle Hilfe funktioniert. Jürgen Freimuth berichtet.
2: Wenn es darum geht, rasch Hilfe zu leisten, arbeiten viele verschiedene Einsatzorganisationen tagtäglich professionell zusammen. Beim heutigen Aktionstag stehen diese Helferinnen und Helfer im Mittelpunkt. Neben einer Vorführung der Rotkreuz-Suchhundestaffel steht auch die Landung eines Notarzthubschraubers am Programm. Außerdem können Besucherinnen und Besucher in einem Unfallsimulator Platz nehmen, erklärt ÖAMTC-Landesdirektor Harald Grossauer.
3: Mit dem Unfallsimulator können wir einen Überschlag eines Autos simulieren. Man hängt im Gurt mit dem vollen Körpergewicht und die Menschen können dann trainieren, wie sie aus einem Auto am besten aussteigen können, wenn das auf dem Dach liegt.
2: Bei einer Fahrrad-Pop-Up-Werkstatt servicieren Techniker kostenlos Räder. Darüber hinaus geben Expertinnen Einblick in die Bereiche E-Mobilität und Verkehrssicherheit.
4: Die Fußball-WM 2026.
0: Brasilien gegen Haiti. Knapp eine halbe Stunde ist gespielt. Brasilien führt mit 1:0. Mateus Cunha trifft per Abstauber nach einem Schuss von Vinicius Junior. Die Führung verdient, aber der fünffache Weltmeister tut sich schwer. Haiti beschränkt sich nicht nur auf das Verteidigen, traut sich auch mitzuspielen und Offensivakzente zu setzen. Das Duell der Gruppengegner hat zuvor Marokko 1:0 gegen Schottland gewonnen. Jetzt zum Wetter und zu Daniel Schlager.
5: Tag 3 und 4 der Hitzewelle liegen jetzt am Wochenende vor uns. Schon in der Früh ist es zum Teil sehr warm, am Nachmittag hat es dann 28 bis 35, heute in Wien und im Weinviertel sogar bis zu 37 Grad. Von beständig kann aber nicht die Rede sein. Zur Sonne kommen im Tagesverlauf auch Quellwolken und teils heftige Schauer und Gewitter. Am geringsten ist die Gewittergefahr heute in Vorarlberg, im westlichen Donauraum und im Burgenland. Am Sonntag ändert sich wenig, es geht schwül heiß weiter mit Sonne und ein paar gewittrigen Schauern.
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1: Im Studio Daniel Theissl. Es ist 4 Uhr. Ein Güterzug ist in München im nördlichen Stadtteil Milbertshofen von einer Brücke auf eine Straße gestürzt, etwa 5 Meter tief. Details hat die Münchner Polizei noch nicht bekannt gegeben. Die Digitalisierung ist einer der Gewinner des Doppelbudgets für die Jahre 2027 und 2028. Hier wird nicht gespart, sondern investiert. Rund 250 Millionen Euro. Saskia Fenenbos berichtet.
2: Mit dem Geld soll unter anderem die ID Austria App mit mehr Funktionen ausgestattet werden. Ab 2027 wird dann die europäische digitale Brieftasche ID Wallet umgesetzt. Damit kann man zukünftig Reisepass, Führerschein und Personalausweis europaweit nur noch digital mitführen. Mit der Digitalisierung von Registern soll nicht nur unnötiges Mehrfachübermitteln von Dokumenten vermieden werden, sondern das bringe auch Einsparungspotenzial, so Digitalstaatssekretär Alexander Pröll, ÖVP.
3: Langfristig sehen wir massive Einsparungen. Wenn wir zum Beispiel die Registeranbindung hernehmen, gehen wir davon aus, dass ein investierter Euro 10 Euro in Einsparung bringt.
2: Zusätzlich wird in der Verwaltung die künstliche Intelligenz ausgebaut und in Schulungen zum Thema investiert.
1: Die größte Gefahr beim Wandern ist Ablenkung. 255 Menschen sind im vergangenen Jahr bei Bergunfällen gestorben, am häufigsten durch Stolpern und Abstürzen. Ö3-Reporter Wolfgang Böhmer.
4: Ja, der schnelle Blick aufs Display, weil es eben gerade piepst oder in der Tasche vibriert und das Ganze vielleicht noch auf einem schmalen Weg im Gelände. Viktor Howard, Chef der Alpinpolizei hier in Tirol, das kann verdammt schnell gefährlich werden, warnt ihr alle.
5: Es ist sehr oft unfallkausal. Während des Gehens mit dem Handy herumspielen ist ein absolutes No-Go. Wenn man das Handy schon in die Hand nimmt, dann unbedingt stehen bleiben.
4: Weil es reicht eine Wurzel und schon geht's bergab.
5: Ja, genau. Oder ein größerer Stein und dann ist man relativ schnell im Absturzgelände unterwegs und dann wird's fatal.
4: Und das Zweite, eh bekannt, aber fällt einfach immer öfter auf, das perfekte Selfie. Und die Freunde oder die Likes im Kopf vergisst man auf die Vernunft, steigt auf Felsen, wo man nichts zu suchen hat, setzt sich irgendwo möglichst spektakulär in Szene und geht vielleicht den Schritt, den man ja eigentlich nicht machen wollte.
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1: Brasilien führt gegen Haiti weiterhin 3:0. Knapp 70 Minuten sind gespielt. 2 Tore von Matheus Cunha, ein Treffer von Vinicius Junior. Und jetzt zum Wetter und zu Daniel Schlager.
7: Hochsommerlich geht's am Wochenende weiter. Zunächst gibt's an beiden Tagen viel Sonne und schweißtreibende 28 bis 36, wenn nicht sogar 37 Grad. Die 37 am ehesten im östlichen Flachland. Tagsüber entstehen aber Quellwolken, Regenschauer und Gewitter. Los geht's heute Mittag in und rund um die Obersteiermark. Später sind sie dann nirgends ganz auszuschließen. Und manche Gewitter können in der schwülen Luft heftig werden, mit viel Regen in kurzer Zeit, vereinzelt auch mit starken Windböen. Das Ende der Hitzewelle vorerst nicht in Sicht.
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1: 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Es ist 5 Uhr.
2: Am Mikrofon Christina Goins. Magna-Gründer Frank Stronach ist im Prozess um sexuelle Übergriffe in Kanada schuldig gesprochen worden. Und zwar in 2 von ursprünglich 12 Punkten. Rainer Hunz berichtet.
3: Stronach ist wegen sexueller Nötigung einer ehemaligen Angestellten in den 1980er Jahren und sexueller Belästigung einer weiteren Frau in den 70ern schuldig gesprochen worden. Beide Frauen haben angegeben, Stronach habe sie erst in seinem früheren Restaurant Rooney's zum Hummerdinner und dann in seine Wohnung eingeladen. Dort soll es dann zu den Übergriffen gekommen sein. Im dritten hier noch angeklagten Fall habe es zu viele Unklarheiten gegeben, um Stronach zu verurteilen, sagt die Richterin. Schon zuvor waren mehrere Anklagepunkte gestrichen worden. Das Strafmaß steht noch nicht fest, dazu wird es im September eine Verhandlung geben. Es gibt außerdem noch einen zweiten Prozess zu Vorwürfen 6 weiterer Frauen. Er soll im Mai 2027 stattfinden. Der 93-jährige Stronach hat alle Vorwürfe stets zurückgewiesen.
2: In München ist heute Nacht ein Güterzug von einer Brücke etwa 5 Meter in die Tiefe gestürzt und auf einer Straße liegen geblieben. Über Opfer ist derzeit laut Polizei nichts bekannt. Warum der Zug entgleiste und von der Brücke fiel, ist noch unklar. Zu einem schweren Zusammenstoß zweier Züge kam es nahe Bedford, rund 100 Kilometer nördlich von London. Dabei kam ein Mensch ums Leben. Es gibt mehrere zum Teil schwer Verletzte. Nach Angaben der britischen Transportpolizei stießen 2 Züge der Gesellschaft East Midlands Railway zusammen. Rettungskräfte sind vor Ort. Israel und die mit dem Iran verbündete Hisbollah-Miliz im Libanon haben sich nach US-Angaben auf eine Waffenruhe geeinigt. Die Vereinbarung soll seit gestern Nachmittag 16 Uhr Ortszeit in Kraft sein. Vermittler aus den USA und Katar hatten die Vereinbarung mit Unterstützung des Irans ausgearbeitet. Bei einem Drohnenangriff auf ein Schiff unter der Flagge Panamas im Schwarzen Meer sind ein Besatzungsmitglied getötet und 2 weitere verletzt worden. Der Vorfall habe sich bereits am Donnerstag ereignet, teilt die Schifffahrtsbehörde AMP mit. Der Zustand eines der verletzten Seeleute sei demnach ernst. Zur Fußball-WM. Brasilien hat bei der Fußball-WM in den USA, Mexiko und Kanada einen Pflichtsieg eingefahren. Die Selsau bezwang Haiti in Philadelphia mit 3:0 und übernahm von Verfolger Marokko, der auch bei 4 Punkten hält, die Tabellenführung in der Gruppe C. Schottland ist einen Zähler dahinter, Dritter. Das waren die Nachrichten mit Christina Goins. Und nun zum Wetter.
4: Eine Hitzewelle beschäftigt uns dieses Wochenende und die hält in einigen Regionen wahrscheinlich auch noch die gesamte nächste Woche an. Heute am Samstag werden es 28 bis etwa 37 Grad, am heißesten wird es im östlichen Flachland. Selbst in 2000 Meter Höhe hat es um die 17 Grad. Dazu scheint heute für einige Stunden die Sonne, bald kommen Quellwolken dazu, die entwickeln sich in der schwülen Luft rasch zu Regenschauern oder Gewittern, vor Mittag stellenweise schon von Salzburg bis zur Obersteiermark, am Nachmittag sind im Großteil des Landes heftige Gewitter samt Starkregen möglich. In Gewitternähe können außerdem auch kräftige bis stürmische Windböen dabei sein. Am ersten trocken bleibt es in Vorarlberg und im Burgenland. Auch morgen am Sonntag geht es ähnlich heiß, schwül und sonnig weiter. Der Nachmittag bringt Temperaturen von 28 bis 36 Grad und einige Quellwolken. Daraus entstehen neuerlich über das Land verteilt ein paar Regenschauer oder Gewitter. Es sind aber weniger als am Samstag. So viel zum Wetter von Georg Brack.
1: Guten Morgen. Guten Morgen, Kärnten. Dobro jutro.
5: Hey, das war jetzt...

0: 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Was tut sich auf unseren Straßen, Daniela?
1: Prinzipiell kommen sie gut voran, aber auf der A10 der Tauernautobahn ist die Anschlussstelle Rennweg gesperrt. Wenn die B99 ist in dem Bereich wegen Belagsarbeiten gesperrt, ausweichen ist über Gmünd oder St. Michael möglich.
0: Ja, und dann haben wir auch noch Resignation.

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1: Oh, sag da, jetzt bin ich aber wieder munter.
2: Das war mal ein Start.
1: Ja.
2: Auf einmal hat es geblinkt und alles hat sich selbstständig gemacht.
1: Da hat aber nichts mehr getan, wie es eigentlich tun sollte, gell? Das ist, weil ich am Samstag da bin. Und
2: das beweist uns aber auch immer wieder, es gibt immer irgendwas, auf was wir nicht vorbereitet sind.
1: Ja, und ich habe gedacht, ich hätte alles schon erlebt hier drinnen. Aber doch nicht. So, jetzt sind wir
2: somit
1: aber da.
2: Somit bleibt spannend.
1: Schönen guten Morgen, liebe Daniela. Schön, dass du hier bist. Wir haben heute wieder viel vor, nicht nur Fußball. Wir haben die Musi und wir haben einen Gast, auf den ich mich sehr freue, auf den ich sehr gespannt bin.
2: Willst du das jetzt schon verraten?
1: Nein, ich sage noch nichts. Aber jetzt merke ich, dass ich wirklich nicht alt werde, sondern alt bin, weil ich schon seinen Vater interviewt. Also jetzt wirklich, ja. Ja, wer das ist, erzähl mir einen in aller Ruhe. Jetzt fangen wir mal an und wünschen einen schönen guten Morgen.

0: 5 und 11 Minuten das Wetter heute.
1: Heute wird es wieder sehr sonnig und heiß mit Höchstwerten zwischen 30 und 35 Grad. Ab Mittag bilden sich einige Quellwolken, die am Nachmittag speziell im Bereich der Berge auch teils kräftige Gewitter bringen können. Gegen Abend erreichen einzelne Gewitter dann auch das Klagenfurter Becken. Klagenfurt im Augenblick wolkenlos und bereits 20 Grad.
0: Ja, und wir würden gerne mit Ihnen quatschen.
1: 0463 511 005.
0: Lautet unsere Telefonnummer. Wenn Sie Lust haben, dann melden Sie sich bei uns. Wir würden uns darüber freuen. 0463
1: 511 005.
0: Yep, geht schon los.

0: 8 Minuten, dann ist es 5:30 sicher unterwegs mit Radio Kärnten auf den Straßen.
1: Kommen Sie soweit gut voran, aber es gibt eine Baustelle und zwar auf der A10 der Traunautobahn ist die Anschlussstelle Rennweg gesperrt, weil auf der B99 in dem Bereich Belagsarbeiten stattfinden. Ausweichen ist über Gmünd oder St. Michael möglich.
0: Schönen guten Morgen, Reinhold.
2: Ja, servus,
0: guten Morgen. Servus, Reinhold, guten Morgen. Was kann ich für dich tun?
2: Du, ich habe mir gedacht, ich rufe heute an, weil wir haben heute den Tag der Blasmusik in Klagenfurt.
0: Okay.
2: Und da werden wir die Innenstadt mit mehreren Kapellen bespielen. Und um 11 geht's los, 11.11 Uhr, also 11 nach dem 11. Glockenschlag, schlagen wir ein, synchron den Kärntner Liedermarsch und spielen an mehreren Plätzen im Zentrum von Klagenfurt.
0: Das klingt gut. Sag, und wer wird alles auftreten?
2: Na, die Post und Telekom Musik Kärnten, die Trachtenkapelle Magdalensberg, Jugendmusikverein Maria Rhein, Musikverein Grafenstein, Trachtenkapelle Moosburg und die Kolbi-Musik Klagenfurt aus unserem Bezirk, wo ich halt der Obmann bin. Mhm. Und dann freut mich besonders, dass die zwei Gastkapellen aus meiner Heimat anreisen, und zwar meine Urkapelle, die Trachtenkapelle Liesing aus dem Lesertal und die Obergelsaler Trachtenkapelle Kötschach.
0: Reinhold, dann sagst den Liesingern bitte ganz, ganz liebe Grüße von mir, da durfte ich auch schon mal mitspielen.
2: Ja, das ist super. Ich weiß, du bist immer halber daheim.
0: Ich bin genauso ist es. Ja, da hast du völlig recht, recht, Reinhold. Also allen liebe Grüße und ich glaube, das wird ein tolles Spektakel. Heiß wird es halt werden, gell? Tut schon, dass genug trifft.
2: Ja, deswegen haben wir es ein bisschen komprimiert. Das Gesamtspiel findet um 12.30 Uhr schon im Landversuch statt, weil es eben so heiß ist. Haben wir ja ein bisschen gekürzt.
0: Das ist wahrscheinlich gescheit, weil wenn du das später machst, dann glaube ich, das ist Sache, ja. Reinhold, gutes Gelingen wünsche ich euch und wie gesagt, schöne Grüße, gell, den Lesingern vor allem.
2: Mache ich gern. Alles, auf euch alles Gute.
0: Danke dir. Servus. Baba.
2: Schönen Tag. Servus.
0: Ciao. Ernst, guten Morgen.
3: Guten Morgen.
0: Morgen. Alles Gute zum Geburtstag, Ernstl. Das ist 60er heute, gell, bei dir?
3: Ja, danke, danke.
0: Ja, aber das ist nicht alles.
3: Genau. Heute haben wir das große Oben-Erdbeerschnaps am Flugpark im Thunersee.
0: Okay.
3: Ja. Berlin ist um 13.30 Uhr. Alles vorbereitet.
0: Kann man noch teilnehmen oder muss man da schon genannt haben?
3: Nein, jeder, der was kommt, kann jederzeit teilnehmen, bis zu 120 Leute nehmen
0: wir. Okay.
3: Und das ist alles geschützt vor der Sonneneinstrahlung mit Schirmen und mit Zelt und so weiter.
0: Ja.
3: Und das ist ein schöner, schattiger Platz.
0: Fein.
3: Und der erste Preis sind 55 Euro. Zweiter Platz ist 400 Euro, dritter Platz ist 200 Euro.
0: Okay, zahlt sich aus, das Mitmachen, gell?
3: Ja, vorher haben wir 118 Teilnehmer gehabt.
0: No, bravo. Vielleicht kommt es heute auf die 120, nicht?
3: Ich hoffe, dass wir heute auch so hinkommen werden. Ja.
0: Passt, Ernst. Dann wünsche ich gutes Gelingen heute am Turnersee.

0: Doch nein, oh nein, das kann nicht sein. Die Polizei, sie
1: eine Minute nach halb sechs. Stefanie Schäffmann, schönen guten Morgen.
2: Schönen guten Morgen.
1: Zeit für die News.
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2: Mehrere Unfälle wie innerhalb weniger Stunden haben gestern die Kärntner Polizei beschäftigt. Auf der Mölltalstraße hat ein 43-jähriger Autofahrer aus dem Bezirksspital an der Drau nach eigenen Angaben wegen Aquaplanings die Kontrolle über seinen Wagen verloren. Das Fahrzeug hat sich überschlagen und ist auf der Seite zum Liegen gekommen. Der Lenker ist verletzt ins Krankenhaus Lienz gebracht worden. Ein Alkotest ergab eine schwere Alkoholisierung. Der Führerschein ist dem Mann abgenommen worden. Bereits eine Stunde zuvor ist auf der Katschbergstraße ein 56-jähriger Autofahrer aus dem Bezirksspital an der Drau auf die Gegenfahrbahn geraten und hat so einen Verkehrsunfall verursacht. Durch das Manöver kollidierte eine Motorradlenkerin mit einem Linienbus. Verletzt worden ist niemand. Die Polizei konnte den Unfallverursacher ausforschen. Ein mit ihm an seiner Wohnadresse durchgeführter Alkotest ergab eine schwere Alkoholisierung. Auch ihm wurde der Führerschein abgenommen. Der Mann wird angezeigt. Zu einem weiteren Verkehrsunfall ist es auf der Wurzenpassstraße gekommen. Zwei deutsche Motorradfahrer sind nach einem Auffahrunfall zu Sturz gekommen. Beide Motorräder gerieten in Brand, konnten aber noch vor dem Eintreffen der Einsatzkräfte gelöscht werden. Die beiden 25-Jährigen wurden leicht verletzt ins LKH Villach gebracht. Und damit weiter zum Wetter und zu dir, Daniela.
4: Das Wetter wird heute wieder sehr sonnig und heiß. Wir erwarten Höchstwerte zwischen 30 und 35 Grad. Ab Mittag bilden sich dann einige Quellwolken und am Nachmittag kann es dann speziell im Bereich der Berge auch teils kräftige Gewitter geben. Gegen Abend hin auch einzelne Gewitter im Klagenfurter Becken. Sicher unterwegs mit der Radio Kärnten. Sie kommen gut voran auf Kärntens Straßen. Wir wünschen eine gute und sichere Fahrt.
1: Und damit zum Sport. Schauen wir uns mal die Ergebnisse der letzten Stunde an. Sobald der letzten Stunden an, so muss man sagen. Sofern vorhanden. Schottland gegen Marokko endete 0:1. Brasilien, Haiti. Ja, da hat sich jetzt Brasilien dann doch anständig durchgesetzt und gezeigt, es geht ja 3:0. USA, Australien, da haben die Amerikaner nichts anbrennen lassen. Die Australier ziemlich an die Wand gespielt. Mit 2:0 sind damit, ja, wohl so gut wie fix weiter, auch wenn natürlich die Grunddurchgänge noch nicht zu Ende sind. Und noch im Gange Türkei gegen Paraguay und da steht es derzeit 0:1 und wir halten Sie da selbstverständlich auch weiterhin am Laufenden, was sich abseits der Fußball-Weltmeisterschaften im Sport zugetragen hat. Hannes Horasche weiß es.
5: Fußball, da verpflichtet der WRC den 19-jährigen Serben Veljko Vukojevic. Der Offensivspieler kommt von Grafičar Belgrad und wurde bei Roter Stern ausgebildet. In der zweiten Damenbundesliga hat der Rechtsmittelsenat des ÖFB der Berufung des SV Kraik keine Folge gegeben. Die Entscheidung vom 27. Mai und 3 Punkte Abzug wegen eines Formfehlers auf einem Spielbericht bleiben somit. Die Kraigerinnen steigen damit aus der zweiten Bundesliga ab. Klettern beim Weltcup in Innsbruck. Halbfinaltag der Herren im Boulderbewerb mit Timo Uschnig, dem jüngeren der beiden Uschnig-Brüder, in seinem ersten Weltcup-Halbfinale. Am Ende verpasst der 20-jährige Rosenthaler aber das Finale. Bei den Damen die Villacherin Mattea Pötzi heute in der Lead-Qualifikation. Eishockey-Neuigkeiten gibt es bei den Vienna Capitals. Da verlassen Maxi Theirich und Zane Franklin die Wiener. Die Black Wings Linz verpflichten den Salzburger Verteidiger Philipp Wimmer.
1: Dankeschön, Hannes Orasche. 5 Minuten nach 5:30. Morgengedanken gibt's gleich hier bei uns in der Morgenshow von Radio Kärnten.

0: 4 Minuten noch, dann ist es 5:45 und wie immer um diese Uhrzeit auch höchste Zeit für die Morgengedanken. Die kommen heute aus dem Seelsorgeraum Schilcherland von Christoph Bahr, der dort als Diakon arbeitet.
1: Nach altehrwürdiger Tradition wird am Samstag in der katholischen Kirche der Gottesmutter Maria gedacht. Santa Maria in Sabato. In dieser Woche habe ich immer wieder dazu eingeladen, einen neuen Blick auf die Welt und die Menschen zu richten, neue Perspektiven einzunehmen. Wie hat wohl Maria auf diese Welt geblickt? Dort, wo andere gesagt hätten, nein, das ist doch nicht möglich, hat sie ein schlichtes Ja gesprochen. Sie hat eine ganz andere Perspektive zugelassen. Denn aus menschlicher Sicht geht die Rechnung oft eben nicht auf. Irdisch bleiben das Kreuz, Neid, Zwietracht, Leid und Not. Da mag man noch so viele Schritte zurückgehen, von noch so vielen Blickwinkeln auf die Sache blicken. Vieles bleibt einfach unerklärlich, unerhörlich, unauflöslich, unbegreiflich. Mariensamstag heißt, den Blick Mariens einzunehmen. Es geht nicht immer alles auf, ich muss nicht alles durchschauen. Ich kann nicht alles sehen und überblicken, aber ich kann ein einfaches Ja sprechen. Ja, da ist einer, der alles im Blick hat. In diesem Sinne dürfen wir heute auch einmal die Augen schließen, frei werden, durchatmen, alles loslassen. Ich wünsche Ihnen diesen marianischen Blick der Offenheit und Gelassenheit.
0: Die Morgengedanken in dieser Woche von Christoph Bahr, Diakon im Seelsorgeraum Schilcherland.
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0: 5, wir hätten noch einen Telefonplatz halt frei. In der Zwischenzeit würde ich mal bitten.
1: Leg ich los.
0: Ja, geht's wettermäßig so weiter wie gestern.
1: Ja, schweißtreibende Temperaturen. Es wird wieder sehr sonnig, Höchstwerte 30 bis 35 Grad. Ab Mittag bilden sich dann einige Quellwolken, die am Nachmittag speziell im Bereich der Berge auch teils kräftige Gewitter bringen können. Gegen Abend kann es dann auch einzelne Gewitter im Klagenfurter Becken geben. Im Augenblick Klagenfurt wolkenlos 20 Grad. Villach ebenfalls wolkenlos, 18 Grad. Das wolkenlos geht es weiter nach Battergassen bei 14 Grad. Und in Dirks und in Lienz 16 Grad und natürlich ebenfalls wolkenlos.
0: Jo, dann hätten wir gern mit Ihnen geplaudert, aber Sie sagen sich, na, ich bin jetzt gerade bei Türkei, Paraguay dabei.
1: Wie ist der Spielstand?
0: Es steht 0:1, wobei vorhin, ich habe es leider nicht gesehen, wie es dazu gekommen ist, eine rote Karte für Paraguay gegeben hat. Ich habe nur den Spieler kopfschüttelnd vom Platz gehen sehen, aber ich glaube, das gehört dazu, dass ein Spieler, nachdem er die rote Karte gekriegt hat, einfach kopfschüttelnd vom Platz geht, um damit zum Ausdruck zu bringen.
1: Ich verstehe
0: die Welt nicht mehr. Ich meine, das haben nichts gemacht.
1: Nee, der wird nicht sagen, ja, natürlich. Ja,
0: also.
1: Aber ich glaube, ich kenne jemanden, der ganz genau gesehen hat, was passiert ist.
0: Ich glaube auch. Jetzt können wir das uns da anschauen. Jetzt kann man das da sich anschauen, was da genau passiert ist. Aha, nein, das war es aber nicht, warum es da die rote Karte gegeben hat. Gut, wurscht, dafür haben wir unseren Manfred.
1: Genau, so ist es.
0: Der kommt um 6:30 und der wird uns das dann genau erklären, was denn da passiert ist. Auch heute wieder natürlich die Analyse von Manfred Mertl hier bei uns. In der Morgenshow von Radio Kärnten übrigens nicht der einzige Gast, den wir in der Morgenshow heute erwarten. 6:08, guten Morgen, Kärnten.

0: die Uhrzeit fehlt. Kurz vor 6. Roger Whittaker bringt uns zu den Nachrichten hin. Und in der nächsten Stunde unter anderem die Reichen und die Schönen.
1: 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Es ist 6 Uhr. Im Studio ist Felix Schneider-Sturm. Die Volksanwaltschaft ortet massive Probleme in Kinder- und Jugendhilfeeinrichtungen. Nur 16% der unangekündigt überprüften Einrichtungen gelten als sichere Orte. Gleichzeitig warnt der Dachverband der Kinder- und Jugendhilfe vor Kürzungen, Qualitätsverlusten und einer Wohnortlotterie. In einem offenen Brief wird mehr Einbindung in die laufenden Reformgespräche gefordert, wie Annabella Mini berichtet.
2: Darin heißt es laut Michael Lindner, dem Geschäftsführer des Dachverbands, man brauche
3: eine langfristige strukturelle finanzielle Absicherung. Und wir wollen einfach, dass wir Goldstandards in der Unterstützung von Kindern und Jugendlichen haben. Und dafür braucht es endlich eine wirksame Steuerung und eine Weiterentwicklung auf Bundesebene.
2: Die Situation habe sich über die Jahre verschärft. Die Qualitätsunterschiede zwischen den Bundesländern seien enorm.
3: Ja, seit der Verländerung 2018, also der Zuständigkeit der Bundesländer, sind die Unterschiede in Österreich einfach größer geworden. Also wie viele Kinder wohnen in einer Gruppe, wie viel Personal ist untertags oder in der Nacht anwesend.
2: Dass es seit Jahren Probleme gibt, bestätigt auch Volksanwalt Bernhard Achitz.
4: Es gibt Fehlplatzierungen, es gibt überbelegte Krisenzentren, es mangelt teilweise an Schutzkonzepten.
2: Das Familienministerium versichert, dass bereits an gemeinsamen Standards gearbeitet werde. Außerdem sei bald ein runder Tisch geplant.
1: Der diplomatische Streit zwischen den Verbündeten Polen und der Ukraine eskaliert. Präsident Karol Nawrocki hat dem ukrainischen Präsidenten Wolodymyr Selenskyj die höchste Ehrung Polens, den Weißen Adler, entzogen. Polen zeigt sich empört, dass Selenskyj einen Armeeteil nach einer Einheit benannt hat, die im Zweiten Weltkrieg Massaker an Polen verübt hat. Polen ist einer der wichtigsten Unterstützer der Ukraine im Krieg gegen Russland. Zwei Waggons eines Güterzugs sind in München in der Nähe des Olympiaparks von einer Brücke rund 5 Meter tief auf eine Straße gestürzt. Eine Person soll lebensgefährlich verletzt worden sein. Unklar ist noch, was der Güterzug geladen hatte. Laut der Polizei war es kein Gefahrengut. Eine Woche ist der größte Börsengang aller Zeiten her. Die SpaceX-Aktie ist mit viel Drive gestartet und das schwappt bis nach Europa. Die Raumfahrt wird von Politik und Wirtschaft als Wachstumsmarkt identifiziert. Paul Siehosch.
5: Raumfahrt, ein Wirtschaftszweig, der durch SpaceX nun mehr Aufmerksamkeit bekommt, sagt der Sprecher der heimischen Raumfahrtunternehmen Dieter Grebner.
6: Es öffnet euch die Perspektive und ist ein Weckruf an europäische Stakeholder, an europäische Politik, hier entsprechend zu reagieren.
5: Grebner hofft, dass mehr Geld da ist, langfristig von der Politik, kurzfristig von Investoren. Neue Aufträge für SpaceX wird es aber wohl nicht geben. Der Elon Musk-Konzern hat nun so viel Kapital, dass er noch mehr selbst produzieren wird, sagt Grebner. Und Europa kann da nicht mithalten. Dennoch gibt es auf dieser Seite des Atlantiks Dynamik. Neue Raketen, neue Satelliten sollen gebaut werden. Der Wettbewerb wächst, laut Grebner. Jetzt geht es darum, dass Europa auch ins Tun komme.
1: Das waren die Nachrichten mit Felix Schneider-Sturm. Zum Wetter.
7: Das Wochenende wird heiß und bringt einerseits viel Sonnenschein und andererseits in der überhitzten Luft in einigen Regionen auch teils heftige Gewitter. Diese hochsommerliche Wetterlage hält wahrscheinlich die gesamte kommende Woche an. Vor den Einzelheiten die aktuellen Meldungen der Landeshauptstädte: Wien und Eisenstadt derzeit 20 Grad, St. Pölten 19, Linz 21, Salzburg 19, Innsbruck und Bregenz jetzt 17 Grad, Graz 20 und Klagenfurt ebenfalls 20 Grad. Die Temperaturen steigen heute auf hochsommerliche 28 bis 35 Grad, im Osten vereinzelt bis zu 37. Selbst auf den Bergen in 2000 Meter Höhe hat es noch um die 17 Grad. Zunächst scheint heute in ganz Österreich die Sonne. Bereits gegen Mittag entstehen aber im Bergland erste Gewitter, die im Laufe des Nachmittags dann häufiger werden und sich zum Abend hin vereinzelt auch auf das Flachland ausbreiten. Auch Unwetter mit Starkregen, Sturmböen und Hagel sind heute möglich. So viel zum Wetter mit Thomas Wostal.
0: Danke, Thomas. Neues aus der Radio Kärnten Nachrichtenredaktion, Stefanie Schöffmann.
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8: Schönen guten Morgen. Mehrere Einsätze haben Polizei und Rettung gestern auf Trab gehalten. Auf der Wurzenpassstraße ist es zu einem Motorradunfall zwischen zwei deutschen Urlaubern gekommen. Einer der Lenker hat nicht mehr rechtzeitig abbremsen können und ist auf das vorausfahrende Motorrad aufgefahren. Beide Fahrzeuge sind nach dem Sturz in Flammen aufgegangen. Diese konnten aber noch vor dem Eintreffen der Einsatzkräfte gelöscht werden. Die Motorradfahrer sind leicht verletzt worden. Auf der Mölltalstraße hat sich am Abend ein PKW überschlagen. Der 43-jährige Lenker hat sich zwar selbst aus dem Fahrzeug befreien können, ist aber verletzt ins Krankenhaus eingeliefert worden. Die Polizei hat bei ihm eine schwere Alkoholisierung festgestellt. Ebenfalls alkoholisiert ist ein 56-jähriger Autofahrer gewesen, der auf der Katschbergstraße einen Unfall verursacht und danach Fahrerflucht begangen hat. Er ist wenig später an seiner Wohnadresse ausgeforscht worden. Ein Alkotest verlief positiv, verletzt worden ist bei diesem Unfall niemand. Außerdem ermittelt die Polizei nach einer Einbruchserie in St. Veit an der Glan. In der Nacht auf Freitag sind Unbekannte in drei Kindergärten, eine Bäckerei und ein Gebäude der Friedhofsverwaltung eingebrochen. Wie hoch der entstandene Schaden ist, steht derzeit noch nicht fest. Daniela, du weißt, wie es auf den Straßen aussieht.
9: Sicher unterwegs mit Radio Kärnten. Auf den Hauptverbindungen gibt es keine nennenswerten Probleme. Wir wünschen eine gute und sichere Fahrt.
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1: Morgen, Daniela.
2: Guten Morgen.
1: Ciao, wie wir da haben. Servus.
3: Schönen guten Morgen, liebe Freunde. Da spricht der Friedl von den Nokis. Ja, ich wünsche euch einen guten Morgen, einen musikalisch guten Morgen und ich hoffe, ihr seid jetzt gut in den Tag gestartet. Wir sind heute auf ORF 2 zu sehen bei Wenn die Musik spielt. Ich hoffe, ihr schaut zu. 20.15 Uhr und ich hoffe, ihr seid dabei.
1: Ja, ORF 2, danke dir vielmals. Und natürlich gibt es auch einen kleinen Vorgeschmack beziehungsweise eine Rückschau auf die gestrige, eine Nachhöre auf die gestrige Generalprobe. Alles gut, Wetter hat gehalten. Fast eingetütet, oder?
2: Und jetzt heißt es Daumen halten für heute.
1: Und? Musi? Heute?
2: Ich habe da eine Vermutung.
1: Ha?
2: Wenn ich jetzt an gestern denke, dann lege eine Vermutung für heute nahe.
1: Dass ich da zwei Tickets habe. Für Sie. Und die vergeben wir in der nächsten Stunde hier bei uns in der Morgenshow von Radio Kärnten. Und wir beide wünschen einen schönen guten Morgen.

0: das Wetter heute?
1: Es wird wieder sehr sonnig und sehr heiß. Die Höchstwerte zwischen 30 und 35 Grad. Ab Mittag bilden sich dann einige Quellwolken, die am Nachmittag speziell im Bereich der Berge auch teils kräftige Gewitter bringen können. Gegen Abend hin kann es dann auch im Klagenfurter Becken das eine oder andere Gewitter geben. Klagenfurt wolkenlos 20 Grad, Villach ebenfalls wolkenlos 18, Durach 11 Grad und wolkenlos, Battergassen 14 Grad und wolkenlos und 16 Grad in Dirks und in Lienz ebenfalls wolkenlos.
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0: Anne Hathaway bekommt ihr drittes Kind. Wunderschönes Foto von einer wunderschönen schwangeren Frau.
1: Strahlt, richtig.
0: Absolut, absolut, ja, absolut. Kind Nummer 3, sie haben mit ihrem Ehemann schon, ganze Ewigkeit sind die schon zusammen, gell? Kommt auch selten vor mit Adam Shulman, ich glaube 13 Jahre sind die beiden schon verheiratet.
1: Erster Sohn 10 Jahre alt und der zweite 6 Jahre alt.
0: Ja, ein bisschen ein Nachzügler sozusagen. Der Grinch kommt, geht in die Fortsetzung. Da bin ich gespannt drauf, oder? Und natürlich dabei.
1: Jim Carrey, ohne den, glaube ich, geht es auch nicht. Ja, jetzt schauen wir mal, wie schnell die Fortsetzung dann in die Kinos kommt.
0: Weiß man schon, wann da gedreht wird und weiß man schon ein bisschen was über den Plot? Weil ich stelle mir das schwer vor, nachdem ja der Grinch jetzt nicht mehr der Grinch ist, sondern der beste Freund.
1: Es soll angeblich schon ein Drehbuch geben, aber noch keinen Titel Ganze.
0: Okay, ja? Wir haben noch keine Infos, also wird wohl noch eine ganze Weile dauern. Hochzeitstag für die schwedischen Royals. Und zwar der 50.
1: War gestern, gefeiert haben sie ja schon die Woche davor ganz groß mit Kutschenfahrt und Konzerten und Gottesdienst und so weiter. Hat man es gestern ein bisschen ruhiger angehen lassen können.
0: So eine romantische Geschichte. Ne? Der König geht zu den Olympischen Spielen. Und
1: wer ist dort?
0: Die Prinzessin.
1: Ja. Nein, keine Prinzessin.
0: Ja, aber für ihn war es die Prinzessin.
1: Für ihn war es die Prinzessin, ja.
0: Und dann, als sie geheiratet haben, war er dann schon König. Ne?
1: Und dann ist sie jetzt schon König. Und jetzt seit 50 Jahren Königin.
0: 50 Jahren Königin, ja. Apropos König, Spaniens König war mit dem Fräulein Tochter fliegen.
1: In getrennten, aber beruflich. Beruflich und in getrennten Fliegern. Die Tochter macht ja eine Militärausbildung. Sie wird ja dann irgendwann Oberbefehlshaberin werden. Und jetzt war es schon bei der Marine und jetzt ist sie gerade bei der Luftwaffe.
0: Okay, und die fliegen dann selber, ne? Also er ist geflogen und sie ist geflogen mit einer Turboprop-Maschine.
1: Sie ist geflogen und ich glaube, er war am Rücksitz der zweiten Maschine. Aber sie hat schon ihren ersten Soloflug absolviert.
0: Okay.
1: Und jetzt geht es ja dann weiter. Wintersemester 26/27 wird es dann bei ihr das Studium der Politikwissenschaften.
0: Okay.
1: Das ist eine solide Ausbildung.
0: Ich würde lieber mit dem Töchterchen über Politikwissenschaften diskutieren als mitfliegen, ganz ehrlich.
1: Ach komm.
0: Nein, wenn ich die Maschine schon sehe, kriege ich alle Zustände. 13 vor halb 7, guten Morgen, Kärnten.
2: Und rechts geschaut, waren immer.

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1: Eine Meldung für die A10, die Tauernautobahn Richtung Villach zwischen Spital Ost und Bataillon Feistritz. Bei Kilometer 158 blockiert ein Unfall die rechte Fahrspur. Ein Stau hat sich bereits gebildet.
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0: Ungewöhnliche Uhrzeit für Lufte, ich weiß, aber wir haben heute so viel vor mit Ihnen noch, dass wir uns gedacht haben, ja, du sollst, die guten Ideen möglichst in der Früh suchen, wo es vielleicht noch nicht so heiß ist, was nämlich ein gutes Stichwort ist für den heutigen Luftikus.
1: 30 bis 35 Grad erwarten wir wieder, da zieht es viele an die Seen.
0: Ja, und in die Strandbäder.
1: Und manche arbeiten an solchen Tagen oder helfen, machen das ehrenamtlich, gibt es ja auch. Ja? Ja. Deshalb suchen wir heute jemanden von der Wasserrettung.
0: Genau. Muss jetzt nicht aber das ist ein um Gottes Willen.
1: Nein.
0: Wir haben viele Seen, also vom Weißen See bis ganz in den Osten, bis zum Globeiner See. Also ganz egal, natürlich den Mildstädter See, das darf man nicht vergessen.
1: Ja.
0: Wobei ich bin ja trotzdem der Meinung, aber nein.
1: Ja, ich sprich jetzt nicht weiter, nein, vielen Menschen verscherzen willst.
0: Das könnte gegen mich verwendet werden. Wenn Sie ein Wasserretter sind, eine Wasserretterin, selbstverständlich an irgendeinen der Kärntner Badeseen. Wir suchen gewissermaßen die Pamela Anderson oder den Mitch Buchanan von Kärnten.
1: Und heute Dienstag, oder?
0: Heute Dienstag. Wasserretterin, die heute Dienst hat. Noch irgendeine Einschränkung?
1: Nein, gut, ich glaube schon genug Einschränkung.
0: Ich glaube aber auch. Also, wenn das auf euch zutrifft, dann bitte jetzt bei uns anrufen, liebe Wasserretter, liebe Wasserretterinnen.
1: 0463 511 005.
0: Und was reimt sich auf Wasserretterinnen? Du kannst auch was gewinnen.
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1: Das um diese Uhrzeit. Ich bin beeindruckt.
0: Ich meine, es ist eine Mauerreim, ich gebe es zu, aber es hat sich irgendwie gerade angeboten. Ja. 0463
1: 511 005.
0: Wasserretter, Wasserretterin, der heute Dienst hat, als Luftikus gesucht. 0463 511 005.

Ich bin der Tun, die Wasserretter gerade retten oder schlafen? Jedenfalls hat sich noch niemand bei uns gemeldet. Liebe Wasserretterinnen, liebe Wasserretterinnen, ihr seid heute gefragt als Luftikus, wenn ihr Wasserretter, Wasserretterinnen seid, die heute im Dienst sind oder im Dienst sein werden, jetzt wahrscheinlich noch nicht, dann bitte jetzt bei uns anrufen 0463 511 005. Lautet unsere Telefonnummer. Guten Morgen, Kärnten.

0: The Bee Gees und You Win Again.
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0: 6:30 ist es mittlerweile geworden. Neues aus der Radio Kärnten Nachrichtenredaktion von und mit Stefanie Schöffmann.
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8: Schönen guten Morgen. Zwei schwere Unfälle innerhalb weniger Stunden haben gestern die Kärntner Polizei beschäftigt. Auf der Mölltalstraße hat ein 43-jähriger Autofahrer nach eigenen Angaben wegen Aquaplanings die Kontrolle über seinen Wagen verloren. Das Fahrzeug hat sich überschlagen und ist auf der Seite zum Liegen gekommen. Der Lenker ist verletzt ins Krankenhaus Lienz gebracht worden. Ein Alkotest hat eine schwere Alkoholisierung ergeben. Der Führerschein ist dem Mann abgenommen worden. Bereits eine Stunde zuvor ist auf der Kartschbergstraße ein 56-jähriger Autofahrer aus dem Bezirksspital an der Drau auf die Gegenfahrbahn geraten und hat einen Verkehrsunfall verursacht. In weiterer Folge ist eine Motorradlenkerin mit einem Linienbus kollidiert. Verletzt worden ist bei dem Unfall niemand. Die Polizei hat den Unfallverursacher später ausforschen können. Ein Alkotest an seiner Wohnadresse hat ebenfalls eine schwere Alkoholisierung ergeben. Der Führerschein ist dem Mann abgenommen worden. Er wird angezeigt. In St. Veit an der Glan sind unbekannte Täter in der Nacht auf Freitag in mehrere Objekte eingebrochen. Betroffen gewesen sind drei Kindergärten, eine Bäckerei sowie die Friedhofsverwaltung. Die Ermittlungen laufen, die Schadenshöhe ist noch unklar. Und damit weiter zum Wetter und zu dir, Daniela.
9: Es wird heute sehr sonnig und heiß, Höchstwerte zwischen 30 und 35 Grad erwarten wir. Ab Mittag bilden sich dann einige Quellwolken und am Nachmittag kann es im Bereich der Berge auch teils kräftige Gewitter geben. Gegen Abend hin dann vereinzelt auch im Klagenfurter Becken. 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A10 Tauernautobahn Richtung Villach zwischen Spital Ost und Bataillon Feistritz. Bei Kilometer 158 blockiert ein Unfall die rechte Fahrspur. Es gibt Stau und bereits 20 Minuten Zeitverlust. Tendenz ist steigend. Blick Richtung Salzburg, A10 Tauernautobahn Richtung Villach bei Flachau Winkel. Der Tauerntunnel ist gesperrt. Ein LKW mit Panne steht im Tunnel. Am besten, Sie warten die Dauer der Sperre ab.
0: Sport beginnen wir wie immer mit den Ergebnissen bei den Fußball-Weltmeisterschaften in den letzten 12 Stunden. Da haben wir Schottland gegen Marokko 0:1 in der Gruppe C und Brasilien, Haiti. Ja, Brasilien nach Startschwierigkeiten, da wo es hingehört, 3:0. Gruppe D, USA, Australien. Da hat die USA nichts anbrennen lassen. 2:0 gewonnen und das Spiel Türkei gegen Paraguay, das ist noch im Gange. Da steht es momentan in der 67. Minute 0:1, wobei Paraguay da schon seit einiger Zeit mit einem Mann weniger spielt. Wir halten Sie natürlich am Laufenden und die Analysen gibt es in ein paar Minuten mit Manfred Mertl hier bei mir in der Morgenshow. Abseits der Weltmeisterschaften, Hannes Horaschep.
10: Fußball abseits der Weltmeisterschaft, da meldet der WRC Offensivmann Veljko Vukojević als Neuzugang. Der 19-jährige Serbe kommt von Grafica Belgrad ins Lavantal. Teamverteidiger Gernot Trauner verlässt unterdessen nach 5 Jahren Feyenoord Rotterdam. Beim Kletterweltcup in Innsbruck scheitert Timo Uschnig als 21. bei seiner Premiere im Boulder-Halbfinale am Finaleinzug. Heute steigt die Villacherin Matthäa Pözzi in die Qualifikation im Vorstiegbewerb ein. Eishockey, Transfers aus der Ice League, Bozen holt Verteidiger Carmin Buono aus der Alps League von Gröden. In Mailand dockt Stürmer Michael Dalkolian, ein 29-jähriger Kanadier, der 100 Spiele bei den New York Islanders absolviert hat und jetzt aus der KHL kommt. Radsport noch, Tour de Suisse, da gewinnt der Ecuadorianer Narvaez die dritte Etappe rund um Bad Ragaz. Marco Haller im Hauptfeld, gesamt führt weiter der Slowene Tadej Pogacar.
0: 6:58, wir analysieren die Spiele der letzten Nacht, beziehungsweise die drei, die schon zu Ende sind. Paraguay, Türkei, habe ich gerade vorhin gesagt, ist ja noch im Gange. Mit Manfred Mertl hier bei uns in der Morgenshow von Radio Kärnten.

0: fünf Minuten noch, dann ist es 6:45.
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0: Nimmt Fahrt auf. Schönen guten Morgen, Manfred Mertl.
2: Schönen guten Morgen, Doc.
0: Manfred, Schottland gegen Marokko 0:1. Das Ergebnis geht in Ordnung. Wir hätten uns mehr Tore für Marokko erwartet, oder?
2: Ja, Marokko hat sehr, sehr gut gespielt. Es hat vor allem schnell begonnen. Glaube ich, nach mehr als einer Minute war es durch Salvari ein wunderschönes Tor, das Marokko in Führung gebracht hat. Marokko war dadurch auch spielbestimmend, aber im Laufe des Spiels hat sich Schottland zurückgekämpft und man muss sagen, erst knapp vor Schluss haben sie eine Chance gehabt, vielleicht auszugleichen.
0: Aber just unbelohnt geblieben, also Schottland kein Punkt. Brasilien, Haiti, also die Brasilianer, jetzt sind sie im Bewerb. 3:0.
2: Ja, aber sie haben auch eine halbe Stunde gebraucht, um torgefährlich zu werden. Und ebenfalls war es dann schön, dass also der Stürmer, der nachnominiert wurde jetzt in die Mannschaft, es war, glaube ich, Matheus Carnia, der zwei Tore geschossen hat. Und das war sehr wichtig für Brasilien, dass sie eigentlich Fahrt aufnehmen. Und wir wünschen uns ja auch ein starkes Brasilien.
0: Absolut, definitiv. USA, Australien, die Vereinigten Staaten als Gastgeberland machen uns viel Freude. Mir gefallen die wahnsinnig gut, wenn die spielen, muss ich ehrlich sagen.
2: Es ist ein neuer Stil vom Fußball. Also es ist eine Mischung aus verschiedenen Sportarten. Ja. Aber sie spielen ein enormes Tempo.
0: Ja, stimmt.
2: Und vor allem USA gegen Australien, weil immer mehr gegen Ende des Spiels hat man dann Eishockey-Szenen gesehen, man hat Rugby-Szenen gesehen, man hat American Football gesehen, man hat alles gesehen. Und letztendlich hat der Fußball gewonnen, ein hochtemporeiches Spiel und mit einem verdienten Sieger.
0: Türkei gegen Ecuador befindet sich gerade in der 76. Minute, steht nach wie vor 0:1. Und das, obwohl Paraguay schon seit einiger Zeit mit 10 Mann am Platz ist.
2: Ja, Paraguay ist eigentlich die Nation, die mit großer Leidenschaft Fußball spielt. Natürlich gehen dann auch die Emotionen hoch. Und dieses Spiel steht ja unter den Sternen, wenn Türkei es nicht schafft, auszugleichen oder das Spiel zu gewinnen, müssen sie schon nach Hause fahren.
0: Ja, das ist einmal definitiv. Die rote Karte sollten wir vielleicht ganz kurz erwähnen. Ich habe es nur gesehen hier neben der Sendung und habe gedacht, warum haben sie den jetzt vom Platz gestellt? Und ich habe das überhaupt nicht verstanden. Du hast es mir gerade erklärt, da gibt es eine neue Regel.
2: Ja, es gibt eine neue Regelung, die zurückzuführen ist, dass es Probleme gehabt hat mit dem europäischen Fußball, wo sich also in Konfliktsituationen die Spieler unschöne Sachen gesagt haben. Und um das zu verhindern, darf jetzt der Mund nicht bedeckt werden in Konfrontationen, damit man weiß, was also tatsächlich gesprochen wird, weil die Lippenleser können alles verifizieren.
0: Und da war es eben so, dass ein paraguayanischer Spieler die Hand vor Mund getan hat.
2: Und mit dem Türken praktisch eine unliebsame Konfrontation gehabt hat. Und der Türke hat sofort reagiert und hat sofort einen Videobeweis gefordert. Den hat es dann gegeben und damit ist jetzt Paraguay nur mehr noch zu 10 unterwegs.
0: Ändert aber nichts. Die Türken haben in der Zwischenzeit noch immer den Ausgleich nicht geschossen und die Zeit läuft ihnen davon. Es ist nur noch eine Viertelstunde Zeit, um auszugleichen. Manfred Mertl, ich bedanke mich herzlich fürs Kommen.

0: Caron und Paul Young sind so eine Donna. Ich habe Schwein Raum gerade. Und letztere erzählt uns jetzt was über das Wetter.
1: Sonnig und heiß wird's, Höchstwerte 30 bis 35 Grad. Ab Mittag bilden sich dann im Bereich der Berge einige Quellwolken. In weiterer Folge kann es da auch teils kräftige Gewitter geben. Gegen Abend hin erreichen einzelne Gewitter dann auch das Klagenfurter Becken. Die Höchstwerte, die aktuellen Werte zwischen 12 Grad in Heiligenblut bis hin zu 21 Grad in Villach und in Klagenfurt.
0: Und erstere kommt jetzt.
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3: Schönen guten Morgen, es ist Samstag, der 20. Juni. Eine Einbruchserie und mehrere Verkehrsunfälle haben Polizei, Rettung und Feuerwehr in den letzten Stunden beschäftigt. Auf der Katschbergstraße hat ein 56-jähriger Autofahrer einen Unfall verursacht, ist anschließend aber weitergefahren. Die Polizei konnte den Mann bei ihm zu Hause ausfindig machen und einen Alkotest durchführen. Dieser verlief positiv. Der Mann war schwer alkoholisiert, verletzt worden ist bei dem Unfall niemand. Weniger glimpflich ist ein Unfall auf der Mölltalstraße verlaufen. Dort hat sich ein PKW überschlagen, nachdem der Lenker laut eigenen Angaben wegen Aquaplanings von der Fahrbahn abgekommen ist. Auch hier hat die Polizei eine schwere Alkoholisierung festgestellt. Der Fahrer ist verletzt ins Krankenhaus gebracht worden. Auf der Wurzenpassstraße sind zwei Motorradfahrer bei einem Auffahrunfall leicht verletzt worden. Nach dem Zusammenstoß sind beide Motorräder in Brand geraten. Die Flammen haben die Beteiligten und weitere Verkehrsteilnehmer noch vor dem Eintreffen der Einsatzkräfte löschen können. In St. Veit an der Glan sind unbekannte Täter in der Nacht auf Freitag in mehrere Objekte eingebrochen. Betroffen gewesen sind drei Kindergärten, eine Bäckerei sowie die Friedhofsverwaltung. Die Ermittlungen laufen, die Schadenshöhe ist noch unklar. Die Villacher Grünen haben ihr Team für die Gemeinderatswahl 2027 präsentiert. Spitzenkandidatin wird die 46-jährige Karin Herkner, die auf der Mitgliederversammlung mit großer Mehrheit gewählt wurde. Die Grünen setzen auf eine Mischung aus neuen Gesichtern und erfahrenen Kräften. Schwerpunkte sind leistbares Wohnen, Klimaschutz und soziale Gerechtigkeit. Temperaturen bis 34 Grad, zum Mittag schon um die 30 und extrem schwül. So präsentiert sich das Wetter an diesem Wochenende. Darunter leiden viele Menschen, vor allem aber auch Tiere. Dennoch finden da und dort Hundetrainings statt und auch Turniere. Das kann sehr gefährlich werden für die Hunde, sagt Kärntens Tierschutz-Ombudsfrau Jutta Wagner im Interview mit Horst Sattlegger.
4: Also es dürfen keine Tiere zu Schaden kommen und man muss einfach wissen, dass die Katzen und die Hunde nicht schwitzen können. Die können nur über Hecheln ihre Temperatur regeln und das ist bei kurzschnäuzigen Hunden vor allem ein großes Problem. Also die sind wirklich gefährdet. Das ist ja auch, man spricht ja auch von Qualzucht in dieser Thematik und diese müssen ganz besonders aufpassen, die Besitzer von solchen kurzschnäuzigen Rassen und auch andere Hunde und Katzen, die brauchen einfach Möglichkeiten, dass sie sich abkühlen mit Wasser, mit Schatten. Total wesentlich, niemals im Auto lassen, ganz wichtig, niemals ein Tier im Auto lassen, außer es hat eine Klimaanlage innen drinnen.
5: Aber selbst wenn es im Schatten stattfindet, um 12 Uhr Mittag bei 30 Grad im Schatten, irgendwelche Bewerbe, ist das...
4: Abkühlen mit Wasser, mit Schatten, total wesentlich, niemals im Auto lassen, ganz wichtig, niemals ein Tier im Auto lassen, außer es hat eine Klimaanlage innen drinnen.
5: Aber selbst wenn es im Schatten stattfindet, um 12 Uhr Mittag bei 30 Grad im Schatten irgendwelche Bewerbe, ist das überhaupt...

0: dass es Schmerzen, Leiden, Schäden, schwere Angst gibt, sprich Tierquälerei durchwegs.
1: Gibt es da Kontrollen?
0: Ja, es kann Kontrollen geben, ja, durch einen zuständigen Ansachverständigen von der Bezirkshauptmannschaft und vom Magistrat. Ja.
1: Und welche Strafen drohen da dann?
0: Tierquälerei sind 2000 Euro ungefähr.
1: Pro Tier oder pro Veranstaltung?
0: Pro Fall, ja, pro Fall.
2: Sagt Kärnten-Tierschutz-Ombudsfrau Jutta Wagner. Nach dem Auftakt für den Almauftrieb startet jetzt im Juni auch die Wandersaison. So schön es auf den Almen ist, es kann auch gefährlich sein, wie zuletzt immer wieder Zwischenfälle mit Rindern gezeigt haben. Der Verband österreichischer Bergwanderführer hat erstmals einen Kurs veranstaltet, damit das richtige Verhalten auf den Almen einer breiteren Gruppe vermittelt wird. Isolde Notnagel berichtet.
3: Der Kurs setzt sich aus einem Theorie- und einem Praxisteil zusammen. Es geht um den Umgang mit Weidevieh, die rechtlichen Situationen von Wanderern, um wichtige Verhaltenstipps für Wanderer und nicht zuletzt auch um Großraubwild, wie der stellvertretende Obmann der Kärntner Bergwanderführer Hans-Peter Strasser erklärt.
4: Uns ist es wichtig, dass wir diese Ausbildung auch verbreitern. Und dieses Thema ist ja ein sehr aktuelles Thema, mit speziell auch betreffend die Wölfe. Und daher haben wir uns bemüht, dass wir diese Fortbildungsveranstaltung initiieren können.
3: Der Schwerpunkt liegt aber beim Thema Verhalten von Wanderern beim Zusammentreffen mit Weidevieh. Offenbar ist vielen, die auf den Almen unterwegs sind, noch immer nicht ausreichend bewusst, dass Begegnungen mit Kühen gefährlich werden können, so Hans-Peter Strasser.
4: Vor allem haben wir gehört, dass sehr viel Gefahr ausgehend von Hunden. Die Rinder sehen die Hunde als, sage ich mal, ja, Feinde fast an, und die Hundebesitzer muss man halt dann sensibilisieren, dass sie halt auch entsprechend sich verhalten.
3: 20 Bergwanderführer haben an dem Kurs teilgenommen. Sie sollen ihr Wissen nun an Wanderer und andere Wanderführer weitergeben.
2: Das war das Radio Kärnten Frühjournal mit Stefanie Schöffmann. Weiter geht's jetzt mit euch beiden, Mike und Daniela.
5: Danke dir, Steffi. 8 vor 7. Schönen guten Morgen, Kärnten.

0: 5:07.
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0: hatte mit den United World Games zu tun dieser Tage in Klagenfurt. Gestern die feierliche Eröffnung, großartige Zeremonie. Und wir haben gestern einen jungen Herrn, eine junge Dame gesucht, der unter die an den United World Games teilnimmt. Als erster gemeldet hat sich der Felix.
3: Mit dem Fass Holy Hockey.
0: Ja, wie bist du auf Floorball gekommen?
3: Durch meinen Cousin, durch den Ball.
0: Ja, und macht Spaß?
3: Ja, schon.
0: Ja, sag, wie gut habt ihr eure Schienbeine geschützt beim Floorball? Ich denke mir immer, wenn da einmal mit einem Schläger ausrutscht, das muss ja höllisch wettern.
3: Ja, eigentlich gar nicht.
0: Echt? Habt ihr keine Schienbeinschützer drin?
3: Na, man hat nur eine Brille oben.
0: Okay. Und geht da,
3: halt die Augen.
0: Und wie schauen deine Unterschenkel bzw. die Schienbeine an, ausdauernd blaue Flecken?
3: Blaue Flecken,
0: ja. Ich glaube. Ja, hat uns gestern der Felix erzählt, der mit seiner Mannschaft an den United World Games teilnimmt. Und der heutige Luftkuss, den lösen wir in der nächsten Stunde auf, hier bei uns in der Morgenshow von Radio Kärnten.

0: Klassiker von Dolly Parton in der Version von The Buzzhaus and The Common Linnets, Jolene in der Morgenshow. 20.06. Guten Morgen, Kärnten.
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3: Am Mikrofon ist Felix Schneider-Storm. Der EU-Gipfel gestern und vorgestern in Brüssel war vor allem vom Streit ums Geld geprägt. Knapp 2 Billionen Euro soll das 7-jährige EU-Budget ab 2028 umfassen. So lautet zumindest der Vorschlag der EU-Kommission. Viel zu viel für die Nettozahlerländer, darunter Deutschland, die Niederlande und auch Österreich. Länder, die mehr Geld nach Brüssel schicken, als sie herausbekommen. Bundeskanzler Christian Stocker von der ÖVP bekräftigt im ORF-Interview:
4: Der mehrjährige Finanzrahmen wurde intensiv diskutiert. Es ist klar, dass das Volumen zu hoch ist. Es muss reduziert werden. Das wird noch ein weiter Weg sein. Es soll ja Ende des Jahres bereits ein Ergebnis vorliegen. Ich werde dem nicht im Wege stehen, aber der Vorschlag müsste sich da noch wesentlich ändern.
3: Am Rande des Gipfels hat Stocker auch Druck für die Umsetzung von Abschiebezentren außerhalb der EU gemacht. Er und 18 seiner Amtskollegen rufen dazu auf, Asylverfahren und Rückführungen in Drittstaaten konsequent und gemeinsam durchzuführen.
4: 19 Staaten, 19 Regierungschefs haben unterschrieben, dass die Return-Hubs umgesetzt werden sollen. Das bedeutet, dass die Null-Toleranz-Politik in Europa angekommen ist und auch hier umgesetzt werden wird.
5: Das heißt, es soll eine gemeinsame Umsetzung dieser Ideen erfolgen mit insgesamt wie vielen Ländern?
4: Wie viele das sind, steht noch nicht fest. Und in dieser Gemeinsamkeit wollen wir möglichst rasch diesen Return-Hub tatsächlich in der Realität umgesetzt wissen,
3: sagt Bundeskanzler Stocker im Gespräch mit Tim Kuppal. Der Sondergesandte des US-Präsidenten Donald Trump, Steve Witkoff, reist laut Medienberichten zu ersten Gesprächen über ein mögliches Atomabkommen mit dem Iran in die Schweiz. Das berichten das Nachrichtenportal Axios und CNN. Demnach plane auch Irans Außenminister Abbas Araghchi, in die Schweiz zu reisen. Trumps Schwiegersohn Jared Kushner befindet sich dort bereits. Die Gespräche hätten gestern starten sollen, wurden aber auf unbestimmte Zeit verschoben. Nach dem Kieferbruch von ÖFB-Abwehrspieler Stefan Posch in der Schlussphase des WM-Spiels gegen Jordanien scheint ein Blitz-Comeback gegen Argentinien in Reichweite. Im Duell mit dem Weltmeister könnte Posch mit einer Gesichtsmaske einlaufen, berichtet Daniel Kulowitz aus dem ÖFB-Camp in Kalifornien.
6: Es wird eine Art Wettlauf mit der Zeit, aber es sieht danach aus, als könnte Stefan Posch tatsächlich gegen Argentinien letztlich einlaufen. Bei den gestrigen Trainingseinheiten war er mit dabei und nach Auskunft von ÖFB-Pressechef Thomas Trukeschitz war Posch auch bereits bei einem Spezialisten in L.A. in Sachen Gesichtsmaske.
7: Da wurde meine Maske angepasst, die wurde heute über Nacht in Phoenix in Arizona produziert, ist gerade auf dem Weg nach Los Angeles. Heute Nachmittag wird sich Stefan Posch dann wieder nach L.A. begeben und dort findet dann die letzte Anpassung statt und wir gehen alle davon aus, dass er dann morgen am Mannschaftstraining teilnehmen kann.
8: Jetzt schaut er gut aus. Endlich.
7: Sehr gut sogar.
6: Marko Arnautović also auch zufrieden. Die Stimmung passt, wie man hört. Und jetzt gilt der volle Fokus in den kommenden 2 Tagen dem Weltmeister Argentinien.
3: Das waren die Nachrichten mit Felix Schneider-Storm. Zum Wetter.
9: Die derzeitige Hitzewelle ist für Juni ungewöhnlich intensiv, mit Spitzenwerten bei 36 oder 37 Grad und ungewöhnlich lange, denn nach aktuellem Stand der Prognose bleibt es mit großer Wahrscheinlichkeit die gesamte nächste Woche heiß, möglicherweise sogar bis Ende Juni. Zum heutigen Samstag und zu den aktuellen Temperaturen der Landeshauptstädte. Wien jetzt 22 Grad, Eisenstadt 19, St. Pölten und Linz 22, Salzburg 19, Innsbruck und Bregenz 18 und in Graz und in Klagenfurt hat es jetzt 21 Grad. Die Temperaturen steigen heute auf hochsommerliche 28 bis 35 Grad, im Wiener Becken und im Weinviertel vereinzelt bis zu 37. Selbst in 2000 Meter Höhe hat es heute um die 17 Grad. Zunächst scheint heute in ganz Österreich die Sonne, bereits gegen Mittag entstehen aber im Bergland erste Gewitter, die im Laufe des Nachmittags häufiger werden und sich vereinzelt auch auf das Flachland ausbreiten. Auch Unwetter mit Starkregen, Sturmböen und Hagel sind möglich. So viel zum Wetter mit Thomas Wostal.
0: Sicher unterwegs mit Radikanten auf den Straßen.
10: A10 Tauern, Autobahn Richtung Villach zwischen Spital Ost und Bad Dannenfels. Die Unfallstelle ist bei Kilometer 158 geräumt. Der Stau löst sich auf. Der Blick Richtung Salzburg, A10 Tauern, Autobahn Richtung Villach bei flacher Winkel. Der Tauerntunnel ist weiterhin gesperrt. Ein LKW mit Banne steht im Tunnel. Die Asfinag ist bereits im Tunnel und sichert den LKW ab, damit dann in Kürze der linke Fahrstreifen für den Verkehr freigegeben werden kann. Und eine Baustelle haben wir noch. Auf der A10 der Tauernautobahn ist die Anschlussstelle Rennweg wegen Belagsarbeiten gesperrt. Ausweichen ist über Gmünd oder St. Michael möglich.
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1: Morgen, Daniela.
2: Guten Morgen.
1: Alles gut?
2: Ja, alles bestens.
1: Wasserretter haben wir eingetütet, oder?
2: Lösen wir ihn guten 5 Minuten auf.
1: Und schau, wer da ist. Guten Morgen.
3: Lieber Mike, liebe Hörerinnen und Hörer, ganz, ganz liebe Grüße aus Bad Leinkirchheim. Und ich hoffe natürlich, dass ihr alle zuschaut und freue mich schon auf eine tolle Musi. Mike, bis bald. Ciao.
1: Freue mich schon auf bald und natürlich freue ich mich auf Marco und die Steffi heute am Abend 20.15 Uhr in ORF 2 Musi. Und da machen wir natürlich auch Station, oder?
2: Selbstverständlich.
1: Ganz bestimmt. Aber zunächst einmal die Wasserrettung, Luftikus, die Auflösung. Und weil es gerade aktuell ist, das Spiel Türkei gegen Paraguay ist soeben zu Ende gegangen und da jubelt Paraguay. Es ist bei diesem 1:0 aus Sicht Paraguay geblieben und weinende Türken, von denen wir oder die sich wahrscheinlich wohl von der Weltmeisterschaft werden verabschieden müssen. 7:06 Uhr, schönen guten Morgen.

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2: Schauen wir uns mal das Wetter an in aller Ruhe.
3: Sonnig und heiß wird es heute, Höchstwerte zwischen 30 und 35 Grad. Ab Mittag bilden sich einige Quellwolken und am Nachmittag kann es speziell im Bereich der Berge auch teils kräftige Gewitter geben. Gegen Abend hin erreichen einzelne Gewitter auch das Klagenfurter Becken. Im Augenblick die Temperaturen 14 Grad in Malnitz, 16 in Gmünd, 17 Grad in Bad Eisenkappel und Hermagor, 19 Grad in Ariach, Spital und Feldkirchen, 20 in St. André und bereits 21 Grad in St. Veit, Klagenfurt, Völkermarkt und Villach. Auf den Bergen 8 Grad am Sonnblick, 14 Grad auf der Gerlitzen und am Katschberg. Und der Blick zu den Nachbarn, 18 Grad in Bordeaux-Roche, 14 in Tavis, 20 in Udine und Laibach und 25 Grad in Triest und Lignano.
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2: Hat heute mit Wasserrettern zu tun, die wahrscheinlich heute Land auf Land ab an den Kärntner Badeseen alle Hände voll zu tun haben werden. Ein heißer Tag, ein Sommertag wird das und da wird es viele natürlich in die Strandbäder ziehen. Wir haben gesagt, okay, wir wollen mal die Wasserrettung ein bisschen vor den Vorhang holen. Einen Wasserretter, eine Wasserretterin bitten, bei uns anzurufen. Karl Rednack hat das gemacht. Karl, schönen guten Morgen.
6: Guten Morgen, Herr Diewald.
2: Morgen, Karl. An welchem See versehen Sie Dienst?
6: Also ich bin von der Wasserrettung Bohnsdorf am Ossiachsee.
2: Alles klar. Und Sie haben heute auch Dienst. Wann geht's bei euch los?
6: Also wir starten einmal um 10 zu zweit und dann schauen wir mal, was der Tag noch bringt, wer noch kommt.
2: Okay, heute wird es ein bisschen mehr brauchen wahrscheinlich, weil ich nehme auch an, die Strandbäder in Bodensdorf werden ziemlich voll sein, oder?
6: Ja, schön langsam fühlt sich mir mal die Wassertemperatur von 23 Grad und blauen Himmel, Sonnenschein und da ist natürlich schon was los.
2: Optimal, optimales Wetter natürlich, aber für euch alle Hände voll zu tun. Karl, wie lange sind Sie schon Wasserretter?
6: Ich bin jetzt, habe ich nämlich vorher noch einmal nachrechnen müssen, seit 30 Jahren dabei.
2: Boah, okay. Wie dazu gekommen? Ist das irgendwie familiär bedingt oder war das so ein Bubentraum von Ihnen?
6: Ja, das war bei uns im Freundeskreis. Also wir waren ja sehr viel Bohnsdorfer und ein paar waren beim Fußball, ein paar bei der Feuerwehr und wir in der Wasserrettung. Und sind auch heute noch, es ist das fast gleiche Team.
2: So ehrlich wie
6: es war. Nur sind wir alle älter geworden ein bisschen.
2: Aber man sieht es euch nicht an, oder?
6: Familie, nein, gleich jung wie damals.
2: Genau, also das meine ich.
6: Kein Problem.
2: Okay. Wie viele Ausbildungen macht ihr noch immer? Oder ist das so, wenn man einmal Wasserretter ist, dann braucht man nichts mehr tun? Wahrscheinlich nicht.
6: Nein, bei uns geht das nicht. Also wir starten ja ganz klar mit einem Helferschein, dann kommt der Retterschein und dann kommt die Ausbildung zur Einsatzkraft. Und wenn wir dann das alles absolviert haben, dann kommen erst die Spezialausbildungen.
2: Okay.
6: Also von Taucher über Fließ- und Wildwasserretter bis hin und zum Bundesrettungsschwimmlehrer, Schiffsführer. Ja, also es gibt da ganz ein breites Spektrum bei uns, sehr viele Fachbereiche natürlich, weil wir einfach da einsatztaktisch immer größer werden und einfach immer mehr ist. Gell?
2: Mhm. Und wahrscheinlich auch immer wieder Kurse, um das Wissen, das man sich angeeignet hat, aufzufrischen, weil sich ja auch immer wieder etwas Neues tut, auch in medizinischer Hinsicht natürlich.
6: Genau, medizinisch auch. Wir sind ja auch als First Responder tätig bei uns am Ossiachsee, also alle Notfälle, medizinische Notfälle im Strandbereich werden wir mitalarmiert, die fahren wir zusätzlich noch zu. Wir haben natürlich Sanitäter, ich bin selber Notfallsanitäter, beim Roten Kreuz natürlich auch und da fährt man auch direkt dann zu.
2: Und dann braucht man unbedingt eine sehr tolerante Familie wahrscheinlich.
6: Ja, das gehört dazu und es ist aber auch immer so gewesen bei uns, dass natürlich die Familien auch alle beim Verein sind und dann ist so ein Tagdienst natürlich auch relativ kurzweilig, weil da ist die ganze Familie dann da und dann hat man daheim weniger Probleme.
2: Okay, das kann ich mir vorstellen. Dann wünsche ich Ihnen heute einen ruhigen Dienst, Karl, einen schönen Dienst und liebe Grüße Richtung Ossiachsee und ein herzliches Dankeschön.
6: Alles Gute.
2: Dankeschön. Ein herzliches Dankeschön allen Wasserrettern natürlich. Stellvertretend war das der Karl, den wir heute ein bisschen vor den Vorhang geholt haben. Froh, dass es die Wasserrettung gibt. 13 Minuten vor halb acht und wir schicken gerne was Richtung Ossiachsee.
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0: Sicher unterwegs mit Radio Kärnten A10 Tauernautobahn Richtung Villach zwischen Spital Ost und Bad Annion-Feistritz. Die Unfallstelle ist geräumt, der Stau löst sich auf. Der Blick Richtung Salzburg, A10 Tauernautobahn Richtung Villach bei flacher Winkel. Der Tauerntunnel ist weiterhin gesperrt. Ein LKW hat eine Panne im Tunnel. Die Asfinag ist bereits im Tunnel, sichert den LKW ab und in Kürze wird dann der linke Fahrstreifen für den Verkehr freigegeben werden. Und eine Baustelle hätten wir noch auf der A10. Der Tauernautobahn ist die Anschlussstelle Rennweg wegen Belagsarbeiten gesperrt. Ausweichen ist über Gmünd oder St. Michael möglich.
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2: Ja, weil die Daniela bei mir ist, hat sie den Christian ausgeschickt. Morgen, servus Christian.
3: Guten Morgen, heute von der Marktkutsche am Stand von Goran Reperts. Hier leuchtet der Sommer in allen Farben. Was ist denn aktuell aus dem Süden, aus Italien schon da?
4: Guten Morgen. Saisonaktuelles sind die Marillen. Mit Kirschen parallel sind auf den Tisch bei uns. Wir haben zusätzlich dazu die erste Zuckermelone. Wassermelone ist auch dabei. Und langsam geht sich in die Richtung Nektarinen und Pfirsichen.
3: Die Marillen haben ganz unterschiedliche Farben. Unterscheiden die sich auch im Geschmack?
4: Auch ja. Die dunkle auf jeden Fall sind reifere. Süßlicher, weil mehr Sonne haben gehabt im Vergleich mit den helleren. Und ist auch dabei Unterschied im Kaliber, weil jemand sagt, möchte ich kleinere haben, für Knödel oder in die Richtung was zu machen oder einfach zum Naschen.
3: Auch Italien hatte zuletzt mit eher unbeständigem, zum Teil kühlen Wetter zu kämpfen. Wie wirkt sich das auf die Qualität der Pfirsiche aus?
4: Mit Verspätung im Vergleich mit den Jahren zurück sind wir, weil Period hinter uns war regnerisch in Italien, in den verschiedenen Gebieten auch. Und Sonne fällt auf jeden Fall und das merkt man wir auch. So, Saturnpfirsichen meistens die erste. Ich habe Glück gehabt, weil ich habe einen Großhändler, wo kriegt er schon die Ware, was bereit sind zum Essen, saftig und süß.
3: Viele sagen, mit Goran Reperts ist gut Kirschen essen. Wir verabschieden uns aber langsam von den italienischen Kirschen. Wo kommen die jetzt dann her?
4: Auch in ein paar Tagen könnten wir warten, dass von der Steiermark haben wir die erste Herzkirschen.
3: Und seit ein paar Wochen gibt es auch die ersten Weintrauben aus Italien. Ist das nicht unglaublich früh?
4: War ich auch überrascht, wenn habe ich gesehen. Aber ist italienische, teilweise Catania, deutlich früher als zum Erwarten ist.
3: Die Auswahl an den Trauben wird sich in den kommenden Wochen natürlich noch vergrößern.
4: Auf jeden Fall. Diese Zeit warte ich auch gerne.
3: Sagt Goran Reperts hier von der Marktkutsche. Schöne Grüße vom Benediktinermarkt. Christian Meierhofer, Radio Kärnten.
2: Danke dir, Christian. 7:07.

0: lange nicht mehr gehört. War ein riesiger Hit damals für Danita Tikara und Twist in My Sobriety.
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1: Neues aus der Nachrichtenredaktion, Stefanie Schöffmann.
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3: Drei Badegäste haben gestern im Promenadenbad in Börtschach einem Mann vermutlich das Leben gerettet. Der Schwimmer hat im Wörthersee einen medizinischen Notfall erlitten und ist von den Ersthelfern aus dem Wasser gezogen worden. Ein zufällig anwesender Arzt und die Wasserrettung haben den Mann versorgt. Anschließend ist er mit dem Rettungshubschrauber ins Klinikum Klagenfurt geflogen worden. Die Villacher Grünen haben ihr Team für die Gemeinderatswahl 2027 präsentiert. Spitzenkandidatin wird die 46-jährige Karin Herkner, die auf der Mitgliederversammlung mit großer Mehrheit gewählt wurde. Die Grünen setzen auf eine Mischung aus neuen Gesichtern und erfahrenen Kräften. Schwerpunkte sind leistbares Wohnen, Klimaschutz und soziale Gerechtigkeit. Das Bundesheer führt von Montag bis Freitag eine Militärübung im Gemeindegebiet von St. André durch. Rund 30 Soldaten und 7 Fahrzeuge sind daran beteiligt, auch tiefliegende Militärluftfahrzeuge und Landungen sind vorgesehen. Die Gemeinde bittet die Bevölkerung um Verständnis für mögliche Beeinträchtigungen. Und damit weiter zum Wetter und zu dir, Daniela.
4: Es wird heute wieder sehr sonnig und heiß mit Höchstwerten zwischen 30 und 35 Grad. Ab Mittag bilden sich dann einige Quellwolken und am Nachmittag kann es dann speziell im Bereich der Berge teils kräftige Gewitter geben. Gegen Abend hin erreichen einzelne Gewitter dann auch das Klagenfurter Becken. Sicher unterwegs mit Radio Kärnten. Auf der A10 der Tauernautobahn ist die Anschlussstelle Rennweg wegen Belagsarbeiten gesperrt. Ausweichen ist über Gmünd oder St. Michael möglich. Und der Blick Richtung Salzburg. A10 Tauernautobahn Richtung Villach bei Flacher Winkel. Die Sperre des Tauerntunnels ist aufgehoben. Der Verkehr wird jetzt auf der Überholspur bei dem defekten LKW vorbeigeleitet. Wir wünschen eine gute Fahrt.
1: Beim Sport beginnen wir mal mit den Ergebnissen der Fußball-WM-Spiele der letzten 12 Stunden und zwar in den Gruppen C und D. Schottland gegen Marokko 0:1, Brasilien gegen Haiti 3:0, also Brasilien ist da jetzt in Fahrt gekommen. USA dürfte wohl das Ticket, die haben das Ticket gelöst, die haben jetzt ein Maximum von 6 Punkten herausgeholt. Durch das Spiel gegen Australien haben sie das zweite Spiel gewonnen, 2:0, damit 6 Punkte und Tabellenführung. Türkei gegen Paraguay endete mit 0:1 und damit dürfte man sich von der Türkei wohl bei dieser Weltmeisterschaft verabschieden müssen. Abseits des Sports, was hat sich da zugetragen? Hannes Horasche.
5: Fußball, da verpflichtet der WRC den 19-jährigen Serben Veljko Vukojevic. Der Offensivspieler kommt von Grafičar Belgrad und wurde bei Roter Stern ausgebildet. In der zweiten Damenbundesliga hat der Rechtsmittelsenat des ÖFB der Berufung des SV Kraik keine Folge gegeben. Die Entscheidung vom 27. Mai und 3 Punkte Abzug wegen eines Formfehlers auf einem Spielbericht bleiben somit. Die Kraigerinnen steigen damit aus der zweiten Bundesliga ab. Klettern beim Weltcup in Innsbruck. Halbfinaltag der Herren im Boulderbewerb mit Timo Uschnig, dem jüngeren der beiden Uschnig-Brüder, in seinem ersten Weltcup-Halbfinale. Am Ende verpasst der 20-jährige Rosenthaler aber das Finale. Bei den Damen die Villacherin Mattea Pötzi heute in der Lead-Qualifikation. Eishockey, Neuigkeiten gibt es bei den Vienna Capitals. Da verlassen Maxi Theirich und Zane Franklin die Wiener. Die Black Wings Linz verpflichten den Salzburger Verteidiger Philipp Wimmer.
1: Generalprobe gestern bei der Musi in Bad Kleinkirchheim. Wir waren selbstverständlich mit dabei und heute ja die große Show. Ich habe da etwas für Sie. Psst. Gleich hier mehr dazu.

0: So, auf nach Bad Kleinkirchheim und gut aufpassen, denn ich habe da was für Sie. Gleich hier in der Morgenshow von Radio Kärnten.
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2: Der Tag der Blasmusik in Klagenfurt. 12 Musikkapellen verwandeln heute ab 11 Uhr verschiedene Plätze der Innenstadt in eine klingende Bühne. Highlight ab 14 Uhr. Das Gesamtspiel mit 300 Musikern im Landhaushof.

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0: Gestern Generalprobe in Bad Kleinkirchheim, St. Oswald, Martin Weberhofer war dabei. Guten Morgen, servus.
1: Prächtige Stimmung gestern Abend bei der Generalprobe der Musi in Bad Kleinkirchheim. Vor exakt 30 Jahren hat sie zum ersten Mal am Hoferriegel in Bad Kleinkirchheim gespielt und es war keine typische Musi, Nick B., weil es hat vor der Sendung aufgehört zum Regnen.
2: Ja, das stimmt. Bin ganz überrascht, dass es heute einmal so funktioniert hat. Ich kann mich erinnern, wie ich rausgegangen bin, hat es noch 2-3 Tropfen auf die Ober gekriegt.
1: Das waren Freudentränen.
2: Also ja, klar, das war heute hundertprozentig der Fall.
1: Eine gelungene Generalprobe, Friedel Würcher von den Nockis.
3: Absolut, also ich muss sagen, Wetter hat dann auch gehalten, am Anfang war es ein bisschen komisch, aber hat dann gehalten und ja, es hat gepasst. War super.
1: Marc Bircher, wie war die Generalprobe?
4: Sie war super und mir kommt vor, total viel Leid. Also es waren schon mal weniger Leute bei der Generalprobe. Das Wetter hat auch gepasst und die Stimmung war ein Wahnsinn.
1: Vollbesetzte Hütte, würde man sagen. Marco Ventre zufrieden mit der Generalprobe der Musi. Ich meine, 30 Jahre, fast ein Dinosaurier.
5: Er ist unglaublich und überraschend zufrieden, weil es ist so gut gegangen, es ist irgendwie so geflutscht. Also wir sind echt happy.
1: Zufrieden auch die Stefanie?
6: Ja, absolut, absolut. Wir hatten ja heute auch wirklich ein absolutes Muscle, wie man so schön sagt, mit dem Wetter. Es ist trocken geblieben, die Temperaturen sind auch sehr angenehm und das Publikum, wie man immer noch hört, fantastisch.
1: Und wir freuen uns auf die Sendung heute Abend 20.15 Uhr im
5: ORF 2 und im MDR.
1: Da schwittern die Musi aus den Nockbergen, Martin Weberhofer.
0: Danke Martin, der uns auch etwas mitgebracht hat im Übrigen.
7: 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Heute in St. Oswald, Bad Kleinkirchheim.
0: Das ist kein Schmutz, hä?
8: Das hätte ich auch so gesehen.
0: Und gestern war das viel zu leicht mit der Band von Marco, das hat ja jeder gewusst.
8: Das hatte ich schon ein bisschen gemagert, gell? Weil ja, du hast ja gedacht, du hast eine richtige schwere Frage.
0: Drum jetzt. Jetzt aber wirklich.
8: Jetzt bin ich gespannt, was du jetzt einfallen hast lassen.
0: Die Steffi. Ja? Also die Stefanie Hertl, ja, ist eine große Musical-Begeisterte, ja, und hat sich auch selber einen Traum vor, weiß nicht mehr genau, 3-4 Jahren muss es her sein, wenn ich es richtig im Kopf habe, erfüllt und bei einem Musical eine wichtige Rolle gespielt.
8: Was willst du jetzt alles wissen? Willst du?
0: Ich will wissen, welche Rolle sie in welchem Musical gespielt
8: also
0: hat.
8: Also beides.
0: Ja.
8: Ja. Okay, 0463 511 005.
0: Welche Rolle hat Stefanie Hertl in welchem Musical gespielt? 13 Minuten vor 8.

0: Wolken, die am Nachmittag dann speziell im Bereich der Berge auch teils kräftige Gewitter bringen können. Gegen Abend kann es dann auch im Klagenfurter Becken das eine oder andere Gewitter geben. Auch morgen gibt es viel Sonnenschein und Tageshöchstwerte zwischen 30 und 34 Grad, wobei man bereits am Vormittag einige Wolken am Himmel sehen wird. Am Nachmittag nimmt die Bewölkung zu, zuerst im Bereich der Berge, und da wird es dann auch teils kräftige Wärmegewitter wieder geben. Und der Montag wird auch sonnig und heiß. Am Nachmittag kann es im Bereich der Berge erneut Wärmegewitter geben. Die Tageshöchstwerte 30 bis 33 Grad.
1: Heute am Abend, und ich habe was für Sie.
2: Zwei VIP-Karten für das Wenn die Musi spielt Sommer Open Air. Heute in St. Oswald, Bad Kleinkirchheim.
1: Wer bekommt die? Die bekommt jemand, der weiß, welches Musical Stefanie Hertl vor 2-3 Jahren gespielt hat und genau welche Rolle sie darin gespielt hat. Sabine Brenter hat sich bei mir gemeldet. Sabine, guten Morgen.
3: Guten Morgen, Max.
1: Morgen, hallo. Sabine, servus. Wie geht's?
3: Ja, danke. Jetzt
1: geht's
3: mal gut.
1: Ja, das werden wir erst sehen. Hättest du heute Abend Zeit, Sabine?
3: Die würde ich mal nehmen, ja.
1: Okay.
3: Auf jeden Fall.
1: Warst du noch mal oben?
3: Ja. Also letztes Jahr haben wir pausiert, aber vor 2 Jahren waren wir oben. Und ja, so alle 2 Jahre schauen wir, dass wir aufkommen.
1: Gut. Hast du schon noch mal VIP-Karten gehabt?
3: Nein, habe ich noch nicht gehabt.
1: Und vielleicht kriegst du die heute.
3: Ah, das war eine Geschichte.
1: Jetzt frage ich dich, in welchem Musical hat die Steffi gespielt?
3: Das war in Mamma Mia.
1: Das war in Mamma Mia, aber welche Rolle hat sie da gespielt?
3: War die Tanja.
1: Weißt du was, wir fragen jetzt einfach einmal die Steffi, ob das tatsächlich stimmt.
4: Ja, lieber Mike, es ist schon wieder 2,5 Jahre her. Da durfte ich mir einen großen Traum erfüllen. Da habe ich nämlich in Hamburg im Welterfolgsmusical Mamma Mia die Rolle der Tanja spielen dürfen. Und das war natürlich eine ganz, ganz fantastische Zeit. Übrigens werde ich in diesem Jahr wieder Musical spielen. Gemeinsam mit meiner Tochter Johanna werde ich beim Weihnachtsmusical Vom Geist der Weihnacht auf der Bühne stehen und den Engel spielen. Und freue mich natürlich, dass Johanna da auch mit dabei sein wird. Also es wird bestimmt auch wieder eine tolle Zeit werden.
1: Eine Family Affair. Dankeschön, Steffi. Und damit ist klar, Sabine,
3: ja,
1: du bist dabei heute.
3: Nein, mit Fulle.
1: Ja. Hast du das Musical gesehen? Hast du zufälligerweise auch die...
3: Nein, also wir waren ja schon öfters in Hamburg, ja? Aber das Mamma Mia habe ich leider nicht gesehen.
1: Okay, ich habe sie auch nicht gesehen, aber die Steffi hat mir damals ein paar Fotos geschickt und gezeigt, das muss eine richtig lässige Geschichte gewesen sein. Und du bist jedenfalls heute dabei und du wirst die Steffi heute am Abend jedenfalls sehen.
3: Super, perfekt. Danke vielmals.
1: Viel Spaß.
3: Danke und tschüss, Wochenende.
1: Danke, das wünsche ich dir auch. Liebe Grüße.
3: Danke.
1: Ciao, Baba, Servus. 7 Minuten noch, dann ist es 8 Uhr. Guten Morgen, Kärnten.

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3: Im Studio ist Felix Schneider-Sturm. Zwischen Israel und der Hisbollah im Libanon gilt seit gestern Nachmittag erneut eine Waffenruhe. In der ersten Stunde nach Inkrafttreten kam es laut libanesischen Sicherheitskreisen noch zu einem Dutzend israelischer Angriffe, weshalb US-iranische Gespräche über einen Frieden in der Region abgesagt wurden. Nikolaus Wildner ist für uns in Israel. Hat die Waffenruhe in der Nacht gehalten?
4: Von einer vollständigen Waffenruhe kann man derzeit nicht sprechen. Mindestens 5 Menschen sind laut Berichten bei einem israelischen Luftangriff im Südlibanon in der Früh getötet worden. Und Israels Luftwaffe und Artillerie sollen an einigen Orten auch in der Nacht Angriffe durchgeführt haben. Eine israelische Erklärung für diese Angriffe liegt vorerst nicht vor. Jetzt ist die Frage, wie der Iran reagiert. Der Iran hat ja einen vollständigen Waffenstillstand im Libanon als Voraussetzung für weitere Friedensgespräche mit den USA verlangt und könnte Israels Vorgehen jetzt als Hindernis betrachten.
3: Nikolaus Wildner aus Israel war das. Vielen Dank. 19 EU-Staaten, darunter auch Österreich, drängen auf Rückkehrzentren in Drittstaaten. In einem Brief ersucht Bundeskanzler Christian Stocker gemeinsam mit 18 anderen Staats- und Regierungschefs die EU-Kommission, solche Zentren finanziell zu unterstützen. Das EU-Parlament hat diese Woche beschlossen, dass Rückführzentren in Drittstaaten errichtet werden. In diese sogenannten Return Hubs sollen Asylwerber abgeschoben werden können, wenn sie abgelehnt worden sind und es einen Rückführungsbescheid gibt. Zu einem schweren Zusammenstoß zweier Züge kam es nahe Bedford, rund 100 Kilometer nördlich von London in Großbritannien. Dabei kam ein Mensch ums Leben. Es gibt mehrere, zum Teil schwer Verletzte. Alle Bahnstrecken zwischen Bedford und Luton sind derzeit gesperrt. Viel zu tun gab es gestern für die Feuerwehren in Vorarlberg. Nach heftigen Gewittern bei Feldkirch und Rankweil und Sturmböen von über 80 km/h musste aufgeräumt werden. Mit mehr als 100 Feuerwehreinsätzen, vor allem wegen umgestürzter Bäume und Wasser in Kellern. Auch in der Schweiz hat es wegen Sturm und Starkregen Probleme gegeben. In Zürich waren einige Flüge verspätet. Bei der Fußball-WM in Nordamerika stehen 2 der 3 Gastgeber als Gruppensieger bereits fix in der K.O.-Phase. Jetzt nämlich auch die USA nach ihrem Sieg gegen Australien. Und für die Türkei endet die WM vor kurzem vorzeitig nach einem 0:1 gegen Paraguay. Martin Lang.
5: Nach 64 Sekunden bekommt das türkische Team mit dem aus Wien stammenden Mert Müldür das 0:1 gegen Paraguay und damit das schnellste Tor dieser WM. Trotz roter Karte für die Südamerikaner gelingt den Türken kein Ausgleich und sie müssen nach der Vorrunde nach Hause fahren. Türkeis Teamchef Montella ist trotzdem stolz auf sein Team, aber das Aus ist nur traurig.
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5: Als Gruppensieger in die K.O.-Phase kommt WM-Gastgeber USA mit einem 2:0 gegen Australien, dank eines Treffers von Villarreal-Spieler Alex Freeman.
7: Ich fühle mich großartig. 2 Siege ohne Gegentor. Hoffentlich machen wir es so weiter.
5: Turnierfavorit Brasilien schafft mit einem 3:0-Sieg gegen Haiti den ersten Sieg und ist weiter punktgleich mit den Marokkanern nach deren 1:0 gegen Schottland.
3: Das waren die Nachrichten mit Felix Schneider-Sturm. Zum Wetter.
8: Das Wochenende bringt hochsommerliches Wetter mit Temperaturen verbreitet über 30 Grad und Spitzenwerten bei 35, im Osten heute sogar bei 37 Grad. Dazu gibt es viel Sonnenschein und an den Nachmittagen stellenweise Gewitter, die heftig sein können. Diese hochsommerliche Wetterlage hält mit großer Wahrscheinlichkeit auch die gesamte kommende Woche an. Zu den Einzelheiten für den heutigen Samstag und die aktuellen Temperaturen der Landeshauptstädte: Wien, Eisenstadt, St. Pölten und Linz jetzt 25 Grad, Salzburg 22, Innsbruck und Bregenz 20, Graz und Klagenfurt zurzeit 23 Grad. Die Temperaturen steigen heute auf 28 bis 35 Grad, im Wiener Becken und im Weinviertel vereinzelt bis 37. In 2000 Meter hat es um die 17 Grad. Zunächst scheint überall in Österreich die Sonne. Bereits gegen Mittag entstehen aber im Bergland erste Gewitter, die im Laufe des Nachmittags dann häufiger werden und sich vereinzelt auch auf das Flachland ausbreiten können. Auch Unwetter mit Starkregen, Sturmböen und Hagel sind möglich. Am geringsten ist die Gewittergefahr heute in Vorarlberg und im Burgenland. So viel zum Wetter mit Thomas Wostal.
9: Sicher unterwegs mit Radikanten auf den Straßen. A10 Tauernautobahn, die Anschlussstelle Rennweg ist wegen Belagsarbeiten gesperrt. Ausweichen ist über Gmünd oder St. Michael möglich. Und der Blick Richtung Salzburg, A10 Tauernautobahn Richtung Villach. Bei flacher Winkel im Tauerntunnel wird der Verkehr auf der Überholspur an einem defekten LKW vorbeigeleitet. Wir wünschen eine gute Fahrt.

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1: Also woran ich heute merke, dass ich nicht alt werde, sondern alt bin.
2: Jetzt bin ich gespannt.
1: Wenn du einen Studiogast hast, ja? Der, ich will ihn jetzt nicht kränken, aber auch keine 20 mehr ist. Ja.
2: Ja.
1: Und du schon dessen Vater interviewt hast, ja? Das ist dann irgendwie
2: dann grob, kannst du auf
1: dann
2: eine...
1: weißt du jetzt...
2: Na, du kannst doch sagen, du kannst auf eine lange, glückliche Karriere zurückblicken.
1: Und ich freue mich riesig, dass ich ihn heute kennenlernen darf. Lukas Fendrich ist zu Gast in der Morgenshow. Schönen guten Morgen, Lukas.
3: Guten Morgen miteinander.
1: Frisch aus Felden zu uns gekommen?
3: Frisch, ja, ein bisschen müde, aber sonst...
1: Sieht man dir nicht an, ja?
3: Ja, das finde ich sehr lieb, dass du das sagst.
1: Du hast gestern ein Gig in Felden gespielt?
3: So ist es, ja. Durfte gestern spielen bei der Sportwagen-Gala.
1: Jetzt auf der Heimreise nach Wien?
3: Nein, ich schon da bin am
1: Mörderssee,
3: das ist zu selten eigentlich hier, weil es ist wirklich ein wunderschönes Fleckerl, haben wir gesagt, na, wir bleiben noch bis Sonntag.
1: Herzlich willkommen in Kärnten am Mörderssee und in der Morgenshow von Radio Kärnten. Wir unterhalten uns gleich und ich freue mich riesig, dass du gekommen bist.
3: Ich freue mich auch, danke.
1: Schönen guten Morgen.
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0: Ich freue mich. Bei mir zu Gast ist Lukas Fendrich. Jetzt haben wir uns so verplaudert über alles Mögliche. Schönen guten Morgen noch einmal, Lukas. Herzlich willkommen. Es ist einer der wenigen Auftritte, die du eigentlich in Kärnten hast, die du gestern in Velten gespielt hast. Warum eigentlich?
1: Naja, ich war vor 3 Jahren, durfte ich schon hier spielen.
0: Ich sage ja wenig.
1: Ja, wenig, stimmt, ja. Warum so wenig? Du, das liegt nicht an mir, würde ich mal sagen. Also ich komme immer sehr, sehr gern zu euch und ich hoffe noch auf viele weitere Shows.
0: Ich mag deine Musik. Dankeschön. Ich finde diese Kombination aus, also ich will das Wort Austropop jetzt, gerade wenn du hier bist, nicht unbedingt in den Mund nehmen, aber bleiben wir mal dabei. Aber nichtsdestotrotz, es ist mehr als der Austropop. Du hast da ja sehr viele, darf ich sagen, Indie-
1: Ja, Elemente auch drinnen? Ja. Ja. Nee, ich komme ja eigentlich aus der Schiene ein bisschen. Mhm. Also ich habe früher meine, ja, in Kinderschuhen war ich so, Jugendschuhen, sage ich jetzt mal so, mit Skatepunk unterwegs. Und dann, ja, der Werdegang ist dann, war ich kurz in Los Angeles drüben mit meiner Band Hunger. Das war dann so 80s Synthwaves. Stimmt schon, also ich komme eher aus der Indie-Ecke. Aber wir haben auch mittlerweile... bin ich auch schon erwachsen geworden und man, ja, eine neue Herausforderung und das Deutschsprachige fand ich sehr spannend.
0: Du bist über das Englische zum Deutschen gekommen, kann ich das so sagen?
1: Ja, ja, ich habe immer auf Englisch gesungen, weil ich auch früher nur englischsprachige Musik gehört habe, mich damit besser identifizieren kann und das einfach aufklickt, dass ich in die Richtung auch schreibe und es hat sich einfach richtig angefühlt und das mache ich immer schon eigentlich, dass ich immer das mache, was sich richtig anfühlt.
0: Okay.
1: Und jetzt gerade... fühle ich mich sehr angekommen in dem Deutschsprachigen.
0: Wäre aber auch kein Problem, wenn da jetzt gerade aus irgendeinem Grund ein englisches Lied einfällt, dass du dann sagen würdest, ja, jetzt mache ich wieder Englisches. Ne?
1: Nein, das glaube ich ja nicht. Nein. Also ich glaube, der Zug ist ein bisschen abgefahren.
0: Okay.
1: Zweigleisig, ich möchte nicht fahren. Also wenn du was gescheit verfolgen willst, dann konzentriere dich voll auf das eine. Mhm. Und wenn ich einen, aber ja, ich würde ihm schreiben, einen Song natürlich, würde ihm halt dann, keine Ahnung, irgendwo mal zur Seite legen oder vielleicht finde ich jemand anderen, der ihn vielleicht singen will. Okay. Aber jetzt, dass ich irgendwas Englischsprachiges veröffentlichen würde, ist sicher nicht der Fall.
0: Wie viel Lukas Fendrich ist in einem Lukas Fendrich-Album drinnen? Ist wirklich alles von dir, also Text, Musik, wie weit bist du in der Produktion dabei?
1: Es ist schon sehr viel von mir drin, es ist auch... zum größten Teil eigentlich sehr autobiografisch, also so Geschichten, die ich halt einfach erlebt habe, so wie ein Tagebuch quasi, um diese ganzen Geschichten noch zu verarbeiten, sage ich jetzt mal. Und ich war immer schon ein Teamplayer, also ich komme aus Bands, von dem her ist es auch jetzt nicht anders. Also ich habe einen Produzenten und auch Songwriter um mich herum und wir sind quasi als Team, basteln wir an den Songs, das ist eine riesengroße Bastelstunde, sage ich immer. Und genau, also das ist... sehr homogen und fast im Bandgefüge quasi.
0: Okay. Ich mag übrigens die Schlagzeug-Sounds auf dem Titel, den wir jetzt gleich hören werden, die Palmentapeten. Vielleicht erzählst du ganz kurz etwas, wie kommst du auf Palmentapeten?
1: Naja, es geht um die Zweisamkeit, dass man nicht immer teure Urlaube feiern muss und auf teure Urlaube fahren muss und ein bisschen weg von diesem Materialistischen, sondern eigentlich ist es am schönsten, wenn man zu zweit ist und das kann es dann auch mal auch zu Hause sein. Unter den Palmentapeten.
0: Also der Urlaub auf den Bahamas vor den Palmentapeten.
1: Sehr gut, und, das hast du sehr schön gesagt.
0: Das hören wir uns jetzt als erstes an. Lukas Fendrich und die Palmentapeten. Freu mich.

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0: 9 Minuten noch, dann ist es 8:30, sicher unterwegs mit Radio Kärnten auf den Straßen.
1: Da gibt es eine Baustelle auf der A10 der Tauernautobahn, nämlich da ist die Anschlussstelle Rheinweg wegen Belagsarbeiten gesperrt. Ausweichen ist über Gmünd oder St. Michael möglich. Und Blick Richtung Salzburg, A10 Tauernautobahn Richtung Villach bei Flachau Winkel. Im Tauerntunnel wird der Verkehr auf der Überholspur an einem defekten LKW vorbeigeleitet. Wir wünschen eine gute Fahrt.
0: 8:30, Lukas Fendrich zu Gast heute hier bei mir in der Morgenshow von Radio Kärnten. Wir plaudern gleich weiter.
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3: Bin gespannt, was sagst.
0: Ist Lukas Fendrich. Schönen guten Morgen noch einmal, Lukas.
3: Guten Morgen.
0: Wir spielen heute ein bisschen Musik aus deinem neuen Album.
3: Das freut mich sehr, ja.
0: Feuer über Wien ist der nächste Titel, den wir uns anhören werden. Ich kenne ihn noch überhaupt nicht. Wir haben uns jetzt so verplaudert, dass ich nicht dazugekommen bin, hineinzuhören. Gut. Erzähl mal ein bisschen was drüber.
3: Naja, ich habe vor 2 Jahren quasi diesen deutschsprachigen Weg eingeschlagen und habe dann auch ein bisschen so quer durch die Bank geschossen, mal geschaut, was irgendwie funktionieren könnte oder was mir Spaß macht und habe dann diverse Stile ausprobiert und unter anderem ist man so ein bisschen Austropop untergekommen und vor allem Wien war diese Austropop-Nummer und die hat eigentlich mit Abstand am besten funktioniert und habe mir gedacht, naja, wenn das den Leuten draußen gefällt, dann setze ich mich auch drauf und werde auch den Weg weiterverfolgen. Danach habe ich dann die Hilde gemacht, diesen Weihnachtssong. Und jetzt habe ich so ein bisschen meinen roten Faden gefunden. Also quasi der Startschuss für meine Austropop 2.0.
0: Okay. Die sich wie anlässt?
3: Bitte?
0: Die sich wie anlässt, die Austropop 2.0 Karriere. Bist du zufrieden? Läuft's gut? Auch mit den Gigs? Es ist heutzutage in dem Geschäft, muss man fairerweise sagen, und das wissen wir auch alle, nicht nur einfach. Ne?
3: Das ist definitiv nicht einfach, aber ich darf mich nicht beschweren, weil es läuft eigentlich super gut. Ich habe viele Shows dieses Jahr, also kann man auf meiner Homepage lukasfendrich.at nachschauen. Falls ihr vorbeischauen wollt, würde ich mich freuen. Ich bin sehr, sehr happy, dass das alles so angenommen wird und einfach. Was ist schon einfach im Leben, ja? Wenn du da oben willst, dann musst du halt dafür was hackeln. Und wir haben außerdem so viele grandiose Künstler in dem Land. Also man merkt doch, es boomt gerade irgendwie die Musikwelt, was sehr schön ist, weil das war in den 80er, 90er jetzt nicht so war's nicht so einfach.
0: Stimmt, ja.
3: Aber jetzt, vor allem ihr, die Radiostationen, gibt es immer mehr Gehör den neuen Künstlern und lässt sie quasi mal ein bisschen, ja, die Songs spielen und das finde ich sehr, sehr schön und dann auch ein kleines Dankeschön daran, dass ich heute da sein darf.
0: Es ist lieb von dir, das zu sagen, wir freuen uns riesig. Eine Karriere wollen wir vielleicht noch ganz kurz streifen,
3: bitte.
0: Deine Tänzerkarriere nämlich.
3: Die Schuhe hängen am Nagel.
0: Also du tanzt nicht mehr. Marco Hendrich hat mir das auch immer erzählt, er mag nicht mehr tanzen.
3: Ja, mögen, ich kann es aber nicht, das ist das Problem. Also das habe ich auch noch nach wie vor, dass wenn ich irgendwo hinkomme.
0: Also ich glaube es dir genauso wenig wie dem Marco, weil...
3: dass ich nicht tanzen kann?
0: Ja, das kann ja nicht sein, dass
3: ich
0: nicht tanzen kann.
3: Ich schwöre, ich lüge nicht.
0: Okay.
3: Ja, du lernst ja Choreografien auswendig. Und das ist so wie vor der Prüfung, habe ich früher auch immer gemacht, so Mind-Junking, also du eine Woche davor irgendwie alles ins Hirnkastel rein und sobald der letzte Buchstabe geschrieben ist, ist es auch schon wieder weg aus dem Kopf. Und so ähnlich war es auch beim Tanzen, weil du hast, wie gesagt, nur eine Woche Zeit. Und dann, wenn das vorbei ist, musst du dich schon wieder auf den nächsten Tanz konzentrieren und so geht das immer weiter. Deswegen musste ich danach wirklich kurz mal in die Tanzschule zu Lenker und zumindest den Walzer lernen, weil selbst den habe ich auch wieder vergessen. Das ist schlimm, ja.
0: Gut, Hauptsache er vergisst seine Songs nicht. Sein aktuelles Album sehr, sehr zu empfehlen. Wir wollen uns noch einen Titel daraus anhören, nämlich Feuer über Wien. Lukas, toi toi toi weiterhin.
3: Dankeschön.
0: Wenn es was Neues gibt, du rennst bei uns offene Türen ein.
3: Im September kommt ein neues Album raus. Also bis dorthin, weil wir noch ein paar Singles releasen.
0: Okay, dann rufst du uns vorher an.
3: Ruf ich vorher an. Oder ihr könnt doch nach Salzburg am 3. Juli ins Kult kommen.
0: Klingt auch gut.
3: Das wäre auch schön. Und und dann spätestens sehen wir uns dann zum Album-Release. Komme ich gerne vorbei für
0: Promo. Machen wir ganz bestimmt. Ich freue mich drauf, Lukas. Danke dir vielmals. Alles Gute.
3: Danke.

0: das Hallo hat schon beim Wolfgang Ambros funktioniert. Kurz vor 8:30 die Neuigkeiten aus der Radio Kärnten Nachrichtenredaktion. Stefanie Schöffmann.
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2: Auf der Mölltalstraße im Bezirksspital an der Drau hat sich am Abend ein PKW überschlagen. Der 43-jährige Lenker hat sich zwar selbst aus dem Fahrzeug befreien können, ist aber verletzt ins Krankenhaus eingeliefert worden. Die Polizei hat bei ihm eine schwere Alkoholisierung festgestellt. Für rund 800 Haushalte in Döbriach am Milchstädter See gilt derzeit eine Abkochempfehlung für Trinkwasser. Grund sind mikrobiologische Grenzwertüberschreitungen im Leitungsnetz der Wassergenossenschaft. Das Wasser soll mindestens 3 Minuten abgekocht werden. Wie lange die Maßnahme aufrecht bleibt, ist noch unklar. Neue Wasserproben werden Anfang kommender Woche ausgewertet. Neue Entwicklungen gibt es im Fall eines wegen Tierquälerei umstrittenen Bauernhofs in St. Veit an der Glan. Wie die Bezirkshauptmannschaft mitteilt, hat die Obduktion mehrerer veränderter Pferde eine Vergiftung ergeben. Um welches Gift es sich handelt und wie viele Tiere betroffen sind, ist derzeit noch Gegenstand laufender Ermittlungen. Die Behörde betont, der Betrieb sei jahrelang engmaschig kontrolliert worden. Und wie das Wetter wird, das weißt du, Daniela.
3: Da wird es sehr sonnig. Ab Mittag bilden sich dann aber einige Quellwolken und am Nachmittag speziell im Bereich der Berge auch kräftige Gewitter. Gegen Abend hin kann es dann auch im Klagenfurter Becken einzelne Gewitter geben. Höchstwerte heute 30 bis 34 Grad. Sicher unterwegs mit Radio Kärnten. A10, Tauernautobahn, die Anschlussstelle Rennweg ist wegen Belagsarbeiten gesperrt. Ausweichen ist über Gmünd oder St. Michael möglich. Wir wünschen eine gute Fahrt.
0: Und dann kommen wir zum Sport. Schauen wir uns zunächst noch einmal die Fußball-Weltmeisterschaftsergebnisse der letzten 12 Stunden an. Da hatten wir Schottland gegen Marokko 0:1 in der Gruppe C. Dann das zweite Spiel in der Gruppe C, da hat sich Brasilien rehabilitiert. Kommt jetzt schon langsam in den Bewerb hinein. Brasilien, Haiti 3:0. Gruppe D, USA, taugt's offensichtlich, gegen Australien 2:0 gespielt und damit wohl fix, oder was heißt wohl fix, fix im 16. Finale. Das vierte Spiel war kurios, Türkei gegen Paraguay endete 0:1 und da sowohl Paraguay nach ungefähr 30 Minuten mit einem Mann weniger am Platz gestanden ist. Der Grund war das verbotene Hand vor den Mund halten. Das ist seit diesen Weltmeisterschaften nicht erlaubt, weil man damit verbergen könnte, dass man vielleicht rassistische oder beleidigende Äußerungen getätigt haben könnte. Abseits der Fußball-Weltmeisterschaften im Sport, Hannes Horasche.
4: Fußball abseits der Weltmeisterschaft, da meldet der WRC Offensivmann Veljko Vukojević als Neuzugang. Der 19-jährige Serbe kommt von Grafica Belgrad ins Lavantal. Teamverteidiger Gernot Trauner verlässt unterdessen nach 5 Jahren Feyenoord Rotterdam. Beim Kletterweltcup in Innsbruck scheitert Timo Uschnig als 21. bei seiner Premiere im Boulder Halbfinale am Finaleinzug. Heute steigt die Villacherin Mattea Pözzi in die Qualifikation im Vorstiegbewerb ein. Eishockey, Transfers aus der Ice League, Bozen holt Verteidiger Carmin Buono aus der Alps League von Gröden. In Mailand dockt Stürmer Michael Dalcolian, ein 29-jähriger Kanadier, der 100 Spiele bei den New York Islanders absolviert hat und jetzt aus der KHL kommt. Radsport noch, Tour de Suisse, da gewinnt der Ecuadorianer Narvaez die 3. Etappe rund um Bad Ragaz. Marco Haller im Hauptfeld, gesamt führt weiter der Slowene Tadej Pogacar.
0: 8:33, eine Vorschau auf die heutigen Weltmeisterschaftsspiele in der Analyse mit Manfred Mertl gleich hier in der Morgenschau.

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1: Schauen wir uns die heutigen Spiele an in den Gruppen E und F. Das Schlagerspiel würde ich einmal sagen, die beiden Erstplatzierten in der Gruppe E, Deutschland gegen Elfenbeinküste, beide haben bis jetzt 3 Punkte. Ich glaube, das wird eine spannende Geschichte werden, Manfred.
2: Das wird insofern eine spannende Geschichte, weil Deutschland, glaube ich, sehr gut gestartet ist in dieses Turnier, aber auch die Vorbereitungsspiele schon gezeigt hat, dass sie einen ganz neuen Stil spielen, dass sie Kurzpassspiele spielen, aber im Tempo. Und ich bin heute gespannt, ob sie gegen eine kompakte und gut organisierte Abwehr, wie die Elfenbeinküste sie also darstellt, gut durchkommen.
1: Ja, bei Ecuador, Curaçao, da weiß ich jetzt nicht ganz genau. Ich meine, Curaçao hat sich nicht so wahnsinnig in den Mittelpunkt gespielt im ersten Spiel, oder?
2: Naja, Curaçao ist das kleinste Land. Wir haben gewusst, dass wir nicht zu den Allerstärksten gehören. Ecuador hat zum Beispiel eine gute Bilanz mitgebracht aus Südamerika, hat aber 3-mal auf die Stange geschossen und heute besteht eigentlich die Möglichkeit, sich ein bisschen einzuschießen und vielleicht mehr in Richtung Mitte des Tores zu zielen und vielleicht vor allem an die Tore auch.
1: Dann in der Gruppe F, Niederlande gegen Schweden, das Duell der Nordlichter sozusagen.
2: Ja, das ist ein Duell, wo man wirklich gespannt sein muss, weil mit Schweden hat man so nicht gerechnet. Die haben aber mit einem beachtlichen 5:1 sind sie gut gestartet, sind jetzt Tabellenführer. Und die Niederlande sind ja eine gute Fußballnation, haben schöne Tore geschossen gegen Japan, aber letztendlich nur 2:2 gespielt.
1: Genau, nur einen
2: Damit
1: Punkt geholt.
2: Damit wird dieses Spiel auch für die Niederländer schon zu einer großen Herausforderung, weil ich denke, sie werden müssen gewinnen.
1: Das werden sie auf jeden Fall müssen, aber das muss auch Tunesien gegen Japan.
2: Ja, Tunesien gegen Japan ist ein Spiel, das wir ja besonders beachten müssen, denn Tunesien ist die erste Nation, die während des Turniers ihren Trainer gewechselt hat. Das hat es ja auch noch nie gegeben. Und der Nachfolger ist Renalen, kennen wir als Trainer von Saudi-Arabien, wie sie bei der letzten WM Argentinien geschlagen haben. Das heißt also, dieser Mann hat viel drauf. Tunesien könnte wieder zurückkommen und der Gegner wird sich da warm anziehen müssen.
1: Aber wir kennen die japanischen Tugenden auch.
2: Genau, die japanischen Tugenden werden natürlich wieder sehr geprägt sein, dass sie sehr konsequent sind, dass sie trotzdem sehr schnell agieren und dass sie sich letztendlich an ihren Matchplan halten und wir müssen sie vielleicht doch favorisieren gegenüber Tunesien.
1: Dankeschön, Manfred Mertl.

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1: Vor uns ein Foto einer dunkelhaarigen, strahlenden Frau mit einem Bäuchlein.
2: Anne Hathaway hat vermeldet, dass Kind Nummer 3 unterwegs ist.
1: Herzlichen Glückwunsch mit dem Herrn Papa. Mit Kindes Vater ist sie ja schon seit 13 Jahren zusammen und verheiratet. Adam Shulman heißt er, und hübsches Märchen, gell?
2: Absolut. Und Kind Nummer 1, zwei Jungen haben sie, 10, und Kind Nummer 2, 6 Jahre alt.
1: Ah, 10 und 6, ja, okay. Also ein bisschen ein Nachzügler eigentlich. Paraderolle für Jim Carrey, er kommt als...
2: Der Grinch zurück, dieses also unsympathische...
1: Sympathische,
2: unsympathische. Unsympathisch, sympathische, grüne,
1: Monster.
2: Haarige Monster.
1: Ja, ja. Also sehr, sehr schräge Angelegenheit, die ganze Geschichte eigentlich. Aber wenn schräg, dann...
2: Richtig schräg,
1: muss man sagen,
2: ja.
1: Carrie.
2: Und jetzt ist eine Fortsetzung geplant, und er soll an Bord sein. Ja, ohne ihn wird der Fortsetzung ja keinen Sinn machen.
1: Es gibt keinen Grinch. Apropos an Bord, Spaniens König und die Thronfolgerin auch an Bord.
2: Genau, die Thronfolgerin macht ja gerade ihre militärische Ausbildung, da sie ja in Zukunft irgendwann einmal Oberbefehlshaberin des Heeres sein wird. Jetzt war es schon bei der Marine, jetzt ist sie gerade bei den Flieger. Und jetzt hat der Papa vorbeigeschaut, und die beiden haben sich in die Lüfte begeben in unterschiedlichen Flugzeugen. Die Prinzessin ist, soweit wir das dem Video entnehmen können,
1: selber geflogen.
2: Und der
1: Pilatus
2: Papa war am Rücksitz bei der anderen Maschine.
1: Also der hat offensichtlich... Vielleicht den Tanzschein, aber nicht den Flugschein.
2: Ich glaube, der hat den Flugschein auch.
1: Echt?
2: Ich glaube, der hat
1: den. Nicht selber?
2: Ja, vielleicht hat das für das Flugzeug gerade nicht.
1: Oder verlernt. 6 von 9, guten Morgen, Kern.

0: 4 Minuten, ein paar Sekunden wollte ich sagen, dann ist es 9.04 Uhr, ereignisreiche Stunden, das habe ich gemeint, nähern sich dem Ende oder sind zu
1: Ende.
0: Definitiv,
1: da war was los.
0: Da war halt echt was los, weiter und da ist auch was los.
1: Was los? Ja, Martin Weberhofer.
0: In Bad Kleinkirchheim bei der Musi ist der Martin dabei. Wir wünschen ein schönes Wochenende, viel Spaß mit Radio Kärnten und der Musi. Ciao Papa, bis Montag.
1: Bis morgen.
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3: Im Studio ist Felix Schneider-Sturm. Bis Herbst dieses Jahres haben sich Bund, Länder und Gemeinden in ihrer Reformpartnerschaft Zeit gegeben, um grundlegende Strukturreformen auf den Boden zu bringen. Der Weg dorthin müsste jetzt klar sein. Nach grundlegenden Einigungen, gerade bei Gesundheit und Bildung, sieht es aber nicht aus. Der Ausgang der gestrigen Landeshauptleute-Konferenz war ernüchternd und hat auch viel Kritik abbekommen. Stefan Kappacher.
4: Stehsätze, die auch gefährlich seien, speziell beim Thema Gesundheit. So kommentiert Politikwissenschaftler Peter Vilsmeier das magere Ergebnis des Treffens der Länderchefs in Tirol.
5: Das ist ein fatales Signal, nicht nur weil das Thema Gesundheit jeden betrifft, auch weil Studien zeigen, dass Gesundheit noch vor Teuerung und Zuwanderung das meist diskutierte Thema in der Bevölkerung ist. Für mich ist das das Schlüsselthema, ob die Reformpartnerschaft ein Ergebnis vorzuweisen hat oder nicht.
4: Auch bei der Bildung gehe nichts weiter. Forderungen nach mehr Kompetenzen und mehr Geld versprechen wenig. Und das Zeitfenster, das schließe sich, warnt Vilsmeier. 2027 startet in Oberösterreich ein Reigen von 5 Landtagswahlen bis 2029. Und das mache es nicht leichter. Im Gegenteil.
3: Ungeachtet einer Waffenruhe zwischen Israel und der Hisbollah-Miliz sind bei einem israelischen Luftangriff im Südlibanon mindestens 5 Menschen getötet worden. Israelische Kampfflugzeuge und Drohnen haben laut der libanesischen Nachrichtenagentur NNA in der Nacht und früh das Gebiet um die Stadt Nabatieh ins Visier genommen und dabei Wohngebäude zerstört. Zu einem Großeinsatz ist es heute Nacht in München gekommen. 2 Güterzüge sind auf einer Brücke kollidiert. Dabei sind 2 Waggons eine Brücke hinuntergestürzt. Mehr von Theresa Eder.
6: Die Güterzüge dürften beim Rangieren zusammengeprallt sein. Wie das passieren konnte, wird noch ermittelt. Bei dem Unfall sind 2 Waggons etwa 5 Meter tief auf eine Straße gestürzt. Eine Person ist lebensgefährlich verletzt worden. Die Unglücksstelle bleibt wahrscheinlich bis Sonntag gesperrt. Für den Regional- und Fernverkehr gibt es aber keine Einschränkungen, weil die betroffene Strecke ausschließlich von Güterzügen genutzt wird.
3: Bei einem Blitzeinschlag während eines Sportfests im deutschen Rastatt südlich von Karlsruhe sind 9 Menschen verletzt worden. 6 von ihnen wurden ins Krankenhaus gebracht. In Lebensgefahr schwebt laut der Polizei aber niemand. Zu aktuellem von der Fußball-WM in Nordamerika jetzt. Für die Türkei ist die Weltmeisterschaft nach 2 Niederlagen vorzeitig vorbei. Das Spiel gegen Paraguay ist vor kurzem 0:1 ausgegangen. Brasilien wiederum hat einen Pflichtsieg eingefahren. Die Brasilianer bezwangen Haiti in Philadelphia mit 3:0 und haben damit vor Verfolger Marokko, der auch bei 4 Punkten hält, die Tabellenführung in der Gruppe C übernommen. Schottland ist einen Zähler dahinter Dritter. Und nach Mexiko ist jetzt das zweite Gastgeberland als Gruppensieger fix in der K.O.-Phase. Die USA haben Australien nämlich 2:0 geschlagen. Das waren die Nachrichten mit Felix Schneider-Sturm.
7: Und wir kommen damit zum Wetter in Kärnten. Auch heute wird es wieder sehr sonnig in unserem Land und heiß, die Höchstwerte zwischen 30 und 34 Grad. Ab Mittag bilden sich dann einige Quellwolken, die am Nachmittag auch speziell im Bereich der Berge teils kräftige Gewitter bringen können. Gegen Abend kann es dann auch im Klagenfurter Becken einige Gewitter geben. Die Temperaturen derzeit zwischen 20 Grad in Malnitz und 25 Grad in Villach, Klagenfurt und St. André im Lavantal. Auch morgen am Sonntag gibt es viel Sonnenschein und Tageshöchstwerte zwischen 30 und 34 Grad, wobei man am Vormittag auch einige Wolken am Himmel sehen wird. Am Nachmittag nimmt die Bewölkung zuerst im Bereich der Berge zu, dann kann es auch ein paar teils kräftige Wärmegewitter geben. Damit ein Blick auf die Straßen in unserem Land. Sicher unterwegs mit Radio Kärnten. Kurz nach 9 A10 Tauernautobahn. Hier ist die Anschlussstelle Rennweg wegen Belagsarbeiten gesperrt. Ausweichen können Sie über Gmünd oder St. Michael. 0800 600 601. Das ist Ihr direkter Draht zur Radio Kärnten Verkehrsredaktion.
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7: Mein Name ist Martin Weberhofer. Ich wünsche Ihnen einen angenehmen Samstagvormittag direkt vom Hoferriegel in Bad Kernkirchheim, St. Oswald. Und wenn ich da auf den Himmel hinaufschaue, unglaubliches Wetter. Blauer Himmel, Sonnenschein, kein einziges Wölkchen ist zu sehen hier über den Nockbergen. Viele Leute sind bereits jetzt in der Früh unterwegs auf den Berg hinauf, ein bisschen wandern. Das verbindet ja die Musi hier mit den Nockbergen. Man ist untertags unterwegs auf den Bergen und am Abend dann genießt man die vielen Stars aus dem Bereich des Schlagers und der volkstümlichen Musik, die sich auch heuer wieder bei diesem Gipfeltreffen der Szene hier ein Stelldichein geben. Im heurigen Jahr mit dabei die Alpenrebellen, Anja Fischthaler, Bernhard Brink, die Draufgänger, die Jutzis, also die jungen Zillertaler, Hansi Hinterseer, Jason Nussbaumer, Julia Buchner, Lisa Miko, Marc Bircher, Mischa Kova, Nick B. die Nockis, die Baggerburm, Pietro Basile, Sascha Ausenig mit seinen Oberkreinern, Sigrid und Marina, Simone die Südsteirer und der Vox Club. Sie sehen also, das Aufgebot, das kann sich im wahrsten Sinne des Wortes sehen lassen. Gestern Abend ist hier bei der Musi die Generalprobe über die Bühne gegangen. Es war eine viel umjubelte Generalprobe, gut besucht und bereits munter und zu mir herauf in die Berge gekommen ist der Veranstalter des Musi Open Air, Sepp Adelmann. Schönen guten Morgen.
8: Einen wunderschönen guten Morgen hier aus dieser wunderschönen Gegend mit diesem wunderbaren blauen Himmel und Sonnenschein. Also es war gestern eine tolle Generalprobe, es ist alles gut gegangen, es sind ein paar Tropfen am Abend gekommen, aber das hat der Stimmung keinen Abbruch getan. Und ich muss sagen, wenn Sie diese Stimmung heute im Fernsehen miterleben wollen, die wir gestern schon miterlebt haben und die wir heute wieder hier auf dem Hoferriegel sein wird, dann schalten Sie ein, seien Sie dabei, Sie werden es nicht bereuen.
7: Ja, schalten Sie ein, das Programm von Radio Kärnten. Wir begleiten Sie hin auf dieses große Musi Open Air. Unser mobiles Studio steht heute direkt am Hoferriegel. Wir stimmen Sie ein auf das große Event hier in den Nockbergen. Und musikalisch gibt es bei uns das, was es bei der Musi ganz zum Schluss gibt. Wir starten damit in den heutigen Musi-Tag. Hier ist die Mountain Family mit dem Open Air-Lied. Angenehmen Samstagvormittag. Grüß Gott.

0: Mountain Family mit der Hymne des Wendy Musi spielt Open Airs hier im Programm von Radio Kärnten direkt aus unserem Außenstudio am Hoferriegel in Bad Kenkirchen im St. Oswald. Dort war heute Abend um 20.15 Uhr das große Open Air über die Bühne geht. Bei mir ist Veranstalter Sepp Adelmann. Seit 10 Jahren ist er derjenige, der dieses Musi Open Air hier in den Nockbergen veranstaltet. Und man hat ja im heurigen Jahr Grund zu feiern. Es ist 30 Jahre Musi, ein Geburtstag für das Musi Open Air und auch ein ganz persönlicher Geburtstag für den Sepp Adelmann. Sepp, es ist schön, dass du hier bei mir stehen kannst.
1: Ich freue mich auch sehr. Ich freue mich für die ganze Musi-Familie, dass es diese Sendung schon so lange gibt und dass sie trotzdem so erfolgreich ist. Oder gerade deshalb, weil es ein einfaches Konzept ist, einfach Freude und Leidenschaft zur Musik, zum ein bisschen Feiern und zu den Bergen und zu den Nockbergen zu sein. Und für mich besonders, ich hatte eine relativ schwere OP. Es ist, glaube ich, ja bekannt, oder viele wissen es, ich habe es mit der Bauchspeicheldrüse gehabt. Und ich möchte mich hier auf diesem Weg ganz, ganz herzlich bedanken bei allen, die in Spitälern, die im Pflegedienst arbeiten, was ich da jetzt gesehen habe und was da Leute mit Leidenschaft und Einsatz diesen schweren Beruf macht. Einmal ein ganz großes Dankeschön an alle. Und ja, mir geht es einigermaßen gut. Und mein Leitsatz ist ja, es ist besser mit ein paar Einschränkungen, die Karotten von oben zu sehen, als ohne Einschränkungen von unten.
0: Das sagt der Sepp ganz, ganz locker. Er ist ja einer, der viel, viel Humor hat, aber das waren ganz andere Zeiten, vor allem wenn man schon Jahre weiß, da kommt irgendwas, da braut sich unter Anführungszeichen was zusammen und dann irgendwann einmal der Weg ins Krankenhaus.
1: Genau, es war nicht ganz einfach. Die Überwindung dahin war eigentlich das, dass man sagt, man geht ins Krankenhaus relativ gesund hinein und geht heraus und ist vielleicht nicht einmal mehr so benannt, wie man reingegangen ist. Und es ist alles gut gegangen. Der Professor hat zu mir gesagt, Sie haben Ihr russisches Roulette gewonnen. Ich habe 6 Jahre damit gelebt und habe mich entschieden, jetzt das alles rausnehmen zu lassen. Und ich bin froh, dass es ist. Und jetzt ist eine neue Geschichte. Und ich lasse mir nicht von seinem kleinen Tumor meinen 85. Geburtstag versauen.
0: Sepp, was ändert sich, wenn man doch eine lebensbedrohliche Krankheit hat? Was ändert sich dann in der Einstellung?
1: Sehr viel. Die Werte verschieben sich natürlich. Das ist ganz klar. Man ist vorher 30 Jahre in einem Hamsterrad gelaufen, relativ schnell gelaufen, Träume zu sagen. Und man hat vieles nicht gesehen, aber ich bin ein junger Bursch. Ne? Und jetzt kann ich natürlich vieles ein bisschen anders sehen, auch ein bisschen anders genießen und werde auch kürzer treten. Und wie gesagt, ich rate es wirklich an jeden, nicht vergessen zu leben. Das geht so schnell und dann liegst du im Spital, denkst drüber nach, was du alles machen hättest können und vieles davon werde ich jetzt machen.
0: Also nicht verschirmen auf den Sankt-Nimmerleins-Tag, irgendwann wird sich schon die Gelegenheit dazu ergeben, sondern lebe den Tag, als wäre es dein letzter.
1: Sankt-Nimmerlein ist relativ schnell da.
0: Sepp Adelmann, Veranstalter des Wendy Musi, spielt Open Air sie herum. In den Nockbergen ja auch eigentlich ein Mann der allerersten Stunde. Du warst viele, viele Jahre als Promoter unterwegs mit den Musikgruppen, die du unter deine Fittiche genommen hattest und hast.
1: Ja, ich bin 1998 oder 99 war ich das erste Mal hier und habe den Otto Lobenwein kennengelernt. Da hat uns auch seitdem eine große Freundschaft verbunden, auch mit der Musi, auch mit allen, die da mitgewirkt haben. Und ich bin sehr dankbar und froh, dass ich diese Zeit miterleben durfte und dass es vor allem auch ein Weiter gibt, weil die Musi ist für 27 und 28 gesichert und das ist in Zeiten wie diesen ja auch nicht selbstverständlich.
0: Dann würde ich sagen, machen wir das, was wir am besten können, nämlich über Musik nicht plaudern, sondern sie spielen. Was dürfen wir denn musikalisch jetzt in Radio Kärnten auflegen?
1: Also ich hätte einen Titel von den Alpenrebellen, den sie auch in der Sendung spielen und der passt ganz gut. Wir sind am liebsten in die Berg.
0: Wir sind die Alpenrebellen im Programm von Radio Kärnten. Es ist 9:15 Uhr, besser gesagt 9:45 Uhr.

0: Roberto Tozzi hier im Programm von Radio Kärnten. Schön, dass wir Sie durch diesen Vormittag begleiten dürfen. 9:20 Uhr ist es. Wir machen einen Blick auf die Straßen in unserem Bundesland und da sind wir auch gleich wieder fertig, denn es sind uns keine nennenswerten Verzögerungen gemeldet worden. Sollten Sie dennoch etwas entdecken, 0800 600 601, Ihr direkter Draht zur Radio Kärnten Verkehrsredaktion.
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0: Das Wendy Musi spielt Sommer Open Air heute 20.15 Uhr live in ORF 2, im MDR, im Mitteldeutschen Rundfunk und natürlich auch weltweit über ORF On zu sehen. Und wir haben gerade den Verkehrsbericht gehabt. Sepp Adelmann, Veranstalter des Musi Open Airs. Es ist noch nicht viel los. Das wird sich aber in den Nachmittagsstunden ändern, weil da werden natürlich viele, viele auch hier herauf in die Nockberge kommen. Man muss nicht unbedingt mit dem eigenen Auto anreisen, Sepp.
2: Nein, überhaupt nicht. Man kann ganz bequem mit den Postbussen anreisen. Die fahren ab Klagenfurt, Busbahnhof, ab Villach, ab Spital sind sie unterwegs, Wolfsberg, Völkermark, St. Kanzian, ab den Görtschitztal und St. Veit an der Glan und überall auf die Zusteigstellen. Unterwegs zur Strecke bis nach Bad Kleinkirchheim kann man zusteigen und auch genauso schön wieder nach Hause fahren, beruhigt und sicher und bequem.
0: Ja, und im Internet findet man auf der Wendy Musi Open Air Spielseite alle Informationen über die Abfahrtszeiten der Postbusse hier herauf in die Nockberge. So ab 14 Uhr fahren die ersten Busse. Ja, und hier herum in den Nockberg am Hoferriegel, man darf ja nicht mit dem eigenen Auto herauffahren, sondern unten im Ort in Kleinkirchen gibt es große Auffangparkplätze. Da kann man eigentlich nur raten, rechtzeitig anzureisen, aber es geht hier herum eigentlich auch schon recht früh los, Sepp.
2: Ja genau, seit 9 Uhr fahren die Busse hier rauf auf den Hoferriegel und es werden dann mit der Zeit, wie es ist, werden 20 Busse im Kreis fahren. Das heißt, es kann...
0: 20 Busse im Kreis fahren, finde ich eine super Aussage.
2: Naja, im Kreis sagt Oswald, also sagt Oswald, gut, das mit dem Kreisfahren hat schon der Niki Lauda gehabt, oder? Zwischen St. Oswald und Bad Kleinkirchheim im Viertelstundentakt fahren die Busse rauf und runter. Und wie gesagt, es ist wirklich so geplagt und gedaktet, dass jeder rechtzeitig da ist und auch wieder nach Hause kommen kann.
0: Ja, und ab 16 Uhr gibt es den Einlass hier herauf auf das Open-Air-Gelände. Die restlichen Proben stehen am Programm und um 18.30 Uhr beginnt das Warm-up. 20.15 Uhr dann Start des Wendy Musi spielt Open-Airs. Sag mal Sepp, gibt es noch Karten?
2: Ja, es gibt noch Restkarten auf jeden Fall. Das Gelände, wir sind ja eine große Familie und wenn ein paar zu viel kommen, wir können ja zusammenrücken. Also es kann, braucht keiner Angst haben, es kann noch jeder vorbeikommen und er kommt rein. Es gibt noch Restkarten und wir würden uns freuen, wenn Sie es nicht am Bildschirm anschauen wollen, wenn Sie das ist live hier miterleben.
0: Ja, es ist ein ganz besonderes Feeling auf jeden Fall hier live mit dabei zu sein beim Open Air. Um diese Zeit bei uns im Programm von Radio Kärnten knapp vor 21:30 immer die Kaffeepause, Sepp. Kaffee haben wir zwar noch keinen, weil die Kaffeemaschine, die ist noch nicht eingeschalten, aber immerhin könnte man dazu eine Musik spielen. Vielleicht gibt es ja bei Ihnen zu Hause einen Kaffee. Was dürfen wir denn sozusagen servieren?
2: Also ich gehe jetzt rauf, die Kaffeemaschine dann einschalten und dann bringe ich da einen runter. Pietro Basile und die Draufgänger und Gianna Gianna.
0: Ein musikalischer Vorgeschmack auf das Open Air heute hier im Programm von Radio Kärnten. Ich wünsche Ihnen einen angenehmen Samstagvormittag.

0: dass wir Sie mit Radio Kärnten durch diesen Samstagvormittag begleiten dürfen. Billy Ocean war das hier bei uns um 9.30 Uhr, halb 10 die Neuigkeiten jetzt von und mit Stefanie Schöffmann.
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2: Ein Badegast ist gestern Abend an St. Andreassee vor dem Ertrinken gerettet worden. Der Mann hat nach einem medizinischen Notfall im Wasser das Bewusstsein verloren. Dank einer Schwimmhilfe ist er nicht untergegangen. Bademeister und Wasserretter konnten den Schwimmer rasch retten und bis zum Eintreffen des Notarztes versorgen. Er wurde anschließend medizinisch betreut. Auf der Tauernautobahn bei Batagnan sind heute früh zwei Menschen bei einem Verkehrsunfall verletzt worden. Eine 52-jährige Deutsche ist laut Polizei aufgrund von Sekundenschlafs mit ihrem Auto von der Fahrbahn abgekommen und gegen beide Leitschienen geprallt. Die Lenkerin und ihr 56-jähriger Ehemann wurden mit Verletzungen unbestimmten Grades ins Krankenhausspital gebracht. Am Landesgericht Klagenfurt muss sich kommende Woche ein Mann wegen des Verdachts der Tierquälerei verantworten. Laut Anklage soll er im März vergangenen Jahres seinen Hund mehrfach geschlagen und schließlich zu Boden geschleudert haben. Die Verhandlung ist für Dienstagvormittag angesetzt. Und jetzt weiter zu dir.
0: Zum Wetter, danke vielmals Stefanie. Auch heute wird es wieder sehr sonnig und heiß mit Höchstwerten zwischen 30 und 34 Grad. Ab Mittag gibt es dann einige Quellwolken, die am Nachmittag speziell im Bereich der Berge auch teils kräftige Gewitter bringen können. Gegen Abend kann es dann auch im Klagenfurter Becken einzelne Gewitter geben. 9 Uhr und gleich 32 Minuten, 2 nach halb 10 unser halbstündiger Verkehrsüberblick. Und da sind wir auch gleich wieder fertig. Es sind uns keine aktuellen Störungen gemeldet worden. Eine Baustelle habe ich auf der A10 der Tauernautobahn. Hier ist die Anschlussstelle Rennweg wegen Belagsarbeiten gesperrt. Ausweichen können Sie hier über Gmünd oder St. Michael. 0800 600 601. Das ist Ihr direkter Draht zur Radio Kärnten Verkehrsredaktion.
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Radio Kärnten am Samstagvormittag, heute live aus den Nockbergen. Wir dürfen jetzt im Programm von Radio Kärnten um 9 Uhr und 39 Minuten ganz genau gratulieren. Es wird gefeiert, die Nichte Stefanie Christina Pliesnik heißt es ganz genau, aus Treffling, feiert heute ihren 30. Geburtstag. Schwester Edeltraut aus Groseck ihren 58. Geburtstag. Wir wünschen beiden Mädels dazu alles, alles Gute, das sagen die Thalgauer Verwandten. Und dem Göttergarten Markus Willibald aus Klagenfurt nachträglich alles, alles Gute zum Geburtstag. Viel Glück und Gesundheit, bleib weiter so, wie du bist. Ich liebe dich, das sagt von ganzem Herzen die Frau Yvonne. Wir gratulieren in Radio Kärnten. Jetzt mit Chris de Burgh und zuvor mit Peter Cornelius. Alles, alles Gute.

0: Christe Berg hier in Radio Kärnten. 10:12.
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0: Prall gefüllt ist heute unsere Terminmappe. Wir beginnen in Greifenburg. Hier feiert man 75 Jahre Trachtenkapelle ab 16 Uhr mit einem Musikertreffen am Waldfestgelände in Greifenburg. Und wir haben die Sommersonnenwende. Morgen ja der längste Tag und die kürzeste Nacht. Viele, viele Sonnenwendfeiern stehen am Programm, unter anderem von der Sängerrunde Klagenfurt-Emmersdorf. Hier wird heute ab 18 Uhr gefeiert neben der Kirche. Sonnenwendkonzert der Jungen Philharmonie Wien mit Sommersonnenwendfeuer im Seepark in Annenheim. Beginn ist um 20 Uhr. Eine Sonnenfeier gibt es auch in der Kultbox in Mörtschach. Ab 20.30 Uhr liest Maria Ratzivon eigene Texte. Musikalisch begleitet wird sie von Gschrems. Singwendfeier, 120 Jahre Singkreis Reichenau und 140 Jahre Freiwillige Feuerwehrebene Reichenau. Der Gottesdienst hat bereits um 9 Uhr begonnen, um 12 Uhr dann das Gästesingen und um 18 Uhr der Festakt. Sonnenwend am Griffner Schlossberg mit dem Musikverein Völkermarkt Griffen und dem Jugendorchester der Musikschule Tonart beginnt ist um 19 Uhr. A Liertle aus Kärnten mit dem Volkslied Ensemble Landskron um 19.30 Uhr in der Evangelischen Kirche Stadtpark in Villach. In der Waldarena Krumpendorf heute ab 20 Uhr die Cosmic Cats. Der 40. Matura-Ball der HLW Wolfsburg in der Lavantal Arena Polonaise um 20.30 Uhr. 80 Jahre Tanzenberg, das feiert man heute ab 14 Uhr mit einer Bischofsmesse in der Seminarkirche, anschließend dann der Festakt. Dann haben wir die Rolling Company Alice Tribute Show ab 19.30 Uhr auf Schloss Albeck in Sirnitz. DJ Antoine Welcome to Velden im Rosengarten des Schlosshotels Velden um 17 Uhr. Die Band Blue Magma ab 19 Uhr im Café Sitzwohl in Seeboden. Ebenfalls um 19 Uhr im Café Tiger das Konzert Sucks the City Part 3 mit Andreas Pieringer. Das Ganze in Klagenfurt im Café Tiger. SOS Students on Stage Constellations bei Nick Payne ab 20 Uhr in den Kammerlichtspielen in Klagenfurt. Puschnik, Sass und Schildkörper Three Horns ab 20 Uhr im Step in Völkermarkt. Eine Girl-Woman-Other-Matinee mit der Kunsthistorikerin Susanne König-Lein im Kunsthaus Gmünd ab 11 Uhr. Eine Bootsegnung der Wasserrettung um 15 Uhr im Fischerpark in Döbriach. Blutspenden können Sie heute in Ebental beim Feuerwehrhaus und in Radentein bei der Rotkreuz-Ortsstelle jeweils von 10 bis 15 Uhr. An diesem Wochenende der Hinti Cup in Sirnitz. Bereits seit 9 Uhr wird hier Fußball gespielt. Der Wörtherseekirchtag in Pörtschach am Landspitz ab 14 Uhr Wörtherseeklang und ab 19 Uhr die jungen Fidelen Lavantaler. Das 6. Open-Air-Preisschnapsen im Vogelpark am Turnersee ab 13.30 Uhr. Der Stadtparkkirchtag in Althofen heute und morgen zum ersten Mal. Ein Riesenwutzler-Turnier am Fußballplatz in Rennweg, da wird bereits seit 8 Uhr in der Früh gespielt. Und einen habe ich noch.
3: Hallo, ich bin der Stefano Lagagnina. Mein künstlicher Name ist Don Alfredo della Voglia della Santa Maria della Grande Catastrophe di Kikriki, Graf Don Escobar, Bassist von der Band Dr. Südbahn. Wir feiern unser 15-jähriges Jubiläum in der Klostergarten der St. Nikolai Kirche in Villach. Wir sind eigentlich voll in der Pubertät, 15 Jahre alt. Und als Vorband gibt es Let's Fetz, Kultband von Villach. Konzertbeginn um 19 Uhr, Einlass um 17 Uhr.
0: Das Ganze also heute in Villach und nicht zu vergessen natürlich auch das Wendy Musi spielt Open Air heute ab 20 Uhr.
3: 15 Jahre alt. Und als Vorband gibt es Let's Fetz, Kultband von Villach. Konzertbeginn um 19 Uhr, Einlass um 17 Uhr.
0: Das Ganze also heute in Villach und nicht zu vergessen natürlich auch das Wendy Musi spielt Open Air heute ab 20.15 Uhr am Hofer.

Vorgeschmack auf die Musi heute Abend, Marco Ventre und Stefanie Hertl im Duett. Und das ist jetzt ein ganz großer, hier ist Eros Ramazzotti. Radio Kärnten am Samstagvormittag live aus dem Open-Air-Studio am Hoferriegel in Bad Kenkirchen, St. Oswald.

0: Eros Ramazzotti hier im Programm von Radio Kärnten. Das ist der Samstagvormittag aus unserem Außenstudio. Wir begleiten Sie hin auf das große Gipfeltreffen der Stars der volkstümlichen Szene hier in den Nockbergen heute Abend. Das Wendy-Musik spielt Open Air. Und in der kommenden Stunde wollen wir uns mit einigen der Interpreten, die heute hier zu Gast sind, unterhalten.
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1: Im Studio ist Felix Schneider-Storm. 19 EU-Länder wollen so bald wie möglich sogenannte Abschiebezentren außerhalb der EU einrichten. Das haben sie am Rande des EU-Gipfels erklärt. Diese Woche wurde das notwendige Gesetz vom EU-Parlament abgesegnet. Aber es gibt auch Kritik an den Abschiebezentren aus Spanien und auch aus Frankreich, weil sie, wie es heißt, nicht den europäischen Werten entsprechen. Aus Brüssel, Verena Sophie Meyer.
2: Schon bald sollen erste Abschiebezentren stehen. Das ist das Ziel von Italien, Dänemark, Ungarn und Österreichs Kanzler Christian Stocker.
3: 19 Staaten, 19 Regierungschefs haben unterschrieben, dass die Return Hubs umgesetzt werden sollen. Das bedeutet, dass die Null-Toleranz-Politik in Europa angekommen ist.
2: Die EU-Kommission wird in dem Brief aufgerufen, Hilfe und finanzielle Mittel bereitzustellen. Eine klare Absage kommt dazu von Frankreichs Präsident Emmanuel Macron.
4: Cette politique-là, la France ne la soutient pas.
2: Frankreich unterstütze diese Politik nicht. Sie sei weder vereinbar mit europäischen Werten noch effizient.
4: Et je ne crois pas par ailleurs que ce soit efficace.
2: Abschiebezentren in Drittstaaten hätten bisher nicht funktioniert, so Macron. Auch Spaniens Premier Pedro Sanchez lehnt Abschiebezentren ab und nennt sie eine Verschwendung von Ressourcen, die in der EU gerade knapp sind.
1: In der Asbestaffäre schlägt Ungarn gemeinsame Untersuchungen mit Österreich vor. Ministerpräsident Peter Madja betont aber, wer umweltschädliches Material in ein anderes Land gebracht habe, müsse es zurücknehmen. In zahlreichen Gemeinden Westungarns ist eine extreme Asbestbelastung festgestellt worden. Sie stammt aus kontaminiertem Schotter aus dem Burgenland. Im Vorjahr sind 255 Menschen in den heimischen Bergen ums Leben gekommen. Haupttodesursache ist Stolpern und Abstürzen, oft auch infolge von Ablenkungen, etwa durchs Handy. Mehr dazu von Wolfgang Böhmer.
5: Ja, der schnelle Blick aufs Display, weil es eben gerade piepst oder in der Tasche vibriert und das Ganze vielleicht noch auf einem schmalen Weg im Gelände. Viktor Howard, Chef der Alpinpolizei hier in Tirol, das kann verdammt schnell gefährlich werden, warnt ihr alle.
6: Es ist sehr oft unfallkausal. Während des Gehens mit dem Handy herumspielen ist ein absolutes No-Go. Wenn man das Handy schon in die Hand nimmt, dann unbedingt stehen bleiben.
5: Weil es reicht eine Wurzel und schon geht's bergab.
6: Ja, genau. Oder ein größerer Stein und dann ist man relativ schnell im Absturzgelände unterwegs und dann wird es fatal.
5: Und das zweite, eh bekannt, aber fällt einfach immer öfter auf, das perfekte Selfie. Und die Freunde oder die Likes im Kopf vergisst man auf die Vernunft, steigt auf Felsen, wo man nichts zu suchen hat, setzt sich irgendwo möglichst spektakulär in Szene und geht vielleicht den Schritt, den man ja eigentlich nicht machen wollte.
1: Die Maturantinnen und Maturanten an den AHS und BHS waren heuer ähnlich erfolgreich wie im Vorjahr. Mindestens 98% haben laut dem Bildungsministerium nach Einrechnung der Jahresnote bestanden. Nur das Fach Mathematik bleibt Endgegner Nummer 1. Hier musste ein Zehntel eine Kompensationsprüfung machen, um zumindest ein Genügend zu bekommen. Das waren die Nachrichten mit Felix Schneider-Storm.
7: Und wir kommen damit zum Wetter in Kärnten. Auch heute wird es wieder sehr sonnig und heiß in unserem Land, mit Höchstwerten zwischen 30 und 34 Grad. Ab Mittag bilden sich dann einige Quellwolken, die am Nachmittag speziell im Bereich der Berge auch teils kräftige Gewitter bringen können. Gegen Abend kann es auch im Klagenfurter Becken einzelne Gewitter geben. Die Temperaturen derzeit zwischen 22 Grad in Ariach und 27 Grad bereits in Villach und in St. André im Lavantal. Auch morgen am Sonntag viel Sonnenschein und Tageshöchstwerte zwischen 30 und 34 Grad, wobei man am Vormittag auch einige Wolken am Himmel sehen wird. Am Nachmittag nimmt die Bewölkung zuerst im Bereich der Berge zu, dann kann es auch ein paar teils kräftige Wärmegewitter geben. Blick auf die Straßen in unserem Land, sicher unterwegs mit Radio Kärnten um 10 Uhr und exakt 4 Minuten. Die gute Nachricht von den Hauptverkehrsverbindungen: sind uns derzeit keine aktuellen Störungen gemeldet worden. Eine Baustelle auf der A10 der Tauernautobahn, hier ist die Anschlussstelle Rennweg wegen Belagsarbeiten gesperrt. Ausweichen können Sie über Gmünd oder St. Michael. 0800 600 601, Ihr direkter Draht zur Radio Kärnten Verkehrsredaktion.
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7: Ganz genau am Hoferriegel in Bad Kleinkirchen am St. Oswald seit 30 Jahren. Treffpunkt Gipfeltreffen der Stars der volkstümlichen Szene und des Schlagers. Wir von Radio Kärnten dürfen Sie einstimmen auf dieses Event heute Abend. Mein Name ist Martin Weberhofer. Freue mich, dass ich Sie durch den Samstagvormittag begleiten dürfen. Das ist jetzt Madonna. Yeah.

0: Das Wenn die Musi spielt Open Air heute 20.15 Uhr am Hoferriegel in Bad Kleinkirchheim. Und einer, der kennt wahrscheinlich jeden Maulwurfshügel da in der Gegend, das ist der Friedel Würcher von den Nockis.
1: Fast. Hallo, servus. Jeden kenne ich nicht, aber so ziemlich jeden, ja.
0: Als ihr das erste Mal auf der Bühne gestanden seid, habt ihr noch Nockalm-Quintett geheißen und habt musikalisch ganz anders geklungen.
1: Das stimmt, wäre aber früher nicht anders gewesen, weil ohne Volksmusik hättest du keine Chance gehabt. Da hast du einfach ja, nur mit der Volksmusik auf der Bühne stehen können, ins Radio kommen können. Und dann haben wir aber sehr schnell gemerkt, hoppala, das ist nicht unbedingt unseres. Hauptsächlich war ich schuld und gesagt, nein, geh mal Schlager, ich mag jetzt nicht die Volksmusik, weil Volksmusik ist nicht unbedingt, ich mag sie, ich höre sie gern, aber spielen sie aber mag ich sie nicht unbedingt.
0: Du meinst jetzt die echte, unverfälschte Volksmusik?
1: Genau, dafür sind die Oberkleiner verantwortlich. Und wir haben gute Leute gehabt, wir haben die Laufenthaler gehabt, wir haben die Mölltaler gehabt, die haben ja alles gemacht und die waren sichtlich in der Musikrichtung besser wie wir.
0: Ja, es ist von der Volksmusik in den volkstümlichen Schlager hineingegangen.
1: Genau, Volksmusik, volkstümlicher Schlager, wobei wir da nicht sehr lange drinnen waren. Weil ich gesagt habe, wenn wir einen Schlager machen, dann machen wir einen gescheiten deutschen Schlager. Nicht diesen volkstümlichen Schlager, diesen verhätschten, das mag ich nicht. Gescheiten, gute Texte und schöne Melodien, das haben wir gemacht und ich glaube, da sind wir heute noch drin. Ich mag diese Schubladenpolitik sowieso nicht, aber wenn uns jemand irgendwo drin haben, willst du das machen. Ich stehe zum deutschen Schlager, den machen wir und den pflegen wir und ich glaube, unsere Lieder beweisen es auch, dass wir in nicht volkstümlichen Schlager sind, sondern im Schlager drin.
0: Sag mal, wie viele Lieder sind es denn insgesamt von den Nockis bis dato?
1: Also wie man mal zusammengezählt, ich glaube etwas über 700 und ich habe immer wieder gefragt, kennst du die ganzen Texte noch? Nein, kenne ich natürlich nicht. Ich kenne das aktuelle Programm und ein paar darüber hinaus und mehr nicht.
0: Also den schwarzen Sand könntest du noch singen?
1: Unbedingt.
0: Der Himmel spielte Hollywood auch?
1: Auch, jawohl.
0: Wo wird es dann schwieriger?
1: Bei den Eltern.
0: Wo dir nicht einmal mehr die Titel einfallen, nehme ich an.
1: Es gibt welche Titel, die ich höre und wo ich denke, das sind wir. Boah, geil, eine lässige Nummer, aber boah, kenne ich nicht mehr. Gibt es wirklich.
0: Denkst du, kommt der bekannt vor von irgendwo?
1: Naja, also 3, 4, 5. Wörter von mir, dann weiß ich schon, dass es ich bin. Aber die Titel selber weiß ich momentan nicht. Gott, kürzlich wieder mal gewesen, ein Titel, denke ich mir, schöne Nummer, aber boah, haben wir nicht genommen, aufgenommen, haben wir nicht gesungen.
0: Diesen Titel kennt er mit Sicherheit noch. Auch viele, viele von den Radio Kärnten Hörerinnen und Hörern. Einer der größten Erfolge, damals hießen sie noch Nocker im Quintett, haben den Grand Prix der Volksmusik gewonnen. Die Mannen rund um Gottfried Würcher. Der Himmel spielte Hollywood.

0: Friedel Würcher mit den Nocchi, Stammgast beim Wendy Musi spielt Open Air. Normalerweise gibt es von euch eine vollständige Produktion zur Musi. Heuer ist es unter Anführungszeichen nur ein Single geworden.
1: Genau, es ist nur ein Single geworden, das ist sehr schön. Kommt über sehr gut an. Es ist schwierig. Was macht man? Wenn man so lange auf der Bühne steht, 44 Jahre, man produziert, man schaut, man macht, man tut, wir singen über die Liebe und ja. Aber es ist, glaube ich, wieder was Schönes geworden und der Titel 1, der pfeift schon wieder.
0: Aber es wäre ja relativ einfach. Man braucht ja nur die KI fragen, was sie machen würde.
1: Leider ja. Also ich habe gerade jetzt gestern die Stöckel angeschaut, oder vorgestern, weiß nicht, was war. Und das war eben, Steinbecker hat über die KI geredet und das waren die Worte, die ich genauso verwenden würde. Es ist sehr, sehr traurig. Sehr, sehr traurig.
0: Braucht es heute überhaupt noch einen guten Musiker und Kreativität, um ein erfolgreiches Produkt zu machen?
1: Also wenn du jetzt meine ehrliche Antwort hören willst, in Wirklichkeit nein. Aber es gibt gewisse Menschen, und da glaube ich, darf ich mich dazu zählen, die eine gewisse Eigenheit in der Stimme haben, die KI nicht machen kann. Gott sei Dank. Die Lieder können sie machen, aber die Stimme nicht.
0: Naja, und ich glaube, die KI wird sich wahrscheinlich auch auf der Bühne relativ schwer tun, eine gewisse Show abzuliefern.
1: Na, wenn man in die Schweiz schaut, da gibt's einen, der da voll mit der KI durch die ganzen Hitparaden fährt, der ein ganzes Produkt rausgebracht hat, muss ich sagen, sehr, sehr traurig. Also die Wertschätzung ist da nicht mehr die war.
0: Wird einem da Angst und Bange, wohin die Reise gehen könnte?
1: Natürlich wird es noch schlimmer werden, aber es wird wieder zurückgehen. Da bin ich mir felsenfest davon überzeugt.
0: Warum glaubst du das?
1: Ich glaube, das ist halt, weil die Leute einfach die KI sehr, sehr schnell satt haben werden. Ja? Wenn ich jeden Tag ein Speckhausen kriege, möchte ich irgendwo einmal Glundens Kasbrot haben. Aus.
0: Also reden wir über das Glundene Kasbrot, das wir im heurigen Jahr neu von euch hören werden?
1: Unbedingt, unbedingt.
2: Und der Titel heißt 1, die Nockis hier in

Die neue der Nockis hier im Programm von Radio Kärnten. Zu hören und zu sehen auch heute ab 20.15 Uhr in ORF 2 im Wenn die Musik spielt, Sommer Open Air. Das ist jetzt Dr. Hook mit seiner Medicine Show.

0: Das ist der Samstagvormittag in Ihrem Radio. Sie hören Radio Kärnten aus dem Außenstudio heute direkt am Hoferriegel in Bad Kleinkirchheim, St. Oswald. Wir stimmen sein aufs Wendy-Musi spielt Sommer-Open-Air heute Abend. Jetzt aber zu dem, was sich in unserem Land Neues getan hat, die Nachrichten aus dem Funkhaus in Klagenfurt. Es ist 10:30, halb elf, Stefanie Schöffmann mit den Neuigkeiten.
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2: Für rund 800 Haushalte in Döbriach gilt derzeit eine Abkochempfehlung für Trinkwasser. Grund ist eine Grenzwertüberschreitung eines Kolibakteriums im Leitungsnetz der Wassergenossenschaft. Das Wasser soll nur nach mindestens 3 Minuten Abkochen verwendet werden. Wie lange die Maßnahme aufrecht bleibt, ist noch unklar. Neue Wasserproben werden Anfang kommender Woche ausgewertet. Das Bundesheer führt von Montag bis Freitag eine Militärübung im Gemeindegebiet von St. André durch. Rund 30 Soldaten und 7 Fahrzeuge sind daran beteiligt. Auch tiefliegende Militärluftfahrzeuge und Landungen sind vorgesehen. Die Gemeinde bittet die Bevölkerung um Verständnis für mögliche Beeinträchtigungen. In St. Veit an der Glan haben unbekannte Täter in der Nacht auf Freitag in mehrere Objekte eingebrochen. Betroffen gewesen sind 3 Kindergärten, eine Bäckerei sowie die Friedhofsverwaltung. Die Ermittlungen laufen, die Schadenshöhe ist noch unklar. Und damit weiter zum Wetter und zu dir, Martin.
0: Auch heute wird es wieder sehr sonnig in unserem Land und heiß. Mit Höchstwerten zwischen 30 und 34 Grad ab Mittag dann einige Quellwolken, die speziell am Nachmittag im Bereich der Berge auch teils kräftige Gewitter bringen können. Gegen Abend sind dann auch im Klagenfurter Becken einzelne Gewitter möglich. 10 Uhr und gleich 32 Minuten, 10:35, unser halbstündiger Verkehrsüberblick. Und da sind wir auch gleich wieder fertig, denn es sind uns keine aktuellen Störungen gemeldet worden. 0800 600 601, falls Sie dennoch etwas entdecken sollten.
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1: Einer hat einen ziemlichen Stress in diesen Tagen. Man möchte sagen, gerade noch auf der Musi Open Air Bühne heute Abend und demnächst schon im Flieger. Marc
2: genau.
1: Bircher.
2: Genau, für mich geht es am Sonntag, also gleich nach der Musi geht es von da nach München, dann fliegen wir nach Frankfurt und dann geht der Flug von Frankfurt nach Dallas.
1: Weil du bist mit dabei beim Spiel Österreich-Argentinien am Montag.
2: Ja, da habe ich zuerst das Glück, dass ich zuschauen darf im Stadion mit 90.000 Leuten und davon 20.000 Österreicher. Und danach fahren wir mit einem Shuttle in die Fanmeile. Das ist ungefähr 30 Meilen, also 50 Kilometer entfernt. Und da mache ich dann um Punkt 18 Uhr Ortszeit einen Auftritt, der genau 39 Minuten dauern darf. Und ja, nicht 39,5 Minuten.
1: Da wird das Mikro dann abgedreht.
2: Ja, das ist genauso im Vertrag gestanden. Also das ist Punkt 39 Minuten.
1: Ein Auftritt in Dallas. Wie kommt man dazu?
2: Das war eigentlich ein Zufall. Der ÖFB hat mich im November schon mal angefragt, ob ich da Lust hätte, wenn ich schon drüben bin, weil ich habe über den ÖFB die Tickets gekauft. Dann hat es geheißen, oder besser gesagt, dann war die Frage im Raum, ob ich nicht Lust hätte, da einen Auftritt zu machen. Ich sage, ja, das wär mega. Dann hat es irgendwann geheißen, es geht leider nicht, weil es ein großes Open Air mit Bruce Springsteen gibt. Und irgendwann jetzt vor ein paar Wochen haben sie das aus welchem Grund auch immer abgesagt. Und dann hat es geheißen, jetzt geht der Auftritt doch. Und jetzt ist aus jedem Land, wo die Fußballmannschaften, die in Dallas spielen, einfach dort sind, also einer aus Argentinien und eben vor allem für alle Fußballländer in Dallas, bin ich quasi der Österreich-Botschafter und darf da 39 Minuten spielen.
1: Marc Bircher, das Ersatzprogramm für Bruce Springsteen sozusagen.
2: Ja, genau so, ja. Ja, genau.
1: Ja, jetzt bist du ja ein Stimmungsgarant, sage ich einmal, bei deinen Auftritten, wo immer man dich sieht. Ja, jetzt steht natürlich ein bisschen in den Sternen, wie das Ergebnis gegen Argentinien ausfällt. Hättest du für den Fall der Fälle auch Trauerlieder im Programm?
2: Also ich glaube, dass ein Auftritt mit Stimmung auf jeden Fall gut sein wird, weil wenn wir verlieren, muss ich sie aufbauen, dass sie wieder in Stimmung kommen, dass wir beim dritten Spiel wieder gewinnen und wenn wir gewinnen, dann sind eh alle happy. Also ich werde so oder so Gas geben.

0: diesem Titel ist er heute Abend bei der Musi mit dabei. Marc Bircher, demnächst also in Dallas mit einem Auftritt im Rahmen der Fußball-Weltmeisterschaft. Die Musi feiert heuer ihr 30-Jahr-Jubiläum, ist nicht nur live im ORF zu sehen, weltweit via ORF On, sondern natürlich auch bei unseren deutschen Nachbarn. Der MDR, der Mitteldeutsche Rundfunk, ist seit einigen Jahren Partner des Wenn die Musi spielt Open Airs. Hier in Bad Kirchheim zu Gast auch Peter Dreckmann, er ist Unterhaltungschef des MDR. Peter, warum habt ihr euch seinerzeit für die Musi entschieden?
1: Weil das total gut in unser Programmportfolio gepasst hat, damals schon und heute auch noch. Und weil wir damals geahnt haben und jetzt wissen wir es, dass die Leute bei uns im Sendegebiet und in Deutschland überhaupt diese Veranstaltung wahnsinnig lieb geworden haben.
0: Euer Beitrag ist neben dem einen oder der anderen Musikerin natürlich auch die Moderatorin, die Stefanie Hertel, die ja schon bei der Musi mit dabei war, als ihr noch gar nicht übertragen habt.
1: Genau, also Stefanie war ja wirklich schon ganz, nein, nicht vom Anfang ihrer Karriere, aber sie war schon ein ganzes Stück bekannter und dann auch eben hier als Musikerin zu Gast. Und dann haben wir irgendwann gesagt, Mensch, das passt doch so gut, sie moderiert bei uns im MDR-Fernsehen, warum moderiert sie nicht auch das? Die Kollegen vom ORF fanden es super und so ist das zustande gekommen.
0: Und die Musi funktioniert, wenn man das so sagen darf, die Einschaltquoten geben euch alljährlich recht.
1: Ja, absolut. Also das wirklich, das ist zu sehen, wie die Leute bei uns diese Form von Unterhaltung lieben, einschalten, dranbleiben und gerne gucken.
0: Ich meine, im heurigen Jahr wird es ein bisschen schwierig. Wir haben über dem großen Teich eine kleine Konkurrenzveranstaltung namens Fußball-WM und da sind natürlich zwei Spiele, die nicht so ohne sind, sozusagen als Konkurrenzprogramm für die Musi.
1: Ja, also wir werden natürlich ein bisschen leiden müssen, logischerweise unter dem Deutschlandspiel, Deutschland gegen die Elfenbeinküste. Aber ich glaube, dass nach wie vor sich viele Leute bei uns vor dem Schirm versammelt werden, die dann möglicherweise später umschalten. Das Spiel beginnt ja erst um 22 Uhr, wir senden bis 22:30 und da kann man immer noch genug Fußball gucken.
0: Die sind vor 22 Uhr dran, die Draufgänger bei der Musi in Bad Kleinkirchheim.

0: Gianni Esposito hier in Radio Kärnten am Samstagvormittag. Wir dürfen noch einmal ganz, ganz herzlich gratulieren. In Oberfellach feiert heute Frau Christa Schwarz-Schmiedl ihren Geburtstag. Von Reinhard mit Freunden dazu alles Gute und weiterhin viel Gesundheit. Auch wir sagen
1: Happy Birthday to you.
0: Und gratulieren all jenen, die heute Grund zu feiern haben, mit einem Kärntner Lied. Hier ist das Kärntner Doppelsextett.

Das Kärntner Doppelsextett hier im Programm von Radio Kärnten mit dem Bass, das Solo von Heimo Lechner. Radio Kärnten jetzt mit einem ganz erfolgreichen Österreicher. Hier ist Reinhold Bilker.

0: So, schon der Samstagvormittag live aus Bad Kenkirchheim, St. Oswald. Vom Wendy-Musi spielt Sommer Open Air am Nachmittag, begleitet sie hier Ute Pichler. Jetzt geht's bei uns weiter aus dem Funkhaus in Klagenfurt. Die Mittagszeit und dann die 1000 Fragen mit Joe Kohlhofer. Ich wünsche Ihnen weiterhin gute Unterhaltung mit Ihrem Programm, dem Programm von Radio Kärnten.
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2: Im Studio ist Felix Schneider-Storm. Polen ist an sich einer der gewichtigsten Unterstützer der Ukraine in ihrem Kampf gegen die russische Invasion. Jetzt ist es aber zu einem Bruch in den eigentlich guten Beziehungen gekommen. Grund dafür ist die Umbenennung einer ukrainischen Militäreinheit in Helden der UPA, eine Partisanenarmee, die im Zweiten Weltkrieg tausende Polen getötet hat. Teresa Kulowitsch berichtet.
3: In einem Social-Media-Video sagt der polnische Präsident Nawrocki, dass man Ukraines Präsident Zelensky, den höchsten Orden des Landes, den Weißen Adler, entziehen werde. Grund dafür ist eine Umbenennung ukrainischer Streitkräfte in Helden der UPA. Ein geschichtsträchtiger Name. Denn die ukrainische aufständische Armee, kurz UPA, war im Zweiten Weltkrieg eine Partisanenarmee und bestand aus Nationalisten, die auch Massaker in Polen verübt haben. In der Ukraine wird die UPA teils heldenhaft gesehen, im Widerstand gegen die Sowjetunion und Nazi-Deutschland. Die diplomatischen Verstimmungen sollen aber nichts an der polnischen Unterstützung für die Ukraine im Kampf gegen Russland ändern. Kommenden Donnerstag und Freitag findet im polnischen Danzig auch eine Wiederaufbaukonferenz für die Ukraine statt.
2: Nach wochenlangen Massenprotesten hat der bolivianische Präsident Rodrigo Paz heute früh den Ausnahmezustand für das gesamte Land ausgerufen, wie er in einer Rede an die Nation verkündet. Damit reagiert Paz auf seit 50 Tagen anhaltende Straßenblockaden, die die Wirtschaft des südamerikanischen Landes fast zum Stillstand gebracht und indirekt zu mehreren Todesfällen geführt haben. Mit dem Ausnahmezustand kann das Militär Boliviens verstärkt eingesetzt werden, um Blockaden zu räumen und die Ordnung wiederherzustellen. Mit einem Festakt in der Hofburg und einem sogenannten Volksfest am Stephansplatz feiert die Freiheitliche Partei Österreichs, die FPÖ, heute ihr 70-jähriges Bestehen. Parteichef Herbert Kickl wird bei den Veranstaltungen erwartungsgemäß anwesend sein. In der Hofburg erwartet werden auch mehrere Vertreterinnen und Vertreter europäischer Rechtsparteien, darunter Viktor Orban und Alice Weidel. Ein großer Aktionstag der Einsatzorganisationen findet heute bis 17 Uhr in Linz statt. Vor einer Stunde ist es am ÖAMTC-Stützpunkt in der Bank-Müller-Hofstraße losgegangen. Mit dabei sind Polizei, Feuerwehr, Rotes Kreuz sowie die Berg- und Wasserrettung. Mehr von Jürgen Freimuth.
4: Wenn es darum geht, rasch Hilfe zu leisten, arbeiten viele verschiedene Einsatzorganisationen tagtäglich professionell zusammen. Beim heutigen Aktionstag stehen diese Helferinnen und Helfer im Mittelpunkt. Neben einer Vorführung der Rotkreuz-Suchhundestaffel steht auch die Landung eines Notarzthubschraubers am Programm. Außerdem können Besucherinnen und Besucher in einem Unfallsimulator Platz nehmen, erklärt ÖAMTC-Landesdirektor Harald Grossauer.
5: Mit dem Unfallsimulator können wir einen Überschlag eines Autos simulieren. Man hängt im Gurt mit dem vollen Körpergewicht. Und die Menschen können dann trainieren, wie sie aus einem Auto am besten aussteigen können, wenn das auf dem Dach liegt.
4: Bei einer Fahrrad-Pop-Up-Werkstatt servicieren Techniker kostenlos Räder. Darüber hinaus geben Expertinnen Einblick in die Bereiche E-Mobilität und Verkehrssicherheit.
2: Das waren die Nachrichten mit Felix Schneider-Storm.
6: Wir kommen damit zum Wetter für Kärnten an diesem Samstag. Das präsentiert sich heute sehr sonnig und auch heiß. Die Höchstwerte, die steigen auf 30 bis 34 Grad. Ab Mittag, da bilden sich jetzt dann einige Quellwolken, die im Nachmittag speziell im Bereich der Berge auch teils kräftige Gewitter bringen können. Gegen Abend hin kann es dann auch im Klagenfurter Becken kurz mal nass werden und hier kann es auch gewittern. Im Moment, da messen wir 28 Grad in Klagenfurt und in Ferlach, 27 in Villach, in Weitensfeld und bei Ihnen in Kötschach-Mauthen, Oberfellach, St. Veit und Lienz melden 26, 23 Grad sind es in Ariach und 7 am Sonnblick. Auch morgen am Sonntag, da gibt es viel Sonnenschein im Land und Höchstwerte zwischen 30 und 34 Grad, wobei man am Vormittag auch einige Wolken am Himmel sehen wird. Am Nachmittag nimmt die Bewölkung zuerst im Bereich der Berge zu und dann kann es auch ein paar teils kräftige Wärmegewitter geben. Vier Minuten nach elf, Sie sind sicher unterwegs mit Radio Kärnten. A10 Tauernautobahn, da ist die Anschlussstelle Rennweg wegen Belagsarbeiten immer noch gesperrt. Ausweichen ist möglich über Gmünd oder auch St. Michael. Ansonsten kommen Sie störungsfrei durch diesen Samstag. 0800 600 601 oder Stern 300. Sollten Sie etwas entdecken, ein Anruf genügt. Wir leiten es gerne weiter. Dankeschön. Kommen Sie gut und sicher durch diesen Tag.
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6: Doch heute wieder mit vielen spannenden und interessanten Themen. Zum einen heben wir ab, und zwar mit der Klagenfurter Astronautin Carmen Posnick. Die wartet schon ganz heiß auf den Anruf und aufs Abheben.
7: Also ich bin extrem optimistisch. Es ist tatsächlich eine politische Entscheidung. Das heißt, Österreich muss sagen, ja, wir wollen das. Wir wollen eine Weltraummission. Wir könnten das ganze Wissenschaftsprogramm, das ganze Technologieprogramm selbst zusammenstellen. Und es wäre natürlich eine irrsinnige Inspiration für die jungen Generationen.
6: Dann blicken wir auch schon mal vor auf das heutige WM-Spiel um 22 Uhr, Deutschland gegen die Elfenbeinküste.
8: Das wird insofern eine spannende Geschichte, weil Deutschland, glaube ich, sehr gut gestartet ist in dieses Turnier.
6: Ja, und Kärntnerisch Grätz haben wir auch vorbereitet, da geht es heute um diesen Ausdruck.
9: Flärkatzen.
6: Ja, viele Themen, eine Sendung, das ist die Mittagszeit an diesem Samstag. Mit Musik aus den späten 90ern geht's los, Ace of Base, Mahlzeit, grüß Gott.

0: Angenehme Mittagszeit mit Radio Kärnten an diesem Samstag. 12 Minuten nach 11 ist es mittlerweile. Ärztin, Weltraumphysiologin und seit 4 Jahren auch Reserveastronautin der ESA, der Europäischen Raumfahrtbehörde. Ja, das ist die Klagenfurterin Carmen Bosnick. Als Forscherin in den Weltraum zu fliegen, das war schon immer ihr großer Traum und auch ihr Lebensziel der heute 37-Jährigen. Seit Jahren bereitet sie sich auch darauf vor. Wir haben auch schon immer wieder bei uns berichtet, in Kärnten heute oder auch hier bei uns in Radio Kärnten. Aktuell ist Carmen Bosnick auch wieder auf Heimatbesuch, kann man sagen, ist wieder zu Hause. Und für Kärnten heute, da hat Bernd Radler sie gestern auch gefragt, wie es wäre, wenn morgen der Anruf kommen würde, dass es losgeht mit der Weltraummission.
1: Ja, das wäre natürlich der absolute Traum und natürlich wahnsinnig toll für Österreich, in den Weltraum fliegen zu können. Ich wäre wahrscheinlich erstmal irrsinnig erleichtert, dass es tatsächlich soweit ist. Und nachdem ich gerade mein Reserve-Astronauten-Training abgeschlossen habe, bin ich auch jederzeit ready to fly.
2: Wie realistisch ist es, dass Sie in den nächsten Jahren oder in Ihrer Berufslaufbahn noch ins All kommen?
1: Also ich bin extrem optimistisch. Es ist tatsächlich eine politische Entscheidung. Das heißt, Österreich muss sagen, ja, wir wollen das, wir wollen eine Weltraummission. Aber ich bin optimistisch, weil es natürlich eine irrsinnige Chance wäre, einerseits für Österreich sich als Weltraumnation zu präsentieren. Wir könnten das ganze Wissenschaftsprogramm, das ganze Technologieprogramm selbst zusammenstellen. Und es wäre natürlich eine irrsinnige Inspiration für die jungen Generationen.
2: Was wäre da Ihr Lieblingsziel? Die internationale Raumstation, der Mars oder der Mond?
1: Natürlich wäre die internationale Raumstation ein wahnsinnig tolles Ziel. Das ist ja ein riesiges Labor, wo wir Forschungen machen können, die sonst nirgendwo möglich sind. Aber der Mond muss noch einmal viel schöner sein, weil man da eben zurückblicken kann auf die Erde und sie so als blaue Kugel im All schweben sieht. Das muss wahnsinnig emotional sein. Und dann natürlich der Mars wäre ein Traumziel, weil man dort nach Leben suchen kann, weil man dann auf dem Flug zum Mars die Erde irgendwie als kleinen Punkt am Horizont verschwinden sehen würde. Und das ist spannend. Was macht das mit den Menschen? Was macht das mit einer Crew von Menschen, die das gemeinsam durchleben, die Ersten sind, die wirklich auf einem fremden Planeten stehen? Das muss wahnsinnig intensiv sein.
2: Sie sind Weltraummedizinerin. Was macht man da dann im All?
1: Da gibt es 2 verschiedene Gebiete praktisch. Einerseits die Forschung für die Erde. Also wir machen ja sehr viel medizinische, pharmakologische Forschung auf der Raumstation. Einfach weil die Tatsache, dass man eben diese Schwerkraft wegnehmen kann, ganz neue Dinge ermöglicht. Man kann zum Beispiel Medikamente viel effizienter testen, neue Wege finden, diese Medikamente zu verabreichen, die vielleicht für Patienten dann die Lebensqualität erhöhen. Also wahnsinnig viele Möglichkeiten. Und natürlich der andere Teil der Forschung ist, dass wir Astronauten auf langen Weltraumflügen fit und gesund halten wollen, weil so ein Weltraumaufenthalt für den Körper wahnsinnig anstrengend ist. Und wir wollen natürlich, dass diese Astronauten, wenn sie da auf einem 3-Jahres-Flug zum Mars unterwegs sind, am Ende wieder fit und gesund zurückkommen.
2: Sie sind jetzt in Kärnten, um Jugendliche, um Kinder für Ihre Arbeit zu begeistern. Ich nehme an, Sie machen das nicht das erste Mal, dass Sie solche Vorträge halten. Was wird da gefragt und was wollen Sie da auch vermitteln den jungen Menschen?
1: Ja, es ist eben eine irrsinnige Inspirationsquelle. Man merkt so richtig schön, wie die Kinder, wie die Augen leuchten, wie die Begeisterung und die Leidenschaft für alles, was den Weltraum betrifft, da ist. Und ich glaube, es ist extrem wichtig, weil das auch einen positiven Blick auf die Zukunft ermöglicht, den jungen Leuten. Weltraummissionen, das sind alles Langzeitziele. Also wenn ich jetzt sage, wir schicken eine Sonde zum Jupiter, dann dauert das Jahrzehnte natürlich, bis dieses Projekt am Laufen ist und dann die ersten Bilder zurückkommen. Und das ist aber wahnsinnig schön, sich damit zu beschäftigen und vor allem in einer Gruppe von Menschen, die mit so viel Leidenschaft bei der Arbeit sind.
2: Sie haben sich gegen 20.000 andere Bewerberinnen und Bewerber durchgesetzt. Ist das nicht auch ein Beweis dafür, dass Träume im Leben nie groß genug sein können?
1: Auf jeden Fall. Natürlich ist es jetzt nichts Realistisches. Ich habe mit 8 Jahren zum ersten Mal so diesen Wunsch geäußert, Astronautin werden zu wollen. Meine Volksschullehrerin hat mich damals inspiriert dazu. Aber es ist natürlich etwas, was immer ein Traum war. Nie was, wo ich gesagt habe, das ist wirklich eine Karriere, die ich mir vorstellen kann. Aber trotzdem, dieser Traum hat so das Potenzial, dass es einen extrem pushen kann, dass man Dinge macht, die einen so ein bisschen herausfordern, dass man vielleicht so ein bisschen die Komfortzone erweitert. Und das ist, glaube ich, extrem wichtig. Und das macht ein interessantes Leben dann am Ende, egal ob man am Ende ausgewählt wird oder nicht.
0: Ja, eine sehr, sehr nette Dame. Eine Dame, kann man sagen, Carmen Bosnick eben, Forscherin, die unbedingt in den Weltraum fliegen möchte, ist 37 Jahre jung und war gestern bei uns zu Gast bei Kärnten. Heute hat mit Bernd Radler gesprochen und das ganze Interview, das können Sie auch noch mal nachschauen auf ORF On. Passend zu diesem Thema jetzt Peter Schilling, heißt Major Tom in der Mittagszeit, 17 Minuten nach 11.

0: Art. Peter Schilling und Major Tom wünschen wir der Klagenfurter Astronautin Carmen Possing nochmal alles Liebe, alles Gute. Die Mittagszeit an diesem Samstag, 11.21 Uhr.
1: Boah, ganz schön heiß heute.
0: Und das wird heute noch heißer. Boah, bis zu 34 Grad.
1: Springen Sie.
0: Super Idee. Ja, und deshalb habe ich mir gedacht, schauen wir uns mal die Badeseetemperaturen an. Die sind schon sehr angenehm, könnte man sagen. 25,4 Grad zum Beispiel. Messen wir da im Rauschelesee oder 25,4 meldet auch der Turnersee. Etwas kühler kann man sagen, bei 24,8 Grad. Der Bressecker See, dann haben wir 24,9 Grad ganz aktuell in Pörtschach am Wörthersee, also direkt am Wörthersee 24,9. 24,7 hätte ich noch anzubieten. Malchacher See, dann Facker See aktuell an diesem Samstag 23,9, Ossiacher See 23,4 Grad momentan. Was haben wir da noch anzubieten? 24,8 der Gösselsdorfer See und etwas kühler, wenn Sie sagen, boah, es ist mir alles zu heiß, da hätte ich dann noch im Angebot den Millstätter See mit 22,4, 21,1 Grad messen wir da. Im Brennsee 20,3 hätte ich da auch noch im Angebot. Ja, hätte man da im Afritzersee. In diesem Sinne, Bikini einpacken, Badehose einpacken und dann geht's los.
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0: In Kürze 11.30 Uhr, halb 12. Das ist ganz wichtig, wenn Sie auf der Südautobahn unterwegs sind. In Richtung Klagenfurt bei Grafenstein, Sperre wegen der Arbeiten nach einem Unfall, und zwar kurz nach dem Tunnel Heidach. Die Einsatzkräfte sind unterwegs und auch der Rettungshubschrauber. Ausweichen ist nur großräumig möglich über die B70, die Backerstraße. Ihnen unterwegs eine gute und sichere Fahrt. Gleich die Neuigkeiten von und mit Horst Zadlecker.
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3: Bis zu 34 Grad werden heute in Kärnten gemessen. Dazu ist es drückend schwül. Das Land Kärnten hat den Hitzeschutzplan aktiviert. Es wird empfohlen, genügend Wasser trinken, das aber nicht eiskalt ist. Leichte und wasserhaltige Lebensmittel essen wie Salat, Gurke oder Wassermelone. Genügend Sonnencreme verwenden und vor allem einen Hut oder eine Kappe tragen. Gerade älteren Menschen macht die Hitze zu schaffen, ebenso den Tieren. Mehr zum Hitzeschutzplan ab 12.30 Uhr im Radio Kärnten Mittagsjournal. 800 Haushalte in Döbriacher Millstätter See müssen seit Freitag ihr Trinkwasser vor der Verwendung mindestens 3 Minuten abkochen. Grund sind mikrobiologische Grenzwertüberschreitungen im Leitungsnetz nach starken Regenfällen. Die Tourismusregion Südkärnten rund um den Klobeiner See profitiert stark von der Choralmbahn, die seit etwas mehr als einem halben Jahr in Betrieb ist. Mittlerweile gibt es auch gute Busverbindungen vom Bahnhof Kühnsdorf zum Klobeiner See und die Region rundherum. Auch dazu mehr im Journal in einer Stunde. Ich freue mich auf Sie und damit zum Wetter und zu dir, Joe.
4: Das ausführliche Wetter für Kärnten, das sommerliche Wetter gibt es dann in gute 10 Minuten hier bei uns. In der Mittagszeit jetzt der Blick auf die Kärntner Straßen, 11:32 Uhr. Sie sind sicher unterwegs mit Radio Kärnten. Nochmal ein Blick auf die A2, die Südautobahn in Richtung Klagenfurt bei Grafenstein. Sperre wegen der Arbeiten nach einem Unfall, und zwar kurz nach dem Tunnel Heidach ist er passiert. Die Einsatzkräfte sind unterwegs und auch der Rettungshubschrauber. Ausweichen ist hier noch großräumig möglich, über die B70 die Backerstraße. Und viel los zum Beispiel auf der B83 der Kärntner Straße auf den Ortseinfahrten von Felden. Da gibt es in beiden Richtungen Stau, mindestens eine Viertelstunde Zeitverlust. Sonst aber nichts los, innen unterwegs gute und sichere Fahrt.
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Pur, ich denke an dich in der Radio Kärnten Mittagszeit an diesem herrlichen Samstag. Bitte gut einschmieren und jetzt dann in der Mittagszeit vielleicht auch drinnen bleiben. Das ist das Motto an diesem 20. Juni. Die Temperaturen liegen im Moment zwischen 24 Grad in Ariach und in Malnitz und 29 sind es jetzt schon im Lavantal und zwar in St. André. Heute am Samstag, da gibt es generell viel Sonnenschein. Mit Höchstwerten zwischen 30 und 34 Grad wird es brütend heiß. Deshalb gibt es auch den Hitzeschutzalarm des Landes Kärnten. Vorhin auch gehört bei uns in den Nachrichten. Ab Mittag bilden sich jetzt dann über den Bergen rasch größere Quellwolken, die am Nachmittag lokal teils kräftige Gewitter bringen können. Punktuell ist auch Starkregen möglich. Am Abend lösen sich die Gewitter dann wieder auf. Passt dann auch für die Musi in Bad Kleinkirchheim in St. Oswald. Morgen am Sonntag, da geht es dann mit viel Sonne und großer Hitze weiter. Am Vormittag ist es dabei auch gering bewölkt, teilweise auch wolkenlos. Am Nachmittag machen sich zuerst über den Bergen dann vermehrt Quellwolken bemerkbar. Nachfolgend können sich vom nördlichen Bergland ausgehend ein paar teils kräftige Wärmegewitter bilden. Die Frühtemperaturen morgen, die bewegen sich zwischen 14 und 18. Am Nachmittag die Temperaturen zwischen 30 und 34 Grad. Sonnig und heiß dann auch der Wochenstart. Da geht es dann auch so am Montag weiter. Am Nachmittag, da können sich über den Bergen vereinzelte Wärmegewitter bilden. In einigen Regionen Kärntens bleibt es aber gewitterfrei. Und bis zum Nachmittag hin steigen die Temperaturen wieder an auf 30 bis 33 Grad. Blärkatzen. Schon mal gehört? Blärkatzen. Andreas Lesjak aus Lind ob Felden hat dieses schöne Wort für uns. Was das bedeutet, Blärkatzen, das hören Sie gleich hier in der Mittagszeit.

0: die Mittagszeit am Samstag in 11 Minuten mit den Mittagsglocken und das freut uns heute ganz besonders. Die kommen aus Kärnten von der Pfarrkirche St. Urban in 11 Minuten.
1: Schakerle. Auf ein Wort.
2: Marikoma.
3: Buchengorma. Zettere.
4: Na, Krüge.
1: Auf ein Wort.
5: Tut's nicht die Tschugilandschuden.
6: Unvernammler.
7: Kärntnerisch red.
0: Ich hab dieses Wort noch nie gehört. Blärkatzen. Andreas Lesjak in Lind ob Velden zu Hause und hat uns dieses Wort geschickt und wird uns jetzt auch aufklären.
8: Blärkatzen.
0: Ja.
8: Blärkatzen ist schwach aufleuchten, a Kerzen, a Sonnenaufgang. Die summ Blärkatzen über Berge hinein. Blärkatzen heißt schwach aufleuchten.
0: Wieder dazugelernt. Vielen Dank, Andreas Lesjak aus Lind ob Velden.
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0: Jetzt wieder mit einem wunderschönen Kärntnerlied für Sie ausgewählt um 10 vor 12. Die Sängerrunde Tangern singt für Sie eine Aufnahme aus dem Jahr 2016. Da draußen im Wald, da rinnt ein Wasserle Trieb.

unter der Leitung von Bernhard Zlaner-Bitnik, die Sängerrunde Tangern. Da draußen im Wald, da rinnt ein Wasserle Trieb. When the road unter der Leitung von Bernhard Zlaner-Bitnik, die Sängerrunde Tangern. Da draußen im Wald, da rinnt ein Wasserle Trieb.

0: Musik aus der Weststeiermark und Musik aus dem Jahr 1985. Westwind, wenn du nicht bei mir bist. Zu einer Mittagszeit am Samstag. Es ist der 20. Juni 2026.
1: Es ist 12 Uhr. Sie hören die Glocken der Pfarrkirche St. Urban.

0: Die erste urkundliche Erwähnung der Kirche stammt aus dem Jahr 1164. Eigene Pfarre wurde St. Urban 1169. Die Kirche ist ein spätgotischer Bau, in den Reste eines romanischen Gotteshauses einbezogen wurden. Von hohem künstlerischen Wert sind die im Jahr 1957 freigelegten Fresken aus der Zeit um 1470, die der Schule des Meisters Thomas von Villach zugeschrieben werden. Der Hochaltar, der dem heiligen Papst Urban I. geweiht ist, und die Kanzel stammen aus der Zeit um 1740.
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2: Herzlich willkommen zum Mittagsjournal. Das sind unsere Themen. Israel setzt seine Angriffe im Libanon trotz Waffenruhefahrt. Verteidigungsministerin Tanner kündigt Wehrdiensteinigung im Sommer an. Im Journalstudio Martin Balder. Israel hat ungeachtet der gestern ausgerufenen Waffenruhe mit der Hisbollah-Miliz weitere Angriffe im Südlibanon durchgeführt. Dabei wurden nach jüngsten Angaben mindestens 10 Menschen getötet. Und auch im Gazastreifen gibt es nach 8 Monaten Feuerpause mit der Terrorgruppe Hamas immer wieder Angriffe der israelischen Armee. Laut palästinensischen Gesundheitsbehörden wurden seit Oktober mehr als 1000 Menschen getötet und auch die Versorgung Kranker und Verletzter funktioniert nur sehr schleppend. Katharina Wagner berichtet.
3: Rund 18.000 Menschen im Gazastreifen brauchen nach wie vor dringend medizinische Versorgung, die es in Gaza nicht gibt. Rund 50 Kranke plus Begleitpersonen sollten pro Tag ausreisen können. Tatsächlich liegt die Zahl jedoch weit darunter, sagt Tirza Leibowitz, Vizedirektorin der NGO Ärzte für Menschenrechte in Israel.
4: In total, during all these 8 months, we saw a sum total of 1800 patients evacuated. You know, a small, minuscule part of those who are waiting right now, needing life-saving care, and the natural place for evacuation being close by, 1 hour away, in the West Bank, that being blocked.
3: Internationale NGOs fordern dringend verbesserten Zugang zum Gazastreifen, auch um Hunger und Krankheiten dort zu lindern.
2: Seit knapp einem halben Jahr kann sich die Regierungskoalition nicht auf eine Verlängerung des Wehrdienstes einigen. Die ÖVP will 8 Monate Grundwehrdienst und 2 Monate Milizübungen, die SPÖ wiederum nur 6+2. Und die Neos sind für einen noch längeren Grundwehrdienst, allerdings freiwillig. Nun kündigt Verteidigungsministerin Claudia Tanner von der ÖVP eine baldige Einigung an.
5: Es gibt ja mehrere Vorschläge, die in dem Papier drinnen sind und ich bin überzeugt davon, man wird etwas finden, das einen mehr an Sicherheit bringt.
6: Ich versuche jetzt einmal andersrum. Sie und die ÖVP wollen 8+2, die SPÖ 6+2, die NEOS noch einen längeren Grundwehrdienst, wenn auch auf Freiwilligkeit. Wäre da eine gesichtswahrende Lösung, zum Beispiel 7+1?
5: Ich bin überzeugt davon, dass man zu einem Ergebnis kommt. Wie gesagt, das Österreich-Plus-Modell ist schon, dass das auch am kostengünstigsten ist. Also eine Verlängerung auf 8 Monate und 2 Monate wiederkehrende verpflichtende Milizübungen. Aber es ist ein halbes Jahr vergangen, Sie haben es eh angesprochen, seit 20. Jänner liegt das da. Bin zuversichtlich, dass man vor dem Sommer zu einer Lösung kommt.
2: Sagt Tanner im Gespräch mit Niklas Lercher. In der Nähe von Bedford bei London sind bei einem Zugunglück 1 Lokführer getötet und mehr als 80 Passagiere verletzt worden. 2 Personenzüge waren auf demselben Gleis in Richtung London unterwegs gewesen. Als der vordere hielt, fuhr der andere auf ihn auf. Die Unglücksursache ist noch unklar. Bei der Fußball-WM spielen heute Abend ab 19 Uhr die Niederlande gegen Schweden und danach Deutschland gegen die Elfenbeinküste. Im deutschen Team nimmt man den Gegner ernst, hat aber gute Laune. Martin Dang.
7: Beim deutschen Team rennt vor dem Match gegen die Wora quasi der Schmäh. Weil Kapitän Kimmich eine Schlange im DFB-Quartier in Winston-Salem gesehen hat, scherzt Teamchef Julian Nagelsmann bei der internationalen Pressekonferenz.
8: It is a big anaconda.
7: Heute Abend wird's ernst in Toronto gegen die Ivora, die ihr Auftaktmatch knapp 1-0 gegen Ecuador gewonnen haben. Gegen Elfenbeinküste hatte vor 17 Jahren Manuel Neuer sein Debüt im DFB-Tor. Heute wird er mit 21 Spielen WM-Rekordtorhüter.
9: Ja, ist natürlich was ganz Besonderes, gerade wenn man weiß, wie viele Vorbilder man selber hatte.
7: Ab 22 Uhr Deutschland gegen Elfenbeinküste in Toronto und bereits ab 19 Uhr spielen in Houston die Niederlande gegen die Schweden, die mit einem zweiten Sieg den Aufstieg fixieren könnten.
2: Das war das Mittagsjournal mit Martin Balder. Und nun zum Wetter.
8: Noch haben wir es vielerorts sonnig, in den nächsten Stunden bilden sich dann aber immer mehr Quellwolken und damit steigt die Gewitterwahrscheinlichkeit. Erste Gewitter gibt es jetzt schon in Niederösterreich und in der Obersteiermark. Am Nachmittag liegt der Gewitterschwerpunkt dann von Osttirol über den Süden Salzburgs und Kärntens bis zur Steiermark sowie im Waldviertel. Außerdem können diese Gewitter heftig sein, mit Starkregen und Sturmböen. Es kann also durchaus zu kleinräumigen Überflutungen kommen. Vor den Gewittern haben wir es aber noch heiß. Die Höchstwerte liegen bei 28 bis etwa 36 Grad. In den Landeshauptstädten messen wir im Moment in Wien und Eisenstadt 32 Grad, in St. Pölten 30, in Linz und Salzburg 29, in Innsbruck 27 Grad, in Bregenz 25 und in Graz und Klagenfurt 29 Grad. Morgen geht es dann heiß und oft sonnig weiter. In der schwülen Luft bilden sich aber auch einzelne Schauer und Gewitter und die können wieder kräftig ausfallen. Und noch ein kurzer Ausblick auf die kommende Woche, da bleibt es heiß. So viel zum Wetter von Nathalie Auer.
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14: 8:08 am Samstag, Sie sind sicher unterwegs mit Radio Kärnten, A2 Südautobahn in Richtung Italien bei Grafenstein. Immer noch Sperre wegen der Arbeiten nach einem Unfall und zwar kurz nach dem Tunnel Heidach ist dieser passiert. Der Rettungshubschrauber ist hier im Einsatz. Ausweichen ist möglich und zwar über die B70, die Backerstraße. Und B83 Kärntner Straße direkt bei den Ortseinfahrten von Felden. Da gibt es aktuell Stop and Go, also Stau. Mindestens eine Viertelstunde Zeitverlust. 0800 600 601, sollten Sie noch etwas entdecken, dann bitte seien Sie so lieb und rufen Sie kurz bei uns an. Dankeschön und gute Fahrt.
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14: Heißen Samstag, heute bis zu 34 Grad im Land. Ja, deshalb ist auch der Hitzeschutzalarm des Landes Kärnten ausgerufen worden. Das heißt, vorhin auch gehört und wir werden darüber auch noch ausführlichst berichten heute im Journal, also in gute 20 Minuten. Etwas Leichtes sollte da bei Ihnen vielleicht jetzt auf dem Teller landen. Vielleicht ist es so Salat, so Wurstsalat. Oh, gut. Oder Gurkensalat mit Sauerrahm. Mahlzeit auf jeden Fall von uns mit Musik von The Police und dann Musik aus der Steiermark von Siegfried Walch. Die Mittagszeit am Samstag in Radio Kärnten mit Joe Kohlhofer. Mahlzeit und Grüß Gott.

0: Nach dem Planschen geht's heute auf jeden Fall auf die Couch. Dann schauen wir die Musi an. 20.15 Uhr in ORF 2, wenn die Musi spielt. Das haben wir Open Air live aus St. Oswald, Bad Kleinkirchheim. Und dann um 22 Uhr, da schauen wir Fußball.
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0: Wir schalten damit ins WM-Studio zu unserem Waschi und zu unserem Mike Diewald.
2: Schauen wir uns die heutigen Spiele an in den Gruppen E und F. Das Schlagerspiel würde ich einmal sagen, die beiden Erstplatzierten in der Gruppe E, Deutschland gegen Elfenbeinküste, beide haben bis jetzt 3 Punkte. Ich glaube, das wird eine spannende Geschichte werden, Manfred.
3: Das wird insofern eine spannende Geschichte, weil Deutschland, glaube ich, sehr gut gestartet ist in dieses Turnier, aber auch die Vorbereitungsspiele schon gezeigt hat, dass sie einen ganz neuen Stil spielen, dass sie Kurzpassspiele spielen, aber im Tempo. Und ich bin heute gespannt, ob sie gegen eine kompakte und gut organisierte Abwehr, wie die Elfenbeinküste sie also darstellt, gut durchkommen.
2: Ja, bei Ecuador, Curaçao, da weiß ich jetzt nicht ganz genau. Ich meine, Curaçao hat sich nicht so wahnsinnig in den Mittelpunkt gespielt im ersten Spiel, oder?
3: Naja, Curaçao ist das kleinste Land. Wir haben gewusst, dass sie nicht zu den Allerstärksten gehören. Ecuador hat zum Beispiel eine gute Bilanz mitgebracht aus Südamerika, hat aber 3-mal auf die Stange geschossen und heute besteht eigentlich die Möglichkeit, sich ein bisschen einzuschießen und vielleicht mehr in Richtung Mitte des Tores zu zielen und vielleicht vor allem an die Tore auch.
2: Dann in der Gruppe F, Niederlande gegen Schweden, das Duell der Nordlichter sozusagen.
3: Ja, das ist ein Duell, wo man wirklich gespannt sein muss, weil mit Schweden hat man so nicht gerechnet. Die haben aber mit einem beachtlichen 5:1 sind sie gut gestartet, sind jetzt Tabellenführer. Und die Niederlande sind ja eine gute Fußballnation, haben schöne Tore geschossen gegen Japan, aber letztendlich nur 2:2 gespielt.
2: Genau, nur einen
3: Damit
2: Punkt geholt.
3: Damit wird dieses Spiel auch für die Niederländer schon zu einer großen Herausforderung, weil ich denke, sie werden müssen gewinnen.
2: Das werden sie auf jeden Fall müssen, aber das muss auch Tunesien gegen Japan.
3: Ja, Tunesien gegen Japan ist ein Spiel, das wir ja besonders beachten müssen, denn Tunesien ist die erste Nation, die während des Turniers ihren Trainer gewechselt hat. Das hat es ja auch noch nie gegeben. Und der Nachfolger ist Renard, den kennen wir als Trainer von Saudi-Arabien, wie sie bei der letzten WM Argentinien geschlagen haben. Das heißt also, dieser Mann hat viel drauf. Tunesien könnte wieder zurückkommen und der Gegner wird sich da warm anziehen müssen.
2: Aber wir kennen die japanischen Tugenden auch.
3: Genau, die japanischen Tugenden werden natürlich wieder sehr geprägt sein, dass sie sehr konsequent sind, dass sie trotzdem sehr schnell agieren und dass sie sich letztendlich an ihren Matchplan halten und wir müssen sie vielleicht doch favorisieren gegenüber Tunesien.
2: Dankeschön, Manfred Mertl.
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0: Die Schürzenjäger an diesem Samstag in Radio Kärnten. Gleich das Mittagsjournal, davon nochmal der Blick auf die A2 Südautobahn in Richtung Italien. Bei Grafenstein, Sperre wegen der Arbeiten nach dem Unfall. Zwar kurz nach dem Heidachtunnel ist er passiert. 7 Fahrzeuge müssen abgeschleppt werden. Ausweichen ist inzwischen möglich, und zwar über die B70, die Backerstraße. Innen unterwegs, gute und sichere Fahrt. 12.30 Uhr, 12:30, 12:30.
1: Willkommen zum Mittagsjournal mit diesen Themen. Das Land Kärnten hat den Hitzeschutzplan aktiviert. Auch beim Schwimmen ist Vorsicht geboten, appelliert die Wasserrettung. Die Choralmbahn bringt deutlich mehr Gäste in die Region Südkärnten und rund um den Klopainer See. Und zur Hitze und Sonne gesellen sich allmählich auch heftige Gewitter.
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1: Bis zu 34 Grad im Schatten kann es heute in manchen Regionen von Kärnten geben. Damit steigt die Unfallgefahr stark an. Auch andere gesundheitliche Probleme sind möglich bei Mensch und Haustier. Die meisten Städte mit einer sehr hohen Hitzebelastung sind auch in unserem Bundesland, wie eine neue Studie von Greenpeace zeigt. Das Land Kärnten hat den Hitzeschutzplan aktiviert. Barbara Veit mit den Details.
3: Wolfsberg, St. Veit und Völkermarkt zählen zu den heißesten Städten Österreichs. Zwischen 34 und 40 Hitzetage hat es dort im Vorjahr gegeben, also Tage mit Höchstwerten von über 30 Grad. Wird die Hitze dem Körper zu viel, können trockene Lippen, starke Kopfschmerzen, Kreislaufbeschwerden, ein Unruhegefühl und Muskel- und Bauchkrämpfe auftreten. Besonders gefährdet sind ältere Menschen. Die Kärntner Pflegeheime haben schon Maßnahmen eingeleitet, wie Ina Cino vom Caritas-Haus Magdalena sagt.
4: Wir sind die meiste Zeit im Turnsaal, das ist der kühlste Raum. Das heißt, da wird jetzt mehr gebastelt, gemahlen. Wir haben diese Woche zum Beispiel eine Übung gemacht mit Fußbädern, wo die Bewohner die Füße im kühlen Wasser gehabt haben.
3: Außerdem gehen sie mit den Bewohnern hinaus in den Schatten und schreiben mit, wie viel jede Bewohnerin trinkt. Gino würde diese Ansätze auch pflegenden Angehörigen raten. Das Land Kärnten empfiehlt außerdem, eine Medikamentenliste zu erstellen, damit die Einsatzkräfte im Notfall alle Informationen auf einen Blick haben. Neben Senioren macht die Hitze auch Kleinkindern besonders zu schaffen. Sie sollten laut Kärntner Hitzeschutzplan lange, helle, luftige Kleidung angezogen bekommen. Und wenn das Baby noch gestillt wird, sollte die Mutter selbst auch mehr trinken. Genügend Wasser brauchen auch Hunde, Katze und Co. Sie regulieren damit ihre Körpertemperatur, weil sie nicht schwitzen können.
1: Wie sehr die Hitze zu schaffen machen kann, das haben 2 Vorfälle an Kärntens Badeseen gezeigt. Sowohl am Wörthersee als auch am St. Andreassee haben Schwimmer nach medizinischen Notfällen plötzlich Hilfe gebraucht. In beiden Fällen haben Ersthelfer blitzschnell reagiert und damit vermutlich Schlimmeres verhindert, Stefanie Schöffmann.
5: Ein Mann treibt regungslos im Wasser. Sekunden später beginnt ein Wettlauf gegen die Zeit. Genau dieses Szenario hat sich gestern gleich 2-mal an Kärntner Seen abgespielt. Der erste Einsatz hat sich zum Mittag im Promenadenbad in Börtschach ereignet. Ein Badegast hat beim Schwimmen im Wörthersee einen medizinischen Notfall erlitten. 3 Badegäste haben den Mann aus dem Wasser gezogen. Gemeinsam mit einem zufällig anwesenden Arzt und der Wasserrettung ist der Patient versorgt worden, bevor er in der Rettungshubschrauber ins Klinikum Klagenfurt geflogen hat. Am Abend hat dann der nächste Einsatz am St. Andreassee im Lavantal für Aufregung gesorgt. Dort hat ein Schwimmer im Wasser das Bewusstsein verloren. Eine Schwimmhilfe hat verhindert, dass der Mann vollständig untergeht. Einsatzstellenleiter der Wasserrettung St. André, Christian Hafner, war selbst vor Ort.
6: Ja, also wir haben am See eine Kasse gehabt und die ist ein Mitglied von uns. Die hat Gott sei Dank das scharfe Auge gehabt und gesehen, dass der Herr ein Problem hat. Der ist bewusstlos geworden auf seiner Schwimmhilfe und ist dann dort mit dem Gesicht im Wasser getrieben. Und daraufhin hat sie den Bademeister alarmiert und uns. Wir haben gerade Dienstbesprechung gehabt und zusammen mit dem Badegast ist es uns dann gelungen, dass wir den Gast zum Steg haben ziehen können, über den Steg aufbergen und dann haben wir ihn medizinisch versorgt.
5: Die Wasserrettung appelliert jetzt an alle Badegäste, gesundheitliche Beschwerden ernst zu nehmen, nicht überhitzt ins Wasser zu springen, eine Schwimmhilfe mitzunehmen und möglichst nicht alleine schwimmen zu gehen. Denn gerade bei medizinischen Notfällen im Wasser zählt oft jede Sekunde.
1: Seit einem halben Jahr ist die Choralmbahn zwischen Graz und Klagenfurt in Betrieb. Auf der Hochleistungsstrecke sind inzwischen täglich fast 7000 Fahrgäste unterwegs, zeigen die Zahlen der ÖBB. Ein wichtiger Impuls für die heimische Wirtschaft, aber auch der Tourismus und die Kultur profitieren von neuen Gästen aus Kärnten und der Steiermark. In Graz steigt die Zahl der Kärntner Theaterabonnenten. An den Kärntner Seen bescheren immer mehr steirische Badegäste ein Umsatzplus. Der Gästezuwachs ist spürbar, auch wenn es noch keine statistischen Zahlen gibt, sagt Robert Karlhofer, der Geschäftsführer der Tourismusregion Globeiner See, Südkärnten, Lavanttal.
7: Wir schauen uns die Statistiken dann natürlich an. Jetzt genau vor dem Beginn der Sommersaison dann wird es natürlich noch spannender. Vor allem die Kärntner Seen und die Kärntner Berge sind hier absolut im Fokus. Wir haben jetzt im Juni mit 14 Strandbädern beispielsweise eine tolle Initiative. Da ist das Bahnticket, Kolmbahnticket mit ÖBB und Westbahn, gleichzeitig das Strandbad Eintrittsticket, also das ist inklusive. Zusätzlich gibt es verschiedenste Initiativen von Partnern und Beherbergungsbetrieben, Ausflugszielen. Da setzen wir beispielsweise in Richtung Kunst und Kultur, Wandern auf der Betzen, Radfahren und natürlich die vielen Ausflugsziele, Walterlebniswelt, Vogelpark, die natürlich hier Tagesausflügler aus der Steiermark natürlich anziehen.
8: Und der letzte Kilometer, der ist hier sehr gut schon organisiert, nämlich inwiefern, wie sieht das Angebot aus?
7: Also ein Ruf-Shuttle-Service, also da kann der Gast vom Bahnhof zu den Unterkünften fahren oder dann natürlich auch von den Unterkünften zu den Ausflugszielen, Gastronomiebetrieben mit Kärntenticket oder Klimaticket zahlt man beispielsweise nur einen 2 € Komfortzuschlag. Also man reist mit der Bahn an, beispielsweise mit dem Klimaticket oder mit dem Kärntenticket, steigt aus, bucht sich vorab den Ruf-Shuttle-Service und fährt um 2 € beispielsweise zum Globeiner See oder bis zur Betzen, also hochattraktiv. Das zweite Service, was ganz neu ist, seit 1. Mai fährt ein See-Shuttle-Bus, der ist genau abgestimmt auf die Direktverbindungen ÖBB und Westbahn in der Früh und am Abend. Sprich, die Gäste steigen in Graz Hauptbahnhof ein. 8.45 Uhr fährt da beispielsweise die Westbahn los. Man ist um 9.18 Uhr in Künsdorf, Globeiner See, Direktverbindung und steigt dann wenige Meter entfernt direkt in den See-Shuttle-Bus ein. Und dieser Bus fährt an den Globeiner See, Nordufer, bringt die Gäste zu Strandbädern, Ausflugsziel, Gastronomiebetrieben und natürlich auch weiter bis zum Turnersee sogar. Und das Besondere hierbei ist es, dass die See-Shuttle-Bus auch in einem ganz normalen Fahrplan der Kärntner Linien integriert ist. Also kann man natürlich dann auch einfach einsteigen, man muss nichts buchen und ist so komfortabel für die Gäste wie nur möglich.
8: Wissen Sie, wie viele Gäste da transportiert werden inzwischen pro Tag? Sie haben gesagt, Pfingsten war sehr, sehr gut gebucht.
7: Postbus Shuttle, also dieses Ruf-Shuttle-Service, kennen wir die Zahlen mittlerweile ganz genau und dann gibt es monatliche Auswertungen und ich kann jetzt schon sagen, dass beispielsweise im Februar mehr Personen befördert worden sind als 2025 im Juli in der Hauptsaison. Also da sieht man schon die großen Steigerungsraten und die große Nachfrage.
1: Sagt der Geschäftsführer der Tourismusregion Globeiner See Südkärnten Lavanttal im Interview mit Lisa Nadmesnik. Die Choralmbahn und die Profiteure, auch Kärnten heute ab 19 Uhr in ORF 2 berichtet. Außerdem stellen wir den neuen Kommandanten der Flugpolizei näher vor. Der gebürtige Finkensteiner Josef Samonik hat als Chefpilot übernommen. Vor genau 30 Jahren hat die Erfolgsgeschichte des Wendy-Musi-Spiels Sommer Open Air in St. Oswald begonnen. Wir schalten zum Hoferriegel, wo am Abend die Stars der volkstümlichen Musik und des Schlagers wieder für beste Stimmung sorgen wollen. Ingeborg Bachmann wäre kommende Woche 100 Jahre alt geworden. Die Tage der deutschsprachigen Literatur mit dem nach ihr benannten Bachmann-Preis feiern 50-Jahr-Jubiläum. Eine neue Dokumentation widmet sich Geschichte und Gegenwart des Bewerbs. Wir bringen eine Vorschau. Und in Servus Reggio Ciao gleich nach Kärnten heute besuchen wir einen Rosenhain bei Udine und erfahren, wie weit die Bauarbeiten an der Terrazza Amare in Lignano sind. Das und mehr ab 19 Uhr in ORF 2. Für rund 800 Haushalte in Döbriach am Millstätter See gilt derzeit eine Abkochempfehlung für Trinkwasser. Grund sind mikrobiologische Grenzwertüberschreitungen im Leitungsnetz der Wassergenossenschaft. Das Wasser soll mindestens 3 Minuten abgekocht werden. Wie lange die Maßnahme aufrecht bleibt, ist noch unklar. Neue Wasserproben werden Anfang kommender Woche ausgewertet. Und wir kommen jetzt noch zum Wetter. Sonne und Hitze jetzt in Kärnten, wobei vielerorts Quellwolken in den Himmel wachsen und daraus entstehen über den Bergen schon bald erste Gewitter, so wie jetzt schon an der Grenze zur Steiermark und Salzburg. Die werden am Nachmittag mehr und auch an den Seen sind dann heftige Gewitter möglich, denn die Luft ist sehr feucht. In kurzer Zeit kann es große Regenmengen geben, stellenweise kann es hageln, auch Sturmböen sind möglich. Und auch am Abend und in der ersten Nachthälfte bleibt es gewitteranfällig. Die Höchstwerte erreichen 29 bis 34 Grad. Morgen wieder Hitze und später Gewitter. Insgesamt scheint aber für etliche Stunden die Sonne. Die Gewittergefahr ist dann ab dem mittleren Nachmittag wieder erhöht. Die Frühwerte morgen 14 bis 19 Grad, die Höchstwerte 29 bis 34, in 2000 Meter Höhe auch extrem warm mit 18 Grad. Und jetzt werden in Klagenfurt schon 30 Grad gemessen. Das war das Mittagsjournal von Radio Kärnten heute am Samstag. Im Namen des Teams wünscht Ihnen Horst Sattlegger einen schönen Nachmittag.
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0: die Mittagszeit am Samstag in Radio Kärnten. 12.50 Uhr, 10 Minuten noch bis 1.
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0: Da geht es bei uns im Juni passend zur Fußball-Weltmeisterschaft natürlich um das runde Leder sozusagen. Als Grazer mit Sturm Graz den ersten Meistertitel feiern. Ja, dieser Traum ist für Markus Schopp 1998 dann auch in Erfüllung gegangen. Und er hatte zu dieser Zeit mit Hannes Kartnick einen Präsidenten, der wusste, wie man auch so einen Triumph gescheit und ordentlich feiert.
2: Wir haben natürlich das Privileg gehabt, in der Stadt Graz den ersten Meistertitel feiern zu dürfen. Und wir haben ja bekanntlich einen Präsidenten gehabt, der es gewusst hat, sich feiern zu lassen, aber der auch gewusst hat, feiern zu organisieren. Und ich kann mich erinnern, es war natürlich für ihn total schön, dass wir so zeitig österreichischer Fußballmeister 98 wurden, dass er so viel Zeit gehabt hat, eben diese Feier zu organisieren. Und ich kann mich erinnern, also das letzte Spiel war geprägt von Vorbereitung, also ich glaube, wir haben da nachher gespielt mit eingefärbten Haaren, haben nachher die Möglichkeit genutzt, neben mit den Cabrios vom Stadion in Graz zum Hauptplatz reinzufahren, haben da drinnen eine Ehrung gehabt, haben da drinnen natürlich das Glück gehabt, tolle Musik hören zu dürfen und vor allem eine Masse an Leuten da drinnen getroffen. Also keine Ahnung, wann das letzte Mal so viele Leute am Grazer Hauptplatz waren. Aber es ist etwas Unvergessliches und der Hannes hat es halt nachher auch geschafft, eine Feier in der Messe zu organisieren mit Stars, wie man es sich halt nur erhoffen und erwünschen kann, sage ich mal. Und der Hannes ist da natürlich immer sehr bemüht gewesen, die richtigen Leute zu finden, war es der Udo Jürgens, war es Carisi. Er war immer bemüht, uns einfach eine Show zu bieten. Und in dem Zusammenhang, aber auch mit dem, dass wir jetzt dann die Fußball-WM haben, würde ich mir vom Udo Jürgens ein Lied wünschen, und zwar Alle, Alle. Das haben wir nämlich gesungen, gemeinsam mit dem Udo in der Vorbereitung hin für die WM 98. Und weiß nicht, ob ihr das findet, aber es war für mich ein großartiges Highlight, mit dem Udo Jürgens ein Lied aufnehmen zu dürfen.
0: Ja, wir haben es natürlich gefunden, beziehungsweise unsere Musikredakteure Rudi und Walter, die haben sich da ordentlich ins Zeug gelegt und haben Udo Jürgens natürlich gefunden mit dem Song Wunderknaben, jetzt hier bei uns in der Mittagszeit.

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0: Der große Philipp Beusel an diesem Samstag in der Mittagszeit. Gleich bei uns die 1000 Fragen, der große Preis von Radio Kärnten.
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2: Am Mikrofon Martin Balder. Während die Bundesregierung künftig in vielen Ressorts spart, wird im Bereich der Digitalisierung 2027 und 2028 das Budget erhöht. Bis zu 247 Millionen Euro sollen in den kommenden beiden Jahren in die Digitalisierung investiert werden. Langfristig soll das dem Staat Geld sparen. Einzelheiten von Saskia Venenbos.
3: Mit dem Geld soll unter anderem die ID Austria App mit mehr Funktionen ausgestattet werden. Ab 2027 wird dann die europäische digitale Brieftasche ID Wallet umgesetzt. Damit kann man zukünftig Reisepass, Führerschein und Personalausweis europaweit nur noch digital mitführen. Mit der Digitalisierung von Registern soll nicht nur unnötiges Mehrfachübermitteln von Dokumenten vermieden werden, sondern das bringe auch Einsparungspotenzial, so Digitalstaatssekretär Alexander Pröll, ÖVP.
4: Langfristig sehen wir massive Einsparungen. Wenn wir zum Beispiel die Registeranbindung hernehmen, gehen wir davon aus, dass ein investierter Euro 10 Euro in Einsparung bringt.
3: Zusätzlich wird in der Verwaltung die künstliche Intelligenz ausgebaut und in Schulungen zum Thema investiert.
2: Israel hat trotz der gestern verkündeten Waffenruhe mit der pro-iranischen Hisbollah-Miliz seine Angriffe im Libanon fortgesetzt. Im Süden des Landes wurden nach libanesischen Angaben mehrere Gebiete mit Kampfflugzeugen und Drohnen angegriffen. Dabei sollen laut Zivilschutz mindestens 16 Menschen getötet worden sein. Das israelische Militär sprach von einer Reaktion auf Beschuss durch die Hisbollah. Das Ende der Kampfhandlungen ist eine wesentliche Voraussetzung für ein Ende des Irankriegs. Vor einer Woche hat das Unternehmen SpaceX von Elon Musk den größten Börsengang aller Zeiten absolviert. Der schwungvolle Start der Aktie wirkt sich bis nach Europa aus. Die Raumfahrt wird von Politik und Wirtschaft nun als Wachstumsmarkt identifiziert. Paul Siehorsch berichtet.
5: Raumfahrt, ein Wirtschaftszweig, der durch SpaceX nun mehr Aufmerksamkeit bekommt, sagt der Sprecher der heimischen Raumfahrtunternehmen Dieter Grebner.
6: Es öffnet euch die Perspektive und ist ein Weckruf an europäische Stakeholder, an europäische Politik, hier entsprechend zu reagieren.
5: Grebner hofft, dass mehr Geld da ist, langfristig von der Politik, kurzfristig von Investoren. Neue Aufträge für SpaceX wird es aber wohl nicht geben. Der Elon Musk-Konzern hat nun so viel Kapital, dass er noch mehr selbst produzieren wird, sagt Grebner. Und Europa kann da nicht mithalten. Dennoch gibt es auf dieser Seite des Atlantiks Dynamik. Neue Raketen, neue Satelliten sollen gebaut werden. Der Wettbewerb wächst, laut Grebner. Jetzt geht es darum, dass Europa auch ins Tun komme.
2: Die griechische Insel Kreta ist von einem Erdbeben der Stärke 5,8 erschüttert worden. Das Beben ereignete sich nach Angaben des Europäisch-Mediterranen Seismologischen Zentrums im Meer rund 50 Kilometer südwestlich der Insel, in einer Tiefe von 13 Kilometern. Berichte über Schäden liegen derzeit nicht vor. Das waren die Nachrichten mit Martin Balder.
0: Und wir kommen damit zum sommerlichen Wetter an diesem Samstag. Zum Sonnenschein kommen jetzt dann immer mehr größere Quellwolken, allmählich auch Gewitter. Erst über den Bergen, später kann es dann auch an den Seen heftige Gewitter geben, auch mit großen Regenmengen in kurzer Zeit und teilweise auch mit kräftigen Windböen. Die Temperaturen steigen davor nochmal an auf 29 bis 34 Grad. Aktuell liegen die Temperaturen zwischen 31 Grad in Hermagor und 25 in Breiteneck. Auch morgen, da gibt es viel Sonnenschein und Tageshöchstwerte zwischen 30 und 34 Grad, wobei man am Vormittag auch einige Wolken am Himmel sehen wird. Am Nachmittag nimmt die Bewölkung dann zuerst im Bereich der Berge zu und dann kann es auch wieder ein paar teils kräftige Wärmegewitter geben. 13 Uhr und 4 Minuten. Sie sind sicher unterwegs mit Radio Kärnten. Unser Sorgenkind heute, das ist die A2 Südautobahn in Richtung Italien. Und zwar bei Grafenstein. Da gibt es immer noch die Sperre wegen der Arbeiten nach einem Unfall und zwar kurz nach dem Heidachtunnel. 5 Fahrzeuge müssen hier abgeschleppt werden. Ausweichen ist möglich über die B70, die Backerstraße. Und viel los zum Beispiel bei den Ortseinfahrten von Felden. Da brauchen Sie auf jeden Fall 15 Minuten länger und mehr Zeit. Grund ist eine Veranstaltung und zwar das internationale Sportwagen-Festival. Egal mit welchem Wagen Sie herumcruisen und unterwegs sind, gute und sichere Fahrt.
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0: Heißt nicht nur das Wetter an diesem Samstag, sondern auch Blick auf den Kalender. Es sind noch 10 Tage bis Ende Juni. Da geht es dann bei uns um den großen Monatspreis und heißt auch der Blick, wenn ich da auf die Liste schaue. Uiuiui, Horst Kanowski aus Ternitz in Niederösterreich. Immer noch der Führende mit 7 Punkten. Vielleicht kommen Sie auch dazu. Drücke ich ganz fest die Daumen und wünsche einen schönen Nachmittag.

0: Supertramp und The Logical Song. Direkt ab bei den 1000 Fragen am Samstag. Es ist der 20. Juni 2026 und egal, ob Sie ganz gemütlich zu Hause liegen, auf der Couch, im Kühlen oder vielleicht am Steg. Das wäre auch der Wunsch von Daniela Winkler, dass Sie uns dann auch vom Steg aus anrufen. Das sind die 1000 Fragen und das ist unser heutiger Tagespreis.
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0: Das wäre es, wenn jetzt der erste Anrufer, die erste Anruferin direkt vom Steg aus anruft. Da bin ich gespannt. Das ist der Monatspreis.
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0: Und das sind die Top 5 Kandidaten. Momentan Horst Karnowski aus Ternitz in Niederösterreich, der Führende mit 7 Punkten, dahinter mit 5 Gerd Unterlugauer aus Klagenfurt und dann haben wir noch mit 4 Zählern aus Villach Waltraud Niesner, dann aus Wertschach Hilde Kröll und aus Seeboden Leopold Lindenbaum. Vielleicht kommen Sie auch dazu, Daumen sind gedrückt, Leitungen werden geöffnet von Daniela Winkler 0463 511 00 und die 5 anrufen und mitspielen bei den 1000 Fragen. 0463 511 00 und die 5.
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0: Jetzt mit den Gypsy Kings. Angenehmer Nachmittag.

0: Die Gypsy Kings am Samstag. Sie hören die 1000 Fragen um 14 Minuten reins. Wir schauen direkt rauf zum Fahrkassee nach Drobelach. Birgit Moser, unsere erste Kandidatin. Einen schönen Nachmittag. Grüß Gott.
1: Ja, einen wunderschönen Nachmittag zurück.
0: Gerade nachgeschaut, 23,9 Grad hat es der Fahrkassee schon, gell?
1: Zu warm.
0: Ich war gestern drin, muss ich sagen, da in Drobelach, da bin ich ja immer im Strandbad. Gefällt es mir recht gut, muss ich sagen. Ja, es war schon da ein bisschen warm im See.
1: Ja, man kommt gleich schwitzert aus.
0: Stimmt. Und in Drobelach, da steht ja rechts, wenn man jetzt da runterfährt Richtung Strandbad, ein riesengroßes Zelt. Gibt es da heute wieder das Feuerwehrfest, oder?
1: Schätzen wir tief, nachdem ich in einer anderen Ortschaft das Feuerwehrfest feiere, aber die Nachbarn haben jetzt das Feuerwehrfest. Unser Feuerwehrfest, wo wir gleich Werbung, ist am 12. Juli, 125 Jahre Freiwillige Feuerwehr St. Niklas.
0: Ich habe mich eingeladen. Das ist ein Stückchen weiter, aber ist auch nicht so weit entfernt, gell?
1: Genau, einmal über ein bisschen.
0: Aber heute könnte man ja nach Drobelach schauen, ha? Wetter wird passen.
1: Könnte man.
0: Das Zelt ist riesengroß, habe ich gestern gesehen. Also, ich weiß nicht, wie viele tausende Menschen da reingehen heute.
1: Viele.
0: Vielleicht sind wir dabei, oder?
1: Die selben Teile werden sich gleich alle aufhören.
0: Das ist, glaube ich, auch, ja. Ja, genau. Boah, sonst ist es ein bisschen zu heiß im Zelt, gell? Heiß ist auch ein gutes Stichwort. Ich glaube, Ihnen wird jetzt auch ganz heiß. Bei diesen Fragen. Schauen wir mal, gell? Schauen wir mal. Frage Nummer 1 für Birgit Moser aus St. Niklas, muss ich jetzt richtig sagen, oder?
1: Naja. Die Feuerwehr ist dort.
0: Aber sonst in Drobelach ansässig.
1: Die Postleitzahl ist Drobelach und die Ortschaft ist die neben der Türkei.
0: Alles klar, ne? Dann steht es bei mir am Bildschirm richtig geschrieben. Frage Nummer 1 für Sie. Auf der indonesischen Insel Borneo, da entsteht gerade die neue Hauptstadt des Inselstaates. Wie heißt denn diese Stadt? Ich kann nicht einmal helfen. Ich wüsste nicht mal wie.
1: Ja, jetzt schaue ich auf mein Helferteam.
0: Aufs Helferteam? Wie groß ist denn das Helferteam?
1: Nusantara.
0: Jo. Wie groß ist denn das Helferteam?
1: Das ist meine Tochter, ihr Freund und mein Mann.
0: Alles klar. Also Vierergruppe sozusagen spielt er jetzt mit, gell?
1: Richtig, mein Hirn und die mit Hirn und
0: so. Und die spielen auch noch mit, passt. Frage Nummer 2. Wie viele Achtelnoten gehen sich in 4/4-Noten aus? Wie viele Achtelnoten gehen sich in 4/4-Noten aus?
1: 8 Achtelnoten.
0: Das ist damit auch schon Punkt.
1: Mathematik.
0: Da hat man jetzt müssen mithelfen, gell? Da haben jetzt alle Gehirnzellen müssen mithelfen.
1: Genau.
0: Frage Nummer 3 ist das mittlerweile auch schon für Birgit Moser, direkt aus Drobelach am Fahrkassee. Im österreichischen Film Bis auf Weiteres unsterblich aus dem Jahr 2025, haben Sie den gesehen, diesen Film?
1: Ja, der Titel sagt mir was.
0: Sagt mir auch was, aber gesehen, glaube ich, habe ich nicht. Auf jeden Fall, in diesem Film aus Österreich, Bis auf Weiteres unsterblich, spielt neben der Austropop-Ikone Marianne Ment auch ein weiterer Wiener Musiker in einer der Hauptrollen mit. Lieder wie Vielleicht bist es eh du und Es war nix hat er geschrieben. Wen suchen wir? Wie heißt dieser Liedermacher? Und
1: Hans Hofer. Gut, so
0: hast du nicht. Leider nicht. Felix Kramer hätte man da gerne gehört, aber ich hätte die Antwort auch nicht gewusst, ganz ehrlich.
1: Jo. Aber den Film haben wir gesehen, oder den habe ich gesehen.
0: Wie war er, der Film?
1: Der war sehr gut. Die Marianne Ment spielt die Marianne Ment.
0: Mhm, ist eine großartige Dame, gell?
1: Hilft einer jungen Dame bei ihrer Musikkarriere, weil das war ein guter Film.
0: Also vielleicht ein Tipp?
1: Über Austropop.
0: Okay, vielleicht ein Tipp für morgen, weil heute am Abend schauen wir die Musi, dann schauen wir Deutschland gegen die Elfenbeinküste und morgen dann vielleicht. Gell?
1: Oder am Feuerwehrfest.
0: Oder wir sehen uns am Feuerwehrfest in Drobelach. Genau, schauen wir mal.
1: Genau. Na passt, und
0: alles Gute.
1: Danke und schön Schwitz.
0: Genau, so gut Schwitz wie in der Sauna. Gell? Genau. Alles Liebe, Baba Birgit.
1: Danke, Baba.
0: Wiederhin. Hanna Bertl zum ersten Mal bei uns am Telefon bei den 1000 Fragen, oder?
2: Ja.
0: Und die Hanna ist, servus, schön langsam am Weg nach Bad Kleinkirche nach St. Oswald.
2: Ja, essen tun wir noch und dann fahren wir eine.
0: Zur Musi.
2: Ja.
0: Ja, Regenponcho vielleicht mitnehmen, falls davor Regenschauer drüber ziehen sollte. Am Abend dann soll es trocken bleiben, gell?
2: Nein, haben wir Jutzi-Jacke mit.
0: Ich hab's mir schon gedacht, das ist jetzt eine riesengroße Fans.
2: Ja.
0: Reist normalerweise überall hin, wo die Jutzis auftreten. Heute braucht es gar nicht so weit fahren.
2: 25 Minuten circa.
0: Ja, dann habt ihr noch Zeit. Was gibt's jetzt zu essen, weil du gesagt hast, ihr habt gerade Essen?
2: Ja. Was?
0: Was Leichtes? Was gibt's denn zum Essen?
2: Wurstsalat.
0: Ma, hätte ich auch gern, muss ich sagen.
2: Ich mag ihn nicht. Ich mag eher Nudelsalat.
0: Wobei Wurstsalat ohne Mayonnaise oder mit Mayonnaise?
2: Ich glaube, ohne.
0: Ohne, gell? Ja. Nein, Mayonnaise brauche ich nicht. Nein. Ein bisschen mit so Zwiebel und so, dann eine Essiggurke, dann Käse dazu. Ah, ich glaube, Frau Daniela Winkler, jetzt werden wir es halt noch holen. Also, na, sie sagt, nein, okay. Sie ist eben anders zu Hause, passt.
2: Nudelsalat ist besser.
0: Nudelsalat besser?
2: Ja.
0: Ah, ich hätte jetzt lieber so einen Wurstsalat, muss ich sagen. Nein, da jetzt eher zu Hause. Aber Hanna, wir sprechen nicht übers Essen. Ich würde sagen, wir sprechen gleich mal. Bitte?
2: Ich bring dann mit eine.
0: Nimmst dann mit eine nach Bad Kleinkirchen, passt. Gibt es ja, einen Wurstsalat. Super. So, Frage Nummer 1 kommt jetzt hier bei uns in Radio Kärnten und die ist einfach zu beantworten. Es gibt eine Frage mit 3 Antwortmöglichkeiten. Welche Zielgruppe soll durch die Einrichtungsberater-App EBA vorrangig unterstützt werden? A. Lagerarbeiter, Arbeiterinnen in Möbelhäusern. B. Einrichtungsberater, Beraterinnen im Verkaufsbereich. Oder C. Architekt, Architektinnen in der Bauplanung.
2: Nehmen wir B,
0: ja. Das ist somit auch schon Punkt Nummer 1. Frage Nummer 2 für dich. Wie nennt man eine Neuabmischung eines Musiktitels auf Basis der originalen Spuren? Die Frage klingt sehr kompliziert, ist gar nicht so kompliziert. Wie nennt man eine Neuabmischung eines Musiktitels auf Basis der originalen Spuren? Schnell!
2: Ich hab keine Ahnung.
0: Ah, jetzt wirst...
2: Remix, die Zeit ist schon vorbei.
0: Die Mama hat im Hintergrund das Richtige gesagt, gell? Ja, Remix, genau, wäre es gewesen. Oh. Jo, Hanna, Mahlzeit. Ja. Viel Spaß dann in St. Oswald, Bad Kleinkirchen bei der Musi.
2: Danke.
0: Und ich glaube, da kommt noch was für dich. Hör mal. Das erkennst du, oder?
2: Ja.
0: Ja, die uns ist. Für dich.
2: Danke.
0: Ciao.

der Tanzzugaus Simon Auernick mit. Sie tanzen mit und spielen auch mit bei den 1000 Fragen. 0463 511 00 und die 5. Die nächste Runde nach den Jutzis.

0: Die Uzis an diesem Samstag. Gleich die nächste Runde bei den 1000 Fragen. Davor, weil es wichtig ist, gleich der Blick auf die Straßen. Sie sind sicher unterwegs mit Radio Kärnten. B98 Millstädter Straße zwischen Einöde und Klammsperre nach einem Unfall. Da geht es heute ziemlich zu. Ausweichen ist zum Beispiel möglich über die Buchholzer Straße oder großräumig über die A10. Und Blick noch zur A2 Südautobahn in Richtung Italien. Bei Grafenstein immer noch Sperre wegen der Arbeiten nach einem Unfall. Und zwar kurz nach dem Heidachtunnel ist der passiert. 5 Fahrzeuge waren involviert. Der Verkehr wird über die B70, die Backerstraße, umgeleitet. Klagenfurt. Da gibt es das Funkhaus und da gibt es auch Brigitte Luschnigg. Einen schönen Nachmittag. Grüß Gott.
1: Grüß Gott. Ebenso einen schönen Nachmittag.
0: Wie geht's? Wie steht's?
1: Warm ist,
0: gell?
1: Ihnen wahrscheinlich. Nein, Sie haben eine Klimaanlage.
0: Nein, gell? Die Klima ist bei uns nicht im Betrieb. Nein, weil dann fängt der hohe Lärm zum Kotzen an und so, das braucht man nicht. Nein,
1: das ist nicht gesund.
0: Genau. Radiogeräte im Hintergrund bitte abschalten oder ganz leise. Da höre ich nämlich so eine Rückkopplung.
1: Ja, momentan.
0: Das wäre total lieb. Danke vielmals. Wird man natürlich. Bitte warten. Radiogerät wird abgedreht. Bitte warten. Radiogerät wird abgedreht. Geht's besser, oder?
1: So, ich bin da.
0: Was machen Sie heute bei dem schönen Wetter? Gehen Sie später raus oder gehen Sie gar nicht raus?
1: Nein, tagsüber sicher nicht.
0: Na, bleiben wir drin bis 4, 5, oder? Und dann gehen wir raus.
1: Wenn die Hitze nachlässt.
0: Schon, oder?
1: Ja.
0: Und dann zum See oder irgendwo hin auf ein Eis?
1: Ja, das werden wir sehen, was sich ergibt. Eis ist ein guter Vorschlag.
0: Schon, also Vanilleeis oder sowas. Oder irgendwas Fruchtiges. Melone.
1: Ja, also ein Früchtebecher oder so.
0: Boah, genau.
1: Wir wissen ja, was gut ist, gell?
0: Ja, man muss das Leben einfach mehr genießen, gell? Es sind nur kleine Dinge, aber die muss man einfach mehr genießen. So, und ich hoffe, dass wir davor auch genießen können mit der ein oder anderen, ja, leichten Antwort. Frage, oder? Schauen wir mal. Frage Nummer 1. Wo hat die Europäische Zentralbank ihren Sitz? Hört man immer wieder, liest man auch immer wieder. Wo hat sie?
1: In Frankfurt.
0: Genau. Waren Sie schon mal in Frankfurt?
1: Nein.
0: Noch nicht? Soll angeblich eine schöne Stadt sein. Ich war noch nie dort.
1: Ah, ja.
0: Können wir irgendwann einmal einen Ausflug machen?
1: Ich war schon in einigen Städten, aber in Frankfurt nicht.
0: Wo waren Sie schon in Deutschland?
1: Wo war ich? In Düsseldorf, Duisburg, Hannover, Hamburg, Berlin und so weiter.
0: Hamburg auch schön, oder?
1: Hamburg ist interessant, ja.
0: Interessant, inwiefern?
1: Ja, ich weiß nicht, überhaupt. Ja, sympathisch irgendwie.
0: Okay, also so wie Sie, kann man sagen, Frau Luschnigg, oder?
1: Ja, ich hoffe.
0: So, dann kommen wir zu Frage Nummer 2. Wie heißt der aktuell amtierende Bundeskanzler der Schweiz? Dann machen wir jetzt einen Ausflug von Deutschland in die Schweiz. Wie heißt der amtierende Bundeskanzler?
1: Oh, das weiß ich aber nicht.
0: Schnell irgendwas?
1: Na, das ist weg.
0: Viktor Rossi steht da bei mir.
1: Ach so, nein, ja. Habe ich noch nicht gehört.
0: Noch nie gehört, aber wieder dazugelernt bei den 1000 Fragen. Und ich notiere einen Punkt, Frau Luschnigg, das nehmen wir, oder?
1: Ja, wie viele brauche ich, um weiterzukommen?
0: Also für den heutigen Tagespreis reicht es leider nicht. Da ist Birgit Moser direkt vom Farkasee aus Drobolach momentan. Genau, eine Führende mit 2 Zählern und Monatsfinale geht sich bei Ihnen jetzt, glaube ich, nicht mehr aus mit den 10 Tagen. Nein, geht sich nicht aus. Würden wir 5 Punkte brauchen.
1: Also, na, bis nächsten Monat dann.
0: Genau, Sie warten, was es dann im Juli für einen schönen Monatspreis gibt.
1: Schauen, gell? Ob sich die Gelegenheit ergibt.
0: Genau. Alles Liebe, ja. Schönen Tag.
1: Danke, wieder.

0: Neu in Radio Kärnten. Katrin Sebara. Kurz und nach 13:30 am Samstag. Zeit für die Neuigkeiten. Im Studio ist Horst Zartlecker.
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2: 7 Menschen sind kurz vor Mittag bei einem Verkehrsunfall auf der Südautobahn bei Grafenstein verletzt worden, 2 davon schwer. 5 Fahrzeuge sind verwickelt gewesen, davon ein Wohnwagen. Die Autobahn musste für die Dauer der Aufräumarbeiten in Fahrtrichtung Italien gesperrt werden. Die Unfallursache muss erst von der Polizei ermittelt werden. Im Einsatz waren auch Rettungsfahrzeuge, ein Rettungshubschrauber, 3 Feuerwehren und die Autobahnmeisterei. In St. Veit an der Glan haben unbekannte Täter in der Nacht auf Freitag in mehrere Objekte eingebrochen. Betroffen gewesen sind 3 Kindergärten, eine Bäckerei sowie die Friedhofsverwaltung. Die Ermittlungen laufen, die Schadenshöhe ist noch unklar. Einen drastischen Rückgang gibt es bei Schmetterlingen unterhalb einer Seehöhe von 800 Metern. Gründe sind die intensive Landwirtschaft mit wenig Blumenwiesen, die Bodenversiegelung und die immer öfter auftretende Hitze. Gibt es weniger Schmetterlinge, geht auch die Zahl der Bestäuber zurück, was wieder Auswirkungen auf die Obst- und Gemüseernte hat. Auch häufiges Rasenmähen raubt den Schmetterlingen den Lebensraum. Der österreichische Tierschutzverein fordert, mehr für die Erhaltung von Brachflächen und Feuchtwiesen zu tun. Und damit zum Wetter. Joe.
0: Danke vielmals, Horst Klär. 31 Grad im Moment in Klagenfurt, in Feldkirchen, St. André im Lavantal und auch bei Ihnen in Dellach im Drautal. Etwas kühler ist es zum Beispiel am Leubel bei 25 Grad, 24 sind es in Breiteneck oder auch in Weitensfeld. Jetzt kommen dann immer mehr Wolken dazu, allmählich bilden sich auch Gewitter erst über den Bergen, später kann es dann auch an den Seen heftig schütten, teilweise auch mit Blitz und Donner. Die Temperaturen heute, ja, es ist sehr warm draußen, sehr heiß, bei 29 bis 34 Grad. 13 und 34 Minuten, Sie sind sicher unterwegs mit Radio Kärnten, A2 Südautobahn in Richtung Italien. Bei Grafenstein immer noch Sperre wegen der Arbeiten nach einem Unfall, und zwar kurz nach dem Heidachtunnel. Der Verkehr wird über die B70, die Backerstraße, umgeleitet. Und dann ist noch ein Unfall passiert auf der B98, der Millstädter Straße zwischen Einöde und Klamm. Ja, auch hier gibt es eine Sperre, ausweichen ist möglich, zum Beispiel über die Buchholzer Straße oder großräumig über die A10, die Tauernautobahn.

0: Leider im Dezember verstorben Chris Rea und Fool. Das sind die 1000 Fragen an diesem Samstag, an diesem 20. Juni 2026. Und da hätten wir für Sie folgenden Tagespreis vorbereitet.
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0: 2 Punkte oder mehr sollten Sie allerdings machen. Tagesführende sitzt momentan im Bikini direkt am Fahrkasse, und zwar Birgit Moser hat eben 2 Punkte gemacht, und das wäre der Monatspreis.
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0: 10 Tage sind es noch bis zum großen Monatsfinale hier bei uns im Funkhaus in Klagenfurt. 3 Minuten und 20 Sekunden sind es noch bis zur nächsten Runde. Anmelden jetzt am Telefon unter 0463 511 00 und die 5. Anrufen und mitspielen 0463 511 00 und die 5. Daniela Winkler am Telefon. Und dann sind Sie gleich hier bei mir im Studio nach Andy Borg. Ja.

0: hatte gerade die Männergrippe, ist jetzt aber wieder fit. Der Andi Borg, Angelo Mio an diesem Samstag, 13:43 Uhr. Claudia Rossmann aus Villach, unsere nächste Kandidatin. Einen schönen Samstag. Grüß Gott.
1: Hallo, einen schönen Samstag zurück.
0: Auch gerade irgendwo am See unterwegs oder zu Hause?
1: Nein, zu Hause auf der Terrasse, aber ich war schon am Berg heute.
0: Am Berg? Auf welchem Berg waren Sie denn?
1: Gerlitze.
0: Auf der Gerlitze. Und? Da wird gut umgebaut.
1: Ja, fest.
0: Fest. Sind Sie bei der Mittelstation ausgestiegen und dann Richtung Steineckhütte ein bisschen gewandert, oder?
1: Nein, ein bisschen anders, mit dem Auto hinauf, weil wir haben einen Hund und dann eine Runde um die Kanzelbahn.
0: Und? Da war es noch sehr kühl, oder, in der Früh?
1: Ja, es war angenehm.
0: Mal herrlich. Das heißt, wie wird der restliche Tag jetzt verbracht? Was wird gemacht?
1: Der restliche Tag, da wird noch im Keller zusammengeräumt und am Abend geht es zum Dr. Südbahn.
0: Oh, Dr. Südbahn, genau, spielt heute auch, genau.
1: Ja.
0: Da kommen heute auch einige Leute, glaube ich, vorbei, gell?
1: Ich hoffe.
0: Ja, in diesem Sinne, wann und wo steigt das Konzert heute?
1: Das ist hinter der Nikolaikirche, im Nikolaigarten. Und Abend, ich glaube, 18 oder 19 Uhr, ich weiß es gar nicht genau.
0: Nikolaigarten? Ist das nicht da im beim Sudhaus, oder?
1: Ja, genau.
0: Ah, okay, passt. Kenne ich mich aus. Also direkt in der Villacher Innenstadt.
1: Ja.
0: Passt ja, dann wünsche ich ein schönes Konzert.
1: Dankeschön.
0: Und ich habe gehört von der Frau Daniela Winkler, Sie spielen heute zum ersten Mal mit.
1: Ja.
0: Warum denn das? Wieso haben Sie so lange gewartet?
1: Ja. Das weiß ich selber nicht, aber wir hören jeden Tag und jetzt haben wir gesagt, wir probieren einfach einmal.
0: Alles richtig gemacht. Sie werden sich auch freuen, denn als erstes kommt da eine Frage mit 3 Antwortmöglichkeiten. Also Sie können sich jetzt noch zurücklehnen. Wie funktioniert die Lernmethode innerhalb der Einrichtungsberater-App EBA? A. Über klassische Broschüre. B. Über interaktive Lernmodule und Quizfragen. Oder C. Durch wöchentliche Präsenzseminare.
1: A. B. Interaktive Lernmodule.
0: Das haben Sie auswendig gewusst, gell?
1: Ja, freilich.
0: Alles klar, also Punkt Nummer 1 hätten wir schon einmal Leute auf der Welt, gell? Frage Nummer 2. In einem bekannten Wiener Lied singt die 2012 verstorbene Schauspielerin und Kabarettistin Sissi Kahner, die kennen Sie noch, oder?
1: Ja.
0: Von einem Mann hat sie da gesungen aus ihrem Wohnhaus, den sie eigentlich nicht leiden kann, dann aber doch mit ihm zusammenkommt. Wie heißt er denn? Wie heißt er denn? Wen kann sie da nicht leiden? Den?
1: Keine Ahnung,
0: Nachbarn. Oh, no. Den Novotny kann sie nicht leiden.
1: Genau, ja.
0: Ja.
1: Stimmt,
0: mit N an. Bitte, wo sagt der Herr im Hintergrund?
1: Er sagt, fängt mit N an.
0: Stimmt, hat er recht, gell?
1: Wir waren fast richtig, ja.
0: Ja, dann, in diesem Sinne wünsche ich jetzt noch einen schönen Nachmittag und ich würde sagen, eine kleine Einstimmung bei uns, Dr. Südbahn und die Sympathie, oder?
1: Ja, genau.
0: Mit Abracadabra.
1: Super, danke.
0: Das nehmen wir, in diesem Sinne, schönen Tag, Baba.
1: Ebenfalls, danke. Ciao.
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gibt heute in Villach ein Konzert, Dr. Südbahn und die Sympathie, Abracadabra bei den 1000 Fragen an diesem Samstag. 10 Minuten noch bis 2, ab 14 Uhr bei uns wieder Musikprogramm. Ja, Ute Bichler meldet sich live vom Hofer Riegel in St. Oswald-Bad Kleinkirchen, meldet sich da vor den allerletzten Vorbereitungen, bevor es dann am Abend ernst wird mit der Sommermusi 2026. Und davor würde ich noch gerne eine Runde mit Ihnen spielen, mit Ihnen quizzen. Gerne anrufen bei uns 0463 511 00 und die 5. Eine Runde geht sich noch aus. 0463 511 005.

0: The King Elvis Presley.
1: 7 Minuten noch bis 2. Gerald Kraxner, unser letzter Kandidat für heute. Einen schönen Samstag. Grüß Gott.
2: Hallo.
1: Servus, wie geht's?
2: Gut.
1: Gut, was machst du denn gerade?
2: Ich geh telefonieren.
1: Was machst du danach, wenn du auflegst?
2: Gar nichts.
1: Gar nichts. Drinnen bleiben im Kühlen, oder?
2: Das sieht aus, ich bin mit Hitze. Will keiner freiwillig rausgehen.
1: Also. Nein, da will keiner freiwillig raus, gell? Da bleiben wir lieber ein bisschen drinnen und dann am Abend gehen wir raus, ja. Oder? So um 4, 5 gehen wir raus.
2: Ja, damit irgendwie, ja.
1: Ja, gibt es halt auch viele Veranstaltungen, eben Dr. Südbahn heute in Villach, dann haben wir die Musi, dann haben wir euch auch schon gehört, so ein Feuerwehrfest am Farkasee. Wo wirst du nur heute unterwegs sein, Gerald, am Abend?
2: Gar nichts, daheim.
1: Daheim vom Fernseher, 20.15 Uhr, wenn die Musi spielt in ORF2, oder?
2: Mach her.
1: Machst, passt. Dann schauen wir mal, wie weit wir kommen jetzt, oder? Daumen sind gedrückt. 2 Punkte. Du wirst nur heute unterwegs sein, Gerald, am Abend.
2: Gar nichts, daheim.
1: Daheim vom Fernseher, 20.15 Uhr, wenn die Musi spielt in ORF2, oder?
2: Mach her.
1: Machst, passt. Dann schauen wir mal, wie weit wir kommen jetzt, oder? Daumen sind gedrückt. 2 Punkte wären super. 3 Punkte.
2: Okay.

0: Verstorben. Welchen steirischen Pianisten und Komponisten suchen wir? Ganz bekannter Mann war das. Titelmelodie.
1: Der? Der ständig keine. Na, weiß ich nicht.
0: Na, der lebt noch, der hat gerade gestern noch ein Konzert gegeben. Ja, na, Gerd Schuller hätte man da gerne gehört.
1: Entschuldigung, ich muss nur sagen, ich will einen Tagespreis gewinnen. Wie lange kann ich ihn verbrauchen oder wie lange haltet der?
0: Boah, das müsste man am Montag bei uns mit dem Marketing abklären, mit dem Luca oder mit der Sarah, müsste man das abklären. Es kommt, glaube ich, darauf an, welcher Kunde das ist oder wie auch immer. Aber Gerald, deine Telefonnummer, die notieren wir und am Montag bekommst du verlässlich einen Anruf aus dem Funkhaus, okay?
1: Du, weil ja, es ist ja gestanden, ob den Tagespreis 2 Wochen, oder?
0: Gerald, da habe ich keine Ahnung. Also mitspielen, genau, wenn du mitspielt hast, in 14 Tagen kannst du dann wieder, genau, 14 plus 1, also ab dem 15. Tag kannst du dann wieder mitspielen. 14 Tage darf man nicht mitspielen, ab dem 15. Tag darfst du dann wieder mitspielen, genau. Aber wie lange du den Preis einlösen kannst, das müssen wir am Montag dann abklären.
1: Okay, passt.
0: Ja, alles Liebe und einen schönen Tag noch.
1: Ciao.
0: Für die.

0: Chris de Burgh ist am Samstag. Die 1000 Fragen, wir ziehen gleich Bilanz. Davor Blick auf die Straßen. Da ist nämlich heute einiges los. Sie sind sicher unterwegs mit Radio Kärnten, A2 Südautobahn in Richtung Klagenfurt. Bei Modriach, da steht ein defektes Auto im Baustellenbereich. Damit die Einsatzfahrzeuge zufahren können, sind in der Gegenrichtung, also in Richtung Graz-Wien, ab Backsattel der Kalcherkogel und auch der Herzogbergtunnel gesperrt. Am besten, Sie warten hier die Sperre auf der Autobahn ab. Ausweichen ist dann noch großräumig über die B70 die Backerstraße möglich. Endlich gute Nachrichten von der A2 Südautobahn in Richtung Italien. Bei Grafenstein die Sperre, die ist jetzt aufgehoben. Die Unfallstelle ist geräumt. Und bei 98 Millstädter Straße gehen wir auch noch durch zwischen Einöde und Afritz. Auch hier ist die Sperre aufgehoben. Die Unfallstelle in der Klamm ist geräumt. Gute und sichere Fahrt. So, wir ziehen Bilanz. Nach Drobolach geht der heutige Tagespreis.
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0: Geht an Birgit Moser aus Drobolach, hat heute 2 Punkte gemacht. Wir gratulieren. Das ist der Monatspreis.
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1: Der geht dann Ende Juni raus. Horst Kanowski aus Ternitz in Niederösterreich immer noch der Führende mit 7 Punkten. Dahinter mit 5 Gerd Unterlugauer aus Klagenfurt und dann mit 4 Waltraud Niesner aus Villach, dann aus Wertschach Hilde Kröll und Leopold Lindenbaum aus Seeboden.
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1: So, Dirndl anziehen, Lederhose anziehen, es geht zur Musi nach Bad Kleinkirchheim. Ute Bichler meldet sich jetzt gleich nach 14 Uhr. Ich wünsche Ihnen viel Freude dabei und wenn Sie möchten, dann stehen wir morgen gemeinsam auf ab 6 mit Daniela Winkler und Schokolova. Alles Liebe, schönes Wochenende.
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4: Am Mikrofon Martin Balder. Die Angriffe Israels im Libanon trotz geltender Waffenruhe erschweren die Verhandlungen über ein Ende des Irankriegs. Dennoch wird der US-Gesandte Steve Witkoff für weitere Gespräche in der Schweiz erwartet. Wen genau er treffen wird, ist aber noch unklar. Patricia Wern berichtet.
5: Der Sondergesandte von US-Präsident Trump, Steve Witkoff, reist nach Angaben mehrerer US-Medien für erste Gespräche mit dem Iran in die Schweiz. Trumps Schwiegersohn und politischer Berater Jared Kushner soll bereits in der Schweiz angekommen sein. Auch Irans Außenminister Araghchi plane heute in die Schweiz zu reisen. Offiziell bestätigt ist das aber nicht. Die Iraner wollen zunächst abwarten, ob die Waffenruhe zwischen Israel und der Hisbollah-Miliz im Libanon halte, heißt es. Nachdem Trump Mitte der Woche die Absichtserklärung zur Beendigung des Krieges zwischen den USA und dem Iran unterzeichnet hatte, sollten gestern schon erste Gespräche zwischen den Vereinigten Staaten, Iran, Katar und Pakistan auf dem Birkenstock in der Schweiz stattfinden. Trump will ein neues Abkommen mit Teheran vereinbaren, nachdem er das 2018 unter Ex-Präsident Obama abgeschlossene Atomabkommen aufgekündigt hatte.
4: Die Mittel für die Digitalisierung sollen in den kommenden 2 Jahren wieder steigen. Laut dem zuständigen Staatssekretär Alexander Pröll sollen insgesamt 247 Millionen Euro zur Verfügung stehen. Etwa für den weiteren Ausbau der ID Austria, die Umsetzung von EU-Projekten wie der digitalen Brieftasche sowie für leichtere Behördenzugänge. Bis zum Herbst will die Bundesregierung über das Universitätenbudget für die Jahre 2028 bis 2030 entscheiden. Erstmals seit dem Jahr 2000 könnte das Uni-Budget aufgrund der Sparvorgaben nicht angehoben werden. Die Uni Wien warnt nun, dass ein geringeres Budget zwangsläufig dem Ruf Österreichs als Wissenschaftsstandort schaden würde. Mehr von Tobias Mayer.
6: Die Uni Wien durfte sich zuletzt über gute Platzierungen in internationalen Universitätsrankings freuen. Im Times Higher Education Ranking verzeichnete sie erstmals eine Top 100 Platzierung. Doch Rektor Sebastian Schütze warnt nun, dass die Uni Wien bei Budgetkürzungen sowohl bei Top-Wissenschaftlern als auch beim Nachwuchs sparen müsste.
7: Das ist ziemlich dramatisch, ehrlich gesagt, weil wenn ein akademisches System am unteren Ende seine Nachwuchsleute verliert und am oberen Ende seine Top-Leute, dann sieht es mit den Ranking-Erfolgen in Zukunft nicht besonders gut aus.
6: Schütze fordert mindestens eine Anpassung des Uni-Budgets an die Inflation. Bis 31. Oktober will die Bundesregierung darüber entscheiden.
4: In München sind in der Nacht 2 Güterzugwaggons von einer Eisenbahnbrücke 5 Meter in die Tiefe gestürzt. Dabei kam eine Person ums Leben. Nähere Angaben zu dem Todesopfer machte die Polizei vorerst nicht. Aus noch ungeklärter Ursache waren 2 Güterzüge beim Rangieren zusammengestoßen. Einer davon entgleiste. Das waren die Nachrichten mit Martin Balder.
8: Wir kommen zum Kärntner Wetter und da kommen zum Sonnenschein größere Quellwolken, allmählich auch Gewitter dazu. Erst über den Bergen, später kann es auch an den Seen heftige Gewitter geben mit großen Regenmengen in kurzer Zeit und zum Teil auch mit kräftigen Windböen. Die Temperaturen steigen auf 29 bis 34 Grad. Aktuell halten wir bei 33 Grad an St. André, 32 hat es in Hermagor, in Klagenfurt und in Dellach im Trautal. St. Veit und Spital liegen bei 31 Grad, 30 hat es in den Völkermarkt und 25 in Breiteneck. Auch morgen am Sonntag erwartet uns viel Sonnenschein, Tageshöchstwerte zwischen 30 und 34 Grad, wobei man am Vormittag auch mit einigen Wolken am Himmel zu rechnen hat. Am Nachmittag nimmt die Bewölkung dann zuerst im Bereich der Berge zu, dann kann es zum Teil auch ein paar kräftige Wärmegewitter geben. Wir schauen auf die Kärntner Straßen. Sie sind sicher unterwegs mit Radio Kärnten. Zwei Meldungen für die A2, die Südautobahn, einmal Richtung Italien bei Grafenstein. Die Sperre ist aufgehoben, die Unfallstelle ist geräumt. Und noch einmal A2 Südautobahn Richtung Wien. Sperre zwischen Bad St. Leonhard und Steinberg wegen eines defekten Fahrzeuges auf steirischer Seite. Das wird aber in diesen Minuten abgeschleppt. Das heißt, die Sperre wird nicht mehr allzu lange dauern. Und B98 Millstädter Straße zwischen Einöde und Afritz. Hier ist die Sperre aufgehoben, die Unfallstelle in der Klamm ist geräumt. Sie haben also wieder Freifahrt. 0800 600 601, die Nummer der Radio Kärnten Verkehrsredaktion. Gute Fahrt wünschen wir Ihnen durchs Wochenende mit uns.
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8: Wir sind wieder dabei, mitten in den Kärntner Nockbergen hier am Hoferegel im Bad Kleinkirchheim und freuen uns auf diesen Nachmittag gemeinsam mit Ihnen am Fuße der Musi-Bühne, wo wir mit den verschiedensten Stars sprechen dürfen, die heute am Abend bei der großen Live-Show wieder auf der Bühne stehen werden, die uns über ihre aktuellen Kompositionstätigkeiten und über ihr Leben erzählen werden und die sich natürlich alle freuen, dass sie seit so vielen Jahren Teil dieser Musi-Familie sind. Uti Bichler wünscht mit ihrem Team einen schönen Nachmittag.

0: Schönen Nachmittag aus den Nockbergen. Radio Kärnten sendet ja an diesem Wochenende traditionell live vom Wenn die Muse spielt, Sommer Open Air. Und dass wir das so senden, dass Sie uns da direkt aus den Nockbergen zu sich nach Hause oder wo auch immer Sie gerade unterwegs sind, so wunderbar reinkriegen. Na, Udo, bleib schön da, Herr Kollege. Der Udo Dörflinger, der entfernt sich gerade. Das ist einer von meinen beiden großartigen Technikern im Team. Michi Bleiweis macht für mich die Sendungsabwicklung. Michi, was gehört denn da dazu? Was sind denn da deine Aufgaben?
1: Moderieren nicht.
0: Aber alles andere sozusagen.
1: Aber die Musikmischung und deine Stimme und dieses Drumherum, ja, ja.
0: Und der Udo, der sich da gerade verzupft hat, gell, weil er wahrscheinlich nicht reden wollte, der ist auch für den ganzen technischen Hintergrund zuständig. Also der hat zum Beispiel den Übertragungswagen, den Sendewagen da auch hergestellt, hat das alles aufgebaut, sorgt dafür, dass die Leitungen stehen. Also Sie sehen schon, ohne ein großartiges Team vor Ort wären wir auch nicht in der Lage, Ihnen da von der Musi zu berichten, das gehört auch einmal gesagt. So, jetzt aber zu unseren großartigen Künstlerinnen und Künstlern, die wir an diesem Wochenende bei Musi Open Air wieder miterleben dürfen. Einer davon ist schon seit vielen, vielen Jahren, wenn nicht Jahrzehnten, mit dabei. Und man muss auch sagen, also an diesem Wochenende sieht man ihn in einer spannenden Bekleidungskombination. Unten, das kennen wir von ihm, die traditionelle Lederhosen und oben offensichtlich ein riesengroßer Fan von unserem Fußballnationalteam, von der österreichischen Nationalelfe. Marc Bircher, da hast du ein Trikot an.
2: Genau, ich bin ein ganz stolzer Österreich-Fan und ich freue mich, am Sonntag steige ich in den Flieger und fliege nach Dallas, weil ich am Montag beim Spiel dabei bin gegen Argentinien und im Anschluss dann in der Fanmeile einen Auftritt machen darf mit 40 Minuten und es wäre eine mega coole Geschichte.
0: Bist du gescheit? Was wirst du da alles singen? Ich hoffe nicht 7 Sünden für die österreichische Nationalmannschaft.
2: Ja, also singen wir es sicher, aber nicht auf das bezogen. Und ja, es war ein Riesentheater, dass das alles so durchgegangen ist, weil ich habe müssen da sämtliche Liedtexte ummailen, dass da ja nichts gegen Amerika oder so gesungen wird.
0: Also direkt ans Büro vom Trump, so wie sozusagen ins Oval Office.
2: Nein, ans FIFA-Büro. Also es war ein bisschen kompliziert, aber jetzt ist alles in trockenen Tüchern. Es wird ein super Erlebnis.
0: Ich bin schon gespannt, wie die deine Texte übersetzt haben auf Englisch.
2: Ja, und der Hund sagt in erster Linie, ja, das bin ich auch gespannt. Also jedenfalls, es sind 20.000 Österreich-Fans in Dallas und ich werde in erster Linie für die spielen. Also ich glaube, ich muss mich nicht wirklich verstellen, die verstehen mich alle.
0: Großartig. Was glaubst du, wie es ausgehen wird?
2: Ich glaube, dass wir schon verlieren, aber nicht haushoch. Also ich glaube, dass Argentinien gewinnen wird, aber sicher nicht 4-5-0.
0: Schauen wir mal, vielleicht gewinnen wir 4-5-0.
2: Das glaube ich eher nicht. Also da darf ich fast mein Haus verwetten.
0: 30er Sommermusik, du warst so oft mit dabei, da werden ja Erinnerungen wach.
2: Natürlich, an einen legendären Stromausfall, wo ich mal auf der Bühne gestanden bin und oft das Sauwetter, oft, wo man im letzten Moment nicht gewusst hat, regnet es oder regnet es nicht, das war immer spannend und es ist einfach wie ein Familientreffen, wo man gewisse Cousins lieber trifft, gewisse Cousins nicht so gern trifft, so wie es halt ist bei einem großen Familientreffen.
0: Die Cousinen hast du vergessen.
2: Ja, oder genau, auch die Cousinen, stimmt.
0: Was werden wir von dir auf der Musikbühne sehen und hören?
2: Also ein Lied gemeinsam mit dem Düsi, mit dem Daniel Düsenflitz, Amore Mio und eine alte Nummer von mir, neu gemacht, Alarmstufe Rot, ich bin verliebt.

0: Familientreffen, Musikfestival mit den Stars der volkstümlichen Musik und des Schlagers. Ja, die Musi hier in Bad Klenkirchheim hat viele Namen und eine jahrzehntelange Tradition. Heuer sind es tatsächlich 30 Jahre. Und was man da auf jeden Fall mitten in den Nockbergen auch immer wieder betonen darf, ist, dass die Musi in diesen Jahrzehnten, die es sie mittlerweile gibt, zu einem wirklich ganz wesentlichen Wirtschaftsfaktor für diese ganze Region rund um Bad Klenkirchheim, um den Millstätter See geworden ist. Also kein Wunder, dass man da heute strahlende Gesichter auch bei den Touristikern, Christian Staatsmann, der ja für die Region Millstätter See Bad Klenkirchheim verantwortlich ist, Nockberge dazu und dem Jakob Forstnick aus Bad Klenkirchheim sieht, oder?
1: Die strahlenden Touristiker vom Hoferregler, heute dürfen wir das sein, gell? Aber es ist immer so, wenn eben die Musi stattfindet, dann ist unsere fünfte Saison im Jahr, gell? Und dann bist du da, dann sind die ganzen Gäste da und die Musi-Familie und das macht uns natürlich einfach glücklich und dass wir wieder Gastgeber sein dürfen hier in der Region in Bad Klenkirchheim für die Musi-Familie.
0: Drei Jahrzehnte ist jetzt die Sommermusi in Bad Klenkirchheim schon zu Gast. Sie ist zu einem fixen Bestandteil im Jahresreigen geworden und wir wissen, dass die Menschen auch der Musi wegen in diese Region kommen.
2: Und genau so ist es, liebe Ute. Das heißt, wir sind natürlich besonders stolz, weil die Musi natürlich mittlerweile in unserer DNA verordnet ist. Die du einfach umschaust, die strahlenden Gesichter unserer Gäste, die nicht nur für einen Tag raufkommen, sondern in der Regel auch länger herumbleiben, die Wanderwoche nützen. Wo hast du so eine Möglichkeit? Nämlich, dass du wirklich mit den Musikern wandern kannst, dass du auf die Hütten die Musiker antriffst. Einfach eine gute Stimmung die ganze Woche. Und das ist einfach etwas, was ich glaube herumspricht und die Gäste dazu animiert, dass sie immer wieder kommen. Und in unserer Kernbotschaft steht natürlich auch gerade im Sommer das Wandern, das sich immer mehr zu einem Ganzjahresprogrammpunkt ausweitet. Aber natürlich auch die Leute sind mit den Radl kommen etc. Dafür steht die Region einfach. Wir haben einfach, was den Freizeitfaktor betrifft, so viele Möglichkeiten. Wir dürfen auch nicht vergessen, vor uns unten im Tal liegt einer der schönsten Seen, der Möllstätter See. Das passt einfach perfekt und die Leute fühlen sich einfach rundum wohl.
0: Jakob Forstnick, und diese Freude, diese Verbundenheit mit der Musi, mit den Nockbergen, die zeichnet sich natürlich auch in den Tourismuszahlen ab.
1: Wir rechnen mit ungefähr 10.000 Nächten zusätzlich, die Musi eben generiert. Das ist schon auch natürlich für die Betriebe jetzt, wo wir keine Feiertage haben in der Vorsaison, einfach eine wichtige Woche. Das haben wir uns, glaube ich, kann man ruhig sagen, da aufgebaut mit dem Otto vom Start weg. Und da helfen aber so viele Rädchen zusammen. Da sind die Bauern, die uns die Wege und Gründe zur Verfügung stellen. Das sind die ganzen Mitarbeiter und auch die ganzen Gemeindearbeiter und natürlich das Team um den Sepp Adelmann, die das jedes Jahr wieder so möglich machen. Da greift eben eins ins andere. Das sind gelebte Partnerschaften. Das ist die Grundlage dafür, dass es auch wichtige Wertschöpfung für die Region bringt, über Bad Klenkirchheim hinaus, auch in andere Orte. Das ist einfach ein Wirtschaftsfaktor zusätzlich zu den ganzen medialen Präsenz der Musi international, also mit über 1,5 Millionen Zuschauern meistens im deutschsprachigen Raum.
0: Also danke schön euch beiden, also doch die zwei strahlenden Touristiker vom Hoferregel, Jakob Forstnick und Christian Stadtmann.

0: 14 Uhr und auf die Sekunde genau 30 Minuten, halb 3 ist es. Horst Sattlicker sorgt dafür, dass Sie gut informiert durch diesen Samstag kommen.
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2: 33 Grad werden jetzt an mehreren Messstationen in Kärnten gemessen. Das Land hat den Hitzeschutzplan aktiviert. Es wird empfohlen, genügend Wasser trinken, das aber nicht eiskalt ist. Leichte und wasserhaltige Lebensmittel essen wie Salat, Gurke oder Wassermelone. Genügend Sonnencreme verwenden und vor allem einen Hut oder eine Kappe zu tragen. Gerade älteren Menschen macht die Hitze zu schaffen. Sollten sie einen Sonnenstich bekommen, rät Ina Cino vom Caritas-Haus Magdalena.
3: Grundsätzlich kühlen. Und auch schauen, dass sie dann in einem kühlen Zimmer sind, darauf achten, Kopfschmerzen, Blutdruckschwankungen, Blutzuckerkontrollen durchführen und trotzdem dann mit dem Hausarzt Rücksprache halten.
2: Wenn Bauchkrämpfe und Schwindelgefühle dazukommen, rät Gino, die Rettung zu rufen. 7 Menschen sind kurz vor Mittag bei einem Verkehrsunfall auf der Südautobahn bei Grafenstein verletzt worden, 2 davon laut Feuerwehr schwer. 5 Fahrzeuge sind verwickelt gewesen. Die Autobahn musste für die Dauer der Aufräumarbeiten in Fahrtrichtung Italien gesperrt werden. Die Unfallursache muss erst von der Polizei ermittelt werden. Sekundenschlaf war die Ursache für einen Verkehrsunfall heute früh auf der Dauernautobahn bei Batagnon. Eine 52 Jahre alte Deutsche ist mit ihrem Auto von der Fahrbahn abgekommen und gegen die Leitschiene geprallt. Die Lenkerin und der 56-jährige Ehemann wurden dabei verletzt. Und damit zurück in die Nockberge und zu dir, Ute. Und zum Wetter.
0: Danke dir, Horst. Ja, zum Sonnenschein kommen größere Quellwolken. Allmählich entstehen auch Gewitter. Erst über den Bergen, später kann es auch an den Seen heftigere Gewitter geben mit größeren Regenmengen. In kurzer Zeit die Höchstwerte heute Nachmittag zwischen 29 und 34 Grad. Und noch ist es sonnig bei uns in den Nockbergen und schön warm. Damit der Blick auf die Kärntner Straßen, A2 Südautobahn Richtung Wien zwischen Bad St. Leonhard und Steinberg. Die Sperre der Tunnelkette ist aufgehoben. Das defekte Auto ist entfernt. Gute Fahrt.
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1: 5 Minuten sind es noch bis 2:45. Ich hoffe, Sie genießen ein schönes Wochenende. Wir haben das Glück, dass wir an diesem Wochenende wieder bei der Musi in Bad Kleinkirchen zu Gast sein dürfen, bei der Stars des Schlagers und der Volksmusik, die jetzt am Nachmittag sich noch so ein bisschen entspannen und auf die große Live-Show heute am Abend freuen. Eine, die auch schon mehr oder weniger ein fixer Bestandteil dieser Musi-Familie ist und schon ganz oft mit dabei war, ist jetzt beim Martin Weberhofer, die Simone nämlich.
2: Naja, über all die Jahre, ich meine, was soll man sagen, gell? Man kommt da an und man genießt es einfach. Und mit den Jahren ist es auch so, man wird ein bisschen ruhiger und besonnener und man nimmt dann mehr Dinge mit. Zum Beispiel habe ich mir dieses Jahr das allererste Mal eine Massage im Hotel gegönnt. Das habe ich nie gemacht. Über all die Jahre, ich war da, die Gelegenheiten waren vorhanden. Aber ja, man merkt irgendwie, man nimmt dann andere Dinge auch mit. Viele angenehme Dinge, viele Schönheiten und so weiter, die das Leben lebenswert machen, nicht nur der Auftritt, sondern einfach alles rundherum.
3: Da würde sich ja so ein Kurz-Wellness-Aufenthalt noch anbieten, oder?
2: Das wäre der Hammer.
3: Simone.
2: Charlie, da brauche ich aber dann den Charlie auch dazu, das mache ich nicht allein.
3: Ja, aber du kannst es ja auch dir mal gut gehen lassen, oder?
2: Ja, natürlich, aber ich mache einfach alles lieber zu zweit. Ich bin kein Mensch, der gern allein so Dinge macht, also manchmal kurz, aber das gefällt mir.
3: Aber ich dachte, Charlie, darfst nur du massieren.
2: Naja, und er mich, ne? Aber er ist ja nicht da.
3: Simone, du bist auf vielen, vielen ganz großen Bühnen gestanden. Ich denke nur Song Contest und vieles mehr und jetzt auf der Musi-Bühne. Ich meine, größer könnte der Kontrast gar nicht sein.
2: Ja, das stimmt. Aber ich sage einmal, ich liebe gerade auch die kleineren Bühnen. Die Musi ist ja eine große Produktion. Das genießt man natürlich auch, wenn man in meinem Alter noch dabei sein darf. Das ist ja gar nicht so selbstverständlich, weil von den Damen bin ich meistens jetzt schon die Älteste. Das darf ich an der Stelle sagen. Das ist mir jetzt zweimal aufgefallen, das ist nichts Schlimmes. Aber die kleinen Bühnen liebe ich und so habe ich auch angefangen und unter anderem auch in Kärnten und so werde ich vielleicht wieder aufhören. Aber wenn ich die Menschen nah bei mir habe, das ist mir das Allerliebste.

0: Einen schönen Sonntagnachmittag direkt vom Hoferiegel in Bad Klinkirchen, wo heute Abend das große Wendy Musi spielt, Sommer Open Air über die Bühne geht. Seit genau 30 Jahren ist die Musi hier in Bad Klinkirchen zu Gast. Vor 30 Jahren ist sie da in Bad Klinkirchen, sozusagen St. Oswald, auf die Welt gekommen und eigentlich nicht mehr wegzudenken in unserem Unterhaltungsprogramm. Aber nicht nur bei uns in Österreich, sondern auch in Deutschland ist sie sehr beliebt. Dafür sorgt auch der MDR, der vor einigen Jahren mit eingestiegen ist. Und der Martin Weberhofer hat jetzt den Unterhaltungschef des MDR, Peter Dreckmann, vor dem Mikrofon.
1: Weil das total gut in unser Programmportfolio gepasst hat, damals schon und heute auch noch. Und weil wir damals geahnt haben und jetzt wissen wir es, dass die Leute bei uns im Sendegebiet und in Deutschland überhaupt diese Veranstaltung wahnsinnig lieb geworden haben.
2: Euer Beitrag ist neben dem einen oder der anderen Musikerin natürlich auch die Moderatorin, die Stefanie Hertel, die ja schon bei der Musi mit dabei war, als ihr noch gar nicht übertragen habt.
1: Genau, also Stefanie war ja wirklich schon ganz, nein, nicht vom Anfang ihrer Karriere, aber sie war schon ein ganzes Stück bekannter und dann auch eben hier als Musikerin zu Gast. Und dann haben wir irgendwann gesagt, Mensch, das passt doch so gut, sie moderiert bei uns im MDR-Fernsehen, warum moderiert sie nicht auch das? Die Kollegen vom ORF fanden es super und so ist das zustande gekommen.
2: Und die Musi funktioniert, wenn man das so sagen darf, die Einschaltquoten geben euch alljährlich recht.
1: Ja, absolut. Also das wirklich, das ist zu sehen, wie die Leute bei uns diese Form von Unterhaltung lieben, einschalten, dranbleiben und gerne gucken.
2: Ich meine, im heurigen Jahr wird es ein bisschen schwierig. Wir haben überm großen Teich eine kleine Konkurrenzveranstaltung namens Fußball-WM und da sind natürlich zwei Spiele, die nicht so ohne sind, sozusagen als Konkurrenzprogramm für die Musi.
1: Ja, also wir werden natürlich ein bisschen leiden müssen, logischerweise unter dem Deutschlandspiel, Deutschland gegen die Elfenbeinküste. Aber ich glaube, dass nach wie vor sich viele Leute bei uns vor dem Schirm versammelt werden, die dann möglicherweise später umschalten. Das Spiel beginnt ja erst um 22 Uhr, wir senden bis 22.30 Uhr und da kann man immer noch genug Fußball gucken.
0: Heute Abend also um 20.15 Uhr das Wendy Musi spielt Sommer Open Air live aus Bad Klinkirchen St. Oswald im ORF und im MDR.

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1: Am Mikrofon Martin Balder. Zwischen Israel und den USA gibt es schwere diplomatische Verstimmungen. Außenminister Antonio Tajani sagte sogar einen geplanten Besuch in Washington ab. Nach einem Interview, in dem US-Präsident Donald Trump gemeint hatte, Regierungschefin Giorgia Meloni habe um ein Foto mit ihm gebettelt und sie habe ihm leid getan, reagierte Meloni scharf wie nie zuvor. Aus Rom, Cornelia Wosmanik.
2: Diesmal lässt sie nichts abliegen und breitet auch nicht den Mantel des Schweigens darüber. In einem wütenden Post wirft Giorgia Meloni Donald Trump vor, die Unwahrheit zu sagen, wundert sich dann, dass er mit Feinden des Westens nachsichtiger sei als mit Verbündeten und schließt, weder sie noch Italien betteln.
3: Io e l'Italia non imploriamo mai.
2: Es war eine Provokation zu viel in den angespannten Beziehungen. Denn Meloni hat nicht mitgemacht gegen den Iran und sie hat auch nicht geduldet, dass Trump den Papst beleidigt hat. In Italien erntet sie Solidarität vom Präsidenten und der Opposition. Trump hingegen legt nach, Meloni sei ein großer Fan von ihm gewesen, aber er wolle sie nicht als Fan.
1: Israel hält nach eigenen Angaben an der Waffenruhe mit der Hisbollah-Miliz im Libanon fest. Man werde aber auch künftig gegen jede Bedrohung vorgehen, so die Armee. Die Hisbollah habe in der Nacht mehr als 50 Geschosse auf israelische Truppen im Südlibanon abgefeuert. Israel antwortete mit Luftangriffen in mehreren Gebieten. Dabei wurden laut Zivilschutz mindestens 16 Menschen getötet. Der Bestand an Feldhasen hat sich nach dem Einbruch durch eine Infektionskrankheit im Vorjahr wieder erholt, jedenfalls im Grazer Becken. Auf den Gemüsefeldern rund um Graz sind derzeit mehr Hasen als sonst unterwegs. Weil sie sich an Salat und Gemüse gütlich tun, müssen die Bauern Schutzmaßnahmen ergreifen. Eva Pöttler berichtet.
4: Biogemüsebauer Bernhard Gock aus Bremstetten hat deutlich mehr Feldhasen gesichtet.
5: In so einem Fenchelfeld von 1-2 Hektar sieht man bis zu 8-10 Hasen, ne? Das ist dann schon sehr extrem.
4: Er schützt seine Kulturen mit Netzen, genauso wie Gemüsebauer Thomas Paar aus Raber-Grambach. Dieser Schutz bedeutet mehr Aufwand und mehr Kosten.
6: Es ist halt dadurch, dass die Abschlusszeiten extrem kurz sind für Hasen, was ich weiß.
4: Hasen dürfen in Graz-Umgebung nur von Mitte Oktober bis Mitte Dezember gejagt werden. Der Bezirksjägermeister von Graz-Umgebung, Harald Schönbacher, sagt,
7: gejagt wurde ganz normal im Herbst, aber der Hase hat halt nur 2 Monate Jagdzeit im Jahr.
4: Ein Abschuss von Hasen in der Schonzeit ist nur im behördlichen Auftrag möglich. Das sei derzeit nicht notwendig.
1: Im ukrainischen Atomkraftwerk Saporischschja ist zum 20. Mal seit Kriegsbeginn die Stromversorgung unterbrochen worden. Die Reparaturarbeiten seien im Gang, so die Internationale Atomenergiebehörde. Das Kraftwerk ist zwar vom Netz genommen worden, braucht aber weiter Strom für die Kühlung der Reaktoren. Das waren die Nachrichten mit Martin Balder.
8: Dankeschön und wir kommen zum Kärntner Wetter. Nach wie vor scheint im Land verbreitet die Sonne. Es ziehen aber immer mehr Quellwolken auf und die ersten Gewitter sind bereits im Anflug, zum Beispiel gerade nördlich von St. Veit an der Glan. Und diese Gewitter, die können zum Teil auch heftig ausfallen mit großen Regenmengen. In kurzer Zeit auch kräftige Windböen sind da begleitend dabei. Die Höchstwerte heute Nachmittag bewegen sich zwischen 29 und 34 Grad. Knapp dabei Schandellach im Trautal, Hermagor und Villach bei 33 Grad. Klagenfurt und Feldkirchen mit 32, 31 hat es in Silian und in Feistritz ob Bleiburg, 29 in Kornat. Weitensfeld und Malnitz halten bei 26 Grad und auf der Köln-Breinsperre werden aktuell 20 Grad gemessen. Auch morgen wieder viel Sonnenschein, Tageshöchstwerte zwischen 30 und 34 Grad, wobei man am Vormittag auch einige Wolken am Himmel sehen wird. Am Nachmittag nimmt die Bewölkung dann zuerst im Bereich der Berge zu und dann kann es ein paar zum Teil kräftige Wärmegewitter geben. Damit der Blick auf unsere Kärntner Straßen, sicher unterwegs mit Radio Kärnten. Gute Nachrichten soweit, alles ruhig. Allerdings gibt es eine Baustelle auf der A10 der Tauernautobahn bzw. auf der Anschlussstelle Rennweg. Die ist nämlich wegen Belagsarbeiten gesperrt. Sie können über Gmünd oder über St. Michael ausweichen. 0800 600 601, die Nummer der Radio Kärnten Verkehrsredaktion, unter der Sie uns gerne erreichen können. Und wir wünschen Ihnen eine gute und sichere Fahrt.
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8: Noch ist es ja relativ ruhig hier heroben am Hoferriegel in Bad Kleinkirchheim. weil sich natürlich alle vor der großen Live-Show heute Abend noch einmal entspannen, vielleicht noch ein bisschen nachschlafen von der Generalprobe gestern, aber da ist auf jeden Fall schon alles gut gegangen und wir freuen uns auf die Sendung heute Abend und wir freuen uns, dass wir diesen Nachmittag hier gemeinsam mit Ihnen verbringen dürfen und Sie wie immer ein bisschen mitnehmen dürfen zur Musi nach Bad Kleinkirchen. Ute Bichler wünscht gemeinsam mit Michi Bleibers und Udo Dörflinger einen schönen Nachmittag.

0: Schön, dass Sie Wochenende mit Radio Kärnten verbringen und da dürfen wir Sie mitnehmen in die Nockberge. Wir sind ja zu Gast beim Musi Open Air in Bad Kleinkirchen im St. Oswald. Da am Hoferriegel haben wir momentan gerade ein bisschen Sonnenregen, aber die Wanderer, die da bei uns vorbeispazieren, bei unserem Übertragungswagen, denen tut das an ihrer Wanderfreude sozusagen keinen Abbruch. Die sind gut ausgerüstet, das hat angenehm warme Temperaturen. Das genießen auch die Südsteirer, die heuer im Sommer wieder bei der Musi mit dabei sind und mit denen ich gleich ein paar Worte sprechen darf.
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0: Bei der Musi mit dabei die Südsteirer und eine Frage auf eure Shirts gedruckt. How do you do?
2: Danke, gut. Und ihr? Nein, es ist ein Song von uns, ganz richtig. Unser neuester Song und der ist Gott sei Dank viral gegangen und es freut uns sehr, dass wir den da bei der Musi spielen dürfen.
0: Du hast eine wunderschöne Harmonika, das ist sicher ein ganz spezielles Stück.
2: Ja, das ist richtig. Sie schaut irrsinnig alt aus, aber das Schöne ist, sie ist ganz, ganz neu. Das ist nämlich eine Vintage-Serie und die ist auch zu hören, wenn die Musi spielt.
0: Was ist das jetzt für eine Beziehung von dir mit deiner Harmonika?
2: Also sehr vertraut und sie macht viel mit mir. Ich aber auch mit ihr. Wir stehen harte Zeiten wie auch schöne Zeiten durch und es ist wie eine Ehe. Einfach ewig zusammenhalten.
0: Die Musi feiert ja im Sommer Jubiläum. Ihr habt auch ein Jubiläum.
2: Das stimmt, ja. Wir feiern 10 Jahre das große Südsteirer Fest, was anfänglich eigentlich mit einer CD-Präsentation begonnen hat, mit ca. 600 Personen, Besuchern und mittlerweile zu einem Festival groß gewachsen ist mit über 5.500 Besucherinnen und Besuchern. Und wir freuen uns schon auf das ja, nächste Wochenende bereits, ja, 27. Juni, wenn ich recht rechne. Aber Zeit vergeht so schnell.
0: Das ist momentan wirklich ein Irrsinn. Wie steuert man dagegen? Hilft da auch die Musik?
2: Glaube ich schon, dass die Musik ein bisschen hilft, dass man ein bisschen in der Zeit bleibt, ein bisschen bei sich bleibt und vor allen Dingen auch ja, den Fokus nicht verliert. Ich glaube, dass das immer ganz wichtig ist, dass man sich nicht von allem, was rundum passiert, ablenken lässt, sondern die Musik ist ein hervorragender Platz, wo man ja, einfach seine Wohlfühlzone sich schaffen kann.
0: Da in den Nockbergen, das hat ja auch schon eine gewisse Tradition. Wie geht's dir da, wenn du sie so umschaust, auf die grünen Hügel schaust, auf die Nockberge?
2: Für uns ist es wunderschön, denn wir fahren von den kleinen Hügeln zu den großen und wir lieben die Berge. Wir sind gern drauf und das freut uns irrsinnig, wenn wir dann so wie da einfach diese wunderbare Aussicht genießen dürfen. Wir fahren auch gerne im Winter her. Es ist einfach ein hervorragendes Urlaubsziel und ja, viel schöner, wenn man da dann nachher noch mehr oder minder arbeiten darf.

0: Michael Bublé für Ihren Samstagnachmittag bei uns, Radio Kärnten, auf Außendienst sozusagen unterwegs, wobei sich es eh fast ein bisschen wie Urlaub anfühlt, wenn wir hier zu Gast sind, in den Nockbergen in Backlenkirchheim, um das, wenn die Musi spielt, Sommer Open Air zu genießen und vor allem natürlich Ihnen nach Hause zu bringen. Heuer ist die Musi doch tatsächlich seit 30 Jahren hier in den Nockbergen zu Gast und einer, der nicht nur von Anfang an mit dabei war, sondern dem man es auch verdankt, dass es die Musi überhaupt hier gibt, das ist der Otto Lobenwein. Kein Wunder, dass er eigentlich überall nur mit einem Titel bekannt ist und das ist Mr. Musi.
1: Ja, also es hat sich vor 30 Jahren immer gedacht, dass er so ankommen wird und so weiter und dass die Sendung so lang geben wird. Vor dem Open Air hat es ja schon hat man schon mit der Musik gedreht und dann ist das zusammengeschnitten worden. Und dann sind wir mit dem Hintersee Hans Tiefschnee gefahren und dann sind wir da mit dem Hans gestanden, der ist wie Messias ist auch rausgestanden mit der weißen Ski und so, ich sehe das heute noch. Und haben wir gesagt, Hans, und da werden wir das Open Air machen. Da sagt er, das ist genau der Platz, da gehört es her.
2: Und die Musi, die ist weit mehr als die Veranstaltung am Freitagabend mit der Generalprobe und am Samstag dann mit der Live-Sendung, sondern das ist eine ganze Woche geworden, eine hervorragend gebuchte Woche auch in Bad Kleinkirchheim für die Hotels. Man geht wandern im Vorfeld der Musi.
1: Ja, ich habe gedacht, vor 31 Jahren war das, irgendwo soll man das Ganze bewerben. Und dann habe ich eine Wanderung gemacht, es hat ein bisschen genieselt. Dann habe ich gedacht, jetzt habe ich eigentlich erzählt da, jetzt habe ich die Musikgruppen da und habe dann gerne Wanderwoche gemacht und das ist sehr beliebt. Die Musi-Familie ist einfach groß. Das sind alles zufriedene, liebe Leute. Es hat noch nie eine Rauferei gegeben. Man sieht keine Granting-Leute, sondern ich bin wirklich stolz, dass es diese Familie gibt.
2: Und deine Wadl sind auch noch gut im Schuss, dass du als Wandervogel immer mit dabei bist.
1: Ja, ich bin mit Marco schon geredet in der Früh. Ich muss in der Früh ein bisschen Speck jagen, aber Speckfrühstück, erst Marmeladebrote. Aber ich muss sagen, nein, es geht tadellos, Gott sei Dank.
0: Ah, Speckfrühstück ist also das Geheimnis, dass man da stramme Wadeln hat, wenn man in den Nockbergen wandern geht. Vorzugsweise natürlich mit dem Mr. Musi, mit dem Otto Lobenwein. Den Hansi Hinterseer hat er angesprochen, der Otto, der ist heuer bei der Musi natürlich auch mit dabei und mit dem sprechen wir in einer knappen Viertelstunde. Auch den verbindet ja ganz, ganz viel mit Backlenkirchheim und mit den Nockbergen und mit der Musi-Bühne.

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0: Reinhard May, immer wieder gern gehört bei uns in Radio Kärnten, der große poetische Geschichtenerzähler in Liedern. 15:30 Uhr, halb vier, ist es. Horst Sattlecker hat die Nachrichten für Sie.
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2: Zwei Feuerwehrmänner sind heute Mittag in Wolfsberg verletzt worden. Sie waren dabei, eine brennende Wiese und einen Strommast zu löschen. Zuvor war ein Baum umgefallen, dadurch ist die Stromleitung gerissen. Während des Einsatzes hat dann ein Blitz in die Leitung eingeschlagen. Dadurch haben die Feuerwehrmänner einen Stromschlag erlitten. Sie wurden in das Landeskrankenhaus Wolfsberg gebracht. Seit einem halben Jahr ist die Choralmbahn zwischen Graz und Klagenfurt in Betrieb. Auf der Hochleistungsstrecke sind inzwischen täglich fast 7000 Fahrgäste unterwegs, zeigen die Zahlen der ÖBB. Ein wichtiger Impuls für die heimische Wirtschaft, aber auch der Tourismus und die Kultur profitieren von neuen Gästen aus Kärnten und der Steiermark. In Graz steigt die Zahl der Kärntner Theaterabonnenten. An den Kärntner Seen bescheren immer mehr steirische Badegäste ein Umsatzplus. Der Gästezuwachs ist spürbar, auch wenn es noch keine Statistik Zahlen gibt, sagt Robert Karlhofer, der Geschäftsführer der Tourismusregion Klopeinersee, Südkärnten, Lavanttal.
3: Wir schauen uns die Statistiken dann natürlich an. Jetzt genau vor dem Beginn der Sommersaison dann wird es natürlich noch spannender. Vor allem die Kärntner Seen und die Kärntner Berge sind hier absolut im Fokus. Wir haben jetzt im Juni mit 14 Strandbädern beispielsweise eine tolle Initiative. Da ist das Bahnticket, Kolmbahnticket mit ÖBB und Westbahn, gleichzeitig das Strandbad-Eintrittsticket, also das ist inklusive. Zusätzlich gibt es verschiedenste Initiativen von Partnern und Beherbergungsbetrieben, Ausflugszielen. Da setzen wir beispielsweise in Richtung Kunst und Kultur, Wandern auf der Betzen, Radfahren und natürlich die vielen Ausflugsziele, Walterlebniswelt, Vogelpark, die natürlich hier Tagesausflügler aus der Steiermark natürlich anziehen.
2: Der Verkehrsclub Österreich ruft Bahnnutzer auf, die Bahnhöfe und Haltestellen in Kärnten im Internet zu bewerten. Beim Bahnhofstest wird unter anderem abgefragt, ob die Bahnhöfe auch mit Bussen, zu Fuß oder einem Fahrrad gut erreichbar sind. 15 Kriterien werden bewertet. Es soll aufgezeigt werden, wo Verbesserungen notwendig sind, so der Mobilitätsclub VCÖ. In Kärnten gibt es 96 Bahnhöfe und Haltestellen. Der Hauptbahnhof Villach weist die höchste Zug- und Fahrgastfrequenz in Kärnten auf. Und jetzt zum Wetter, Ute.
0: Ja, da mischen sich jetzt am Nachmittag zum Sonnenschein immer mehr Quellwolken. In den nächsten Stunden sind einige Gewitter zu erwarten. Eine Zelle entlädt sich gerade im Lavanttal. Und auch nördlich der Nockberge ziehen dunkle Wolken auf. Die Gewitter können teilweise heftig ausfallen. Es sind große Regenmengen in kurzer Zeit zu erwarten. Die Höchstwerte heute Nachmittag zwischen 29 bis 34 Grad. Und wenn wir auf die Straßen sehen, dann ist das ein beruhigender Blick. Es ist soweit alles okay. Sind uns keine größeren Störungen gemeldet worden ab den Hauptverkehrsverbindungen. Auf der A10 gibt es bei der Anschlussstelle Rennweg eine Baustelle. Deshalb ist die Anschlussstelle auch gesperrt. Sie können über Gmünd oder über St. Michael ausweichen. Gute Fahrt.
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0: Einen schönen Nachmittag mit dem Radio Kärnten-Wochenende live von Bad Kleinkirchen im St. Oswald vom Hoferriegel, wo heute das große Wendy Musi spielt, Sommer Open Air über die Bühne geht. Wir sitzen da mit Michi in und halb aus unserem Übertragungswagen raus, damit wir auch ein bisschen die Sonne genießen können in den Nockbergen und treffen da ganz viele liebe Menschen, die schon seit vielen Jahren und Jahrzehnten sehr viel mit der Musi verbindet. Und auch mit den Bergen hier, so wie der Hansi Hinterseer. Der ist da schon oft Ski gefahren und kommt jetzt mit der Musi immer wieder zu uns in die Kärntner Berge. Und Hansi hat ganz viele schöne Erinnerungen an diese vielen Jahre und Jahrzehnte.
1: Wirklich schöne, ja. Und ziemlich am Anfang von meiner Karriere habe ich gleich die Chance gehabt, dass ich da dabei sein darf. Und ja, es hat sich wirklich super entwickelt.
0: Was bedeuten dir die Nockberge? Ich meine, in den Bergen bist du zu Hause.
1: Gut, das darfst du in Tirol jetzt nicht fragen. Die Nockes haben schon was Spezielles auch. Es ist aber wieder schön da. Ich weiß nicht, was ab und zu ein Sauwetter hat da. Speziell bei Nock mehr. Aber wenn es so schön ist wie heute, ist es einfach wunderbar.
0: Aber für so einen Naturburschen wie für dich, was du da alles erlebt hast, ob jetzt bei deinen Wanderungen oder beim Skifahren, gibt es ja eigentlich kein schlechtes Wetter.
1: So ist es. Es ist einfach, wie man es aussieht. Und bewundernswert wie die Fans, die jetzt schon kommen und die ja wissen eigentlich, dass es relativ nass werden kommt. Sie sind da, sie haben eine Gaudi, sie richten sie her. Und es ist wirklich bewundernswert, was die auf sich nehmen und das eigentlich möglich machen, dass wir da jetzt ein bisschen gescheit singen können.
0: Vom Skifahren zur Musi, zum Singen. Du hast was geschafft, was auch die Musik geschafft hat, nämlich über so viele Jahre und Jahrzehnte bei den Menschen ganz nah dabei zu sein.
1: Ist ein Geschenk, ja, muss man schon sagen, weil es nicht selbstverständlich ist. Ich bin halt zur richtigen Zeit mit dem richtigen Produkt damals dahergekommen mit meiner Person und ich habe irgendwie etwas, was die Leute gerne haben und was gerne hören, was gerne sehen. Und ich bin sehr dankbar, dass ich das machen darf. Jetzt bin ich 32 Jahre dabei in dem Geschäft, das konnte ich einiges erzählen, aber es ist schön, es ist bergig.
0: Und irgendwie könnte man sagen, du bist ja in den Bergen geblieben, zuerst mit den Ski und jetzt mit dem Singen.
1: Naja, wenn man so ein Potenzial hat oder so die Möglichkeiten hat, dass man mit den Bergen speziell Videos machen kann und dass man Geschichten machen kann. Meine Sendungen, wo wir gewesen sind in den Bergen, ganz egal wo, das, du merkst einfach, dass die Leute Sehnsucht noch danach haben. Deswegen kommen sie ja Sinn auf Urlaub her. Und wenn das ein bisschen normal gemacht wird, ist natürlich auch fast eine gewisse Verantwortung von uns gegenüber, gegen die Leute, dass wir es nicht nur, sage ich, dann machen, sondern einfach das Gemütliche, das was eigentlich uns ausmacht, wo wir eigentlich bekannt sind, die Kärntner Mentalität, die Tiroler Mentalität, jeder hat seine Spezialitäten. Dass man das irgendwie weitergeben kann, das ist ganz eine wichtige Sache, finde ich.
0: Suchst du die Ruhe, die Energie in den Bergen? Gehst du gern nach wie vor wandern?
1: Du gehst nicht mehr mit mir mit, das ist ja das Verfolgte.
0: Machst du mal den Bergführer?
1: Ich mache den Bergführer. Ich gehe gerne den Berg laufen. Das ist mein Baby, das, was ich gerne tue. Aufgewachsen an die Bergarbeit, die Schule gegangen, was ich nicht gerne tue, muss ich auch dazu sagen. Aber so habe ich die meine Kondition gekriegt, natürlich. Und habe mir sehr viel geholfen. In den Serien natürlich.
0: Ist das auch ein Gegenwicht? Das hört man ja von vielen Menschen, dass sie sagen, sie suchen jetzt ganz bewusst die Natur in einer Zeit, die ja sehr schnell ist.
1: Im Endeffekt liegt es ja nicht selber. Was möchte man, was braucht man? Müssen wir überall bei jedem Plätzchen dabei sein? Oder sind wir mehr zufrieden, wenn man irgendwo mit netten Leuten, was man gern hat, ein bisschen abseits ruhiger das alles macht? Aber ich glaube, das ist ein Reifeprozess irgendwie. Was ja nicht schlecht ist, dass man überall dabei sein muss und dass man schaut, was ist da los, man hat eine Gaudi etc. Und dann man kommt halt wahrscheinlich naturell vom Ötter her irgendwo in eine gewisse Zeit rein, wo man nachher sagt, ja hallo, das ist ja eigentlich auch viel schöner, wenn man ein bisschen allein unterwegs ist. Und mit der Musik natürlich auch. Aber ich möchte jetzt da nicht geschäftig sein, gescheit sein, überhaupt nicht, sondern mein Wunsch war eigentlich, dass die Leute ein bisschen mehr die Augen auftauen, wenn sie bei uns daheim sind, die Berge sind. Dass die es einfach mehr aufnehmen. Und nicht aber mit der Kamera filmen, sondern mehr da reinlassen. Das war mir eigentlich ein Wunsch.
0: Bei der Sommermusi auf der Bühne, Hansi, was werden wir hören von dir?
1: Zwei neue Schmuseliederl und ein Liedl, was von meiner geschrieben hat. Ein netter Text. So ein bisschen die 50er, 60er Jahre, so ein netter Rhythmus. Ja, kannst du überraschen.
0: Ich lasse mich gerne überraschen heute Abend. Sie können sich auch überraschen lassen, was es jetzt schon gibt bei uns vom Hansi. Das Hände zum Himmel.

0: Mittag mit Radio Kärnten, die Sonne scheint bei Wenn die Musi spielt, Sommer Open Air in Backlenkirche im St. Oswald hier am Hoferriegel. Und das Schöne ist, heute Abend werden wir wieder großartige Künstlerinnen und Künstler auf der Musi-Bühne erleben und schon vorher bei uns in Radio Kärnten. Es ist in den 30 Jahren immer so gewesen, dass man auf eine besondere Mischung gesetzt hat. Und zwar aus Künstlerinnen und Künstlern, die schon lange mit dabei sind, die schon sehr bekannt sind und gleichzeitig dann auch jungen Interpreten immer wieder die Chance gibt, sozusagen mit der Musi auch und ihre Musik da bekannter zu machen und ins Rampenlicht zu treten. Aber die, glaube ich, Martin Weberhofer, die kennen wir alle, oder?
1: Sie sind Garanten für allerbeste Stimmung bei der Musi und nicht nur da. Seit vielen, vielen Jahren Stammgäste in den Nockbürgen, die jungen Zillertaler.
2: Ja, schön, dass wir wieder hier sein dürfen und es freut uns ganz besonders. Die Musi ist für uns junge Zillertaler natürlich auch ein ganz, ganz besonderes Highlight alle Jahre. Und es ist schön, dass wir auch dieses Jahr wieder mit dabei sein dürfen.
1: Was macht das für euch aus, wenn ihr bei der Musi mit dabei seid?
2: Ja, die Musi, wir dürfen wirklich sehr, sehr oft auf vielen Bühnen stehen. Wir stehen ungefähr 180 Mal im Jahr, sind wir unterwegs, viele, viele Fernsehshows. Aber man muss sagen, die Musi ist wirklich ganz was Besonderes. Es ist wirklich eine Familie. Jeder hilft zusammen. Es ist, man kennt 80% des Publikums, kennt man schon. Also es ist wirklich sensationell. Und es ist einfach eine ganz besondere Atmosphäre. Und ich glaube einfach, dass Tirol und Kärnten einfach sehr, sehr gut zusammenpassen.
1: Ja, und wenn ihr auf der Bühne steht, dann geht so richtig im wahrsten Sinne des Wortes die Musi ab.
2: Das stimmt natürlich. Für das haben wir schon mal über 30 Jahre jetzt auf der Bühne. Wir sind bekannt, dass wir Stimmung machen können und Texte haben, die man vielleicht mit einem Augenzwinkern ein bisschen sozusagen wahrnehmen darf. Und das ist ganz, ganz wichtig, weil ich glaube, in der heutigen Zeit, die Leute wollen Spaß haben, die Leute wollen ein bisschen den Alltag vergessen, ein bisschen die Sorgen vergessen und ein bisschen einfach mit uns, mit den jungen Zillertaler mitfeiern.
1: Ja, Songs mit einem gewissen Augenzwinkern, wie kommt ihr immer auf die Ideen?
2: Ja, die Ideen sind wirklich sehr, sehr, sehr, sehr spontan, ganz, ganz oft. Wir denken oft monatelang nach, dass wir eine Zeile brauchen und dann sitzt man irgendwo im Flugzeug oder sonst wo und dann fällt da ein, ach, das wäre eigentlich eine coole Zeile und dann haben wir wieder einen neuen Titel.
1: Was werden wir im heurigen Jahr von euch hören?
2: Heuer hören wir einen neuen Song, der nennt sich Zieh mal die Schuhe aus und tanzt mal, das war mega. Das heißt, beim Open Air hier ist es natürlich sensationell, wenn da alle die Schuhe ausziehen. Jetzt hoffen wir, dass das Wetter auch trocken bleibt, weil sonst haben wir leichte, gut, dass wir kein Geruchsfernsehen haben, muss man auch dazu sagen. Und dann gibt es natürlich in gewohnter Manier vom Fliegerlied bis zu Auf der Bruck, trara, bis zum Zwergenlied, alles haben wir wieder im Gepäck, also richtig Stimmung.
1: Also Zipfelmützen darf man durchaus einpacken.
2: Ganz, ganz wichtig, das ist eigentlich Pflicht. Wer eine zu Hause hat, muss sie unbedingt mitbringen. Und ansonsten hätten wir auch ein paar hier. Also unbedingt die Zipfelmütze muss auf der Bühne. Und Rucktrara bis zum Zwergenlied. Alles haben wir wieder im Gepäck. Also richtig Stimmung.
1: Also Zipfelmützen darf man durchaus einpacken.
2: Ganz, ganz wichtig. Das ist eigentlich Pflicht. Wer eine zu Hause hat, muss sie unbedingt mitbringen. Und ansonsten hätten wir auch ein paar hier. Also unbedingt die Zipfelmütze muss auf der Bühne und muss im Publikum sein.

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1: Am Mikrofon Martin Balder. Der Iran hat vor kurzem die neuerliche Schließung der Straße von Hormus bekannt gegeben. Der Grund: die fortgesetzten Angriffe Israels im Südlibanon. Diese seien eine Verletzung des mit den USA geschlossenen Rahmenabkommens zur Beendigung des Krieges,

0: so das iranische Militärkommando. Für den Fall, dass die Aggression fortgesetzt werde, habe man weitere Schritte vorbereitet. Bund, Länder und Gemeinden wollen bis Herbst im Rahmen ihrer Reformpartnerschaft grundlegende Strukturreformen auf den Weg bringen. Von Einigkeit war bei der gestrigen Landeshauptleutekonferenz gerade bei Gesundheit und Bildung aber nicht viel zu sehen. Der ernüchternde Ausgang wurde viel kritisiert. Stefan Kappacher fasst zusammen.
1: Stehsätze, die auch gefährlich seien, speziell beim Thema Gesundheit. So kommentiert Politikwissenschaftler Peter Vilsmeier das magere Ergebnis des Treffens der Länderchefs in Tirol.
2: Das ist ein fatales Signal, nicht nur weil das Thema Gesundheit jeden betrifft, auch weil Studien zeigen, dass Gesundheit noch vor Teuerung und Zuwanderung das meist diskutierte Thema in der Bevölkerung ist. Für mich ist das das Schlüsselthema, ob die Reformpartnerschaft ein Ergebnis vorzuweisen hat oder nicht.
1: Auch bei der Bildung gehe nichts weiter. Forderungen nach mehr Kompetenzen und mehr Geld versprechen wenig. Und das Zeitfenster, das schließe sich, warnt Vilsmeier. 2027 startet in Oberösterreich ein Reigen von 5 Landtagswahlen bis 2029. Und das mache es nicht leichter. Im Gegenteil.
0: US-Präsident Donald Trump hat seinen Verbündeten Italien nachhaltig verärgert. Trump hatte behauptet, Regierungschefin Giorgia Meloni habe ihn um ein gemeinsames Foto angebettelt. Meloni antwortete in einem Video, Trumps Geschichte sei komplett erfunden. Außenminister Antonio Tajani nannte Trumps Aussage beleidigend und sagte einen Besuch in den USA ab. Auch die Beziehungen zwischen der Ukraine und ihrem wichtigen Unterstützer Polen haben sich verschlechtert. Grund ist die Umbenennung einer ukrainischen Militäreinheit in Helden der UPA. Die UPA war eine Partisanenarmee, die im Zweiten Weltkrieg tausende Polen getötet hat. Mehr von Teresa Kulowitsch.
3: In einem Social-Media-Video sagt der polnische Präsident Nawrocki, dass man Ukraines Präsident Zelensky, den höchsten Orden des Landes, den Weißen Adler, entziehen werde. Grund dafür ist eine Umbenennung ukrainischer Streitkräfte in Helden der UPA. Ein geschichtsträchtiger Name. Denn die ukrainische aufständische Armee, kurz UPA, war im Zweiten Weltkrieg eine Partisanenarmee und bestand aus Nationalisten, die auch Massaker in Polen verübt haben. In der Ukraine wird die UPA teils heldenhaft gesehen, im Widerstand gegen die Sowjetunion und Nazi-Deutschland. Die diplomatischen Verstimmungen sollen aber nichts an der polnischen Unterstützung für die Ukraine im Kampf gegen Russland ändern. Kommenden Donnerstag und Freitag findet im polnischen Danzig auch eine Wiederaufbaukonferenz für die Ukraine statt.
0: Das waren die Nachrichten mit Martin Balder.
4: Wir kommen zum Kärntner Wetter und da nehmen die Wolken spürbar zu und langsam aber sicher auch überhand. In den nächsten Stunden ist mit einigen Gewittern zu rechnen. Das Heftigste geht im Moment gerade über dem Großraum Bleiburg nieder. Hier ist auch Hagel mit dabei. Die Höchstwerte heute Nachmittag bewegen sich zwischen 29 und 34 Grad. Aktuell 33 Grad in Pörtschach und in Lienz, gefolgt von Klagenfurt und Villach bei 32 Grad. 31 hat es in Spital an der Drau, St. Veit an der Glan und in Hermagor. 29 Grad in Oberfellach, 22 Grad in St. André. Da hat es gerade gewittert im Lavantal, also spürbar weniger schon. Und 18 Grad im Breiteneck. Morgen am Sonntag, da scheint für etliche Stunden die Sonne. Ein paar Restwolken sind in der Früh aber möglich. Auch tagsüber werden sich ein paar Quellwolken bilden. Am Nachmittag wachsen sich die dann zu Gewittern aus. Einzelne können auch morgen am Nachmittag wieder heftig werden. Die Temperaturen auch morgen 29 bis 34 Grad. Und was morgen noch ist, astronomischer Sommerbeginn. Und zwar ganz genau um 10.24 Uhr. Damit schauen wir auf die Kärntner Straßen. Sie sind sicher unterwegs mit Radio Kärnten. Gute Nachrichten. Auf den Hauptverkehrsverbindungen gibt es keine Probleme. Sie kommen überall gut voran. Sollten Sie irgendwo was entdecken, bitte jederzeit gerne anrufen. Sie erreichen uns unter 0800 600 601. Gute und sichere Fahrt wünschen wir Ihnen.
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4: Ja, wenn die Musi spielt, dann ist Radio Kärnten nicht weit. Das ist ja auch für uns immer wieder Jahr für Jahr ein Familientreffen. Und heuer ist es doch tatsächlich 30 Jahre, drei Jahrzehnte, dass die Musi hier im Bad Kleinkirchheim zu Hause ist. Hier hat sie auch das Licht der Welt erblickt. Ich werde mich jetzt in Kürze aufmachen und da über die, ich werde es einmal mitzählen für Sie, Stufen hinaufgehen bis zur Bühne von unserem Übertragungswagen und schauen, dass ich den Marco Wendritt erwische. Der ist gerade angereist und freut sich schon auf die Moderation unserer Hauptabendshow heute. Und dann werde ich ihn einmal fragen, wie und womit er die nächsten Stunden verbringt. Ich wünsche Ihnen einen schönen Nachmittag.

0: schönen Nachmittag. Wie versprochen bin ich die Stufen heraufgesaust. Jetzt habe ich es wieder vergessen zu zählen, wie viele es sind, die uns da mit unserem Übertragungswagen von der Bühne trennen. Und wen treffe ich da direkt vor dem Aufgang zur großen Showbühne? Marco Ventre, servus.
1: Servus Ute, wir können aber gemeinsam hinuntergehen, um die Stufen zu zählen, oder?
0: Weißt du, wie viele sind?
1: Nein, den Weg muss ich leider ganz selten bis gar nicht gehen. Mein Weg ist ein anderer, da siehst du den Pfad ausgetreten zwischen meiner Garderobe und dem Bühnenaufgang. Da laufe ich hin und her. Also gestern hat, glaube ich, schon im ersten Drittel der Sendung hat meine Uhr schon gezeigt, 10.000 Schritte. Also das passt gut.
0: Also das heißt auch sportlich, die Musi?
1: Ja, weil wir sind wirklich viel unterwegs. Also während die Künstler auf der Bühne performen, wie man so schön auf Neudeutsch sagt, sind unsere Inspizienten quasi wirklich unsere guten Geister, unser Schatten, die sind da mit uns unterwegs und zerren uns auf die nächste Moderationsposition und das kann dann durchaus ein paar Kilometer am Tag bringen. Ja.
0: Das macht die Sendung natürlich auch sehr lebendig, dass ihr immer so ein bisschen den Schauplatz wechselt, die Perspektive wechselt und auch mitten unter den Leuten seid.
1: Das in jedem Fall, aber wir kriegen wenig mit, was gerade auf der Bühne passiert. Wir hören immer nur, wie das Publikum dann begeistert jubelt und dann denkt man, oh, da war sicher wieder ein schöner Moment, weil wir uns da gerade wieder dann irgendwo einen Platz halt suchen mit dem Kameramann, dann muss das Licht passen, dann dürfen wir nicht so weit vor den Boxen stehen, damit es keine Rückkopplung gibt und. Da muss ja auf vieles geachtet werden und dann hat man 3 Minuten Zeit, während das Lied auf der Bühne rennt, damit wir dann in Position sind und wieder auf Sendung gehen können. Aber es ist spannend, es macht einfach richtig viel Spaß.
0: Und das ist auch richtig toll, dass du uns ein bisschen so hinter die Kulissen schauen lässt, weil im Fernsehen sieht man das, ahnt man das ja gar nicht, was da eigentlich an Logistik und an Organisation dahinter steht, dass man dann zur richtigen Zeit am richtigen Ort das Richtige sagt.
1: Genau, und das ist uns auch wichtig, dass wir die Menschen auch vom Fernseher diesmal mit hinter die Bühne nehmen, weil wir haben sehr, sehr viele junge Künstlerinnen und Künstler auch wieder mit dabei. Das ist so bei der Musia-Tradition. Und wir haben uns gedacht, warum machen wir das nicht einmal hinter der Bühne und zeigen, wie sie sich auf ihren Auftritt vorbereiten, wie sie schon hinfiebern. Und dann sieht man halt auch, dass es ja nicht so aufgeräumt ausschaut wie vorne auf der Bühne. Aber ich liebe dieses, ich will nicht sagen Chaos, aber das ist ein bisschen ungeordneter da halt hinter der Bühne. Das hat so einen ganz besonderen Flair. Ja, und da tauchen wir mit der Kamera rein und zeigen, dass sich die Künstler in einem wenig noblen Bereich vorbereiten, um dann auf die schöne, glänzende, glitzernde Bühne zu gehen.
0: Schön zu sehen, was alles zur Musi mit dazu gehört. Jetzt ist sie echt seit 30 Jahren in den Nockbergen zu Hause. Da hat sie das Licht der Welt erblickt, kann man so sagen. Und du bist auch schon in gewisser Weise ein Kind der Musi. In vielen verschiedenen Situationen und aus vielen verschiedenen Perspektiven heraus. Also als Moderator bei Radio Kärnten, dann als Musiker natürlich selber auf der Bühne und jetzt seit einigen Jahren schon Moderator der großen Show.
1: Ja, und vorher viele Jahre als Warm-Up. Also ich kenne wirklich da jeden Stein herum am Hofer Regel und das ist dann auch so ein wirklich schönes Gefühl, wenn man jedes Jahr daher zurückkommt und sich denkt, wow, das ist echt ein bisschen wie, wenn man heimkommt und die Wohnungstür aufsperrt. Und so ist es auch, man kennt das Team, man freut sich, dass man sich wieder sieht und hat dann 3, 4 intensive, aber schöne gemeinsame Tage. Und wenn man dann auch sieht, wie viel Publikum da erfreut hat mit dem, was wir da machen, dann ja, was soll man sagen, wir sind reich beschenkt.
0: Worauf freust du dich heuer ganz besonders?
1: Das ist immer schwierig, weil was biegt man heraus? Ja, natürlich auf die ganze Sendung. Also wir haben gestern eine Generalprobe gehabt und man sagt ja immer, es soll immer bei der Generalprobe ein bisschen was daneben gehen, damit dann die Premiere perfekt ist.
0: Und?
1: So, Kleinigkeiten waren es eh, wo man noch Luft nach oben hat, aber es war gestern schon so gewaltig von der Stimmung. Es war so eine unglaubliche Energie auf der Bühne. Wir haben uns auch so wohl gefühlt in unseren Moderationen, dass wir uns heute schon den ganzen Tag darauf freuen und es kaum erwarten können, dass es losgeht. Es ist jetzt auch noch diese gespenstische Ruhe da am Hofer Riegel und in ein paar Stunden wuselt es da mit tausenden Menschen und es ist ganz anders und wir erleben beide Situationen. Das ist für mich einmal so wichtig. Ich fahre so gern viel früher herauf, als ich müsste. Dann gehe ich nochmal den ganzen Platz ab und saug diese Energie von dem Platz auf, der dann gefüllt ist mit vielen Menschen.
0: Wie verbringst du jetzt so die letzten Stunden?
1: Ja, jetzt geht es dann eh rund. Wir haben jetzt dann noch einmal eine Regie und eine Buchbesprechung, eben was noch geändert wurde, dass wir da auch noch am neuesten Stand sind. Dann ist aber eh schon Maske, dann gehen wir in die Garderobe, besser gesagt zuerst Garderobe, weil sonst, wenn wir das Leiberl dann anziehen, sind wir wieder verschmiert. Dann setze ich mich noch gerne einmal kurz in meine Garderobe und ganz leise. Also ich will dann einfach nur einmal für mich noch einmal den Start durchgehen, dass ich den nicht versemmel. Und dann dürfen wir eh schon zu dir auf die Bühne. Um 19 Uhr ist ja dann der Kärnten-Heute-Einstieg. Und dann geht's so schnell. Dann sind es ein paar wenige Minuten und dann müssen wir uns eh schon bereit machen hinter der Bühne für das große Opening, das heute wieder fulminant wird mit allen Künstlern, die dabei sind. Ja, und dann gibt's noch unser kleines Ritual in der Garderobe von der Stefanie. mit unserem Team, mit dem engsten Team, und da schwören wir uns auf eine tolle Show ein, und dann nix hier ab, die Treppen hinauf.
0: Jetzt lassen wir dich singen bei uns in Radio Kärnten. Wie immer auch schon eine liebe Tradition mit der Stefanie, ein Duett. Was ist es heuer?
1: Ja, ein ganz großer Österreicher würde heuer seinen 100. Geburtstag feiern, Peter Alexander. Und da waren wir uns schnell einig, dass wir ihm da zu Ehren auch ein paar seiner Hits, also wir kennen gar nicht alle, weil dann würden wir zwei Sendungen brauchen. Aber wir haben drei herausgepickt und die dürfen wir mit der Stefanie und dann gemeinsam mit einem Künstler, die am Schluss auf die Bühne kommen, gemeinsam singen. Und ich hoffe, dass das Publikum sowohl am Hoferriegel wie auch zu Hause vor dem Fernseher mit uns einstimmen wird.
0: Dann toi toi toi, und wir freuen uns jetzt bei uns in Radio Kärnten Stefanie Hertl und Marco Wendre.
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0: Einen schönen Nachmittag, die Musi live aus Bad Kleinkirchheim, St. Oswald. Und wer steht neben mir? Der zweite Mr. Musi, muss man fast sagen, der Sepp Adelmann. Servus Sepp.
1: Ich grüße dich und vor allem hinaus übers Radio alle, die zuhören.
0: Wir haben ja heute im Laufe des Nachmittags schon mit vielen Künstlerinnen und Künstlern gesprochen, die heute am Abend auf der großen Musi-Bühne wieder mit dabei sein werden. Es ist wieder eine gelungene Mischung aus welchen, die schon sehr bekannte Namen haben, und Jungen, denen man da einen großen Auftritt ermöglicht, Sepp.
1: Genau, dafür ist die Musi ja bekannt, dass sie jungen Künstlern die Chance gibt, hier sich zu präsentieren und sich weiterzuentwickeln und vor allem auch dann auf die großen Bühnen zu gehen, wie es zum Beispiel bei Melissa Naschenweng war, die wirklich ein Kind der Musi ist und hier von dieser Bühne in die ganze deutschsprachigen Raum jetzt unterwegs ist und ein richtiger Superstar.
0: Was ist für dich die Musi, Sepp? So im Laufe der Jahre seid ihr auch zusammengewachsen.
1: Also ich war das erste Mal, ich glaube 1999 bei der Musi, immer wieder als Promoter mit verschiedensten Künstlern, ob das die Edelseher waren, Geraldine, Olivier, alles mögliche, auch der Jung, sehr viel war ich da. Und bis man mich dann gefragt hat, ob ich nicht die Musi übernehmen möchte, und weil der Otto gesagt hat, er will zwar nicht in Pension gehen, aber ein bisschen ruhiger treten, und er ist ja noch immer im Hintergrund tätig. Für mich ist es jedes Mal ein Erlebnis. Für mich ist es ein etwas ganz Besonderes, das ich sehr gerne und voller Demut mache, weil es für mich so ein Kindheitstraum war, irgend sowas in der Richtung mal zu machen, und ich durfte meinen Traum jetzt die letzten 30 Jahre leben. Schon langsam geht es ins Pensionsalter, aber die Musi 27 und 28 ist noch gesichert, und da werden wir schon noch schauen, dass das gut geht.
0: Und wir wissen ja, die nächste Generation ist ja bei dir auch schon in den Startlöchern. Du hast ja deinen Sohn schon seit vielen Jahren immer wieder mit bei der Musi dabei, und er hat mir schon berichtet, hat er gesagt, du, ich helfe dem Papa. Habe ich gesagt, was ist denn so deine Aufgabe? Hat er gesagt, ich bin überall dort, wo ich gebraucht werde.
1: Ja genau, das ist ja auch, wenn er in die Fußstapfen treten will, ist ja das genau das, ob es jetzt ein Müll zum Wegräumen ist oder das. Wir haben eben zwei Söhne hier. Der Große ist seit 20 Jahren in der Firma beschäftigt und sitzt an der Kasse und macht seinen Job sehr gut und hat auch jetzt, da ich ausgefallen bin, ein paar Monate, sehr viel von dem Ganzen übernommen. Bin ich sehr dankbar dafür. Und der Philipp mit seinen 13, der gibt schon Gas und macht auf Mr. Wichtig hier manchmal, aber ist ein ganzer Lieber. Und ich mein ganzes Team, ein herzliches Danke, die da mitarbeiten, die Leute hier aus Bad Kleinkirchheim, die seit Jahren beim Aufbau beteiligt sind, wo jeder seinen Handgriff weiß, die Technikfirmen, die Gastronomie, alle. Es ist, ich will es oft gar nicht sagen, aber diese Musi-Familie, die gibt es wirklich. Das klingt oft kitschig, aber ich bin froh, dass es diesen Kitsch hier gibt.
0: Und das sind nicht nur die Künstlerinnen und Künstler eben auf der Bühne, sondern das ist wirklich das gesamte Musi-Team, auch die Exekutive, die da immer wieder mit dabei ist. Ich sehe ja selber auch dieselben Security-Leute, dieselben Leute am Parkplatz, beim Roten Kreuz, bei der Polizei, also überall. Hilft man zusammen, und es sind alle große Musi-Fans.
1: Ja, genau so ist es. Und die Leute kommen wirklich aus dem ganzen deutschen Sprachraum hierher in die Nockberge und feiern hier und haben Freude daran, dass es diese Veranstaltung gibt und dass die Künstler hier so toll abliefern, und sie kommen wirklich alle und sie kommen gerne.
0: Ganz kurz noch, Sepp, ein Wort zum Wetter, weil der Himmel natürlich ganz gut beobachtet wird. Das ist auch wichtig für die Veranstaltung. Was wäre denn wichtig für die Zuschauerinnen und Zuschauer, die hier auf dem Weg zur Musi sind? Natürlich öffentlich mit Postbus gibt es ja alle Möglichkeiten, hierher zu kommen. Woran sollte man denken?
1: Naja, man sollte daran denken, dass man keine Schirme mit reinnehmen darf. Das hat verschiedenste Gründe, die ich jetzt gar nicht hier alle anführen möchte. Regenponchos, wenn man sowas hat, sonst gibt es sie hier auch am Gelände. Es sind auch Unterstandmöglichkeiten. Also es sollte heute mal kurz regnen, aber im Großen und Ganzen ab 20 Uhr sollte einer relativ trockenen Musi nichts im Wege stehen nach jetzigem Stand.
0: Und darauf freuen wir uns. Vielen herzlichen Dank, Sepp Adelmann.

0: 16:30 Minuten, 16:30, ist es. Wir schauen nach Klagenfurt in unser ORF-Landesstudio zu Horst Sattlicker. Der hat die aktuellen Informationen aus Kärnten für Sie.
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2: In einem Wald bei Villach ist ein 16-Jähriger in der Nacht mit einem Messerstich in die Brust schwer verletzt worden. Er befindet sich laut Polizei nicht in Lebensgefahr, ist aber auf der Intensivstation. Der mutmaßliche 18 Jahre alte Täter wurde festgenommen. Er wird noch heute einvernommen. Warum es zu dem blutigen Streit gekommen ist, muss die Polizei erst ermitteln. 7 Menschen sind kurz vor Mittag bei einem Verkehrsunfall auf der Südautobahn bei Grafenstein verletzt worden, 2 davon laut Feuerwehr schwer. 5 Fahrzeuge sind verwickelt gewesen. Die Autobahn musste für die Dauer der Aufräumarbeiten in Fahrtrichtung Italien gesperrt werden. Die Unfallursache steht noch nicht fest. Der Hitzeschutzplan des Landes ist in Kraft. Viel trinken, nicht schweres Essen, keine großen Anstrengungen im Freien. Das gilt für Mensch und Tier. Besonders aufpassen sollten Menschen mit Vorerkrankungen und Ältere. Im Abendjournal von Radio Kärnten ab 17.04 Uhr berichten wir über 2 Feuerwehrleute, die heute Mittag durch einen Blitzschlag in Wolfsberg verletzt worden sind, und über immer weniger Schmetterlinge und welche Auswirkungen das hat. Und jetzt zum Wetter, Ute.
0: Ja, und da nehmen die Wolken immer mehr zu. In den nächsten Stunden ist mit einigen Gewittern im Land zu rechnen. Zum Teil können die auch ganz schön heftig ausfallen. Die Höchstwerte heute Nachmittag bewegen sich zwischen 29 und 34 Grad. In den Regionen, wo es schon gewittert hat, liegen sie dann um die 20 Grad. Am wärmsten ist es aktuell in Villach bei 33 Grad. Der Blick auf die Kärntner Straßen. Sie sind sicher unterwegs an diesem Wochenende und auch sonst immer mit Radio Kärnten. Soweit gibt es keine aktuellen Störungen auf der A10 der Tauernautobahn. Da gibt es eine Baustelle. Deshalb ist die Anschlussstelle Rennweg gesperrt. Sie können über Gmünd oder über St. Michael ausweichen. Gute und sichere Fahrt wünschen wir Ihnen.

0: Radio Kärnten, heute live vom Musikgelände in Bad Kleinkirchheim, St. Oswald, am Hoferregel. Seit 30 Jahren ist hier die Musi zu Hause und ich bin jetzt beim Einsatzleiter von der Security, der gesagt hat, mit dir rede ich nicht.
1: Ja, ich habe eigentlich nichts zum Sagen zu dir.
0: Du bist wie viele Jahre jetzt eigentlich schon mit dabei? Ha?
1: Das müsste jetzt sein das fünfte oder sechste Jahr und heuer das erste Mal, dass ich die Einsatzleitung habe dafür.
0: Was gehört da alles dazu zur Einsatzleitung?
1: Die Koordination mit den ganzen Einsatzkräften, Polizei, Feuerwehr, Rettung. Schauen, dass die ganzen Leute richtig gebrieft werden, falls irgendein Notfall oder irgendwas ist, dass alle Positionen besetzt sind. Der normale Umgang und freundliche Umgang mit den Gästen. Ja, das ist eigentlich eh schon fast das meiste.
0: Ja, aber das ist wahnsinnig viel und eigentlich wahnsinnig wichtig auch, weil bei all der guten Stimmung und bei all dem ist natürlich die Sicherheit ganz, ganz was Wesentliches.
1: Ja, richtig. Das Einzige, was halt immer ist, die Sicherheitskräfte müssen immer eigentlich die Ruhe bewahren und schauen an, wenn echt irgendein Notfall oder was ist, so wie es heute hoffentlich nicht kommt mit dem Wetter, dass sie auch die Gäste oberholen, dass die keine Panik kriegen oder irgendwas, da so alles normal verläuft und alles ruhig oberläuft.
0: Ich habe gerade vorher mit dem Sepp Adelmann gesprochen. Das Wetter ist natürlich einfach immer bei einer Freiluftveranstaltung ein riesengroßes Thema. Und wir haben bei der Musi auch schon allerhand erlebt, bei der Sommermusi, was das Wetter betrifft. Wie seid ihr da vorbereitet? Wie hast du die Leute auch irgendwie gebrieft, geschult vorher? Was ist in welchem Fall zu tun?
1: Ja, der komplette Koordinator ist die ganze Zeit in Verbindung mit den Wetterstationen und so wie er mir Bescheid gibt, dass wir Teilevakuierung haben, das heißt, dass nur die Stehleute raus müssen, die VIPs bleiben drinnen im Zelt. Bei Vollevakuierung müssen auch die VIPs raus und die Leute sind dementsprechend hin gebrieft worden, dass sie dann gleich einmal runtergehen müssen, auch den Abstrom mit den Reisebussen koordinieren und schauen, dass die Leute langsam und nicht panikartig das Gelände verlassen.
0: Klingt jetzt dramatisch, haben wir aber alles schon einmal gehabt und erlebt, sozusagen den Ernstfall nicht nur geprüft und geprobt, sondern auch wirklich schon durchgemacht. Aber das heißt, ihr seid wirklich auf alle Eventualitäten vorbereitet?
1: Ja, normalerweise schon.
0: Wie viele Leute seid ihr im Einsatz?
1: Wir sind heute mit ca. 30, 35 Leuten im Einsatz.
0: Wie beruhigt man die Menschen dann auch am Gelände? Wie redet man mit denen? Was ist da wichtig in der Kommunikation?
1: Boah, das ist schwer. Es kommt immer darauf an, wie verhalten sich die Leute. Wenn einer eh schon panisch ist, okay, dann musst du umgehen und sagst einfach, okay, beruhig dich einfach. Es ist eh nichts Gravierendes. Es ist nur ein Regen mit ein bisschen stärkeren Wind. Geh einfach normal aus, schön ruhig, tritt keinen zusammen.
0: Ja, aber das sind so Dinge, auf die man einfach vorbereitet sein muss, auf einen Ernstfall, den wir uns nicht wünschen, dass er eintritt. Und momentan schaut es ja auch so aus, als ob es zwar ein bisschen regnen würde vor der großen Show, aber als ob die Show dann ohne Probleme über die Bühne gehen könnte. Das Wichtige ist ja einfach immer nur, dass man wirklich gut vorbereitet ist, dass jeder am richtigen Platz ist und dass jeder weiß, was zu tun ist.
1: Ja, das ist eigentlich so wie in jedem Beruf. Vorbereitung ist das Um und Auf.
0: Habt ihr jetzt vorher noch Besprechungen?
1: Jetzt weiß ich nicht, ob wir jetzt noch einmal eine Einsatzbesprechung haben mit Polizei und mit denen alle, aber normalerweise sollte alles schon laufen.
0: Na wunderbar, dann wünschen wir euch toi toi toi eine gute Musi ohne gröbere Zwischenfälle und dir ein schönes Einsatzleitungspremierenfeierfest bei der Musi.
1: Danke, danke.
0: Schau, siehst du, war gar nicht so schlimm mit mir reden, oder? Jetzt sag nichts Falsches.
1: Das hatte ich mir nie getraut, oder?
0: Ich überlege mir gerade jetzt, ob das ein Kompliment ist, wenn der Einsatzleiter von den Sicherheitskräften und der Exekutive und den ganzen Blaulichtorganisationen da bei der Musi ein bisschen Angst vor mir hat. Aber sie wissen eh, Gaudi darf dabei sein.
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0: Schönen Nachmittag, Radio Kärnten, das Wochenende live vom Musi, Sommer Open Air hier in Bad Kleinkirchheim. Am Hoferriegel fängt schon langsam so richtig das Leben an. Jetzt treffen sie alle ein, die Künstlerinnen und Künstler, unsere ORF-Kollegen, die Regiemannschaft. Wenn ich da von unserem Übertragungswagen hinüberschaue, steht da schon die Regisseurin der Musi, Fabienne Pinter, mit ihrem Team. Momentan wird noch locker vor dem Fernsehwagen geratscht, aber bald ist dann die letzte Regiebesprechung und dann geht's los mit den Vorbereitungen auf die Sendung. Einer, der auch heuer wieder mit dabei ist und der sich freut, und wir freuen uns auch, dass er da ist, Bernhard Brink.
1: Ja, danke schön. Also auf jeden Fall im Sommer ist es immer wunderbar. Im Winter habe ich es schon mal erlebt, da war es wirklich richtig kalt, aber so ist mir lieber.
0: Was verbindest du mit der Musi?
1: Naja, wie Klassentreffen halt, dass man viele Kollegen wieder trifft, die man längere Zeit nicht gesehen hat, weil die großen Sendungen werden ja immer weniger. Es wird ja ausgedünnt, nicht nur in Österreich, sondern auch in Deutschland, und insofern sehr bedauerlich. Aber das ist der Zeitgeist, da muss man mit leben und fertig werden. Und da bin ich immer ganz froh, dass ich schon doch vieles hinter mir habe. Und denn die Zeiten stehen nicht so auf Neuanfang, sage ich mal. Für Newcomer ist es verdammt schwer. Und ich meine, ich hatte ja mal das Glück, die Hitparade zu haben, damals in Deutschland. Und sowas fehlt natürlich gewaltig. Und für uns alte Hasen ist das natürlich mal ein wunderbares Treffen hier.
0: Du hast eine lange, erfolgreiche Karriere, feierst nach wie vor Erfolge auf der Bühne. Was glaubst du, was sind die Stärken, die dich da begleitet haben über diese vielen Jahrzehnte auch?
1: Ich stehe ja für Kontinuität, für Langfristigkeit, für Dauerhaftigkeit und Bodenständigkeit und habe immer wieder verstanden, in so Teams ranzuholen, die modern produziert haben, was mir sehr gut gefallen hat. Und das ist auch heute noch so, das habe ich auch beibehalten. Ich war immer so ein bisschen einen Tick moderner produziert, als der Zeitgeist gerade war. Und das war auch im Schlager natürlich eine ganz gute Geschichte. Und dann gehört Glück dazu, dass du das über 5 Jahrzehnte schaffst. Denn wir hatten ja auch in den letzten Jahren schwierige Phasen, zum Beispiel in den 80er mal mit NDW-Zeit, Neudeutsche Welle-Zeit damals. Oder jetzt die Pandemie natürlich, die das ganze Geschäft natürlich runtergezogen hat. Aber wie gesagt, Unkraut vergeht nicht und der Brink hat durchgestanden, wie viele andere auch. Aber so kannst du natürlich über den langen Zeitraum überstehen, wenn du natürlich ein bisschen Backing hast und auch den Regeln entsprechend wirklich diszipliniert bist und deinen Job vernünftig machst und das mit Freude angehst und nicht mit zu heftiger Ernsthaftigkeit.
0: Was hilft dir dabei, das nicht zu ernst zu sehen?
1: Dass du die Branche wirklich auch ein bisschen kritisch siehst, Mama, und dass du das nicht so ernst nimmst, dass du nicht sagst, das ist der Nabel der Welt, sondern dass du austauschbar bist wie alle Menschen auf der Welt und dass du dann auch Dinge dir suchst, die dich ausgleichen, sprich Sport und ein vernünftiges anderes Privatleben und dich nicht nur auf die Branche fokussierst. Und das hat mir immer sehr gut getan, dass du eine gewisse Distanz hast zu dem, was du machst und dass das dann auch sich bewährt hat. Und das hat mir sehr geholfen. Deswegen mag ich es nach wie vor. Aber natürlich im Laufe der Zeit, du beliebst nicht mehr alles bedingungslos. Zum Beispiel diese Fahrerei im Auto stundenlang. Das ist heute, empfinde ich es manchmal als Zeitverlust des Lebens, was man früher einfach hingenommen hat, weil es natürlich, da war das toll, du fährst da hin. Das ist natürlich, hat sich ein bisschen verändert. Aber das gehört dazu. Es gibt nicht nur positive Dinge. Wenn du ein Hobby zum Beruf machen darfst, dann sollst du stolz sein, sollst du froh sein. Und da gehören natürlich ein paar negative Punkte dazu. Das ist das Rumsitzen, Warten bei Proben. Das ist leider ein Zeitverlust. Und der fällt natürlich mit zunehmendem Alter schwerer. Und du erkennst, dass das nicht mehr ganz so schön ist.
0: Und dass Zeit natürlich auch ein kostbares Gut ist.
1: Ja, natürlich, auf jeden Fall. Das wird immer kostbarer, sag ich mal, im Alter, logischerweise. Und insofern so einfach Zeit vergeuden und herumsitzen. Hier ist ja schön, weil man trifft Kollegen wieder, die man lange nicht gesehen hat. Und man tauscht sich aus. Das macht ja Spaß. Wir gehen Tennis spielen morgen wieder mit Gottfried, ein paar Kumpels da, ne, von ihm. Und das macht viel Spaß. Also das ist schon eine der Highlights hier in die Musi, weil es einfach einen Urlaubscharakter auch so hat. Und das ist schon schön. Macht schon Spaß, das Wetter spielt mit. Also wunderbar.

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8: Um 5, das sind unsere Themen. Der Iran sperrt die Straße von Hormus erneut. Kinder- und Jugendhilfeeinrichtungen müssen dringend reformiert werden. Im Journalstudio Martin Balder. Der Iran hat die Straße von Hormus erneut für den Schiffsverkehr geschlossen. Die Angriffe Israels im Libanon seien eine Verletzung des Rahmenabkommens mit den USA zur Beendigung des Kriegs, so das zentrale Militärkommando, und es droht mit einer weiteren Eskalation. Eva Liebentritt berichtet.
9: Die Schließung der für den weltweiten Ölhandel so wichtigen Meerenge sei nur ein erster Schritt, heißt es in einer Mitteilung des iranischen Militärs. Wenn die Aggression nicht aufhöre, werde man weitere Maßnahmen setzen, um den Feind zur Einhaltung seiner Verpflichtungen zu zwingen. Die iranischen Revolutionsgarden warnten sämtliche Schiffe davor, sich der Straße von Hormus zu nähern. Man könne für ihre Sicherheit nicht garantieren. Der Iran

0: Und die USA hatten am Mittwoch ein Abkommen unterzeichnet, das eine Waffenruhe in der gesamten Region einschließlich des Libanon vorsieht. Doch Israel hat seine Angriffe gegen die Hisbollah-Miliz fortgesetzt. Unterdessen sollen die Friedensverhandlungen weitergehen. Eine US-Delegation um den Sondergesandten Steve Witkoff ist bereits in der Schweiz eingetroffen. Iranische Unterhändler werden in Kürze folgen, so das Außenministerium in Teheran.
1: UNO-Menschenrechtskommissar Volker Türk kritisiert die Verschärfung der EU-Migrationspolitik, die unter anderem Abschiebezentren in Ländern außerhalb der EU erlaubt. EU-Mitgliedstaaten könnten ihre menschenrechtlichen Verpflichtungen nicht einfach an Drittländer auslagern, so Türk heute in Genf. Er verwies auf ein hohes Risiko von Menschenrechtsverletzungen bei Rückführungen schutzbedürftiger Personen. Das Europaparlament hatte die Rückführungsverordnung am Mittwoch gebilligt. Die Volksanwaltschaft ortet große Probleme in Kinder- und Jugendhilfeeinrichtungen. Nur 16% der überprüften Einrichtungen gelten als sichere Orte. Gleichzeitig warnt der Dachverband der Kinder- und Jugendhilfe vor Kürzungen, Qualitätsverlusten und einer Wohnortlotterie. In einem offenen Brief wird mehr Einbindung in die laufenden Reformgespräche gefordert. Mehr von Annabel Amini.
2: Darin heißt es laut Michael Lindner, dem Geschäftsführer des Dachverbands, man brauche
3: eine langfristige strukturelle finanzielle Absicherung. Und wir wollen einfach, dass wir Goldstandards in der Unterstützung von Kindern und Jugendlichen haben. Und dafür braucht es endlich eine wirksame Steuerung und eine Weiterentwicklung auf Bundesebene.
2: Die Situation habe sich über die Jahre verschärft. Die Qualitätsunterschiede zwischen den Bundesländern seien enorm.
3: Ja, seit der Verlängerung 2018, also der Zuständigkeit der Bundesländer, sind die Unterschiede in Österreich einfach größer geworden. Also wie viele Kinder wohnen in einer Gruppe, wie viel Personal ist untertags oder in der Nacht anwesend.
2: Dass es seit Jahren Probleme gibt, bestätigt auch Volksanwalt Bernhard Achitz.
4: Es gibt Fehlplatzierungen, es gibt überbelegte Krisenzentren, es mangelt teilweise an Schutzkonzepten.
2: Das Familienministerium versichert, dass bereits an gemeinsamen Standards gearbeitet werde. Außerdem sei bald ein runder Tisch geplant.
1: Für das Bundesheer ist für die kommenden 2 Jahre mehr Geld vorgesehen. Vom Ziel bis 2032 2% der Wirtschaftsleistung für Verteidigung auszugeben, ist man aber weit entfernt. Hier klafft eine Lücke von 12 Milliarden Euro. Verteidigungsministerin Claudia Tanner von der ÖVP hält das 2%-Ziel dennoch nicht für Geschichte.
5: Weil ich das nicht so sehe, dass wir uns verabschieden sollten, weil es im Regierungsprogramm auch drinnen steht. Natürlich wird dann wieder verhandelt werden. Wir haben damit die Möglichkeit, diese Nachrüstung mit dem höchsten Verteidigungsbudget, das es jemals gegeben hat, vorzunehmen. Entsprechend dieses Aufbauplanes, entsprechend der Mission vorwärts. Das haben wir in der Vergangenheit schon gezeigt. Das Bundesheer ist in einer Transformation in den letzten Jahren hin zu einem verteidigungsfähigen Heer, was auch noch wichtig ist. Es geht nicht darum, in den Krieg zu investieren. Es geht darum, dass wir in den Frieden investieren, dass wir auch weiterhin in Frieden, in Freiheit und in Sicherheit in einem neutralen Land leben können.
1: Sagt Verteidigungsministerin Tanner ORF-Interview. Auch für die Digitalisierung gibt es mehr Geld. Laut Staatssekretär Alexander Bröll sollen in den kommenden 2 Jahren insgesamt 247 Millionen Euro zur Verfügung stehen. Etwa für den weiteren Ausbau der ID Austria, die Umsetzung von EU-Projekten wie der digitalen Brieftasche sowie für leichtere Behördenzugänge. Das war das Journal um 5 mit Martin Balder.
6: Und nun zu Horst Sattlegger und den Kärntner Themen des Tages.
7: Schönen Nachmittag. Die Feuerwehren sind in vielen Teilen Kärntens mit Unwettern beschäftigt. Derzeit sind rund 20 Feuerwehren im Einsatz. Besonders betroffen war in der letzten halben Stunde das obere Drautal rund um Greifenburg. Das viele Wasser durch den Starkregen kann vielerorts nicht mehr abfließen. Viel Wasser kommt laut Landesalarm- und Warnzentrale auch von den Bergen herunter. Und der Sturm reißt immer wieder Bäume um. In einem Wald bei Villach ist ein 16-Jähriger in der Nacht mit einem Messerstich in die Brust schwer verletzt worden. Er befindet sich laut Polizei nicht in Lebensgefahr. Der mutmaßliche 18 Jahre alte Täter wurde festgenommen. Mehr von Christoph Klanschnick.
8: Noch sind zur Messerattacke viele Fragen offen. Das Landeskriminalamt ermittelt. Fest steht, in der Nacht auf heute treffen sich mehrere befreundete Jugendliche bei Villach in einem Waldstück. Ein 18- und ein 16-Jähriger. Beide stammen aus Villach-Umgebung, geraten in Streit. Gegen 0.20 Uhr zückt der 18-Jährige plötzlich ein Messer und sticht dem 16-Jährigen in die Brust. Der Jugendliche wird nach der Erstversorgung durch den Rettungsdienst ins Eltern-Kind-Zentrum im Klinikum Klagenfurt eingeliefert. Er wird dort intensivmedizinisch betreut. Sein Zustand ist laut Klinikum stabil. Der mutmaßliche Angreifer wurde festgenommen. Der bosnische Staatsbürger muss zu den Hintergründen und seinem Motiv erst einvernommen werden.
7: Zwei Feuerwehrmänner sind heute Mittag in Wolfsberg verletzt worden. Sie waren dabei, eine brennende Wiese und einen Strommast zu löschen. Zuvor war ein Baum auf den Mast gefallen, dadurch wurde eine Stromleitung abgerissen. Was während des Löscheinsatzes dann passiert ist, schildert Markus Schauer vom Bezirksfeuerwehrkommando Wolfsberg.
9: Gleichzeitig zog ein Gewitter auf, wobei in weiterer Entfernung ein Blitzschlag erfolgte und dadurch die Leitung wieder unter Spannung geriet. Die Feuerwehrkameraden befanden sich jedoch zu dieser Zeit im Gefahrenbereich, wobei aber auch noch zwei Kameraden sich unmittelbar neben der Leitung befanden. Diese zogen sich einen Blitzschlag zu. Die Kameraden waren ansprechbar und wurden durch die Polizei ins EKH Wolfsberg gebracht. Dort sind sie gerade unter Beobachtung über Nacht aufgenommen. Der Brandersatz konnte so noch abgeschlossen werden und die anderen alle einrücken,
7: sagt Feuerwehrsprecher Markus Schauer. Die Koralmbahn fährt seit einem halben Jahr zwischen Graz und Villach. Innerhalb einer Stunde ist es möglich, von Graz an den Kärntner Seen zu sein. Davon profitiert auch der Klobeiner See. Das sei schon im Mai zu bemerken gewesen, sagt Wirt Horst Janey.
10: Also wir schaffen schon in der Hauptsaison, wenn ein schöner Badetag ist, weil auch viele Leute im Strandbad liegen und mitten à la carte. Und da bewegen wir in der Hauptsaison wahrscheinlich jeden Tag 800 bis 1000 Leute. Gell? Sonst braucht ja keine 40 Mitarbeiter. Geht ja nicht. Gell? Und ich denke, die Steirer, wenn, denke ich, 10%, denke ich schon. Weil sonst hätten wir das Umsatz plus nicht. Ich traue mir sagen, im Mai war, haben wir sicher 10% plus gemacht. Und der Juni schaut auch ganz gut aus. Also die muss ja von irgendwo herkommen. Weil mehr geworden ist ja nicht von den Urlaubern. Ganz sicher nicht. Von den Nächtjungen nicht. Die müssen ja irgendwo herkommen, die Leute. Und der Einheimische geht nicht mehr so. Fährt, wenn er geht, dann geht er bewusster. Dann will er, ist er bereit, was zu zahlen. Aber er geht dann dorthin, wo er was Gutes kriegt. Und ja, weil es einfach überall knapper wird in der Brieftaschen. Und irgendeiner muss das wettmachen, sonst hätten wir kein Plus.
7: Eine Reportage, ein halbes Jahr Koralmbahn sehen Sie in Kärnten heute ab 19 Uhr in ORF 2. Ein drastischer Rückgang ist bei Schmetterlingen unterhalb einer Seehöhe von 800 Metern zu verzeichnen, auch in Kärnten. Gründe sind die intensive Landwirtschaft mit wenig Blumenwiesen, die Bodenversiegelung und die immer öfter auftretende Hitze. Die Tiere reagieren sehr sensibel auf Veränderungen, noch stärker als bislang angenommen. Mehr von Barbara Frank.
0: Der österreichische Tierschutzverein spricht von einem Alarmsignal. Schmetterlinge sind auf abwechslungsreiche Lebensräume angewiesen. Durch die intensive Landwirtschaft, häufig gemähte Wiesen, die den Larven und Faltern nach dem Schlüpfen abrupt die Nahrung entzieht und Verbauung werden sie immer mehr verdrängt. Dazu kommen die extrem heißen Tage, die jedes Jahr mehr werden. Falter sind in jeder Entwicklungsstufe auf stabile Lebensräume angewiesen. Laut einer Studie der Julius-Maximilians-Universität Würzburg sind die Auswirkungen der Landwirtschaft auf die Insektenvielfalt gravierender als bisher angenommen. So sind auf Agrarflächen 44% weniger Insektenarten nachweisbar. Gibt es weniger Schmetterlinge, geht auch die Zahl der Bestäuber zurück, was wiederum Auswirkungen auf die Obst- und Gemüseernte hat. Der österreichische Tierschutzverein fordert, mehr für die Erhaltung von Brachflächen und Feuchtwiesen zu tun. Es sei auch ein Umdenken bei der Raumplanung vonnöten. Es kann aber auch jeder Einzelne viel tun. Hausbesitzer sollten Wildpflanzen, Blütenreichtum, Brennnesseln, ungemähte Wiesenstreifen sowie wilde, sonnige und geschützte Plätze im Garten haben.
7: Und wir kommen jetzt noch zum Wetter. Über ganz Kärnten verteilt gehen jetzt teils kräftige Gewitter nieder. In kurzer Zeit kann es große Regenmengen geben. Stellenweise kann es hageln, auch Sturmböen sind möglich. Und auch am Abend und in der ersten Nachthälfte bleibt das Gewitter anfällig. Morgen wieder Hitze und später Gewitter. Insgesamt scheint aber für etliche Stunden die Sonne. Die Gewittergefahr ist dann ab dem mittleren Nachmittag wieder erhöht. Die Frühwerte morgen 14 bis 19 Grad, Höchstwerte 29 bis 34, in 2000 Meter Höhe auch extrem warm mit 18 Grad. Die tiefste Temperatur betrug heute in Klagenfurt 19 Grad, die höchste 33, das sind 6 Grad über dem langjährigen Durchschnitt. Und das war das Abendjournal von Radio Kärnten heute am Samstag mit Horst Zattlegger.
11: Dankeschön, Horst. Wir schauen auf die Kärntner Straßen. Sicher unterwegs mit Radio Kärnten. Soweit alles ruhig. Wir wünschen eine gute Fahrt.
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11: Und bei uns gibt's schon Stimmung am Berg. Vox Club heizt gerade den Zuschauerinnen und Zuschauern, die bereits hier im Open Air Gelände eingetroffen sind, ein. Seit 17 Uhr, also seit etwas mehr als 10 Minuten, läuft ja das Warm-up hier für das große Wenn die Musi spielt Sommer Open Air. Und wir freuen uns, dass wir sie noch eine Stunde begleiten dürfen. Ute Bichler wünscht einen schönen Nachmittag.

0: 17 und 21 Minuten auf der Bühne hier bei uns in Backlenkirch im St. Oswald auf der Mosi-Bühne. Da gibt's das Warm-up, da wird gesungen, da wird getanzt und die Vorfreude auf die Show heute am Abend ist groß. Momentan leichter Regen, aber wir haben natürlich auch den Wetterradar permanent im Blick und sind momentan auch noch frohen Mutes, dass die Gewitter, die ja bei uns im Land für große Regenmengen bereits und für viele Feuerwehreinsätze gesorgt haben, hier die Mosi und Backlenkirch im St. Oswald auch verschonen und uns nur streifen. Wir halten sie da auf jeden Fall auf dem Laufenden. Einer, der mit der Mosi ganz viele schöne Erinnerungen verbindet, der praktisch auch ein bisschen mit der Mosi groß geworden ist, ein Kärntner Interpret, der dann den ganzen deutschsprachigen Raum erobert hat, Nick P.
1: Es sind schöne Gedanken. Ich habe sehr viele Erfolge hier oben feiern dürfen auf dieser Bühne. Und als die Musik begonnen hat, habe auch ich begonnen. Ich feiere nächstes Jahr 30 Jahre und wollte immer dabei sein. Nach kurzer Zeit hat es dann auch funktioniert, dass ich dabei war. Und seitdem bin ich irgendwie gefühlt jedes Jahr dabei, Winter und Sommer. Und es macht mir ein bisschen stolz, weil es ist ja auch eine Sendung, die 30 Jahre es geschafft hat, am Markt zu bleiben. Das ist ja heutzutage nicht mehr so einfach. Und sie ist immer noch da und wird immer noch weitergehen, so wie man weiß. Und kann man nur gratulieren und sich glücklich schätzen, ein Teil davon zu sein.
0: Wenn du dich jetzt an den Nick erinnerst, der da seinen ersten Auftritt bei der Mosi gehabt hat, wo ist der noch in dir und was hat sich seitdem in dir auch entwickelt?
1: Man wird einfach reifer. Damals, wie ich das erste Mal herum war, wollte ich die Bühne jetzt reißen. Gell? So. Da wollte ich einfach der ganzen Welt zeigen, was ich drauf habe und was ich kann. Und irgendwann mit der Zeit wird man einfach reifer und man wird gelassener. Man ärgert sich heutzutage nicht mehr über Dinge, die nicht mehr funktionieren oder weil du Absagen bekommst, die ich früher am Anfang immer wieder bekommen habe. Man geht leichter damit um und man sieht das Leben ganz anders wie noch vor 30 Jahren. Ich bin innerlich immer noch der gleiche, immer noch der innerlich brennt für neue Songs, für neue Abenteuer. Aber die Verbissenheit ist nicht mehr so da. Es ist eigentlich die Gelassenheit da, die das mich ruhig angehen lässt und so auf die Art schauen wir, wo was kommt.
0: Wie spürst du die Musik nach wie vor?
1: Es ist ein Teil meines Lebens, die gehört zu mir. Ich kann die Musik gar nicht wegdenken aus meinem Leben. Aber wenn ich oft denke, weil ich doch schon im reifen Alter bin, ans Aufhören ab und zu, so meine Gedankenschwelle, wenn ich dann gerade irgendwie Probleme habe mit der Gesundheit oder sonst was, gell, merke doch immer wieder, dass die Musik doch das Element in meinem Leben ist, das mich immer wieder auch aus den tiefen Zeiten geholt hat und mich glücklich macht und mich einfach leben lässt und mir Kraft gibt. Und solange das so ist, wie es die Musik nutzen, damit es mir gut geht.
0: Jetzt hast du gesagt, nächstes Jahr ist es tatsächlich so weit, dass du dein 30-jähriges Bühnenjubiläum feierst. Wie hat sich auch die Branche in diesen drei Jahrzehnten verändert?
1: Es hat sich total verändert. Der Zugang zur Musik ist einfacher geworden, ist leichter geworden und die Wertigkeit der Musik hat ein bisschen abgenommen. Die Menschen schätzen das nicht mehr so, wie es früher mal war, wenn man Musik macht, was eigentlich dahinter steckt, an einem Text, an einer Komposition, an einem Arrangement, arbeiten im Studio mit Menschen, sich Gedanken machen über jede Zeile, die man schreibt. Heutzutage ist alles in die KI. Ich nenne es bei Namen, macht vieles kaputt. Die macht die Kreativität kaputt. Es geht viel verloren, viel Emotion verloren. Ja, alles wird immer nur noch konstruiert. Man muss mehr denn je an Marketing arbeiten und mehr denn je auf der Bühne stehen, um das zu zeigen, was man kann.
0: Wir leben also in einer Zeit, wo für die Menschen das Authentische, das Menschliche, das Persönliche, das Echte ganz wichtig ist.
1: Zumindest soll das wieder in den Vordergrund rücken. Es wird durch die ganzen Internet-Einflüsse, in denen wir leben, Social Media und alles drum und dran, die Echtheit ein bisschen in den Hintergrund geschoben und man weiß nicht mehr, was soll man glauben, was soll man nicht glauben. Und das war für mich so irgendwie der Zeitpunkt auch jetzt voriges Jahr zu entscheiden, was mache ich weiter und auch an den ganzen Einfluss, den wir jetzt von draußen kriegen, zu sagen, pass auf, du musst auf die Bühne gehen und den Menschen zeigen, wer du bist und was du von dir gibst. Und das ist auf der Bühne echt. Und ich weiß ganz genau, und das wissen wir alle, dass die Ehrlichkeit immer das wertigste Gut war, was wir gehabt haben. Immer wenn du ehrlich warst, hat es vielleicht ab und zu wehgetan, aber schlussendlich hat es sich unter dem Strich ausgezeichnet, dass du ehrlich warst. Und ich habe in meiner ganzen Karriere nie versucht, irgendwas zu verschleiern, sondern ich bin immer der geblieben, der ich sein will und sein wollte. Und habe mich auch nie auf der Bühne irgendwie verstellt oder habe versucht, jemanden zu spielen, der ich gar nicht bin. Ich bin privat wie auf der Bühne der Nick. und auf der Bühne mit dem B hinten dran.

0: 17 Uhr und gleich 30 Minuten, halb sechs ist es Zeit, dass wir auf das Fernsehprogramm heute Abend schauen. 19 Uhr, ORF 2, Kärnten heute. Barbara Frank ist in Klagenfurt im Studio mit den Themen der heutigen Sendung. Da kommt natürlich auch die Musi vor bei dir, Barbara.
1: Ja, selbstverständlich. Und die große Frage lautet ja, wie ist das Wetter bei euch, Ute? Wir werden uns heute ja noch sehen. Du wirst einen Live-Einstieg absolvieren. Wie schaut's aus bei euch?
0: Du, momentan regnet es leicht, Gott sei Dank kein Gewitter mit Blitzen und mit Donner, also
1: wir hoffen,
0: dass das jetzt gut vorbeigeht und alles gut geht für die Sendung.
1: Ja, super, ich freue mich schon, wenn wir uns sehen. Wir werden die Sendung natürlich nicht gleich mit der Musik beginnen, wir beginnen mit der Choralmbahn und die hält offenbar, was versprochen wurde. Seit einem halben Jahr ist die Hochleistungsstrecke in Betrieb und laut den ÖBB gibt es täglich fast 7000 Fahrgäste und tatsächlich profitieren beide Bundesländer. In Graz steigt die Zahl der Kärntner Theaterabonnenten und an den Kärntner Seen bescheren die steirischen Badegäste den Betrieben ein Umsatzplus. Wir haben uns mit den Kollegen aus dem Landesstudio Steiermark zusammengetan, um uns diesseits und jenseits der Pack die Auswirkungen anzuschauen. Dann gibt es Konikal. Ist es alles andere als ruhig. Rund 20 Feuerwehren waren bisher im Unwettereinsatz. Lokale Gewitterzellen sorgen vor allem im Raum Greifenburg derzeit für Einsätze, das dürften aber nicht die letzten bleiben. Dann haben wir in der Nacht auf heute einen schweren Zwischenfall in der Nähe von Villach gehabt. In einem Waldstück hat ein 18-Jähriger einem 16-Jährigen mit einem Messerstich in die Brust schwer verletzt. In Wolfsberg sind zwei Feuerwehrleute durch einen Stromschlag verletzt worden, den ein Blitz verursacht hat. Die beiden waren mit Löscharbeiten wegen eines umgerissenen Strommasts beschäftigt, als der Blitz in die beschädigte Leitung eingeschlagen hat. Und gleich 7 Verletzte gibt es nach einem Verkehrsunfall auf der Südautobahn bei Grafenstein. 5 Fahrzeuge waren beteiligt, darunter ein Wohnwagen. Dann Positives. Die Flugpolizei in Kärnten hat einen neuen Kommandanten. Josef Samonik übernimmt als Chefpilot die Flugeinsatzstelle des Innenministeriums am Flughafen. Der Finkensteiner sitzt seit fast 25 Jahren im Cockpit. Außerdem bringen wir noch eine Vorschau auf eine Dokumentation, die ich selber gestalten durfte. Und zwar haben wir ja heuer rund um die Tage der deutschsprachigen Literatur gleich zweimal was zu feiern. Ingeborg Bachmann würde nächste Woche am 25. Juni 100 Jahre alt. Und der Wettbewerb, den die meisten als Ingeborg-Bachmann-Preis kennen, wird 50 Jahre alt und fängt eben nächste Woche an. Ich durfte dazu eine Dokumentation gestalten. Poesie wie Brot, 50 Jahre Ingeborg-Bachmann-Preis heißt sie. Zu sehen dann morgen Sonntag um 18.25 Uhr in ORF 2 und als 45-Minuten-Variante eine Woche später auf Dreisatz, also genau am 28. Juni ab 12.10 Uhr. So, das wäre einmal unser Programm und unser Vorhaben. Wir sehen uns dann später, Ute.

0: Schönen Nachmittag, Radio Kärnten heute, ja, live vom Musi oben Air Gelände. Ich habe jetzt meine Position gewechselt und bin über die Stiege herauf und sitze jetzt da schon in der Maske. Die Vorbereitung praktisch auf den Kärnten heute Einstieg. Und da habe ich netten Besuch bekommen von den Alpenrebellen. Schön, dass ihr wieder mit dabei seid bei der Musi. Wie geht's euch?
1: Hallo, servus alle daheim, Christi Ute. Ja, uns geht's wunderbar. Wenn wir da herkommen, das ist immer ein bisschen wie in Urlaub fahren, weißt du.
0: Bei der Musi habt ihr eure Karriere sozusagen wieder begonnen heuer, gell?
1: Genau, also genau vor einem Jahr waren wir da. Genau, da hat es das Comeback gegeben der Alpenrebellen. Und wir sind also sehr dankbar, dass wir wieder da sein dürfen und jetzt mit unserer neuen Single quasi noch einmal über die super Bühne drüber dürfen.
0: Das heißt, die Musik lasst euch einfach nicht los, die gehört zu euch dazu, oder?
1: Das ist wie ein Virus, gell? Also das kann schon sein, dass er mal ein bisschen auslöst, aber so richtig los wirst du nicht.
0: Ihr arbeitet zum Teil daneben noch die Gruppe, aber nichtsdestotrotz, ihr trefft euch, ihr wollt demnächst auch wieder mal ein Album machen.
1: Ja, wir sind fest dabei. Ich meine, es dauert halt ein bisschen länger als früher, aber die Begeisterung ist die gleiche. Und jetzt ist es halt so, dass an den Wochenenden halt ordentlich gewerkt wird. Unterbrochen wird es dadurch, weil wir müssen ja live auftreten dann auch zwischendurch. Da kommen wir dann wieder nicht zu den Einnahmen. Aber prinzipiell passt alles wunderbar. Aber ich denke halt, dass wir wahrscheinlich doch noch bis in den Herbst brauchen, bis das komplette Album fertig ist.
0: Also ich hoffe, dann kommt es uns besuchen im Landesstudio.
1: Auf alle Fälle. Wenn ihr uns einladet, wir sind da.
0: Dass ihr gerne in die Berg seid, das wissen wir sowieso. Das sagt ja auch schon der Name, die Alpenrebellen. Aber das sagt auch euer neuer Titel, den ihr praktisch bei der Musi uraufführen werdet.
1: Genau, das ist die Weltpremiere, wenn man so will. Ja. Und da geht es also darum, dass man halt in den Bergen die Sache ein bisschen anders angeht. Und wir das deswegen auch so schätzen. Ne? Du weißt ja, in die Berg, ob 1000 Meter bist bei du. Und der Stressfaktor sinkt automatisch. Und die Berg zeigt ein bisschen so, wie das Leben geht. Mal geht's auf, mal geht's ein bisschen runter. Aber letztendlich ist es doch eine wunderbare Sache.
0: Wie haben sich denn die Alpenrebellen auch verändert, wenn du da so an eure Anfänge zurückdenkst?
1: Naja, beim Gewicht haben wir ordentlich zugekriegt. Also das steht aber außer Frage. Verändert eigentlich wenig. Also was das Musikalische betrifft und den Umgang miteinander, das ist eigentlich die gleichen Fetzenköpfe wieder zusammen, wie es früher gewesen ist. Und das ist ein Murzegaudi. Und die Stimmung ist großartig. Und jeder brennt immer, wenn wir was machen miteinander. Deswegen haben wir uns ja auch wieder zusammengefunden, weil es halt mit speziellen Menschen ganz spezielle Geschichte ist, Musik zu machen.
0: Wir freuen uns sehr, dass wir euch heute am Abend auf der Musi-Bühne live erleben. Hast Lust, willst du euren Titel bei uns in Radio Kärnten gleich selber anmoderieren? Das wäre natürlich besonders.
1: Ja, wenn ich darf, sowieso. So, jetzt kommt die neue Single von den Alpenrebellen und die nennt sich Wir sind am liebsten in die Berg.

0: da dürfen wir morgen am Sonntag den Kärntner Autor Josef Winkler begrüßen. So viel verbindet ihn mit unserem Landesstudio. Er hat gerade auch einen neuen Roman geschrieben. Er hat 1979 den Jurorenpreis beim Bachmann-Wettbewerb gewonnen. Und nach der Musi ist er praktisch vor den Tagen der deutschsprachigen Literatur. Deshalb haben wir ihn auch zu Kaffee und Kuchen eingeladen. Und ich habe ihn in seiner Schreibwerkstatt besucht in Klagenfurt, dort, wo viele seiner literarischen Werke entstanden sind. Auch sein neuester Roman, Das Glück ist ein Engel mit ernstem Gesicht. Ein Roman, der über seine Schwester Maria und ihr Leben am Bauernhof erzählt. Ja, Josef Winkler ist ein vielbereister Mensch und auch über die verschiedenen Länder, die ihn faszinieren, vor allem natürlich auch über Indien, hat er einige Bücher geschrieben, erzählt er.
1: Ich weiß, mein Universum ist nicht viel größer als ein kleiner Dorffriedhof. Obwohl ich ja auch mehrere Bücher über mich in Indien geschrieben habe, über mich in Italien zum Beispiel auch. Behaupte nicht, dass ich ein Buch oder mehrere über Italien oder Indien geschrieben habe, sondern ich habe einfach aus meinem Blickwinkel in Indien schauend und gehend Aufzeichnungen aus Indien gemacht und eine Geschichte daraus gestaltet. Ich war einmal mit meiner Familie in Mexiko zu Allerheiligen und Allerseelen beim Dia de los Muertos in einem kleinen Dorf am Fuße des Vulkans Popocatépetl. Da waren wir am Friedhof. So was Schönes habe ich mein ganzes Leben noch nicht gesehen. Also jedes einzelne Grab war regelrecht ausgepolstert mit Tagetesblüten, orangefarbenen, weißen, weinroten. Und bei jedem Grab sind Kerzen gebrannt, nämlich nicht 20 cm lange, sondern 1 Meter lange Kerzen. Und da waren Hunderte. Und der Friedhof war wie aufgewärmt, geheizt, also wie ein Raum. Und bei vielen Gräbern haben dann Männer mit Eisenstangen ins Grab hineingestochert. Und wir haben dann nachgefragt, was hat das für eine Bedeutung? Also um die Geister der Toten aufzuwecken, damit sie da sind, damit sie unter ihnen, damit sie unter uns sind und so. Das habe ich irgendwie als Metapher für mein eigenes Schreiben verstanden, oder ich nehme es als Metapher für mein eigenes Schreiben. Also was mich interessiert, ist das immer tiefer gehen und immer schauen. Die Oberfläche ist immer Oberfläche bei allem und überall, und das heißt ja auch oberflächlich, und das interessiert mich nicht so. Also so dieses Dahinterschauen und noch tiefer gehen, da entsteht ein Reiz. Und selbstverständlich, wenn ich meine eigenen Geschichten dann schreibe und aufschreibe und nach einiger Zeit, nachdem ich sie vor 10 oder 20 Jahren schon einmal angedeutet oder beschrieben oder umschrieben habe, und dann so also kommt 20 Jahre später eine Wiederholung, also im Sinne von wiederholen, nicht unbedingt von repetieren, dann also, wenn man, so wie ich es versuche, so recht und auch ein bisschen schlecht natürlich, diese Geschichte wiederzufinden, also in anderen Zusammenhängen, in einer anderen Sprache. Es ist ja inzwischen der Zeit vergangen. Ich habe eine Schreiberfahrung also dazu gewonnen und vor allem auch Leseerfahrung. Und mein Schreiben kommt aus dem Lesen.
0: Ja, und was Josef Winkler in seiner Kindheit als 8-, 9-jähriger Bub alles gelesen hat, wie er auch auf diesem Bauernhof zu Büchern gekommen ist und wie ihn die Literatur gepackt und berührt hat, das alles erzählt er uns morgen in Radio Kärnten am Wochenende, am Sonntag, in der Zeit von 14 bis 15 Uhr. Ja, mit dieser Vorschau auf Kaffee und Kuchen darf ich mich für heute von Ihnen verabschieden. Danke für diesen gemeinsamen Nachmittag hier oben von der Musi. Bei uns geht es jetzt dann gleich weiter um 19 Uhr mit dem Kärnten heute Einstieg. Ich hoffe, Sie haben diesen Nachmittag genossen, und ich wünsche Ihnen noch einen schönen Abend. Alles Liebe, Ute Bichler verabschiedet sich für ein wunderbares Musi-Team, Michi Bleiweis, Udo Dörflinger und ich sagen Danke und Baba.

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1: Am Mikrofon Eva Liebentritt. Vor 70 Jahren wurde die FPÖ gegründet. Das wurde heute in einem Festakt in der Wiener Hofburg gefeiert. Mit dabei Nationalratspräsident Walter Rosenkranz, der steirische Landeshauptmann Mario Kunasek und auch Ex-Ministerpräsident Viktor Orban aus Ungarn oder AfD-Chefin Alice Weidel. Die Festrede hat Parteiobmann Herbert Kickl gehalten.
2: Heimat ist dort, wo man sich nicht erklären muss, hat Herder so wundervoll und zeitlos richtig formuliert. Das heißt mit anderen Worten, dass mir die Menschen und die Dinge und die Sitten und die Gebräuche und die Traditionen, die mich umgeben, dass sie mir vertraut sind, dass mir nicht alles fremd erscheint, dass ich mich geborgen fühlen kann, dass ich mich aufgehoben fühlen kann, dass ich mich sicher fühlen kann unter meinesgleichen. Das ist der Zustand, den wir bewahren und verteidigen wollen. Und das ist der Zustand, den wir dort wiedergewinnen müssen, wo wir ihn bereits verloren haben. Für unsere Familie Österreich.
1: Sagt FPÖ-Parteichef Kickl heute in der Wiener Hofburg. Der Iran hat die Straße von Hormus erneut für den Schiffsverkehr geschlossen. Das zentrale Militärkommando in Teheran begründet den Schritt mit den anhaltenden israelischen Angriffen im Süden des Libanon. Diese verletzen das mit den USA vereinbarte Rahmenabkommen zur Beendigung des Krieges. Das Abkommen war Mittwoch unterzeichnet worden und sieht eine Waffenruhe in der gesamten Region vor. Israel setzte seine Angriffe im Südlibanon jedoch auch heute fort. Schwere Gewitter haben am Nachmittag Teile der

0: Steiermark überzogen. Besonders betroffen waren die Regionen zwischen Mürzzuschlag, dem Schneeberg und dem Hochwechsel. Die Feuerwehren mussten zu zahlreichen Einsätzen ausrücken, unter anderem wegen überfluteter Keller und Hangrutschungen. In Graz wurde das Augartenfest abgesagt. Straßenbahnen blieben stehen, nachdem eine Oberleitung beschädigt worden war. Der 3:1 Auftaktsieg des ÖFB-Teams bei der WM gegen Jordanien hatte einige strahlende Helden wie Tormann Alexander Schlager oder Marko Arnautovic hervorgebracht. Heimlicher Matchgewinner war aber auch der jüngste im ÖFB-Kader, berichtet WM-Reporter Daniel Kulowitz.
1: Es war kurz nach der Pause Österreichs Performance überschaubar. Das Spiel drohte Richtung der Jordanier zu kippen, sagt Marko Arnautovic ganz ehrlich.
2: Also wie Jordanien das 1:1 gemacht hat, hatten wir schon eine Down-Phase, wo wir dann gedacht haben, Mist, wie kommen wir da jetzt raus?
1: Ralf Rangnick hatte den Geniestreich parat, 60. Minute. Paul Wanner kommt ins Spiel und strahlt mit seinen 20 Jahren Ruhe und Sicherheit aus.
3: Ich glaube, ich habe mir nicht so viel Gedanken gemacht. Ich wollte einfach ins Spiel reinkommen, ein bisschen Ruhe, Struktur wieder reinbringen.
1: Für viele war seine Einwechslung der Schlüssel zum 3:1.
3: Kleinen Schub reingebracht. Tut uns, glaube ich, auch gut, wenn man nochmal von der Bank was nachlegen kann.
1: Vor den Augen der Eltern von Paul Wanner.
3: Ich habe es mir schon so vorgestellt, ja. Dass mein Vater und so dabei war. Und von zu Hause haben die es auch alle angeschaut. Also war auf jeden Fall was Besonderes.
1: Möglich, dass der Mann aus Vorarlberg gegen Argentinien am Montag dann sogar von Beginn an ran darf.
0: Und das waren die Nachrichten mit Eva Liebentritt. Zum Wetter.
4: In Kärnten und im südlichen Waldviertel gehen derzeit ein paar heftige Gewitter nieder, allmählich auch in Osttirol. Der Gewitterregen in der Steiermark und im Südburgenland klingt dagegen langsam ab. Sonst geht es weitgehend trocken und heiß durch den Abend, nur vereinzelt entstehen im Bergland Schauer. Morgen wird es wieder heiß und oft sonnig. Ein paar Wolken gibt es im Südwesten und im Laufe des Tages entstehen vor allem im Berg- und Hügelland generell ein paar Quellwolken und am Nachmittag da und dort wieder teils kräftige Regenschauer und Gewitter. Höchstwerte morgen 28 bis 36 Grad. So viel zum Wetter mit Jörg Stibor.
5: Sie sind sicher unterwegs mit Radio Kärnten, gleich 4 Minuten nach 18 Uhr. L99 Köttmannsdorfer Straße bei Fellersdorf in der Gemeinde Ludmannsdorf. Da gibt es eine Sperre wegen Überflutung. Ausweichen geht hier großräumig über die B85. Außerdem auf der A10 der Tauernautobahn ist die Anschlussstelle Rennweg wegen Belagsarbeiten gesperrt. Ausweichen geht hier über Gmünd oder St. Michael. Und noch eine Info, das 75 Jahre Jubiläumsfest der Trachtenkapelle Greifenburg musste wegen einem Unwetter abgesagt werden. Der Frühschoppen morgen findet aber statt. Kommen Sie gut und vor allem sicher an Ihr Ziel.
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7: Und ich wünsche einen schönen Abend. Wir beginnen mit Radsport. Felix Gall ist in seiner Heimat in Osttirol mit allen Ehren empfangen worden nach dem 2. Platz beim Giro. Viele Promis waren gestern bei einer Ausfahrt mit dem Radstar dabei, unter anderem Olympiasieger Benjamin Karl. Das Ziel der Ausfahrt war der Sportplatz in Nussdorf-Dewand, wo es dann viele Sprechchöre und viele Gesänge für den Felix gab. Oder wie heißt es so schön, Felix Gall schneller als der Überschall. Auch unser Kollege Robert Hippacher kennt einige Fangesänge und er hat mit Felix Gall gesprochen.
8: Der Galliator, Felix der Gallier, es gibt tausende Namen für ihn inzwischen. Felix Gall, hier ist er neben mir. Wie geht's dir bei so einem Aufgebot?
9: Ja, es ist ein Wahnsinn, was sich da schon wieder tut. Und es ist der Lohn der harten Arbeit und es gibt mir auch wieder extrem viel Kraft für die nächsten Rennen. Und ja, so viel Leute jetzt schon da, jung und alt, und bedeutet mir sehr viel, so eine Unterstützung aus meiner Heimat zu erfahren.
8: Alle fragen sich das, wie hat er denn das einmal gemacht? Wie kann denn unser Felix Gall Zweiter beim Giro werden?
9: Ja, es hat alles perfekt funktioniert, würde ich sagen. Und dass es dann so super läuft, hätte ich mir dann auch nicht erwartet.
8: Was sind denn jetzt die ersten Pläne nach der ganzen Anstrengung? Geht es gleich wieder weiter? Kann man sich ein bisschen erholen?
9: Man kann sich schon ein bisschen erholen, natürlich. Ja, in der Heimat, Freunde, Familie besuchen. Ein bisschen weniger trainieren, ganz stehen lassen kann, ist nicht das Radl, aber es ist doch jetzt eine Zeit, wo ich mich auch auf andere
10: Dinge konzentrieren kann oder genießen kann. Und ja, dann das nächste große Highlight ist die Vuelta.
8: Wie erholt sich denn der Felix Gall?
10: Ja, nichts tun. Am besten nach 3 Wochen Radl fahren. Da kann man das Radl mal zumindest ein paar Tage in die Ecke stellen und dann ansonsten das Training auch genießen, Freunde treffen, Familie besuchen und einfach faulenzen.
8: Viele wollen es wissen, ist die Freundin auch da?
10: Ja, natürlich, ja. Selbstverständlich. Das ist ja, große Unterstützung und ja.
7: Ja, die Beine hochlagern, das ist keine schlechte Idee nach dem Giro. Eine große Aufgabe wartet dafür schon am Montag auf Österreichs Fußballnationalteam. Es geht gegen den Weltmeister Argentinien. Und natürlich denkt man beim Gegner zuerst an einen Namen, nämlich Lionel Messi. Und das sagt Marco Arnautovic über ihn.
2: Ja, über ihn braucht man nicht reden. Es ist der größte aller Zeiten. Es wird nie wieder mehr so einen großen geben wie ihn. Und mit dem ist alles gesagt.
7: Aber natürlich ist Argentinien weit mehr als nur Messi, Marco Arnautovic.
2: Es ist natürlich was Großes, gegen Argentinien zu spielen, gegen ihn zu spielen. Aber letztendlich müssen wir auf uns schauen und müssen wir schauen, dass wir eine Top-Performance hinlegen. Und da ist es egal, dann, ob Messi spielt oder nicht.
7: Was aber auffällt, Österreichs Fußballnationalteam traut sich unter Ralf Rangnick auch gegen die großen Nationen etwas zu, Ballwanner.
3: Wir wissen, wie gut Argentinien ist, eine der besten Nationen der Welt. Wir werden auf jeden Fall viel den Ball haben, viel Druck machen, aber wir wissen auch von unseren Stärken, wir haben Respekt, aber keine Angst. Und ich glaube, wenn wir unsere Qualitäten auf den Platz bringen, dann stellen wir jede Nation vor Probleme.
7: Österreich gegen Argentinien am Montag ab 19 Uhr. Wir bleiben noch beim Fußball. Der österreichische Teamspieler Florian Grillitsch verlässt Sparta Praga nach einer Saison. Wo es ihn hinzieht, ist noch nicht bekannt. Motorsport: Lukas Auer holt sich mit einem 8. Platz am Lausitzring die Gesamtführung in der DTM wieder zurück. Im heutigen Ringrennen verpasst er aber deutlich das Podium. Einen Podiumsplatz haben sich heute auch die Kärntner Teilnehmer beim Europacup im Wildwasserslalom in Flattach gewünscht. Jakob Seebacher vom Kajakverein Klagenfurt gewinnt die Qualifikation in der U18, verfehlt dann aber im Hauptbewerb ein Tor und muss sich mit dem 8. Platz begnügen. Am Ende geht der Sieg an Max Steinbrenner vom Union KC Klagenfurt. Und das war der Sport in Radio Kärnten. Weil wir heute schon über Lionel Messi gesprochen haben, geht es nun passend weiter mit Oldies but Goldies. Weiterhin viel Vergnügen.
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1: Am Mikrofon ist Anselm Peer. Die Freiheitlichen feiern heute ihr 70-jähriges Bestehen mit einem Festakt in der Wiener Hofburg und Gästen wie dem früheren ungarischen Premier Viktor Orban und der AfD-Chefin Alice Weidel. FPÖ-Chef Herbert Kickl hat in seiner Festrede die Bundesregierung attackiert und erneut einen Asylstopp gefordert. Berthe Tomasowitsch berichtet.
2: Wenn er von einem Asylstopp spreche, dann meine er das auch so, sagt FPÖ-Parteiobmann Herbert Kickl in seiner Festansprache anlässlich 70 Jahre FPÖ.
3: Liebe Freunde, von einem Stopp und nicht von einer anderen Art des Managements oder der Verwaltung dieses Problems.
2: Und für jene, die sich nicht integrieren wollen, fordert Kickl eine Remigration.
3: Diese Remigration, sie ist doch keine unmenschliche Härte, so wie es immer dargestellt wird, sondern sie ist nichts anderes als vernünftige Gerechtigkeit.
2: Die Demokratie sei bedroht durch jene, die an der Macht sind, die gegen den Willen des Souveräns, des Volkes regieren.
3: In diesem Konzept, da sind es die Eliten, dort sind es die Systemparteien, die den Ton angeben. Und sie setzen sich dann auch noch gleich mit dem Staat und mit der Demokratie.
2: Heimat bedeutet, dass man sich sicher und aufgehoben fühle unter seinesgleichen. Und das sei der Zustand, den man bewahren und verteidigen wolle, so Kickl.
1: Der Iran hat die für den Ölhandel wichtige Schifffahrtsstraße von Hormuz heute wieder geschlossen. Begründet wird das mit Israels anhaltenden Angriffen auf den Libanon. Die libanesischen Behörden melden Dutzende Tote seit dem Inkrafttreten der Waffenruhe gestern. Auch Israel wirft der pro-iranischen Hisbollah-Miliz im Libanon Verstöße gegen die Waffenruhe vor. In Bolivien ist ein landesweiter Ausnahmezustand verhängt worden. Präsident Rodrigo Paz will damit gegen die seit 50 Tagen anhaltenden Proteste vorgehen, die sich gegen die schlechte Wirtschaftslage und seine Reformvorhaben richten. Kräftige Gewitter haben am Nachmittag in der Steiermark zu Überschwemmungen und Straßensperren geführt. Die Feuerwehren waren vor allem in Graz gefordert, berichtet Sabine Schink.
4: Von Norden kommend überziehen die Gewitterfronten heute die Steiermark. Die Unwetterzentrale gibt für alle Bezirke Warnstufe Rot aus. Im Raum Semmering, Mürzzuschlag, fallen bis zu 80 Liter Regen pro Quadratmeter. Die Wassermengen bringen Hänge ins Rutschen, überschwemmen Keller, heben Kanaldeckel und überfluten Straßen.

0: Die Feuerwehren sind seit dem Nachmittag in vielen Landesteilen im Einsatz. Auch Graz wird von einem Gewitter mit Starkregen getroffen. Das Augartenfest wird auch aufgrund der starken Windböen abgebrochen. In einem Innenhof in der Krenngasse stürzt ein etwa 20 Meter hoher Baum um. Zwei weitere geknickte Bäume beschädigen Oberleitungen, unter anderem in der Herrengasse. Das sorgt ebenso für Verkehrsbehinderungen wie überschwemmte Straßen im Grazer Bezirk Gaidorf. Verletzte gibt es nach derzeitigen Informationen nicht.
1: Die griechische Ferieninsel Kreta ist heute von zwei Erdbeben erschüttert worden. Die Erdstöße der Stärke 4,6 und 5,3 waren auf ganz Kreta zu spüren, haben aber offenbar keine Schäden angerichtet. Das waren die Nachrichten mit Anselm Peer. Und jetzt zum Wetter.
2: In Osttirol und Kärnten gehen in den nächsten Stunden noch ein paar Regenschauer und Gewitter nieder. Und auch von den Nockbergen bis zu den niederen Tauern haben sich jetzt wieder ein paar Gewitter gebildet. Im übrigen Österreich verläuft der Abend weitgehend trocken und heiß mit nur einzelnen Schauern, etwa im Großraum Innsbruck. Morgen wird es wieder heiß und oft sonnig. Im Laufe des Tages entstehen vor allem im Berg- und Hügelland aber ein paar Quellwolken und am Nachmittag stellenweise auch teils kräftige Regenschauer und Gewitter. Höchstwerte morgen 28 bis 36 Grad. So viel zum Wetter mit Jörg Stiebor.
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0: Es ist 19.30 Uhr. 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
1: Israel und die Hisbollah-Miliz im Libanon haben sich auf eine neue Waffenruhe geeinigt. Sie ist gestern in Kraft getreten, trotzdem hat es in der Nacht und heute früh weitere Angriffe von Israel im Libanon gegeben. Wohnhäuser wurden zerstört, mehrere Menschen sind dabei gestorben. Die Waffenruhe zwischen Israel und der Hisbollah ist wichtig für das Friedensabkommen zwischen den USA und dem Iran. Denn der Iran unterstützt die Hisbollah-Miliz im Libanon, Israel ist wiederum mit den USA verbündet. Für den Iran gilt das Abkommen aber nur, wenn sich alle an die Waffenruhe halten. In München hat es in der Nacht einen schweren Zugsunfall gegeben. Beim Rangieren sind zwei Güterzüge auf einer Eisenbahnbrücke zusammengestoßen. Der Grund dafür ist noch unklar. Durch den Zusammenstoß sind zwei Waggons von der Brücke auf die Straße gestürzt. Ein Mensch ist dabei gestorben, das hat die Polizei heute mitgeteilt. Die Waggons sind nach dem Unfall mit dem einen Ende auf der Straße, mit dem anderen noch auf der Brücke gelegen. Die Bergung könnte daher schwierig werden und noch bis morgen dauern. Der Eisenbahnverkehr ist dadurch aber nicht gestört. Die Strecke wird nur von Güterzügen befahren. Die USA sind in das Sechzehntelfinale der Fußball-WM aufgestiegen. Die USA feierten in Gruppe D den zweiten Sieg im zweiten Spiel. Die USA besiegten Australien 2:0. Die USA sind als zweites Gastgeberland der WM aufgestiegen. Auch das Gastgeberland Mexiko ist schon aufgestiegen. Die Türkei ist nach einer 0:1 Niederlage gegen Paraguay ausgeschieden. Die Türken haben nach 2 von 3 Gruppenspielen noch keinen Punkt. Brasilien führt in Gruppe C nach einem 3:0 Sieg gegen Haiti. Auf Platz 2 liegt Marokko nach einem 1:0 Sieg gegen Schottland. In beiden Gruppen hat jedes Team noch ein drittes Spiel in der kommenden Woche. Das waren die Nachrichten in einfacher Sprache, gelesen von Eva Liebentritt.
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deinen Weg ohne Eile und Hast und suche den Frieden in dir selbst zu finden. Und wenn es dir möglich ist, versuche den anderen zu verstehen. Sag ihm die Wahrheit ruhig und besonnen und höre ihm zu. Auch wenn er gleichgültig und unwissend ist, denn auch er hat seine Sorgen. Egal, ob er noch jung und aggressiv oder ob er schon alt und müde ist. Wenn du dich mit all den anderen vergleichst, wirst du feststellen, du lebst unter Menschen, die entweder größer oder kleiner, besser oder schlechter sind als

Sei stolz auf deinen Erfolg und denke auch an deine Karriere, aber bleibe bescheiden. Denn das Schicksal kann sich jederzeit wenden. Sei vorsichtig in deinen Geschäften, denn die Welt ist voller List und Tücke. Aber lass dich trotz allem nicht von deinem Weg ablenken. 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Sei dankbar über jedes Jahr, das du erleben darfst, auch wenn mit jedem Tag ein Stück deiner Jugend entschwindet. 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

gedacht. 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
1: Am Mikrofon ist Anselm Peer. Abschiebezentren außerhalb der Europäischen Union, das hat das EU-Parlament vor wenigen Tagen ermöglicht. Und 19 EU-Staaten, darunter auch Österreich, wollen das so schnell wie möglich umsetzen. Es gibt aber auch Kritik. Spanien und Frankreich etwa sind dagegen, denn solche Abschiebezentren würden den europäischen Werten widersprechen. Aus Brüssel, Verena Sophie Meyer.
2: Schon bald sollen erste Abschiebezentren stehen. Das ist das Ziel von Italien, Dänemark, Ungarn und Österreichs Kanzler Christian Stocker.
3: 19 Staaten, 19 Regierungschefs haben unterschrieben, dass die Return-Hubs umgesetzt werden sollen. Das bedeutet, dass die Null-Toleranz-Politik in Europa angekommen ist.
2: Die EU-Kommission wird in dem Brief aufgerufen, Hilfe und finanzielle Mittel bereitzustellen. Eine klare Absage kommt dazu von Frankreichs Präsident Emmanuel Macron.
4: Cette politique-là, la France ne la soutient pas.
2: Frankreich unterstütze diese Politik nicht. Sie sei weder vereinbar mit europäischen Werten noch effizient.
4: Et je ne crois pas par ailleurs que ce soit efficace.
2: Abschiebezentren in Drittstaaten hätten bisher nicht funktioniert, so Macron. Auch Spaniens Premier Pedro Sanchez lehnt Abschiebezentren ab und nennt sie eine Verschwendung von Ressourcen, die in der EU gerade knapp sind.
1: Justizministerin Anna Sporer von der SPÖ will 500 Häftlinge vorzeitig entlassen. Damit stößt sie beim Koalitionspartner ÖVP auf Skepsis. Es könne nicht sein, dass verurteilte Straftäter von der Überlastung der Gefängnisse profitieren, sagt ÖVP-Clubchef Ernst Gödel. Er warnt vor Schnellschüssen und fordert mehr Details. In einem Wald bei Villach ist ein 16-Jähriger in der Nacht mit einem Messerstich in die Brust schwer verletzt worden. Er befindet sich laut Polizei nicht in Lebensgefahr. Der mutmaßliche Täter, ein 18-Jähriger, wurde festgenommen. Mehr von Christoph Klanschnick.
5: Noch sind zur Messerattacke viele Fragen offen. Das Landeskriminalamt ermittelt. Fest steht, in der Nacht auf heute treffen sich mehrere befreundete Jugendliche bei Villach in einem Waldstück. Ein 18- und ein 16-Jähriger. Beide stammen aus Villach-Umgebung, geraten in Streit. Gegen 0.20 Uhr zückt der 18-Jährige plötzlich ein Messer und sticht dem 16-Jährigen in die Brust. Der Jugendliche wird nach der Erstversorgung durch den Rettungsdienst ins Eltern-Kind-Zentrum im Klinikum Klagenfurt eingeliefert. Er wird dort intensivmedizinisch betreut. Sein Zustand ist laut Klinikum stabil. Der mutmaßliche Angreifer wurde festgenommen. Der bosnische Staatsbürger muss zu den Hintergründen und seinem Motiv erst einvernommen werden.
1: Der Streit zwischen US-Präsident Trump und der italienischen Ministerpräsidentin Meloni verschärft sich weiter. Beide haben heute nachgelegt. Trump behauptet, Meloni wolle jetzt wieder seine Freundin sein, um ihre Beliebtheitswerte aufzubessern. Giorgia Meloni kontert, Trumps Freundin zu sein, habe ihrer Beliebtheit sicher nicht geholfen. Auslöser für den Streit war ja Trumps Behauptung, Meloni habe ihn am G7-Gipfel um ein gemeinsames Foto angefragt.

0: fleht. Sie weist es als frei erfunden zurück. Das waren die Nachrichten mit Anselm Peer. Und jetzt zum Wetter.
1: Besonders im Flach- und Hügelland verläuft der Abend meist trocken und vielerorts auch hochsommerlich warm. 31 Grad hat es immer noch in Schärding und Wien. In Osttirol und Kärnten regnet es dagegen häufig, auch ein paar Gewitter sind noch dabei. Und vereinzelt gehen auch in Nordtirol, im Süden Salzburgs und in der westlichen Obersteiermark Schauer nieder. Sie klingen in der Nacht überall ab. Morgen Sonntag wird es wieder heiß, zum Teil schwül und oft sonnig. Am Nachmittag bilden sich aber unregelmäßig über Österreich verteilt, da und dort teils kräftige Regenschauer und Gewitter. Höchstwerte 28 bis 36 Grad, in 2000 Meter bis zu 20 Grad. So viel zum Wetter mit Jörg Stibor.
2: Sicher unterwegs mit Radio Kärnten, 20 Uhr und 3 Minuten auf der L35 der Bleiberger Straße in Bad Bleiberg. Hier besteht eine Sperre nach einem Murenabgang. Ausweichen können Sie nur großräumig über Nöt. Bitte um Vorsicht heute aufgrund der Wetterbedingungen. Zum Teil gibt es noch starken Regen und es besteht teilweise auch Aquaplaning-Gefahr. Kommen Sie sicher und vor allem unfallfrei an Ihrem Ziel an. Falls Sie Verkehrsinfos für uns haben, bitte anrufen.
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2: Gute Fahrt.
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2: Heute mit Stefanie Glabischnick.
4: Und Patricia Jordan.
2: Und natürlich auch mit ihren Musikwünschen. Aber heute bringen wir nicht nur ihre Lieder auf Sendung, sondern auch die ganz großen Stars der Schlager- und Volksmusikszene, die ja heute Abend alle auf einem Fleck im Bad Kleinkirchheim anzutreffen sind beim großen Sommer-Musi Open Air. Und mittendrin auch Martin Weberhofer, wobei ja mittendrin kann vieles heißen. Hinter der Bühne, ja. Neben den Künstlern. Martin, wo bist du? Bist du auch auf der Bühne selbst?
5: Nein, auf der Bühne selbst bin ich nicht, weil da wird im Moment noch gewarm-upt sozusagen. Aber ich sehe, es dürfte in Kürze ernst werden, weil der Marco und die Stefanie, die sind gut beschirmt. Die Steffi mit Gummistiefeln an den Füßen Richtung Bühne unterwegs. Denn es war bis vor wenigen Minuten Veranstalter Sepp Adelmann so richtig typisches Musi-Wetter. Es hat geschüttet wie aus Kübeln.
6: Es hat einiges geregelt, ja, das stimmt, aber genau richtig. Wir haben jetzt ungefähr, glaube ich, 10 Minuten oder Viertelstunde vor der Sendung und es ist trocken derzeit. Und was ich mitbekommen habe von Wetter-App und so, sollte es auch in der nächsten Zeit so bleiben. Aber es ist ein herzliches Dankeschön von mir zu sagen für diesen vielen, vielen Leute, die heute gekommen sind, die hier dem Regen, dem bisschen Regen, was da vor einfach getrotzt haben und die Stimmung machen. Es geht richtig rund schon und in Kürze starten wir natürlich und ich hoffe, Sie sind alle mit dabei.
5: Ja, und das ist ein ganzer Großglockner, der wahrscheinlich dem Sepp Adelmann vom Herzen gefallen ist, dass der Wettergott vielleicht doch ein Einsehen hat. Ich glaube mal auch der Florian Illich, der atmet ein bisschen auf, denn man hat natürlich gestern die Generalprobe mitgeschnitten und die liegt sicherheitshalber in Wien und ja, wenn es weiter gewittert hätte, wenn es wie aus Kübeln geschüttet hätte, Florian, dann hätte man müssen, Gott sei Dank sind wir im Konjunktiv, die Generalprobe starten.
7: Ja, und mittlerweile wissen wir ja aus diesen vielen Jahren, die wir hier schon verbracht haben, dass das tatsächlich auch passieren kann. Wir sind auch ein sehr gutes, geübtes Team, wissen, wie die Abläufe sind, die Prozesse sind, haben Gott sei Dank gestern wirklich auch mit tollem Publikum, super Stimmung, eine wunderbare Generalprobe gehabt. Und die liegt auf für alle Fälle, aber im Moment, so wie ich es jetzt von den Behörden auch gehört habe, schaut alles gut aus und wir denken, dass alles live über die Bühne gehen wird.
5: Bis 22.45 Uhr etwa läuft die Musi. Man hat natürlich, das dürfen wir gar nicht so laut sagen, auch ein kleines Kontrastprogramm im Fernsehen und da hoffen wir, dass natürlich möglichst viele bei der Musi mit dabei sind.
7: Das hoffen wir immer. Ich bin ja auch selber ein Fußballfan, schaue wahrscheinlich auch und es gibt ja immer die Möglichkeit, sich ein bisschen was parallel anzuschauen. Aber wir freuen uns natürlich über jeden Zuschauer, der hier bei der Musi dabei ist, weil das Programm ist großartig.
5: Es ist wirklich großartig, es ist alles mit dabei, was in der Szene Rang und Namen hat. Von A wie Alpenrebellen über Anja Fischstaller, Bernhard Brink, die Draufgänger sind mit dabei, die jungen Zillertaler, Hansi Hinterseher, Jason Nussbaumer, Julia Buchner, Lisa Miko, Marc Bircher, Mischa Kova, Nick Bedi, Nokis, die Parkerburm, Pietro Basile, Sascha Ausenick und seine Oberkreiner, Sigrid und Marina, Simone, die Südsteirer und der Vox Club. Sie alle werden sie mit dabei sein bei der Musi. Einer, der kommt gleich ziemlich am Anfang dran, da wird noch kräftig fotografiert, genau. Bernhard Brink.
8: Ja, ich mache gerade Fotos, die haben keinen Geschmack, die machen mit mir ein Foto. Das ist unglaublich.
5: Ja, Männer mit Bart und ohne Bart stehen da. Sie sind sehr relaxed, noch wenige Minuten vorm Auftritt. Ein Profi wie Sie kann ja eh nichts erschüttern, oder?
4: Nicht mehr viel, nein. Also bei solchen Sachen, wo ich weiß, es geht gleich los und dann 3 Minuten Auftritt, das halte ich durch.
5: Wunderbar. Bernhard Brink, also einer der vielen, vielen Stars hier beim Wenn die Musi spielt Open Air. Und ich kann es nicht oft genug sagen, wirklich fast typisches Musi-Wetter. Und einer, der steht da noch sehr relaxed, das ist der Wilfried Wiederschwinger von den Nockis. Die Nockis, die waren ja fast bei jedem Open Air mit dabei. Wir haben ja schon gefragt, ist es die Veranstaltung, ist es das Datum, ist es der Ort? Was macht es aus, dass das fast immer regnet?
8: Das kann ich jetzt selber nicht sagen, aber normalerweise soll es halt schön werden, weil ich brav war, ich habe alles aufgegessen. Und ich kann sagen, meine Herrin regnet es oft, weil meine Mama ist da hinter einem Hoferriegel aufgewachsen und ich bin geboren in Bad Kleinkirchheim.
5: Das heißt, für euch Nockis ist es ja sowieso ein im wahrsten Sinne des Wortes Heimspiel, wie es ein größeres gar nicht sein könnte. Ihr habt drüben in einem eurer ersten Lieder die Kaiserburg besungen und ihr habt auch den Namen der Berge in eurem Namen drinnen.
8: Ja, genau, die Nockberge, da haben wir eigentlich den Namen her, Nockheim Quintett. Ne?
5: Und du sagst Nockheim Quintett, darf man das noch sagen?
8: Wir sind jetzt die Nockis. Also obwohl wir Nockheim Quintett geheißen haben, die haben früher schon alle Nockis gesagt zu uns. Deswegen haben wir es eigentlich geändert.
5: Du bist eigentlich noch ziemlich in Zivil. Normalerweise hätte ich mir erwartet, um diese Zeit, es geht in wenigen Minuten los, müsstest du schon längst maskiert und im Bühnenoutfit sein?
8: Jetzt hast du mir ein schlechtes Kompliment gemacht, ich bin schon maskiert.
5: Es tut mir leid, Verzeihung. Er schaut so natürlich aus.
8: Dankeschön.
5: Und du darfst mit dem Gewand auf die Bühne gehen?
8: Ja, ich bin schon umgezogen, ich bin schon im Outfit.
5: Der Wilfried ist nämlich ganz in Schwarz gehalten, man wird es dann sehen. Der Friedl Würcher ganz in Weiß, ein Mann, der sehr unschuldig daherkommt. Ja, und lang haben wir nicht mehr, bis zum Beginn der Musi. Andi Sacherer, Kameramann unseres Hauses, auch hier viel für den ORF Kärnten auch unterwegs. Hier bist du in ziemlich schwindelerregenden Lüften unterwegs. Nicht du, sondern ein Gerät von dir. Du sorgst für die Bilder von oben, du bist mit der Drohne unterwegs.
9: Ja genau, ich mache da die Luftbilder und schau, dass ich sicher in der Luft bleibe.
5: Das ist dieses Ding, das da herumkreist, das auf der einen Seite grün und auf der anderen Seite rot blinkt.
9: Ja, das ist, damit ich weiß, wo vorne und hinten ist. Grün ist vorne, rot ist hinten.
5: Sag, braucht man dafür einen Pilotenschein?
9: Ja, du brauchst einen Pilotenschein dafür, ja klar. Und Versicherung und Genehmigungen und alles drum und dran.
5: Weil ist ja das so klein, da kann ich nicht einmal eine Maus mitfliegen.
9: Das stimmt, ja. Ist auch nicht der Sinn der Sache, dass die Maus mitfliegt.
5: Aber so ein Ding, das ermöglicht natürlich unglaublich tolle Bilder.
9: Ja, ich hoffe, dass das Wetter passt. Und wenn das Wetter passt, dann werden wir gescheite Bilder machen von der Luft rum, ja.
5: Das heißt, wenn es regnen würde, muss die Drohne am Boden bleiben?
9: Da muss ich aus sicherheitstechnischen Gründen landen, weil wenn Feuchtigkeit reinkommt, wäre das natürlich blöd. Also Sicherheit geht immer vor.
5: In wenigen Minuten können Sie sich von den Bildern überzeugen in ORF 2, im MDR und natürlich auch auf ORF On. Weltweit die Bilder von der Musi in Bad Kleinkirchheim und da gehen Sie jetzt alle auf die Bühne, denn das wird die Anfangseinstellung der Musi sein. Da sind alle Interpreten gemeinsam auf der Bühne, unter anderem auch der Nick B.
10: Jetzt kommst du, ich muss auf die Bühne, ich muss singen.
5: Du kommst ja erst später dran mit deinem Soloauftritt.
10: Ah, ich mache das Opener, das weißt du. Ich mache seit 20 Jahren den Opener hier und heute auch.
5: Also Gewohnheiten müssen beibehalten werden.
10: Die dürfen wir nicht verändern. Schau, er schaut schon ganz böse.
5: Ich will dich nicht aufhalten, er muss auf die Bühne. Auch die Juzis müssen auf die Bühne.
11: Ja, es geht jetzt sofort auf die Bühne. Jetzt gleich auf die Bühne. In wenigen Minuten geht's los. Wir sind ganz ehrlich ein bisschen aufgeregt.
5: Echt?
11: Ja, man muss sagen, obwohl wir schon so oft mit dabei sein durften, aber es ist immer auch wieder für uns eine wahnsinnige Anspannung da und man sieht, wie das Publikum heute gut drauf ist und ja, wir freuen uns.
5: Ja, wobei, ihr kennt das Publikum schon, ihr wart schon im Warm-up auch auf der Bühne?
11: Wir waren schon im Warm-up auf der Bühne, damit wir sie ein bisschen auf unserem Sound, auf den Jutsi-Sound sozusagen einstellen konnten. Sie sind wirklich heute sehr, sehr gut drauf, das kann ich euch versprechen. Unbedingt Fernsehen einschalten, unbedingt schauen, wie das Publikum, allein schon, wie das Publikum abgeht heute.
5: Ja, in wenigen Minuten geht's los mit dem Wenn die Musi spielt Open Air hier aus den Nockbergen. Und es ist unglaublich, Bürgermeister Matthias Krenn, Sie sind gekommen, die vielen, vielen Zuschauer. Am Anfang war es noch ein bisschen mau, aber jetzt rappelvoll der Platz.
12: Na, das ist ein unglaubliches Publikum, ich würde sagen Weltklasse in der Richtung, was das Open Air betrifft. Also wetterresistent kenne ich kein anderes Publikum wie das Musi-Publikum. Und die 30-jährige Geschichte, die eine Traumreise war bis daher, hat das immer wieder bewiesen, egal wie das Wetter ist, Die Leute sind da und heute haben wir Wetterglück auch noch, also wer noch kurzfristig kommen will, herein. Es ist ein Traumwetter, es ist nicht heiß, wir können feiern, es ist Party.
5: Wobei, wenn man jetzt noch hereinfährt, dann muss man sich beeilen. Es sind noch exakt 2:30 bis zum Beginn dieser Jubiläumsausgabe der Musi. Denn die Musi, die feiert heuer 30 Jahre. Und der Mann der allerersten Stunde, das ist der Otto Lobenwein, der ist da gestanden und hat gesagt, da könnte man etwas machen. Nicht allein, sondern gemeinsam mit dem Hansi Hinterseer war das damals, Otto.
13: Ja, sind ja damals ja schon die Sendungen gerät worden. Das heißt, mit einer Gruppe in Kärnten und dann sind sie zusammengeschnitten worden, dass Donnerstag so Sendungen geben. Und die Idee von Gerdi Obersteiner war, ein Open Air zu machen. Und in dieser Sendung sind wir mit dem Hansi Ski gefahren. Und der letzte Platz war dann da, da ist er wieder mal Sias draußen gestanden und hat gesagt, du, ich finde auch, der Platz ist super, ist ein Kraftplatz.
5: Otto, die Musi war dein Baby, du hast die erste Musi veranstaltet, damals selbst auch gebürgt dafür. Hättest du dir gedacht, dass das A, einmal so ein großer Erfolg werden wird und B, dass es die Musi nach 30 Jahren noch immer gibt?
13: Nein, überhaupt nicht. Also, wie du sagst, ich habe das selber unterschrieben, weil keiner wollte eigentlich. Ich hätte gleich mal 150.000 Schillinger zugezahlt, weil ich überhaupt keine Ahnung gehabt habe. Und dass es das noch 30 Jahre gibt, aber da muss ich sagen, Martin, der ORF hat da natürlich unglaublich seine Handschrift gehabt. Ich habe es den Leuten immer aufgetrieben, ihr seid auch oben gewesen und so weiter. Und ihr seid die Hauptveranstalter, seid eigentlich hier.
5: Danke vielmals für diese Blumen. Ja, es ist alljährlich auch für unser Haus immer ein großer Auftritt und die Kontraste könnten Landesdirektorin Karin Bernhardt eigentlich nicht größer sein. Im Funkhaus in Klagenfurt laufen die Vorbereitungen für die Tage der deutschsprachigen Literatur für den Bachmann-Preis und hier herum spielt die Musi.
14: Ja, und das ist ja das Schöne bei unserem Job, dass wir so verschiedene Dinge haben, über die wir berichten dürfen. Aber jetzt ist die Stimmung schon ganz, ganz toll hier, muss ich sagen. Es regnet zwar ein bisschen, aber den Fans ist es egal. Mir ist es auch egal, weil die Stimmung ist gut, also wunderbar.
5: Und wir drücken die Daumen, dass es eine tolle Musi wird. Sie sind mit ihren Regenmäntelchen, mit ihren Pelerinen stehen die vielen, vielen tausend Zuschauer im Publikum und Sie zu Hause können jetzt einmal mitzählen. Denn bei uns in Bad Kleinkirchheim beginnt die Veranstaltung in wenigen Sekunden. Im Fernsehen ist das ein bisschen zeitverzögert, denn der Satellit, der steht in 36.000 Kilometern Höhe. Und da müssen die Bilder aus den Nockbergen raufgehen, dann müssen sie wieder runtergehen zur Erde. Bei uns fängt es jetzt an in Kleinkirchheim und Sie können jetzt mitstoppen, wann es dann bei Ihnen zu Hause bzw. via Radio zu hören losgeht. In wenigen Augenblicken also startet es, wenn die Musik spielt, Sommer Open Airs 2026 und in diesem Augenblick beginnt es auch zu regnen.
2: Dankeschön, Martin Weberhofer, und wir hören jetzt gleich live rein zur Sommermusik nach Bad Kleinkirchheim.

dir, dass heute Tag der guten Laune ist. Deswegen haben wir da mal ein paar Fragen. Und die kennt ihr sicherlich.

0: Was ist das für ein Auftakt? So fühlt sich bei uns heute der Sommer an. Gerade noch mal mit strömenden Regen, aber das ist uns im Moment noch ein bisschen wurscht. Wir zwei hüllen uns noch in den Regenschirm, aber ich glaube, lang werden wir den nicht mehr brauchen.
1: An dieser Stelle danke an
0: unsere Musi Allstars fürs Ausharren im Regen und für das fulminante Opening. Wir sehen uns später wieder.
1: Bis gleich, ihr Lieben, und damit herzlich willkommen zu Wenn die Musi spielt, dem Sommer Open Air hier am Hoferriegel in Bad Leinkirchheim. Liebes Musi-Publikum, ihr seid sowieso die Besten und zu Hause an den Bildschirmen im MDR, im ORF, wo auch immer sie uns zuschauen. Und ich sag mal, Sommerregen ist doch eh das Schönste, was es gibt, oder?
0: In jedem Fall. Es wird heute trotzdem ein schöner Abend und vor allem auch ein ganz besonderer Abend für uns, denn genau vor 30 Jahren gab es hier am Hoferriegel, wo wir heute auch feiern, das allererste Sommer-Musi Open Air. Ich meine, Open Airs gibt es überall und ich finde, die Veranstaltungen sind immer etwas ganz Besonderes. Aber hier in den Nockbergen in St. Oswald, Bad Leinkirchheim auf über 1300 Metern ein Open Air, das ist schon was ganz Besonderes.
1: Oh ja, aber ich finde, die Stars, die wir heute am Start haben, die gehören einfach auch ganz nach oben und somit wird der Hoferriegel heute wieder zum Olymp des deutschen Schlagers und der volkstümlichen Musik.
0: Und das Schöne, dass nach all den Jahren, nach 30 Jahren, all die Stars immer noch gerne zu uns kommen. Ob es der Hansi Hinterseer ist, die Nockis, Nick B., Sascha Ausenig, die jungen Zillertaler und. Und es freut und macht uns auch ein bisschen stolz, dass wir immer auch den Jungen hier eine Bühne geben können und freuen uns, dass sie heute das erste Mal hier bei uns bei der Pumusi mit dabei sind.
1: Absolut. Tolle Stars sind mit dabei, tolle Künstlerinnen und Künstler. Aber was wären wir ohne unser Musi-Publikum? Viele von euch sind seit Jahren mit dabei, harren auch im Regen aus. Ihr seid einfach spitze und deshalb ein großes Dankeschön an dieser Stelle an euch.
0: Genau. Machen wir jetzt gleich mal den ersten Publikumsstimmungstest hier. Wie laut kann denn das weltbeste Musi-Publikum denn auch sein? Ich glaube, wir haben nicht zu viel versprochen. Lasst uns die Party beginnen und das machen wir jetzt gleich mit 5 unglaublich tollen, knackigen, großartigen und unverschämt gut aussehenden Burschen in Lederhosen. Frau Hertel, schön genug?
1: Natürlich, du bist für mich immer schön genug.
0: Nein, nicht die.
1: Ja, die 5 Burschen natürlich auch. Wir freuen uns jetzt auf Vox Club.

0: ich glaube, wir alle heute hier. Auch noch. Ihr Publikum noch. Vielen Dank, Vox Club.
1: Und Sie kommen später nochmal zu uns. Danke euch. Mein lieber du, der Stimmung macht es überhaupt keinen Abbruch hier. Und heute muss man sich wenigstens keine Gedanken machen, was man da ansieht zur Muse, oder? Schauen wir alle gleich aus. Ihr Lieben, Stefanie, du hast vorher so was Schönes gesagt, der Hofer-Riegel ist sowas wie der Olymp des Schlagers und der volkstümlichen Musik. Das gefällt mir wirklich gut, aber dann müssten wir jetzt unseren nächsten Künstler auch entsprechend ansagen. Er ist sowas wie der Chef des Olymps, der CEO der Götterwelt, der Herr über Blitz und Donner. Ich glaube, wir müssen mit ihm nochmal reden. Oder er ist sowas wie der Göttervater.
0: Ja, er ist der Schlager-Titan. Er gehört zu den erfolgreichsten Schlagersängern in Deutschland und in Österreich. Allerdings hat er angekündigt, dass er nächstes Jahr auf Abschiedstour gehen will.
1: Ja, und ich überlege wirklich schon seit Tagen, wie wir ihm diese Idee wieder ausreden können. Ich meine, wer so viele große Hits hat wie er, der darf eigentlich gar nicht in Pension gehen oder Rente, wie ihr in Deutschland sagen würdet. Und schon gar nicht, wenn man so einen Hit hat wie Blondes Wunder.
0: Ja, er ist natürlich ein blondes Wunder und wir freuen uns sehr, dass er heute hier bei uns ist. Herzlich willkommen, Bernhard Brink!
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0: Bernhard Brink live auf der Sommermusi Open Air Bühne in Bad Kleinkirchheim und auch live in Radio Kärnten. Blondes Wunder heißt sein Lied. Da fühlst du dich als Schwarzhaarige wahrscheinlich nicht angesprochen, Steffi.
1: Eher weniger, du dich auch nicht, oder?
0: Doch, total.
1: Ah, okay.
0: Ich bin ja aschblond, Kärntnerblond, wie man so schön sagt. Weißt du. Aber egal, ob auf der großen Musi Bühne in Bad Kleinkirchheim oder hier bei uns in der Radio Kärnten Mailbox. Am Ende sind es ja die Lieder, die Erinnerungen wecken, die Geschichten erzählen und vor allem, es sind die Lieder, die Menschen zusammenbringen und darum geht es ja auch bei uns in Radio Kärnten. Und wir bringen jetzt Sie ins Radio quasi, beziehungsweise Ihren Musikwunsch. Die Alexandra und der Reinhard haben geschrieben, sie sitzen zu Hause am Balkon, hören die Mailbox und genießen den Sommerregen und sie schreiben, bitte, bitte spielt uns The Weather Girls mit It's Raining Men. Sehr gerne. Und wenn Sie auch einen Musikwunsch haben?
2: Gerne anrufen unter 0463 511 005 oder Sie schicken uns eine Mail an wunsch.kärnten@orf.at.
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Als ich ein 14-jähriges Mädchen war, da bin ich mit meiner damals 20-jährigen Cousine im Auto gefahren und habe mit ihr ganz laut zu einem Lied mitgesungen. Der Text ging la la la la la la oder so ähnlich. Ich hoffe, ihr wisst, was ich meine und könnt es noch vor 21 Uhr spielen. Schreibt uns die Marianne aus Greifenburg. Wir haben gesucht, liebe Marianne, und möglicherweise ist es das Lied von Alexia. Also ich habe ja nur la la la la la la la. Sein Lied aus den 90ern. Ja, ich sag, es ist das. Ich hoffe es. Alexia. Für die Marianne aus Greifenburg in der Radio Kärnten Mailbox.

0: Vicky Leandros in Radio Kärnten. Die Mus in Bad Kleinkirchheim erfüllt musikalische Träume auf der großen Bühne. Die Mailbox erfüllt sie im Radio. Deshalb machen wir auch weiter mit dem nächsten Musikwunsch. Und der kommt vom Oskar Kopitsch aus Launsdorf. Hallo Oskar, servus.
1: Ja, einen wunderschönen guten Abend, liebe Patricia. Hallo, hallo.
0: Hast du ein schönes Wochenende?
1: Ja, ich befinde mich mittendrin in einem schönen kirchlichen Wochenende. Ja, habe heute dürfen einem Baby namens Emma die Taufe spenden, nördlich von St. Veit, oben in Standbichl. Sie ist schon ganz oben auf der Waldkippe, geht schon ein Stück weit hinunter ins Gurktal, ins schöne Gurktal. Ja, und morgen, wie immer, einen Sonntagsgottesdienst im Görtschitztal, morgen in St. Walburgen und Nachmittag ein Brautleutegespräch. Aber jetzt sitze ich da relaxed im Wohnzimmer auf der Couch und
0: schaust
1: ich mache kein Geheimnis draus. Es ist für mich ein besonderer Augenblick, nämlich die Mailbox zu hören und deine Stimme zu hören.
0: Das freut mich. Schön, Oskar, das freut mich. Schön, dass du zuhörst.
1: Ja, habe mit Freude und Begeisterung den Start der Musi Open Air 26 aus Bad Kleinkirchheim mitverfolgt via Radio Live, den Matthias Brink.
0: Naja, Bernhard Brink.
1: Ja, danke.
0: Macht nichts. Ja. War ein fulminanter und nasser Start, aber alles gut gegangen. Ja, und sie machen, wir haben ja nebenbei den Fernseher laufen, sie machen nach wie vor gute Stimmung und richtig, richtig cool da oben im Bad Kleinkirchheim, auch wenn es regnet.
1: Ja.
0: Ganz
1: ich
0: egal.
1: Ich möchte heute einmal jemanden grüßen, wenn du erlaubst.
0: Ja, bitte.
1: Und zwar meine liebe Schwester Anita und meinen lieben Schwager Hubert. Sie wohnen in Krumpendorf und mein lieber Schwager Hubert Fabian feiert morgen, ein wunderschöner Tag zum Geburtstag feiern, der Sommerbeginn. Ja, und so wünsche ich dir, lieber Hubert, wenn du jetzt zuhörst, der Volksmund sagt ja, man soll vorzeitig nicht Geburtstagsgrüße und Wünsche übermitteln. Deswegen sage ich, ich wünsche dir einen besonders schönen Abend mit deiner Anita und ein gutes Einschlafen in deinen Geburtstag und die Mömi morgen Vormittag nach dem Gottesdienst bei dir, um dir dann wirklich zum Geburtstag zu gratulieren. Und für uns drei habe ich ein Lied ausgesucht. Darf ich das gleich erwähnen, liebe Patricia?
0: Bitte unbedingt, Oskar.
1: Ja,
0: unbedingt.
1: Das Lied My Way von Frank Sinatra. Es ist sicherlich ein Lied, das zu uns dreien passt, weil es einfach eine Legende singt von einer Lebensgeschichte. Und wenn man so am Vorabend vom Geburtstag zusammen sitzt und vielleicht jetzt schon einen Spritz oder Achterle trinkt, dann möge jetzt diese schöne Melodie euch in die weiteren abendlichen Stunden hinein begleiten. Das ist mein Wunsch heute für euch beide in Krumpendorf.
0: Das wünschen wir auch von Radio Kärnten. Euch dreien alles, alles Liebe weiterhin.
1: Ja.
0: Und gut, einen schönen Patricia. Tag dem Geburtstagskind morgen an dieser Stelle.
1: Und euch beiden, liebe Patricia und liebe Stefanie, schöne Mailbox-Stunden.
0: Danke. Passt. Bis bald, lieber Oskar. My way.
1: Danke.
0: Jetzt für euch.
1: Schönen Abend.
0: Für euch
1: danke.
0: Drei. Baba.
1: Baba für heute. Ciao, ciao.
0: Ciao.
1: Für die.

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2: Am Mikrofon ist Anselm Peer. Die Ministerien müssen sparen. Für die Digitalisierung wird es in den nächsten 2 Jahren aber trotzdem mehr Geld geben. Bis zu 247 Millionen Euro will die Regierung investieren. Langfristig soll das beim Sparen helfen. Saskia Fehnenbos berichtet.
3: Mit dem Geld soll unter anderem die ID Austria App mit mehr Funktionen ausgestattet werden. Ab 2027 wird dann die europäische digitale Brieftasche ID Wallet umgesetzt. Damit kann man zukünftig Reisepass, Führerschein und Personalausweis europaweit nutzen. Nur noch digital mitführen. Mit der Digitalisierung von Registern soll nicht nur unnötiges Mehrfachübermitteln von Dokumenten vermieden werden, sondern das bringe auch Einsparungspotenzial, so Digitalstaatssekretär Alexander Pröll, ÖVP.
4: Langfristig sehen wir massive Einsparungen. Wenn wir zum Beispiel die Registeranbindung hernehmen, gehen wir davon aus, dass ein investierter Euro 10 Euro in Einsparung bringt.
3: Zusätzlich wird in der Verwaltung die künstliche Intelligenz ausgebaut und in Schulungen zum Thema investiert.
2: Die FPÖ feiert heute ihr 70-Jahres-Jubiläum mit einem Festakt in der Wiener Hofburg und einem Volksfest auf dem Stephansplatz. Die Anführer rechtspopulistischer Parteien aus ganz Europa sind dafür extra angereist. FPÖ-Chef Herbert Kickl hat in seiner Festrede die Bundesregierung attackiert und erneut einen Asylstopp gefordert. Der Menschenrechtskommissar der Vereinten Nationen, Volker Türk, kritisiert die geplanten Abschiebezentren außerhalb der EU. 19 EU-Staaten wollen diese jetzt so schnell wie möglich umsetzen, darunter auch Österreich. Türk warnt vor Menschenrechtsverletzungen. EU-Staaten dürften ihre menschenrechtlichen Verpflichtungen nicht einfach an Drittländer auslagern. In Sinnabelkirchen in der Steiermark hat ein Mann heute in einem Wohnhaus mehrere Menschen mit einem Messer verletzt. Nach der Tat im Ortsteil Obergroßau hat er laut Polizei versucht, sich selbst zu töten. Die genaue Zahl der Verletzten ist noch nicht bekannt. Auch über ihren Zustand ist nichts bekannt. Sie wurden in umliegende Krankenhäuser gebracht. Bei der Fußball-WM dürften die Niederlande im zweiten Spiel in Form gekommen sein. Martin Lang, die Niederländer besiegen die Schweden mit 5:1.
5: Schon nach 5 Minuten führen die Niederländer durch Brian Brobbey von Sunderland 1:0. 12 Minuten später 2:0. Das ist auch der Pausenstand. Die Schweden haben dem wenig entgegenzusetzen. Ihnen wird ein Abseitstor vor der Pause aberkannt. Aber nach Seitenwechsel zweimal Liverpool-Stürmer Cody Gakpo und von West Ham United Somerville in der 89. Minute zum 5:1 Endstand für die Niederlande, die damit in dieser Gruppe womöglich auch die Tabellenführung übernehmen, 4 Punkte haben. Schweden hat 5:1 im Auftaktspiel gewonnen, jetzt 1:5 verloren. In dieser Gruppe spielt ab 6 Uhr früh Tunesien gegen Japan und jetzt ab 22 Uhr in Toronto Deutschland gegen Elfenbeinküste. Manuel Neuer wird dabei sein 21. WM-Spiel im Tor absolvieren.
2: Das waren die Nachrichten mit Anselm Peer. Und jetzt zum Wetter.
6: Im Großteil Österreichs bleibt es heute Nacht trocken. In Osttirol und Kärnten regnet es aber vorerst noch häufig. Einzelne gewittrige Schauer sind auch noch in Nordtirol, im Süden Salzburgs und im Waldviertel an der Grenze zu Tschechien dabei. Morgen Sonntag wird es dann wieder heiß, zum Teil schwül und oft sonnig. Ein paar Wolken gibt es anfangs schon im Südwesten. Im Laufe des Tages entstehen dann generell ein paar Quellwolken und am Nachmittag da und dort auch teils kräftige Regenschauer und Gewitter, und zwar vor allem im Berg- und Hügelland. Höchstwerte 28 bis 36 Grad, in 2000 Meter bis zu 20 Grad. So viel zum Wetter mit Jörg Stibor.
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0: mit Radio Kärnten, 21.03 Uhr, L35 Bleiberger Straße in Bad Bleiberg. Hier gibt es eine Sperre nach einem Murenabgang. Ausweichen geht nur großräumig über Nötsch. Bitte um Vorsicht heute generell, wenn Sie gerade im Auto sitzen. Zum Teil gibt es noch starken Regen in Kärnten und es besteht hier stellenweise Aquaplaning-Gefahr. Falls Sie Verkehrsmeldungen für uns haben, bitte anrufen und Bescheid geben.
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0: Und jetzt Dankeschön und gute Fahrt. Kommen Sie unfallfrei an Ihrem Ziel an.
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0: Heute mit Stefanie Glebischnick.
2: Und Patricia Jordan.
0: Und mit Ihnen und den vielen tollen Musikwünschen, die wir da reinbekommen. Wir machen gleich weiter.
2: Uns hat nämlich die Karin Eichwalder aus St. Veit geschrieben oder sie hat sich gemeldet und sie hat uns verraten, liebes Mailbox-Team, das Lieblingslied von Opa Josef ist Der alte Jäger von den Kastelroter Spatzen. Bitte macht uns eine Freude damit. Vielen lieben Dank.
0: Das machen wir natürlich. Wir sagen Danke.

0: klingt Musik aus Kärnten von der Katrin Seebacher. Ist auch neu bei uns in Radio Kärnten. Sotto il Sole war der Titel und ich glaube, dieses Lied hat auch dem Valentin Back jetzt gefallen. Oder Valentin?
1: Ja, natürlich, Frau Patricia.
0: Hallo, servus.
1: Ja, hallo, servus.
0: Cooles Sommerlied, gell? Kommt man gleich trotz Regen in super Stimmung.
1: Sehr gut.
0: Ja, aber dein Lied, habe ich gehört, hat mir die Steffi gesagt, erinnert auch ein bisschen an den Sommer, an den Sand
1: erinnert
0: zumindest.
1: An den Sommer und erinnert an meine DJ-Zeit.
0: Du warst DJ? Ich
1: war DJ Folte, der DJ Valentin oder Folte, wie ich genannt wurde.
0: Aha.
1: Ich habe gespielt im Tanzlokal Holiday in Spital, dann war im Xenedo in Gmünd.
0: Wo in Gmünd?
1: Ja, in Gmünd.
0: Ja, wo in... Wie?
1: In Xenedo, Xenedo hat es geheißen.
0: Xenedo, okay, ne?
1: Ja. Mhm. Und dann war ich mal in Nadina in Falkirchen.
0: Dann warst du in Nadina in Falkirchen?
1: Ja, okay. und dann im Weltmeistervertreff in Klagenfurt, dann damals beim Horst Rauter, der auch Sänger ist.
0: Aber den Weltmeistervertreff gibt es ja noch, oder?
1: Gibt es andere mal.
0: Okay. Dann meine ich einen anderen Weltmeistervertreff.
1: Nein. Den gibt es schon lange nicht mehr. Das war Tanzlokal, bitte.
0: Ah, ja,
1: gegenüber von der Kirche.
0: Das war. Beim Gurkaviert warst du nie. Da bin ich dann eingestiegen zu der Zeit.
1: Nein, beim Gurkaviert war ich nicht. Nein.
0: Da warst kein DJ mehr.
1: Da war ich kein DJ mehr, ne?
0: Okay. Also, was war das ungefähr, 70er, 80er?
1: Ja, das war wie gesagt, das waren die schon 90er bis 2000 da drinnen.
0: Okay.
1: So, ja.
0: Was hat man da so gespielt, getanzt? Ich meine, ja, aber klar, immer noch.
1: Ja, alles mögliche.
0: Alles, gell, eigentlich.
1: Also von wie gesagt, Disco bis alles, also Siebster, also alles, also die guten Scheiben.
0: Die guten Scheiben.
1: Und
0: aber das war ja auch die Zeit von Britney Spears oder von den Backstreet Boys, Take That und so.
1: Auch, ja.
0: Ja, was spielen wir jetzt?
1: Also, erstens einmal, ich schaue mit meiner Frau daheim. Wie gesagt, das war nicht Musik mehr.
0: Mhm.
1: Das haben wir gestern im Radio gehört.
0: Ja, wir haben ja auch berichtet.
1: 1:1, ja.
0: Heute auch? Hast du heute auch gehört?
1: Heute habe ich auch gehört, ja.
0: Schön.
1: Habe ich an dem Fernsehen daneben laufen und Radio Kärnten. Ja. Und ich möchte heute grüßen auf alle Fälle mal den Andi, den besten Taxifahrer aller Zeiten, der für Kirchen heute Dienst macht. Das ist mein Kollege.
0: Mhm.
1: Und wünsche ihm gutes Geschäft, gell?
0: Mhm. Macht er Dienst, damit du die Musi daheim mit der Frau schauen kannst?
1: Damit ich die Musi daheim schauen kann. Also
0: das,
1: einer der Besten, der macht Dienst, damit ich die Musi schauen kann, damit ich dem Trockenen schauen kann. Also einer der Besten, also der ist für alle da. Ich muss sagen, er ist der beste Feuerwehrmann, der ist der super Kamerad, also echt top, super, echt super top von Andi.
0: Und spielen wir jetzt für den Andi ein Lied?
1: Spielen wir jetzt für den Andi das Lied und für meine Frau.
0: Okay.
1: Für die Doris. Und alle, die mich kennen. Spielen wir, wie gesagt, den Schwarzen Sand von Santa Cruz.
0: Mhm. Und weißt du was?
1: Nockern.
0: Ja, und da gibt es ja viele Versionen auch aus den 90ern. Wir spielen die Version aus dem Jahr 2005. Okay?
1: Genau.
0: Also,
1: genau.
0: Da hast du auch noch aufgelegt, oder?
1: Da habe ich auch noch aufgelegt.
0: Na bitte.
1: Genau.
0: Na bitte. Dann, schöne Zeit noch.
1: Ja,
0: schönen Abend. Ja. Liebe Grüße dem Andi und deiner Frau.
1: Ja, genau.
0: Bis bald, lieber Valentin.
1: Danke.
0: Für die.

0: schunkeln kannst in der Mailbox. Da müssen wir mitschunkeln, gell?
1: Bisschen. Unbedingt.
0: Du, Steffi, du hast gemeint, wir brauchen noch, oder wir, wenn wir wollen, wir wollen
1: unbedingt, wir sagen ja,
0: mit Ihnen telefonieren. Also die Leitungen sind eigentlich frei. Ich weiß auch nicht, warum da niemand anruft.
1: 0463 511 005.
0: Vielleicht liegt es an uns. Aber okay. Wir freuen uns auf alle Fälle über ganz viele Mails, die heute reinkommen. Heute sind wir sehr maillastig.
1: Da hat uns zum Beispiel die Susanne Terkel geschrieben, wir heiraten am 26.06.2026 und wir lieben das Lied Geboren, um zu lieben von Nick P. Wir würden uns super, super darüber freuen, wenn ihr es heute spielen könntet. Ganz liebe Grüße Susanne und Norbert. PS, wir sitzen am Lagerfeuer ganz romantisch mit Schirm.
0: Oh, schön. Alles, alles Gute. Geboren, um dich zu lieben, gleich. Bitte verstehen Sie mich nicht falsch. Also egal, wie Sie uns kontaktieren, Hauptsache Sie tun es und schreiben uns. Und auch haben wir da ein nettes E-Mail bekommen. Liebe Patricia, das MGV Grafenstein Schlosskonzert von heute Abend, das muss wetterbedingt auf morgen 10.30 Uhr verschoben werden, schreibt uns da der Obmann vom MGV Grafenstein. Also das Konzert ist morgen um 10.30 Uhr im Schlosshof Grafenstein. Ein Wunschlied, falls möglich, schreibt er, vom MGV Grafenstein in meinem schönen Heimatort. Ist natürlich möglich. Sie wünschen, wir spielen. Das ist die Radio Kärnten Mailbox. Schön, dass Sie mit uns sind.

0: Ja, sagt der Stefan aus Völkermark. Die Liebe lebe hoch von der Mina. Habe ich zum ersten Mal gehört. Du? Hast du das Lied gekannt?
1: Ich habe es auch nicht gekannt, aber es ist sehr vielversprechend, oder?
0: Ja, das ist das Tolle an der Mailbox. Sie sagen ja uns, was wir spielen dürfen. Und da lernen wir natürlich auch dazu. Und jetzt freuen wir uns auf den nächsten Musikwunsch. Der kommt auch aus, nicht Völkermark, das ist aus Griffen, der Noel. Hallo, guten Abend.
2: Hallo, servus.
0: Hallo, Griffen stimmt, gell?
2: Ja.
0: Ist in der Nähe von Völkermarkt.
2: Ja.
0: Noel, was dürfen wir für dich spielen?
2: Ja, Christine von Meilenstein, bitte.
0: Mhm. Magst du jemanden grüßen?
2: Ja, den Peter Welwig, meine Familie und ja, meine Freundin. Der ist der Christine.
0: Ah, dann spielen wir das jetzt natürlich für die Christine.
2: Perfekt, danke.
0: Bitte gerne. Schönen Abend euch noch, gell?
2: Ja, danke, servus.
0: Titi. 0463 511 005, die Hotline für die Radio Kärnten Mailbox. Würde mich freuen, wenn Sie anrufen.

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1: Ich mag das so, wenn er zum Schluss immer reinspricht.
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1: Macht das ganze Lied irgendwie ein bisschen sympathischer, oder? Von Bobby McFerrin. Don't worry, be happy in der Radio Kärnten Mailbox. Schön, dass Sie uns zuhören. Schön, dass Sie mit uns am Telefon plaudern oder uns auch schreiben, so wie die Bettina Dorfmeister das gemacht hat. Sie schreibt, liebes Radio Kärnten-Team, wir sind Michel und Bettina aus dem schönen Bistingtal in Niederösterreich. Wir möchten gerne die ganze Familie Lager grüßen lassen, auf deren Berghütte wir wohnen dürfen. Heuer das 11. Jahr, diesmal auf der Jörgl Bauerhütte im wunderschönen Maltertal. Vielen lieben Dank für die schöne Zeit hier oben am Berg. Unser Musikwunsch wäre bitte California Dreaming von den Mamas and the Papas.
2: Und Ingeborg Back aus Klagenfurt hat sich bei uns gemeldet. Sie wünscht sich, wir sind eine große Familie von Peter Alexander. Und auf diesem Weg herzliche Grüße ergehen an die ganze Familie, Silvia, Melli und natürlich auch an die Schwiegerin Doris.

0: war der Musikwunsch vom Michl und der Bettina, die auf der Jörgelbauer Hütte im wunderschönen Maltertal zu Besuch sind. Danke für diesen, ja, schönen Musikwunsch auch. Ins Mölltal, guck mal jetzt.
1: Nicht direkt ins Mölltal, aber musikalisch gesehen schon.
0: Musikalisch schon, naja, wir sind jetzt doch alles eins.
1: Genau.
0: Kärnten ist eh leer eins, also von dem her nehmen wir das dazu. Wir nehmen ein Treffen auch dazu und den Sepp Trattning. Hallo Sepp.
2: Grüß dich.
0: Du bist musikalisch im Mölltal angesiedelt.
2: Ja, schon.
0: Ja. Hat die Steffi gesagt, weil ich gesagt habe, Mölltal, da fällt eine Herde weißer Schafe.
2: Nein, ich habe gesagt, das ist vielleicht was anderes. Gold, Platin und Diamant haben wir gerade beraten mit meinen Leuten. War vielleicht besser.
0: Ja, wer sind deine Leute und wo?
2: Nein, wir sind da auf der Hochrindel bei einer Hütte, bei einer Albenhütte. Das ist unsere Hütte, die haben wir gepostet. Und da hat meine Frau halt ein Geschwistertreffen gemacht. Und da waren alle 6 Geschwister da und haben einen schönen Tag verbracht. Und jetzt haben wir Radio hoch neben Mailbox. Und wie ein Zufall bin ich einmal durchgekommen und ich habe Empfang gehabt bei uns auch.
0: Ja, man hast nicht ganz so einen guten Empfang, aber ich habe dich schon verstanden. Das Lied haben wir auch, den Musikwunsch. Und dann möge der Abend genauso schön weiter verlaufen wie der Tag heute.
2: Super, danke.
0: Für die, Baba.
2: Für die.

0: Die Beatles in der Radio Kärnten Mailbox mit ihrem Hit aus dem Jahr 1965. In der nächsten Stunde, da spielen wir 2000er Hits und einen Sommerhit aus dem letzten Jahr. Freue mich, wenn Sie dabei sind.
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2: Am Mikrofon ist Anselm Peer. Grundlegende Strukturreformen, etwa bei Gesundheit und Bildung. Eigentlich wollen Bund, Länder und Gemeinden bis zum Herbst in ihrer Reformpartnerschaft weiterkommen. Die Zeit drängt, doch eine Einigung ist nicht in Sicht. Auch bei der Landeshauptleutekonferenz gestern ist nicht viel herausgekommen, berichtet Stefan Kappacher.
3: Stehsätze, die auch gefährlich seien, speziell beim Thema Gesundheit. So kommentiert Politikwissenschaftler Peter Vilsmeier das magere Ergebnis des Treffens der Länderchefs in Tirol.
4: Das ist ein fatales Signal, nicht nur weil das Thema Gesundheit jeden betrifft, auch weil Studien zeigen, dass Gesundheit noch vor Teuerung und Zuwanderung das meist diskutierte Thema in der Bevölkerung ist. Für mich ist das das Schlüsselthema, ob die Reformpartnerschaft ein Ergebnis vorzuweisen hat oder nicht.
3: Auch bei der Bildung gehe nichts weiter. Forderungen nach mehr Kompetenzen und mehr Geld versprechen wenig. Und das Zeitfenster, das schließe sich, warnt Vilsmeier. 2027 startet in Oberösterreich ein Reigen von 5 Landtagswahlen bis 2029. Und das mache es nicht leichter. Im Gegenteil.
2: Bei israelischen Angriffen im Gazastreifen sind nach palästinensischen Angaben mindestens 6 Menschen getötet worden, darunter auch ein Journalist des arabischen Nachrichtensenders Al Jazeera, den Israel als Hamas-Mitglied bezeichnet. Eigentlich gilt seit Oktober ein Waffenstillstand zwischen Israel und der Hamas im Gazastreifen, doch die wird immer wieder gebrochen. Auch die seit gestern geltende Waffenruhe zwischen Israel und der pro-iranischen Hisbollah im Libanon hält nicht. Beide Seiten werfen einander Verstöße vor. Der Libanon meldet Dutzende Tote durch israelische Angriffe. Als Reaktion hat der Iran die für den Ölhandel wichtige Straße von Hormus am Nachmittag erneut geschlossen. Heute war in Österreich der bisher heißeste Tag in diesem Jahr. Fast überall hatte es über 30 Grad. Die Freibäder waren voll. Es hat aber auch zahlreiche Unwetter gegeben, etwa in der Steiermark und in Kärnten. In Kärnten sind zu Mittag durch einen Blitzschlag 2 Feuerwehrmänner verletzt worden. Sie waren bei einem Löscheinsatz in Wolfsberg. Ein Baum hatte dort eine Stromleitung gekappt und einen Brand ausgelöst, sagt Markus Schauer vom Bezirksfeuerwehrkommando.
5: Gleichzeitig zog ein Gewitter auf, wobei in weiterer Entfernung ein Blitzschlag erfolgte und dadurch die Leitung wieder unter Spannung geriet. Die Feuerwehrkameraden befanden sich jedoch zu dieser Zeit im Gefahrenbereich, wobei aber auch noch 2 Kameraden sich unmittelbar neben der Leitung befanden. Diese zogen sich einen Blitzschlag zu. Die Kameraden waren ansprechbar.
2: Sie müssen über Nacht im Spital bleiben. Bei einer Massenkarambolage auf der Südautobahn in Kärnten sind am Vormittag 5 Menschen verletzt worden. Wie die Polizei am Abend mitteilte, ist ein Wohnmobil bei Poggersdorf in das Ende eines Staus gerast. Dadurch sind die 4 letzten Autos ineinander gekracht. Rettung, Feuerwehr und Polizei waren im Großeinsatz. El Salvador meldet den schwersten Schlag gegen den Drogenhandel in der Geschichte des mittelamerikanischen Landes. Fast 7 Tonnen Kokain im Wert von 145 Millionen Euro wurden sichergestellt. 6 Verdächtige aus Kolumbien und Ecuador sind in Haft. Jetzt zum Sport und zu Wolfgang Eichinger.
6: Der WM-Abend hat mit einem Schützenfest begonnen nach dem enttäuschenden 2:2 gegen Japan. Deklassiert heute in Houston die Niederlande Schweden mit 5:1. Jeweils 2 Tore durch Brobby und Gakpo. Einen Treffer erzielt Samuel. Gerade begonnen hat das 2. Spiel der deutschen Nationalmannschaft nach dem 7:1 über Curaçao. Wartet mit der Elfenbeinküste der erste richtig schwere Gegner, Verteidiger Jonathan Tah und seine Kollegen.
7: Sie sind top wirklich in der Offensive und da dürfen wir ihnen einfach nicht zu viel Raum lassen und gleichzeitig halt in unser Spiel reinkommen und Stärken reinkommen und dann glaube ich, dass wir dieses Spiel auch gewinnen werden.
6: Deutschland gegen Elfenbeinküste derzeit live in ORF 1, ebenso in ORF 1 ab 2 Uhr Curaçao gegen Ecuador und ab 6 Uhr früh Japan gegen Paraguay. Golfer Sepp Stracker verpasst bei den US Open wie im Vorjahr den Cut und bleibt schlussendlich 3 Schläge über der erforderlichen Marke. Tennis, Sebastian Ofner verliert beim Challenger-Turnier in Parma das Finale.

0: gegen den Franzosen Luca Vanasche in 3 Sätzen. Und beim MotoGP-Wochenende in Brünn in Tschechien feiert der italienische Ducati-Pilot Francesco Bagnaia den Sprint.
1: Das waren die Nachrichten mit Anselm Peer. Und jetzt zum Wetter.
2: Im Großteil Österreichs bleibt es heute Nacht trocken. Auch im Süden wird der Regen jetzt weniger und klingt bis Mitternacht ganz ab. Die vereinzelten Schauer im nordwestlichen Waldviertel hören bald auf. Morgen Sonntag wird es wieder heiß, zum Teil schwül und oft sonnig. Ein paar Wolken gibt es aber von Anfang an, vor allem im Südwesten. Im Laufe des Tages entstehen generell ein paar Quellwolken und am Nachmittag unregelmäßig über Österreich verteilt, stellenweise Regenschauer und Gewitter, und die können auch heftig werden. Die Temperaturen erreichen 28 bis 36 Grad, in 2000 Meter bis zu 20 Grad. So viel zum Wetter mit Jörg Stibor.
3: Sicher unterwegs mit Radio Kärnten, 22.05 Uhr, L35 Bleiberger Straße in Bad Bleiberg. Hier gibt es eine Sperre nach einem Murenabgang. Ausweichen geht großräumig über Nötsch. 0800 600 601. Bitte anrufen, falls Sie noch Verkehrsinfos für uns haben. Gute Fahrt.
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3: Ja, schön, dass Sie den Samstagabend mit uns verbringen. Zu Hause oder bei Freunden, bei Verwandten oder vielleicht sind Sie gerade im Auto. Wir freuen uns. Und wir sind die Stefanie Glawischnik
5: und die Patricia Jordan. Und wir haben auch schon Wünsche hereinbekommen. Mhm. Elisa und Peter aus Spital haben uns geschrieben, sie wünschen sich Dancing Queen von ABBA.
3: Und die Sabine aus Franschach, die musste heute mehrmals an ihren letzten Sommer denken, Klammer auf, steht da, weil er sehr cool war, Klammer zu. Und ihr Wunsch? Die with a Smile, Lady Gaga und Bruno Mars. Sehr gerne.

0: Kärnten viele Dancing Queens und einen Dancing King. Ganz bestimmt gibt es den in Wolfsberg. Wir haben ihn gefunden. Um 22.13 Uhr ist es jetzt da.
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0: Ein besonderes Geburtstagskind aus Wolfsberg. Der 50er wird gefeiert. Servus, Gernot.
2: Grüß dich, Patricia. Servus aus St. Michael in Wolfsberg.
0: Alles, alles Gute zum Geburtstag an dieser Stelle. Lieber Gernot Göttlicher.
2: Vielen Dank. Dankeschön. Ich habe es hier sehr schön und feiere mit meiner Familie im Lavantal meinen Geburtstag. Es ist großartig und wir hören dabei Radio Kärnten.
0: Ja, schön, dass du angerufen hast. Wenn du angerufen hast oder hat deine Frau oder Kinder, wer hat denn angerufen?
2: Ja, ich glaube, es glaubt irgendwer immer noch in der Familie, dass ich nicht wirklich angerufen habe, sondern dass das nur ein Witz war. Aber tatsächlich, wir sind jetzt live auf Sendung und ich habe angerufen.
0: Ja, schön. Also dann einmal von uns, von der Steffi und von mir alles, alles Gute. Ich hoffe, du hattest einen schönen Tag und du hast auch ein schönes, gesundes, vor allem neues Lebensjahr.
2: Sehr lieb, Dankeschön. Ja, absolut. Und wir lassen es uns gut gehen. Wir genießen das Lavantal, wir genießen das schöne Kärnten. Ich bin ja, wie man vielleicht hören mag, kein echter Kärntner, sondern nur ein angeheirateter Kärntner, ursprünglich ein Radio Niederösterreich-Hörer. Aber wenn ich dann die Bank hinter mir habe, dann schalte ich um und höre natürlich ganz gern Radio Kärnten.
0: Das ist schön. Und es kann nie ein Fehler sein, eine Kärntnerin zu heiraten.
2: So ist es.
3: Da kann ich mir vollkommen zustimmen.
0: Bist du generell ein Geburtstagsfeierer oder?
2: Ja, es hat sich in den letzten Tagen ganz gut ergeben. Wir lassen es uns gut gehen. Wir genießen natürlich, was das schöne Lavantal zu bieten hat, haben eine wunderbare Zeit verbracht miteinander. Und wenn es schön ist, wenn die Gesellschaft nett ist, wenn die Gäste nett sind, dann kann man natürlich entsprechend feiern.
0: Das stimmt, ja. Es kommt immer auf das Miteinander und die Menschen um einen herum.
3: Beim Gernot war halt so eine nette Runde dahinter, bevor er live auf Sendung gegangen ist. Und dann haben ganz viele Frauen reingesprochen, welcher Musikwunsch es sein sollte. Und da habe ich ihn ein bisschen verteidigen müssen, weil er ist das Geburtstagskind und richtig, er darf sich das aussuchen.
2: Na, wir wollen ja auch mit dem Lied die liebe Tante Toni und den Onkel Norbert ganz herzlich grüßen, die jetzt in Mühldorf schon zu Hause sitzen. Ich bin ein großer Fan von Karel Gott, genauso wie vom Roland Kaiser. Und daher war eigentlich die Frage noch nicht ganz geklärt, welche der beiden Stars wir heute hören wollen. Aber mit dem Karel Gott verbinden wir schon einiges und vor allem lustige Momente, wo wir Karel Gott-Lieder gesungen und gehört haben. Und da muss einfach an den heutigen Abend der Klassiker von Karel Gott on air gehen. Und wir würden uns freuen, wenn wir Sanktlicht hören könnten.
0: Ja, natürlich geht das, Gernot. Aber ich sag dir was, es geht beides. Ich bin auch pro Frauen, also wir spielen auch danach gleich den Roland Kaiser. Musst mir nur
2: also
0: sagen,
2: du,
0: was.
2: Du stellst also die Frage, warum hast du nicht Nein gesagt?
0: Alles klar, okay. Ja, dann den Karel Gott und dann den Roland Kaiser für euch. Schönen Abend noch, bleibt so humorvoll und lustig auch.
2: Herzlichen Dank.
0: Und alles Liebe und Gute zum Geburtstag.
2: Dankeschön. Und euch auch alles Gute. Danke.
0: Danke, Baba.

0: zum 50. Geburtstag. Gernot Göttlicher aus Wolfsberg. Alles Gute noch einmal an dieser Stelle. Wir machen weiter mit Ihren Musikwünschen.
1: Wir haben wieder Post bekommen. Es schreibt uns die Dagmar Zeiler. Liebes Radio Kärnten-Team, hallo aus dem schönen Gurktal. Wir sitzen wieder einmal in Bauers Hütte und grüßen unseren Kumpel Veit. Heute speziell wünschen wir uns von Liquido das Lied Narkotik. Ach, cool. Liebe herzliche Grüße von Silvia, Dagmar, Jutta, Egon, Kogler und Bauer.
0: Ja, sehr gerne. Freue mich auf Narkotik. Lange nicht gehört. Siehst du, deshalb gibt es die Mailbox.
1: Ja, da fühlen wir uns ja auch wieder noch ein Stück weit jünger, oder?
0: Ich fühle mich eigentlich eh recht jung.
1: Muss ja, ich mich eh auch.
0: Von dem her. Aber so versetzt wie Schulzeit. Auf den war immer am HTL-Ball. Da haben sie das jedes Mal zum Schluss gespielt, Liquido Narkotik. Und alle sind zuerst in die Knie gegangen und dann sind wir gesprungen.
1: Gesprungen, ja.
0: Ja, das war mir damals egal. Heute kann ich das nicht mehr in der Masse.
1: Das war damals unser Sport.
0: Das stimmt, ja. Ach, damals, Steffi.
1: Die alten Zeiten.
0: Genau. Aber jetzt kommen wir noch zu Claudia Bramstaller. Die hat uns nämlich auch geschrieben. Die sitzt auch im Schrebergarten, schreibt sie. Und sie genießt den Regen. Wir würden uns... sie schreibt ja wir, genau. Wir sitzen in unserem Schrebergarten und genießen den Regen. Und wir würden uns über das Lied Evil Leben von Steirer Blut freuen. Noch einen schönen Abend an alle. Liebe Grüße, Claudia und Werner. Jetzt wissen wir auch, wer das wir ist. Liebe Claudia und Werner. Steirer Blut für euch jetzt in der Mailbox.

0: Partylied aus dem Jahr 1998. Da ist dieses Lied Narcotic Liquido von der Band Liquido erschienen. Aber auch 2008 und 2028 werden wir dieses Lied bestimmt auch noch hören. So, bin gespannt, was wir jetzt hören. Ganz anderes Musikgenre. Ich glaube, von der Melissa Naschenweng kommt gleich was, oder Steffi? Ja, passt. Sie zeigt Daumen nach oben. Und der Musikwunsch ist von Patrick. Hallo.
1: Hallo, da ist der Patrick. Da haben wir. Ich will von Geburtstag, meine Cousine hat heute Geburtstag, 31.
0: Mhm. Wo ist die Cousine? Und, bei dir in der Nähe? Oder?
1: Nein, die ist unten in Klonfurt. Und die will ihr gratulieren.
0: Okay, wo bist du?
1: In Arach.
0: In Arach, okay.
1: Von Lastadt, ja. Und wir haben heute Feuerwehrfest da.
0: Ja, bitte.
1: Ja. Und da geht es richtig los bei uns.
0: Ja, du bist schon mittendrin, ja. Gell, Patrick?
1: Bin ich mittendrin, ja.
0: Ja, fein. Okay, seit wann geht denn los das Fest? Oder seit wann bist du schon am Feiern?
1: Da bin ich schon seit 7 Uhr schon.
0: In der Früh?
1: Nein, 7 Uhr auf Nacht.
0: Auf Nacht, ja. Okay, ja. Und die Cousine ist aber in Klagenfurt geblieben, feiert dort wahrscheinlich auch mit Freundinnen oder Familie.
1: Ja. Die fährt immer mit der Freundin und das alles, ja.
0: Ja, das ist aber lieb von dir, dass du da als Cousin auch gratulierst. Da freut sie sich sicher.
1: Und mein Cousin hat auch Geburtstag gehabt. Der hat vor Wochen Geburtstag gehabt jetzt.
0: Mhm. Ist das der Bruder von der Cousine, die heute hat, oder?
1: Nein, der hat vor Wochen gehabt.
0: Genau. Aber ist es der Bruder von der Cousine, die heute hat?
1: Nein, das ist mein Cousin jetzt.
0: Aha, ja, egal.
1: Das ist Cousine, okay. Ja.
0: Okay. Ja, passt.
1: Ja. Ja.
0: Dann dem alles Gute nachträglich zum Geburtstag und der Cousine in Klagenfurt heute alles Gute zum Geburtstag.
1: Ja.
0: Und den beiden widmen wir die Melissa Naschenweng mit Ich stehe auf Bergbauernburm. Bist du damit einverstanden, Patrick?
1: Ja, passt.
0: Okay,
1: passt.
0: Dann viel Spaß noch beim Feuerwehrfest in Arriach. Pfiat die.
1: Danke, passt.
0: Pfiat die.

0: für den Daniel, der krank zu Hause in Wolfsberg liegt. An dieser Stelle gute Besserung und hoffentlich hat jetzt Stereo Act und Kerstin Ott dich ein bisschen aufgebaut. Oh, das ist doof, im Sommer krank sein.
1: Krank sein ist eigentlich immer doof, oder?
0: Sommertrippe, ja, stimmt, aber ich habe jetzt gedacht, an Baden gehen und so. Ja. Der ist immer, na klar, ja. Immer. Keine schöne Sache, aber. Da hast du recht, Frau Kollegin.
1: Wenn aber eine schöne Sache ist, dass ja. wir von Ihnen Post bekommen. Sabrina Lalla hat uns da zum Beispiel geschrieben, hallo liebes Radio Kärnten-Team, wir wünschen unseren lieben Walter gute Besserung, der ist übrigens auch krank. Und sie schreibt uns dazu, wir werden ihm jetzt besseres Schuhwerk kaufen. Ich schätze mal, dass er vielleicht einen Fehltritt begangen hat. Liebe Grüße von der Kartenrunde aus Landfraß und unser Musikwunsch ist Albany von Roger Whittaker und das erfüllen wir natürlich sehr gerne.
0: Ja, gute Besserung an alle eigentlich, die, denen es vielleicht momentan nicht so gut geht.
1: Vom Herzen.
0: Genau, physisch oder auch psychisch. Ist ja auch die mentale Gesundheit ganz, ganz wichtig. Gute Gedanken schicken wir jetzt zur Claudia nach Graz. Wir haben da schöne Post bekommen. Liebes Radio Kärnten-Team, danke für eure wundervolle Arbeit an dieser Stelle.
1: Oh, das freut mich so charmant.
0: Sehr. Sehr. Ich, ein toller Mann, Johann Wurm, lass mal gleich die Katze aus dem Sack. Er schreibt, ich schicke liebe Grüße aus dem Waldviertel an meine liebe Claudia in Graz, die ich über alles liebe. Und ich würde mir für sie von Nena Wunder geschehen wünschen. Danke und liebe Grüße aus dem niederösterreichischen Waldviertel. Johann Wurm.
1: Romantisch.
0: Alles Liebe euch beiden weiterhin. Wir sind zum Leise.

Dies ist Gordon Mackenzies Lied. Sein Lied von Albany, dem Stufenschloss seines Clans, das er eines Tages für immer verlieren sollte.

0: Sie wünschen. Wir spielen Roger Whittaker zum Beispiel. Das war der Musikwunsch von der Sabrina aus Landfrass. Der nächste Musikwunsch, der kommt aus der Steiermark. Wenn ich das richtig verstanden habe von der Stefanie. Hallo.
1: Ja, hallo. Gerhard ist da.
0: Gerhard Geisberger.
1: Genau, so ist es.
0: Aus St. Bartholomä, das weiß ich, weil wir uns schon einmal über diesen netten Ort unterhalten haben.
1: Genau, so ist es, jawohl. Und mein Elternhaus ist in Steins im Ahrhof. Da bin ich aufgewachsen und bin leidenschaftlicher Volkstänzer bei der Volkstanzgruppe in Steins.
0: Ja, schön.
1: Ja.
0: Und du bist offensichtlich nicht nur Radio Steiermark-Hörer, sondern auch Radio Kärnten-Hörer.
1: Ja, genau. So ist es. Man muss auch, mir gefällt ja die Musik und das von euch,
0: die Mailbox?
1: Das gefällt mir einfach. Die Mailbox, das ist einfach meins, muss ich sagen.
0: Ja, fein.
1: Wenn die Hörer die Musik machen dürfen und machen können, das taugt mir einfach.
0: Deshalb sind wir da, wir sind nur die DJs.
1: Radio Steiermark hat, genau, ja. Ob das bei Radio Steiermark ist oder bei euch in Kärnten. Und das ist einfach eine super Nachbarschaft.
0: Das stimmt, und es wird ja immer enger, die Nachbarschaft,
1: genau.
0: Und die Freundschaft.
1: Durch den Kolm.
0: Genau.
1: Im Dunkeln ist es ja noch viel besser geworden.
0: Genau. Gefühlt sind wir eh schon sehr zusammengewachsen, sagen wir so, gell?
1: Genau, so ist es, ja.
0: Gerhard, du hast das letzte Mal ja auch unser Musikprogramm bestimmt. Da waren es die Baggerburm. Was darf es denn heute sein?
1: Auch wieder die Baggerburm.
0: Was ich immer alles merke eigentlich, gell? Aber es ist das schön, oder? Wir haben so eine Bindung und also ich fühle mich so verbunden mit unseren Hörerinnen und Hörern, obwohl wir uns noch nie gesehen haben. Aber das ist ja die Kunst am Radio. Ja, das ist ja das Schöne
1: an unserem
0: Beruf, dass wir durch dieses Radiogerät miteinander verbunden sind. Und deshalb weiß ich, zum Gerhard gehören auch die Baggerburm. Aber welches Lied denn, bevor wir uns da verplaudern?
1: Die KI. Ich weiß gar nicht genau, wie ich das noch weiter habe. Aber mit der KI hat es zu tun.
0: Alles kompliziert mit der KI. Sogar die Titel.
1: Ja, genau so ist es, ja. Aber ich möchte ein paar noch wen grüßen lassen.
0: Unbedingt.
1: Meine Tante Fini hat am 4. Juli Geburtstag. Und mein Papa hat am 8. Juli Geburtstag. Da gibt es am 5. Juli die große Familienfeier. Der hat seinen runden 80. Geburtstag. Und ja, und dann möchte ich auch ganz speziell grüßen lassen. Heute ist ja auch in Kärnten, wenn die Mosi spielt, auch mehr. Mhm. Da lassen wir alle Leute grüßen, was dort vor Ort sind. Und den Marco Wendre und die Stefanie Hertl auch.
0: Ich werde es den beiden persönlich ausrichten von dir, wenn ich den Marco wieder sehe und die Stefanie, okay?
1: Ja, genau, das wäre cool.
0: Das machen wir, Gerhard. Du, in der Zwischenzeit habe ich die KI gefragt, wie denn das Lied heißt. Und wir haben das im System und das Lied heißt von dem Baggerburm, die KI, die kriegt es nicht so hin.
1: Die kriegt es nicht so hin. Ja, super. Ja.
0: Also ich spiele jetzt einfach
1: ab. Vielleicht kriege ich das ja auch mal hin.
0: Ganz bestimmt das nächste Mal.
1: Beim Taxifahren kriege ich es besser hin.
0: Und das ist auch wichtiger und gut so. Gell?
1: Ja, genau, so ist es, ja.
0: Vierte Gerhard, alles Liebe, bis bald.
1: Danke, ciao, baba.

0: Es ist 23 Uhr.
1: Am Mikrofon ist Anselm Peer. Trotz der seit gestern geltenden Waffenruhe hat Israel die pro-iranische Hisbollah-Miliz im Libanon heute weiter bombardiert. Als Reaktion hat der Iran die Straße von Hormus erneut für den Schiffsverkehr geschlossen. Martin Balder berichtet.
2: Die Schließung der für den weltweiten Ölhandel so wichtigen Meerenge sei nur ein erster Schritt, heißt es in einer Mitteilung des iranischen Militärs. Wenn die Aggression nicht aufhöre, werde man weitere Maßnahmen setzen, um den Feind zur Einhaltung seiner Verpflichtungen zu zwingen. Die iranischen Revolutionsgarden warnten sämtliche Schiffe davor, sich der Straße von Hormus zu nähern. Man könne für ihre Sicherheit nicht garantieren. Der Iran und die USA hatten am Mittwoch ein Abkommen unterzeichnet, das eine Waffenruhe in der gesamten Region, einschließlich des Libanon, vorsieht. Doch Israel hat seine Angriffe gegen die Hisbollah-Miliz fortgesetzt. Unterdessen sollen die Friedensverhandlungen weitergehen. Eine US-Delegation um den Sondergesandten Steve Witkoff ist bereits in der Schweiz eingetroffen. Iranische Unterhändler werden in Kürze folgen, so das Außenministerium in Teheran.
1: Die FPÖ hat heute in der Wiener Hofburg und am Stephansplatz ihr 70-jähriges Bestehen gefeiert. Eingeladen waren unter anderem der ungarische Premier Viktor Orban und AfD-Chefin Alice Weidel. FPÖ-Chef Herbert Kickl hat in seiner Festrede die Bundesregierung attackiert, seinen Heimatbegriff erklärt und erneut einen Asylstopp gefordert. Berthe Tomasovic berichtet.
3: Wenn er von einem Asylstopp spreche, dann meine er das auch so, sagt FPÖ-Parteiobmann Herbert Kickl in seiner Festansprache anlässlich 70 Jahre FPÖ.
4: Liebe Freunde, von einem Stopp und nicht von einer anderen Art des Managements oder der Verwaltung dieses Problems.
3: Und für jene, die sich nicht integrieren wollen, fordert Kickl eine Remigration.
4: Diese Remigration, sie ist doch keine unmenschliche Härte, so wie es immer dargestellt wird, sondern sie ist nichts anderes als vernünftige Gerechtigkeit.
3: Die Demokratie sei bedroht durch jene, die an der Macht sind, die gegen den Willen des Souveräns, des Volkes regieren.
4: In diesem Konzept, da sind es die Eliten, dort sind es die Systemparteien, die den Ton angeben. Und sie setzen sich dann auch noch gleich mit dem Staat und mit der Demokratie.
3: Heimat bedeutet, dass man sich sicher und aufgehoben fühle unter seinesgleichen. Und das sei der Zustand, den man bewahren und verteidigen wolle, so Kickl.
1: Gleichzeitig beklagen am heutigen Weltflüchtlingstag mehrere Hilfsorganisationen Rückschritte im Umgang mit Menschenrechten. Die Bundesregierung müsse sich für den Schutz von geflüchteten Menschen statt für Abschottung einsetzen, fordern Caritas, Amnesty International, das Rote Kreuz, die Diakonie und andere Nichtregierungsorganisationen in einer gemeinsamen Aussendung. Mit 36 Grad ist heute in Niederösterreich in Bad Deutsch-Altenburg die bisher höchste Temperatur des Jahres gemessen worden. Damit wurde der erst gestern in Innsbruck aufgestellte Höchstwert übertroffen. Auch an drei Messstationen in Wien ist die Temperatur heute auf über 35 Grad gestiegen. Und morgen geht's weiter mit der Hitze, Jörg Stieber.
5: Auch der Sonntag wird sehr heiß, zum Teil schwül und oft sonnig. Ein paar Wolken gibt es aber von Anfang an, vor allem im Südwesten. Im Laufe des Tages entstehen dann generell ein paar Quellwolken und am Nachmittag stellenweise Regenschauer und Gewitter, die auch heftig werden können. Die Temperaturen erreichen 28 bis 36 Grad. Am Montag heiß, schwül und überwiegend sonnig, allerdings etwas mehr Wolken und im Laufe des Tages einige teils kräftige Regenschauer und Gewitter, und zwar besonders in der Osthälfte Österreichs. So viel zum Wetter mit Jörg Stieber.
6: Sicher unterwegs mit Radio Kärnten, 23.03 Uhr. Wir schauen auf die L35, die Bleiberger Straße in Bad Bleiberg. Hier gibt es nach wie vor eine Sperre nach einem Murenabgang. Ausweichen geht hier nur großräumig über Nötsch. Wenn Sie noch Verkehrsinfos für uns haben, bitte anrufen, kostenfrei für Sie die Telefonnummer 0800 600 601. Gute Fahrt wünschen wir durch den Samstagabend oder Samstagnacht, je nachdem, wie Sie sich fühlen. Wie ist es für dich gerade?
7: 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Eher Nacht, ehrlich gesagt.
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6: Zeit vergeht so schnell. 23.04 Uhr schon wieder. Schön, dass Sie bei uns und mit uns sind. Wo und mit wem auch immer. Wir sind heute an den Reglern, die Stefanie Glabischnick.
8: Und die Patricia Jordan.
6: Und gleich auch ist der deutsche Musiker Mike Leon Grosch in unserer Damenrunde.
8: Haben wir ganz eine nette Mail bekommen. Eine Freundin schreibt einer Freundin, ich würde gerne meiner Freundin Vanessa alles Liebe und Gute zum Geburtstag wünschen und ihr für unsere Freundschaft danken. Sehr schön. Und deshalb der Musikwunsch Nicht mal eine Stunde von Mike Leon Grosch.
6: Alles Gute.

0: Musikwunsch für die Vanessa auf die Freundschaft.
1: Von ihrer Freundin, der Sandra Reiter.
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1: Auf zu neuen Ufern mit der Alessa in der Radio Kärnten Mailbox. Bin sehr gespannt, was denn der Thomas aus Eisentratten heute am Samstagabend so macht. Hallo Thomas.
2: Ja, hallo. Schönen guten Abend.
1: Guten Abend. Die Stefanie hat mir nichts verraten. Also musst du mir jetzt alles erzählen. Nein, okay. Sie hat nur gesagt, der Thomas. Kommt okay. Jetzt.
2: Ja, wir haben heute einen ganz schönen Tag hinter uns. Haben mit dem Dominik Thomas von Eisentratten gepoltert. Haben ihn nachher auf der Eisentratten mit einem brutalen Frühstück vom Café Hochhofen gestartet. Sind dann weitergefahren auf Freisach zur Go-Kart-Bahn. Haben da unsere Runden gedreht. Und anschließend sind wir dann zur Buschenschank Höfler gefahren, haben da gute Jausen gehabt mit einem Most. Und jetzt sind wir wieder daheim eingekehrt und werden jetzt dann noch einen Scheidebecher in Café Hochhofen nehmen und dann das Bett wahrscheinlich aufsuchen.
1: Ja, das glaube ich auch. In Eisentratten seid ihr jetzt wieder.
2: Jetzt sind wir wieder
1: okay, und
2: in der Heimat angekommen.
1: In der Heimat. Zu wie viel Zeit? Wie groß ist die Runde?
2: Also wir waren heute 15 Leute.
1: Boah, ja fein.
2: Und hat super gepasst. Ja.
1: Und wann wird geheiratet?
2: Ja, standesamtlich irgendwann im Juli und am 15. August. Dann kirchlich, da sind wir alle eingeladen.
1: Mhm, okay. Ja, ist gar nicht so einfach, 15 Leute dann an einen Termin irgendwie zusammenzubekommen, gell, fürs Poltern.
2: Ja, es war eher eine schwierige Baustelle.
1: Ja.
2: Aber möchte mich noch einmal bei allen bedanken, die das ermöglicht haben. Und auch bei unseren Taxifahrern, die uns halt von A nach B geführt haben. Also einfach top.
1: Bist du der Trauzeuge, weil du so initiativ wirkst für mich?
2: Nein.
1: Einfach nur ein Kumpel.
2: Ja, so ist es. Ja.
1: Okay. Aber hast du den organisiert, den Polterabend?
2: Nein, auch nicht.
1: Auch nicht, okay. Nein, passt eh.
2: Und ja. Es hat alles super gepasst.
1: Ja, fein. Dann liebe Grüße der restlichen Polterrunde, die wird jetzt zuhören. Ja.
2: Es ist so gewesen, sie haben gesagt, du darfst dich nie anrufen, weil du kommst eh nicht durch. Und dann sind wir durchgekommen. Jetzt sind wir live.
1: Jetzt sind wir live. Ja, und jetzt spielen wir gleich live. Was denn überhaupt?
2: Ja, war recht, ja.
1: Ja, was denn?
2: Ja, wir haben uns von der Hanna heim gewünscht.
1: Ja, das...
2: Weil wir alle so heimatverbunden sind.
1: Oh, das ist schön.
2: Ja.
1: Ja, danke auch fürs Radio Kärnten hören, gell? Und für die Treue und fürs Anrufen.
2: Ja, ist kein Problem.
1: Ja, super.
2: Immer wieder gerne.
1: Ja, freut uns. Dann
2: und jetzt eine gescheite Musik spielst du, aber mir ist hoch, ne?
1: Ja, machen wir ja. Schau die Hanna jetzt für euch.
2: Super, ja.
1: Und für die restliche Polterrunde. Und wie heißt da der Bräutigam? Thomas. Thomas, gell? Alles Gute dem Thomas. Du, und die Braut, poltert die auch heute oder hat
2: Nein,
1: die einen anderen Termin?
2: Da habe ich auch einen Termin.
1: Vielleicht ruft sie dann auch an in der Mailbox, wenn es ein Samstag ist.
2: Ja, das Ganze wird dann in Salzburg stattfinden. Weil den haben wir auch rausgeschickt.
1: Ja, nein, ich glaube, die sind gefahren. Wir wissen schon warum, gell, Steffi?
2: Ja.
3: Ja.
1: Passt.
2: Ja, passt.
1: Liebe Grüße nach Eisentratten.
2: Dann wünsche ich noch einen schönen Abend und eine schöne Grüße, die wir kennen. Und ja, weitermachen so, bitte.
1: Machen wir, weitermachen.
2: Passt.
1: Super. Für dich, Papa Thomas.
2: Danke, für dich.
1: Ciao.

0: Rebecca von Bob Marley in der Mailbox. Für die Stefanie aus Spital an der Drau.
1: Und wir haben wieder Post bekommen. Maggie Bernhardt hat uns geschrieben, liebes Radio Kärnten-Team, wir, mein Mann und ich, sitzen auf unserer Terrasse in Abtwil, St. Gallen, und hören natürlich das Wunschkonzert. Wie schön, das Wunschkonzert. Ursprünglich bin ich eine Kärntnerin und wohne schon seit 2007 hier. Ich grüße meinen Vater Kurt, der gerade im Krankenhaus in Klagenfurt liegt und sich von einer großen Herzoperation erholt. Die Mama Hilde, die im Moment alleine zu Hause die Stellung haltet, die wird auch herzlich gegrüßt. Die Geschwister Meinhard, Marianne und Matthias, die beste Freundin, die Betty, und alle anderen Verwandten und Freunde in Kärnten und vor allem in St. Michael am Zollfeld. Und die Maggie wünscht sich Freundschaft von Edmund.
0: Ja, spielen wir gleich, liebe Maggie, vorher noch Pizzerra und Jaus, weil die Katharina uns geschrieben hat, Katharina Singer. Liebes Radio Kärnten-Team, ich und meine Familie, wir wünschen uns das Lied Danke gut von Pizzerra und Jaus. Wir freuen uns nämlich schon aufs Pizzerra und Jaus Konzert. Naja, zur Einstimmung jetzt Danke gut.

0: Bei manchen Interpreten überlege ich, ob ich eigentlich die Namen dazu sagen muss oder nicht, weil kennt man eh. Aber ich sage es trotzdem, es war Robbie Williams mit Angel.
1: Schön.
0: So, den nächsten Mann kennt man auch. Marc Bircher, Sieben Sünden, Harald Oder aus Villach hätte gerne Marc Bircher. Und den spielen wir gleich nach den Originalfidelen Lavandalern. Hätten wir schon die Mölterler gehabt?
1: Ja, und auf die Mölterler folgen natürlich die Lavandaler.
0: Genau, aber wir waren irgendwie thematisch auch im Altertal. Was war da?
1: Auf der Almhütte waren
0: wir. Auf der Almhütte, ja? Genau, ja, schön.
1: Und zwar der Mario Vielgut hat uns geschrieben, er wünscht sich eben, wenn die Schwalben heimwärts ziehen, von den originalfidelen Lavantalern in Gedenken an seine verstorbene Mama. Und das machen wir natürlich sehr, sehr gerne.

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0: so super lassen sich Italienisch und Englisch kombinieren, wie Adriano Celentano hier bewiesen hat. Stand by me, Brigero. 23.52 Uhr, jetzt 53 Minuten. Es wird Zeit für uns zu gehen.
1: Danke. Schön war es heute mit Ihnen. Danke für die schönen Musikwünsche und vor allem auch für die vielen, vielen Mails, die wir von Ihnen bekommen haben.
0: Dankeschön. Das war die Radio Kärnten Mailbox am 20. Juni 26. Schönen Abend, alles Liebe und ich hoffe, wir hören uns dann bald wieder. Und danke noch einmal für alles.
1: Gute Nacht.
0: Gute Nacht.

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1: Am Mikrofon ist Anselm Peer. Seit knapp einem halben Jahr kann sich die Dreierkoalition nicht auf eine Verlängerung des Wehrdienstes einigen.

0: Es gibt ja mehrere Vorschläge, die in dem Papier drinnen sind, und ich bin überzeugt davon, man wird etwas finden, das einen mehr an Sicherheit bringt.
1: Ich versuche jetzt einmal andersrum. Sie und die ÖVP wollen 8+2, die SPÖ 6+2, die NEOS noch einen längeren Grundwehrdienst, wenn auch auf Freiwilligkeit. Wäre da eine gesichtswahrende Lösung, zum Beispiel 7+1?
0: Ich bin überzeugt davon, dass man zu einem Ergebnis kommt. Wie gesagt, das Österreich-Plus-Modell ist schon, dass das auch am kostengünstigsten ist. Also eine Verlängerung auf 8 Monate und 2 Monate wiederkehrende verpflichtende Milizübungen. Aber es ist ein halbes Jahr vergangen. Sie haben es eh angesprochen. Seit 20. Jänner liegt das da. Bin zuversichtlich, dass man vor dem Sommer zu einer Lösung kommt,
2: sagt Hanna im Gespräch mit Niklas Lercher. Die USA und der Iran wollen am Sonntag in der Schweiz zu neuen Gesprächen zusammenkommen. Die hätten eigentlich schon am Freitag starten sollen, wegen der anhaltenden Angriffe zwischen Israel und der Hisbollah im Libanon. Trotz der vereinbarten Waffenruhe ist es dazu aber nicht gekommen. Die Lage ist unübersichtlich. Der Iran hat die Straße von Hormuz heute nach eigenen Angaben erneut gesperrt. Die USA bestreiten das aber. Der Schiffsverkehr habe sogar zugenommen, heißt es vom US-Militär. 255 Menschen sind im Vorjahr in den heimischen Bergen ums Leben gekommen. Haupttodesursache ist Stolpern und Abstürzen, oft auch infolge von Ablenkung. Und immer öfter lenkt auch das Handy am Berg in gefährlichen Passagen ab. Wolfgang Böhmer.
3: Ja, der schnelle Blick aufs Display, weil es eben gerade piepst oder in der Tasche vibriert, und das Ganze vielleicht noch auf einem schmalen Weg im Gelände. Viktor Howard, Chef der Alpinpolizei hier in Tirol, das kann verdammt schnell gefährlich werden, warnt ihr alle.
4: Es ist sehr oft unfallkausal. Während des Gehens mit dem Handy herumspielen ist ein absolutes No-Go. Wenn man das Handy schon in die Hand nimmt, dann unbedingt stehen bleiben.
3: Weil es reicht eine Wurzel und schon geht's bergab.
4: Ja, genau. Oder ein größerer Stein, und dann ist man relativ schnell im Absturzgelände unterwegs und dann wird es fatal.
3: Und das Zweite, eh bekannt, aber fällt einfach immer öfter auf, das perfekte Selfie. Und die Freunde oder die Likes im Kopf vergisst man auf die Vernunft, steigt auf Felsen, wo man nichts zu suchen hat, setzt sich irgendwo möglichst spektakulär in Szene und geht vielleicht den Schritt, den man ja eigentlich nicht machen wollte.
2: Und bei der Fußball-WM hat Deutschland die Elfenbeinküste vor kurzem mit 2:1 besiegt. Zum Wetter.
5: Auch der Sonntag wird sehr heiß, zum Teil schwül und oft sonnig. Ein paar Wolken gibt es aber von Anfang an, vor allem im Südwesten. Im Laufe des Tages entstehen dann generell ein paar Quellwolken und am Nachmittag stellenweise Regenschauer und Gewitter, die auch heftig werden können. Die Temperaturen erreichen 28 bis 36 Grad. Am Montag heiß, schwül und überwiegend sonnig. Allerdings etwas mehr Wolken und im Laufe des Tages einige teils kräftige Regenschauer und Gewitter. Und zwar besonders in der Osthälfte Österreichs. So viel zum Wetter mit Jörg Stibor.
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1: Im Studio Daniel Theissl. Es ist 1 Uhr. Die Ferialjob-Hochsaison steht kurz bevor und die Arbeiterkammer rät Jugendlichen, sich vorab über ihre Rechte zu informieren. Johannes Rupprecht berichtet.
2: Die heiße Phase der Ferialjobsuche ist zwar vorbei, doch auch für Kurzentschlossene gibt es noch Möglichkeiten. So etwa im Einzelhandel oder in der Gastronomie. Auch die Post sucht weiterhin nach Sommerpostlern und Postlerinnen. Insgesamt seien bundesweit noch rund 200 Stellen frei. Ist der richtige Ferialjob erst einmal gefunden, ist es wichtig, auch die eigenen Rechte zu kennen. Die Arbeiterkammer rät, sich vorab genau zu informieren, so die Arbeitsrechtsexpertin Jasmin Heindl.
3: Ein Arbeitgeber muss einen Dienstzettel ausstellen oder einen Arbeitsvertrag, da sind dann auch die wesentlichen Rechte.
2: Im

0: Messerattacke, viele Fragen offen. Das Landeskriminalamt ermittelt. Fest steht, in der Nacht treffen sich mehrere befreundete Jugendliche bei Villach in einem Waldstück. Ein 18- und ein 16-Jähriger, beide stammen aus Villach-Umgebung, geraten in Streit. Gegen 0.20 Uhr zückt der 18-Jährige plötzlich ein Messer und sticht dem 16-Jährigen in die Brust. Der Jugendliche wird nach der Erstversorgung durch den Rettungsdienst ins Eltern-Kind-Zentrum im Klinikum Klagenfurt eingeliefert. Er wird dort intensivmedizinisch betreut. Sein Zustand ist laut Klinikum stabil. Der mutmaßliche Angreifer wurde festgenommen. Der bosnische Staatsbürger muss zu den Hintergründen und seinem Motiv erst einvernommen werden.
1: Die Fußball-WM 2026.
2: Zweiter Sieg für Deutschland bei der Fußball-Weltmeisterschaft. Die Deutschen gewinnen nach 0:1 Rückstand gegen die Elfenbeinküste 2:1. Beide deutschen Tore erzielte der eingewechselte Dennis Undaf. Die Entscheidung erst in der vierten Minute der Nachspielzeit.
3: Wir sind auf einem sehr guten Weg. Wir haben heute gezeigt, dass wir dagegenhalten können. Und das ist sehr wichtig. Und jetzt einfach den Flow mitnehmen, die Positivität mitnehmen und dann das nächste Spiel gewinnen.
2: Deutschland ist als drittes Team nach Mexiko und den USA bereits fix im 16. Finale. Jetzt zum Wetter und zu Daniel Schlager.
4: Kalendarisch beginnt heute der Sommer. Der Sonntag ist damit der längste Tag des Jahres. Theoretisch sind also knapp 16 Sonnenstunden möglich und bis Mittag wird es auch recht verbreitet sonnig sein. Dann kommen aber wieder Quellwolken dazu. Einzelne können zu Regenschauern und Gewittern werden und zwar quer über Österreich verteilt. Davor wird es ähnlich schwül und heiß wie am Samstag mit 28 bis 36 Grad. Selbst oben in 2000 Meter Höhe hat es um 17 Grad. Immerhin auf den Bergen und im Osten kann der leichte Nordwind die Hitze etwas erträglicher machen.
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1: Im Studio Daniel Teissel. Es ist 2 Uhr. 70 Jahre FPÖ. Die Freiheitlichen haben ihr Jubiläum in der Wiener Hofburg gefeiert. Parteiobmann Herbert Kickl hat in seiner Rede die Regierung attackiert, die EU kritisiert und er verspricht einen Systemwechsel. Beate Tomasowitsch berichtet.
2: Die Bürger Österreichs seien verbunden durch ein gemeinsames Wertesystem und eine gemeinsame Sprache, sagt FPÖ-Parteiobmann Herbert Kickl.
3: Weil ohne diese Homogenität gibt es auch keine Stabilität. Und ohne Stabilität gibt es keine Sicherheit und ohne Sicherheit gibt es keinen Wohlstand.
2: Die Souveränität Österreichs müsse gewährleistet sein, auch in der EU. Und deshalb müsse das Volk das letzte Wort haben in allen politischen Entscheidungen. Kickl hat auch einen Systemwechsel versprochen, den es dann geben werde, wenn die Freiheitlichen bei der nächsten Wahl die Mehrheit erringen.
3: Damit es den Menschen in diesem Land endlich wieder besser geht, damit aus dem schlechten Gefühl, unter dem sie jetzt leiden und das sie niederdrückt, endlich wieder ein gutes Gefühl wird, in dem sie wachsen und aufblühen können. Und all das, das meine ich mit dem Begriff der Volkskanzlerschaft.
2: Die FPÖ führt derzeit mit großem Vorsprung die Wahlumfragen an.